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Hallo, ich bin Anna und ich habe heute Geburtstag und ich werde 13 und deshalb wünsche ich mir gerne das Lied Mangos mit Chili von Nina Chuba und damit grüße ich alle Kinder, die heute noch Geburtstag haben. Tschüss!

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Hallo, ich bin Anna und ich habe heute Geburtstag und ich werde 13 und deshalb wünsche ich mir gerne das Lied Mangos mit Chili von Nina Chuba und damit grüße ich alle Kinder, die heute noch Geburtstag haben. Tschüss!

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Hallo, ich bin Anna und ich habe heute Geburtstag und ich werde 13 und deshalb wünsche ich mir gerne das Lied Mangos mit Chili von Nina Chuba und damit grüße ich alle Kinder, die heute noch Geburtstag haben. Tschüss!

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Hallo, ich bin Anna und ich habe heute Geburtstag und ich werde 13 und deshalb wünsche ich mir gerne das Lied Mangos mit Chili von Nina Chuba und damit grüße ich alle Kinder, die heute noch Geburtstag haben. Tschüss!

0: Was haben Babyhaie, Tomatensamen und Kaugummiblasen gemeinsam? Haha, die Antwort hört ihr heute bei uns. Ja, ja, seid doch nicht so ungeduldig, gleich.
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2: mit einem Kater, der immer größer wurde, Pflanzensamen aus einer Saatgutbibliothek, Mutterhefe zum Backen und natürlich mit der Maus und dem Elefanten.

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1: Hallo zusammen, hier ist Nina und unser heutiges Thema, das würde ich euch gerne mit Hilfe von zwei Geräuschen präsentieren. Unser Thema heute ist nämlich aus, wird, habt ihr eine Idee? Nee, ja Maus, genau richtig, aus, klein, wird, groß. Und bei dem Thema, da denke ich sofort an eine Sache. Ja, Elefant, an Pflanzen. Denen kann man ja beim Großwerden förmlich zugucken. Und genau das will Mausreporterin Paula für uns machen, zusammen mit Tilda. Aber der Ort, den die zwei dafür besuchen, erscheint mir im ersten Moment eher ungewöhnlich für dieses Projekt.
2: Ich bin zusammen mit Tilda in der Stadtbibliothek in Mönchengladbach. Tilda ist erst 8 Jahre alt, aber hat zusammen mit ihrem Opa schon eine ganze Menge im Garten angepflanzt. Und auch in der Bibliothek ist sie nicht zum ersten Mal. Aber wie passt das beides zusammen? Bisher hat sie hier nämlich immer andere Dinge ausgeliehen.
3: Was kann man hier alles ausleihen? Wir können uns ja einmal umschauen und du warst ja auch schon öfter mal hier. Was hast du hier bisher alles so ausgeliehen?
4: Ich habe Bücher ausgeliehen, Tonys und auch sehr viele Serien oder Filme. Und das war's relativ. Den Rest habe ich noch nicht erkundet.
3: Sollen wir mal zusammen rübergehen und gucken, was da noch ist?
4: Ja. Ich kann hier so ein kleines Säckchen sehen und auch so, was man da machen soll. Und sonst sehe ich nichts außer eine schwarze Box, die fast leer ist, nur noch eine Sache drin ist.
3: Und die Box hat verschiedene Fächer, ne, wo normalerweise 5 verschiedene Sachen sind, die man ausleihen kann. Aber jetzt ist nur noch ein Säckchen für uns übrig geblieben. Was ist das denn?
4: Ich glaube, das war Tomate. Da steht auch Tomate. Da sind halt so Samen drin, wenn man das Säckchen aufmacht.
3: Das sind ja 2 verschiedene Teile, die da jetzt sind sozusagen. Welche 2 Teile können wir uns denn hier gleich mitnehmen? Nimm ruhig mal raus.
4: Das ist eine Tüte, da sind halt die Samen drin und da ist noch ein anderer Zettel, wo die Erklärung draufsteht. Und da sind halt noch hier die Tüte und da drin sind 2 Tüten. Und einmal ist die, wo die Kerne drin sind und die zweite kann man dann wieder, wenn man fertig ist, dann halt wieder da reintun, wenn man halt die fertig gepflanzt hat, die Tomaten.
3: Und das nehmen wir uns jetzt beides mit, oder?
4: Ja, das nehmen wir beides mit, damit wir auch die Erklärung haben, natürlich beides.
3: Und damit können wir dann genau lernen, wie wir gleich die Tomaten einsäen müssen?
4: Ja, das ist richtig.
3: Wo genau machen wir das denn gleich? Was ist die nächste Station, wo wir hinfahren?
4: Gehen dann zu meiner Oma nach Hause und meinem Opa. Da gehen wir in den Garten.
2: Mit dem Saatgut im Gepäck fahren wir zu Tildas Großeltern. Ihr Opa hat im Garten ein kleines Gewächshaus selbst gebaut, in dem die beiden oft zusammen Gemüse anpflanzen, zum Beispiel Radieschen oder Gurken. Und jetzt sind unsere Tomatensamen aus der Bibliothek dran.
5: Ja, musst du vorsichtig gleich auffahren. Und dann könntest du...
4: Da sind die Samen.
2: So, jetzt haben wir das kleine Tütchen aufgemacht und da sind viele winzige Samen rausgekommen. Die liegen jetzt hier alle auf dem kleinen Teller.
4: Die sehen so hellbraun aus, so ein bisschen weiß und ein bisschen auch dunkelbraun. Die sind auch sehr klein. Man sieht die fast so klein, die sind nicht. Und jetzt tue ich die in den kleinen Teller rein, damit wir auch die gut reintun können. Ich glaube, die Hälfte ist schon daneben gefallen, da hinten.
5: Ja, dann
4: da ist gar nichts mehr drin.
3: Tüte ist leer und alle Samen sind auf dem Teller.
4: Ja.
3: So, was passiert als nächstes?
4: Wir tun die jetzt in die Erde, in das kleine Körbchen.
5: Diese Saatschale, ne?
4: Ja, und da sind so Löcher und da ist Erde. Und die tun wir jetzt da rein.
3: Also in jedes kleine Fach wird ein Loch reingepiekst mit dem Stäbchen und da kommen dann die Samen rein.
5: Nicht zu tief.
4: Ja, genau. Als erstes machen wir die Löcher mit dem Bohrer, so einem kleinen Bohrer. Jetzt tun wir die Kerne in die Erde rein, jeweils 2. Weil die auch richtig klein sind, auch sehr viele sind. Und das mache ich jetzt. Tick. Wenn ich alle rein habe, dann können wir die Erde ein bisschen zutupfen. So, jetzt bin ich fertig. Und jetzt tun wir die Erde wieder auf das Loch, damit das auch alles zu ist.
3: Jetzt wird der Samen sozusagen wieder zugedeckt mit der Erde?
4: Ja. Und das machen wir mit der kleinen Schippe. Und jetzt drücken wir es ganz leicht an. Das drücke ich jetzt mit meinen Finger runter. Und jetzt gießen wir das mit so einer kleinen Gieße, damit das auch nicht zu viel und überschwemmt.
3: Sieht sehr professionell aus, wie du das machst mit der Sprühflasche.
4: Das mache ich ja auch meistens mit meinem Opa, wenn ich nach der Schule nach hier komme. So, jetzt bin ich erstmal fertig.
2: Für heute ist die Arbeit erstmal getan. Die kleinen Schachteln werden abgedeckt und die Samen ab jetzt regelmäßig gegossen. Wenn es draußen warm genug ist, können die Tomatenpflanzen dann vom Gewächshaus in den Garten umziehen. Und im Herbst ernten Tilda und ihr Opa dann mit etwas Glück die ersten Tomaten. Wie es danach weitergeht, hat uns Rita Schinken aus der Bibliothek erklärt.
6: Wenn die Tomaten dann reif sind, dann nimmt man eine besonders schöne, schneidet die auf und innen drin ist ja so Glibber mit so kleinen Körnchen. Und das nimmt man dann raus, tut das auf ein Papiertuch und lässt es erstmal trocknen. Und dann kann man nachher die Samenkörnchen rausnehmen und tut die dann wieder in diese Tütchen, die man vorher mit ausgeliehen hat und bringt es dann einfach zurück.
2: Die neuen Samen können dann wieder von jemand anderem in der Bibliothek ausgeliehen werden. Und so soll es dann immer weitergehen.
1: Was für eine tolle Idee, oder? Schaut doch mal nach, ob die Bibliothek in eurer Nähe das auch anbietet. Und wenn nicht, dann schlagt denen das doch mal vor.

0: zu spät.
1: Schaut doch mal her. Pohlmann war das mit vielen kleinen Dingen, die einfach Spaß machen. Die Klasse 4a der GGS Theodor-Fontane-Schule in Leverkusen, die hat für uns ein Jugendzentrum besucht, in dem man viele Hobbys machen kann. Und eins beschreiben sie euch jetzt mal und ihr sollt dann erraten, was das ist. Ein kleiner Tipp von mir, wenn man dieses Hobby regelmäßig macht, dann wächst im Armbereich auch etwas von klein zu groß.
2: Ich heiße Johanna.
3: Ich bin Maxi.
4: Mein Name ist Ramon.
5: Mein Name ist Emmen.
3: In diesem Rätsel beschreiben wir euch eine bestimmte Sache,
4: die man im Jugendzentrum Bunker Leverkusen machen kann.
2: Es geht um etwas, womit man sich fit halten kann.
3: Man kann eine bestimmte Sportart damit machen.
4: Wir beschreiben euch nämlich ein Sportgerät.
5: Es besteht meist aus einer kurzen Stange.
2: An beiden Seiten sind runde Dinge angebracht.
3: Die runden Dinger sind schwer.
4: Sehr schwer sogar.
5: Wenn die kurze Stange ganz kurz ist, kann man zum Beispiel im Sitzen seine Arme trainieren oder im Stehen.
2: Wenn die kurze Stange ein bisschen länger ist, wird sie meist von einem Gestell gehalten.
3: Darunter ist eine Bank, wo man sich mit dem Rücken drauflegt.
4: Dann greift man die Stange mit den schweren Dingern und drückt sie hoch.
5: Das kann man dann ganz oft wiederholen.
2: Dadurch kann man seine Muskeln trainieren.
3: Na, was haben wir euch beschrieben?
4: Viel Spaß beim Rätseln.
1: Ja, ich könnte mir vorstellen, dass ihr drei richtig liegt. Mal hören, was die Kinder sagen.
5: Die richtige Lösung ist...
6: Hanteltraining!
1: Hanteltraining, na klar. Und wenn man das regelmäßig macht, dann wachsen die Muckis von klein nach ganz groß. Gleich geht's bei uns tierisch weiter. Dann besuchen wir eine Tierzucht, eine sehr besondere Tierzucht. Da werden nämlich keine Katzen oder Hunde oder Meerschweinchen oder so gezüchtet, sondern Haie.

0: Diese Musik. Die verbinden viele Erwachsene wahrscheinlich mit einem Film, in dem ein weißer Hai blutrünstig sein Unwesen treibt. Damit hat die Haizucht, die wir jetzt besuchen wollen, allerdings so gar nichts zu tun. Im Meeresmuseum Stralsund, in dem wir für unsere tierische Doku ja öfter mal zu Besuch sind, da werden Haie für die Wissenschaft gezüchtet.
1: Im Deutschen Meeresmuseum sieht erstmal alles aus wie in anderen Museen auch. Es gibt lange Gänge, Tafeln und Wasserbecken mit Fischen. Die Besucherinnen und Besucher können sich alles in Ruhe anschauen. Aber wir schauen heute hinter die Kulissen. Durch eine Tür gelangt man zur Rückseite der großen Wasserbecken. Hier ist es ganz schön verwinkelt, laut und dunkel. Überall kommen Rohre aus den Decken und den Wänden. Es stehen Aquarien mit Fischen, Krebsen, Seesternen und vielen anderen Tieren herum. Man hört Wasserpumpen arbeiten. Anni ist hier auf dem Weg zu zwei kleinen schwarzen Becken mit einem Netz darüber. Denn Anni ist Forscherin. Und hier wohnen die Katzenhaie, mit denen sie arbeitet.
2: Wir müssen ein bisschen aufpassen, die springen auch gerne. Deswegen ist hier so ein Netz drüber. Man sieht halt hier zwei Tiere liegen. Da vorne liegt ein Tier.
1: Katzenhaie gehören eher zu den kleineren Haien. Die hier im Becken sind ungefähr einen Meter lang. Sie sind braun gefleckt und kommen normalerweise fast überall auf der Welt in den Meeren vor. Diese hier liegen gerade ganz entspannt auf dem Beckenboden. Und das ist für Haie schon etwas Besonderes.
2: Es gibt viele freischwimmende Haie wie der weiße Hai, Schwarzspitzenriffhai, Tigerhai. Die können nicht einfach auf den Boden sinken und entspannt rumliegen, wie jetzt diese Haie das können.
1: Der weiße Hai muss zum Beispiel ständig schwimmen, damit er genug Sauerstoff in die Kiemen bekommt. Würde er aufhören zu schwimmen, könnte er nicht mehr atmen. Für den Katzenhai ist das aber kein Problem. Er kann den Sauerstoff aus dem Wasser alleine in seine Kiemen pumpen und so ganz ruhig liegen bleiben. Anni macht jetzt das Netz vom Becken ab und guckt, ob die Haie Eier gelegt haben. Das machen sie auf eine besondere Art. Die Eier der Katzenhaie sehen eher aus wie kleine Säckchen mit langen Fäden dran. Wenn die Haiweibchen ein Ei legen wollen, dann suchen sie sich unter Wasser irgendwo eine Pflanze.

0: Er holt die künstliche Pflanze aus dem Becken. Annie schaut sie sich genau an.
1: Also man sieht, wie sie die Eier befestigen. Sie sind halt mit diesen Strängen hier an der Pflanze rumgewickelt. Das sieht man wirklich gerade sehr schön. So, und dann müssen wir die jetzt einfach nur abschneiden.
0: Das geht einfach mit einer ganz normalen Schere. Die Katzenhaie stört das nicht. Nachdem sie die Eier gelegt haben, kümmern sie sich nämlich nicht mehr um ihren Nachwuchs.
1: Also das ist jetzt nicht, dass die irgendwie gestresst sind und denken, oh Gott, die klauen unsere Babys. So in der Natur würden sie auch legen und einfach wegschwimmen.
0: Mit Oskars Hilfe hat Anni alle Eier abgemacht.
1: Jetzt bei 8 Eiern. Schon sehr gut. Können alle mal mitschauen, ob ich nichts übersehen habe.
0: Im Haifischbecken ist nichts mehr zu sehen. Anni legt die Eier in eine kleine Box mit Wasser. Hier können sie sich jetzt weiterentwickeln. Die meisten von ihnen haben eine gelbliche Farbe. Es sind aber auch hellere und dunklere dabei.
1: Wir haben dann Weibchen, die legen so richtig dunkelbraune. Wir haben andere, die legen schon fast weiße Eier. Ich nenne sie auch gerne Geistereier, weil die so im Vergleich sehr unterschiedlich aussehen.
0: Es ist nicht sicher, ob hinterher wirklich aus jedem Ei auch ein Hai schlüpft. Katzenhaie legen auch manchmal unbefruchtete Eier. Das bedeutet, in dem Ei ist kein Leben. Dann schwimmt es einfach nur im Wasser und vergammelt irgendwann. Auf den ersten Blick sieht man den Eiern nicht an, ob sie befruchtet sind. Aber Anni kann es mit ihrer Erfahrung oft doch erkennen.
1: Wenn man weiß, wonach man gucken muss, aber hier oben, direkt da auf dem Dottersack, ist so ein oranger Punkt drauf. Und da kann man sich sicher sein, dass zumindest befruchtet war. Ob sich dann was draus entwickelt, wird sich dann später zeigen.
0: Dann wächst der kleine Katzenhai im Ei heran. Anni und ihre Kolleginnen und Kollegen wollen untersuchen, wie sich die kleinen Katzenhaie jetzt entwickeln, bis sie schlüpfen. Da die Eier etwas durchsichtig sind, kann man die Babys dabei ganz gut beobachten. Wenn der Hai ungefähr 10 cm groß ist, ist er bereit zu schlüpfen.
1: Manchmal finden sie ihren Weg selber raus, manchmal müssen wir ihnen raushelfen, weil die Öffnung dann über Wasser ist und das schaffen die dann nicht, da rauszukommen.
0: Heute ist keins der Eier schlüpfbereit. Das wird noch ein paar Wochen dauern. Aber dann gibt es hoffentlich viele kleine Katzenhai-Kinder.
2: Und dafür drücken wir natürlich fest die Daumen. Und wenn ihr diese Geschichte aus dem Deutschen Meeresmuseum in Stralsund genauso spannend fandet wie wir, dann klickt euch doch mal auf unsere Mausseiten im Netz. Da gibt's nämlich noch viel mehr Geschichten von dort.
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4: Flossen hoch! 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

0: eigentlich ganz lieb. Ist der Heimer wieder high? Hat der Rochen was verbrochen? Kommt der Kommissar vorbei und dann wird kurz streng gesprochen.
1: Leute, so geht das hier nicht.
0: Ja, dann wird mal streng gesprochen.
1: Das kann nicht so

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0: Debakel mit Tentakeln.
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2: Kennt ihr eigentlich schon unser Maus-Freunde-Buch? Das

0: wächst ja auch immer größer und größer, weil es einfach so viele Mausfreundinnen und Mausfreunde gibt. Heute kommt Mausfreundin Marie neu dazu.
1: Das Mausfreundebuch. Ich heiße Marie. So alt bin ich. 8. So sehe ich aus.
2: Ich habe blond, braune Haare und blaue Augen. Ich habe meistens Leggings mit einem Pullover an. Die Pullover sind meistens schwarz.
1: Das mache ich am liebsten.
2: Reiten, weil ich Pferde halt gerne mag und weil es auch Spaß mir macht zu reiten. Pferde mag ich so, weil sie schöne Tiere sind. Weil sie halt auch süß aussehen und weil sie so ein süßes Gesicht haben. Beim Reiten, da reite ich ein Pferd, das heißt Nebelhorn. Das ist ein Welschpony und ist ganz weiß. Also wir machen halt die Pferde fertig und dann reiten wir in der Reithalle. Und reiten halt auf Schritt, Trab und Galopp. Am coolsten finde ich Galopp. Weil es sich halt sehr schnell anfühlt.
1: Meine Lieblingsfarbe.
2: Lila, schwarz, weiß und braun. Ich finde, die Farben sehen schön aus und passen gut zusammen.
1: Mein Lieblingstier.
2: Pferd, Hund, Katze und Meerschweinchen. Ich habe eine Katze. Die heißt Tiger. Die sieht aus wie ein Tiger und ist graubraun.
1: Das esse ich am liebsten.
2: Nudeln mit Kartoffeln. Das macht nämlich meine Mama ganz oft. Das kommt aus Italien.
1: Bist du Maus, Ente oder Elefant?
2: Maus, weil sie so schlau ist. Und weil sie auch halt in manchen Videos, die ich von ihr gesehen habe, konnte sie ihren Schwanz abnehmen. Zum Beispiel, als sie Skateboard gefahren sind, konnten sie die Skateboards dann ineinander tun und dann können sie zusammen Skateboard fahren.
1: Das Mausfreundebuch.
0: Ja, das ist wirklich mega praktisch, Maus. Klick, klack, Schwanz ab und wenn die Skateboardkette vorbei ist, klang, klang, Schwanz wieder dran. Marie, danke, dass du mich nochmal an diesen super Effekt von der Maus erinnert hast. Und wenn ihr da draußen jetzt gerade dachtet, boah, ich bin doch auch eine Freundin oder ein Freund der Maus und ich möchte auch so gerne im Mausfreundebuch dabei sein, dann meldet euch bei uns.
3: Ihr wollt auch ins Mausfreundebuch? Dann erzählt uns, was ihr an euch mögt und warum ihr Freunde der Maus seid. 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
0: Und ganz wichtig noch, verratet uns da unbedingt eure Telefonnummer, damit wir euch zurückrufen können. Die bleibt natürlich streng geheim, geht nur darum, dass wir Kontakt mit euch aufnehmen können.

0: Habt ihr ein Haustier? Und wenn ja, habt ihr das vielleicht schon bekommen, als es noch ein Tierbaby war? Ich finde ja, Tierbabys sind ganz besonders niedlich. Kleine Kätzchen zum Beispiel. Oh Gott, wie flauschig und knuffelig die aussehen. Naja gut, irgendwann wird jedes Tierbaby natürlich auch mal groß, aber dann sind sie oft ja auch noch auf eine andere Art niedlich. Im Fall von Willi, dem Kater, den ihr jetzt in unserer Bilderbuchgeschichte kennenlernt, da nimmt das Großwerden allerdings unglaubliche Ausmaße an.
1: Willi, der Kater, der immer größer wurde, von Hans Traxler. Herr und Frau Lohmeier wohnen allein in ihrem großen Haus. Eigentlich ist das Haus gar nicht so groß. Es kommt ihnen nur so riesig vor, weil sie sich so einsam fühlen. Wenn sie in ihrem großen Bett liegen, fühlen sie sich winzig, wie zwei Zwerge in einem Riesenraum.
2: Wir sind zwar jetzt zu alt, um ein Kind zu bekommen, aber wir könnten uns doch ein kleines Kätzchen anschaffen.
3: Du meinst, dann hätten wir immer jemand, mit dem wir reden können und sind nie wieder allein? Gute Idee.
1: Die Lohmeiers fahren zum Hof vom Bauern Loretz. Dort soll es neugeborene Kätzchen geben.
2: Also, ich will auf jeden Fall einen richtigen Bauernkater.
3: Kater sind immer ein bisschen dumm, sagt man.
4: Die Kätzchen sind schon alle vergeben, aber den kleinen Kater da hinten, den könnt ihr haben.
1: Bauer Lorenz hebt einen struppigen kleinen Kater hoch.
5: Oh, wie süß!
1: Die Bäuerin schenkt den Lohmeiers noch ein altes Nähkörbchen.
4: Jetzt braucht er nur noch einen Namen. Am besten mit viel I, das mögen Katzen.
1: Auf der Heimfahrt suchen die Lohmeiers nach einem Namen.
2: Stritzi?
5: Mickey.
2: Billy?
3: Hansi.
2: Jimmy?
5: Putzi.
2: Willi.
3: Willi?
2: Willi.
3: Willi?
2: Willi klingt gut.
3: Genau.
5: Er sieht aus wie ein Willi.
6: Oh, der ist ja goldig.
1: Am nächsten Tag kommen Nachbarn und Freunde, um Willi zu sehen. Alle finden ihn niedlich und süß.
6: Na komm schon, komm.
1: Willi wächst und bald ist er kein niedliches Kätzchen mehr.
3: Keiner kommt uns mehr besuchen, wegen Willi.
2: Normale Katzen sind ja auch nichts Besonderes.
1: Denn Willi ist nicht normal. Er hört einfach nicht auf zu wachsen. Bald ist er so groß wie ein Jagdhund. Trotzdem springt er immer noch auf Herrn Lohmeiers Schoß.
2: Willi, Schluss jetzt! Hör auf damit!
1: Und knabbert an seinem Ohr.
3: Du meine Güte!
1: Die Lohmeiers machen sich langsam Sorgen. Um sich von der Aufregung zu erholen, machen sie eine Reise in die Südsee und bringen Willi so lange ins Tierheim. Von dort reicht sie bald ein dringender Anruf.
7: Was Schreckliches ist passiert. Sie müssen sofort zurückkommen und Willi abholen.
3: Oh Gott.
2: Was machst du denn für Sachen?
1: Willi ist so groß wie ein Pferd geworden.
3: Nehmen Sie dieses Monster sofort mit.
8: Wir sind ein Katzenheim und kein Raubtierzoo.
1: Willi wächst von Tag zu Tag. Bald ist er so groß wie ein Nilpferd. Herr und Frau Lohmeier haben ihm ihr Wohnzimmer leergeräumt und wohnen jetzt im ersten Stock.
3: Wie soll das nur enden?
1: Der Lieferant vom Tiersupermarkt bringt jede Menge Tierfutter. Da öffnet Willi die Tür.
9: Ein Monster! Hilfe! Bei Lohmeiers lebt ein Monster!
10: Bitte zurücktreten. Machen Sie den Weg frei. Bitte zurücktreten.
1: Die Polizei rückt an. Willi soll betäubt und in den Zoo gebracht werden. Aber er passt durch kein Fenster und keine Tür. Die Polizei will am nächsten Tag wiederkommen, das Dach abdecken und Willi mit dem Kran herausheben. Am anderen Tag versammelt sich eine große Menge Menschen vor Lohmeiers Haus. Sie wollen verhindern, dass Willi hinter Gitter muss. Alle harren stundenlang aus. Dann kommt der Polizeichef höchstpersönlich mit einem Brief.
11: Beschlusssache Willi. Er wird nicht eingesperrt, wenn Sie dafür sorgen, dass er sein Zimmer nicht verlässt.
12: Wir bleiben bei Willi.
3: Mitgefangen, mitgehangen. Sehnsüchtig schaut Willi in den Garten, wo ein Eichhörnchen von Ast zu Ast springt. Wie gerne würde er mitollen. Aber er hat ja Stubenarrest. Draußen auf der Wiese taucht eine kleine rote Katze auf. Willi verfolgt gebannt jeden ihrer Schritte. Plötzlich springt die Katze aufs Fensterbrett und ist Willi ganz nah. Vor Glück schnurrt Willi, so wie er nun mal schnurren kann. Riesig laut. Die rote Katze flieht erschrocken auf den Baum.
1: Willi hat seit 3 Tagen nichts gefressen. Richtig dünn ist er geworden.
2: Ich glaube, es hat etwas mit der roten Katze zu tun. Wahrscheinlich ist er liebeskrank.
3: Die Lohmeyers bringen Willi zum alten Katzendoktor Specht, der alles über Katzen weiß.
4: Willi hat einen unheimlich starken Freiheitsdrang.
2: Aha.
4: Und weil er ein kluger Kater ist, weiß er, dass der Weg ins Freie nur durch die enge Katzenklappe führt.
1: Aha. Und deshalb schrumpft er? Sowas habe ich noch nie gehört.
2: Und du hast behauptet, Kater seien dumm.
3: Und dann geht alles ganz schnell.
11: Die Polizeikontrolle hat ergeben, Willi darf das Haus wieder verlassen.
3: Der Polizeichef muss ja nicht wissen, dass Willi gar nicht erst auf seine Erlaubnis gewartet hat. Denn draußen, da wartet jemand auf ihn.
0: Yeah, Freiheit für Willi, den Kater, der immer größer wurde. Ein Glück haben die Lohmeyers ihm die Treue gehalten und ihn beschützt und vor allem ihn niemals hergegeben. Was für eine schöne Geschichte, oder? Als Bilderbuch erschienen ist Willis Geschichte übrigens im Karl-Hanser-Verlag.

0: Aufwachsen, groß werden. Auf Englisch Growing Up. So heißt dieses Lied, das wir da gerade gehört haben, von den Linda Lindas. Und groß kann ja auch ein Kaugummi werden, wenn wir es im Mund geschickt zurechtwursteln. Ja, ihr lacht. Arthur hat genau dazu aber eine Frage.
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2: Hallo, hier ist Arthur. Ich bin 6 Jahre alt und ich möchte gerne wissen, wie entstehen Blasen aus Kaugummi?
0: Arthur, ich habe mir gerade mal ein Kaugummi reingesteckt. So, und jetzt versuche ich das mal mit einer Blase. So glaube ich nicht. Hat leider nicht geklappt. Naja, vielleicht gebe ich die Beantwortung deiner Frage doch lieber an Mausreporter Jan Philipp ab.
3: Nicht mit jedem Kaugummi kann man große Blasen machen. Die besten gehen mit Bubblegums. Bubble bedeutet Blasen. Die gibt es im Kiosk an der Ecke oder im Supermarkt zu kaufen. Achtet mal auf ein kleines Zeichen auf der Verpackung. Ist da eine Person drauf, die eine Kaugummiblase macht, dann sind es die richtigen. Da sind mehr Stoffe drin, die das Gummi dehnbarer machen. Der Schlüssel zur perfekten Kaugummiblase ist also das richtige Kaugummi und wie man kaut und atmet. Also, Mund auf, Kaugummi rein und erstmal kauen. Erstmal schmeckt es süßlich. Wie in vielen anderen Süßigkeiten auch, sind in Kaugummis Zucker und Aromastoffe drin für den Geschmack. Der Speichel im Mund löst den Zucker und die Aromastoffe auf. Das ist auch gut, denn Zucker ist schlecht für Kaugummiblasen, weil er sich nicht dehnen lässt. Deshalb kaue ich so lange, bis nur noch die reine Kaugummimasse im Mund ist. Die besteht aus Harz, Kautschuk und dem Milchsaft bestimmter Bäume. Das eigentliche Kaugummi ist Kunststoff. Wenn das Kaugummi nach gar nichts mehr schmeckt und es schön weich ist, dann rolle ich es mit der Zunge zu einer Kugel. Mit der Zunge schiebe ich das Kügelchen direkt hinter die unteren Vorderzähne und drücke es da flach. Jetzt befeuchte ich mit der Zunge die Lippen, damit da gleich nichts kleben bleibt. Der nächste Schritt ist der wichtigste beim Kaugummiblasen machen. Vielleicht stellt ihr euch beim Üben vor einen Spiegel. Ich öffne ein bisschen den Mund und die Zähne und strecke die Zunge so aus dem Mund raus, dass die von einer dünnen Schicht Kaugummi überzogen ist. Das Kaugummi sieht jetzt ein bisschen aus wie ein Luftballon, wenn man ihn dehnt. Das sind die Kunststoffteilchen, die sich zu langen Ketten zusammengeschlossen haben. Diese Ketten können sich ausdehnen. Und jetzt vorsichtig. Ich darf mit der Zunge nicht die dünne Kaugummischicht durchbrechen. Falls sie kaputt geht, muss ich nochmal neu anfangen zu kauen und zu formen. Damit aus der dünnen Kaugummischicht eine Blase wird, atme ich tief ein. Und atme dann langsam und vorsichtig durch den Mund aus. Weil die Kaugummimasse dehnbar ist und die Atemluft dagegen drückt, bildet sich eine Blase. Wenn der Kaugummi sich ausdehnt, kann ich die Zunge zurückziehen. Den Mund lasse ich aber offen. Die Kanten der Zähne helfen dabei, den Kaugummi mit einer kleinen Blase festzuhalten. Dann puste ich langsam und gleichmäßig weiter. Bis die Kaugummiblase schön groß ist. Die Blasen bei Bubblegums können so groß werden, weil bei ihnen Kunststoffe drin sind, die elastischer sind als in anderen Kaugummis. Außerdem sind mehr Weichmacher drin, die es einfacher machen, die Blase aufzupusten. Aber irgendwann ist zu viel Luft in der Blase drin, sie wird überdehnt und platzt. Die ersten paar Versuche, eine große Kaugummiblase zu machen, gelingen vielleicht noch nicht. Aber es macht ja Spaß zu trainieren. Also üben, üben, üben.
0: Boah, Jan Philipp, das war echt Kaugummiblasenkunst erster Klasse. Und wem das jetzt zu schnell ging oder wer gerade kein Kaugummi zur Hand hatte, das aber gerne nochmal 1:1 nachmachen möchte, was Jan Philipp da beschrieben hat, dem empfehle ich unsere Mausseiten im Netz. www.diemaus.de. Da gibt's alle Fragen des Tages, die wir für euch beantwortet haben, zum Nachhören. Natürlich auch diese mit der Kaugummiblasenanleitung von Jan Philipp.

0: Vorhin hatten wir ja schon das Hanteltraining-Rätsel für euch dabei und jetzt gibt's noch mal was zum Raten. Auch diesmal geht es um etwas, das kleine Dinge groß werden lässt. Allerdings diesmal ganz anders.
1: Was ist das?
2: Das hat einen Stiel und einen runden wie ein Glas.
3: Das Glas ist ziemlich dick.
4: Es steckt in einem Ring aus Metall.
5: Der Griff ist aus Plastik oder Gummi.
6: Das braucht man zum Spurenlesen. Zum Beispiel Bärenspuren.
7: Oder Hasenspuren.
8: Oder Igelspuren.
9: Manche brauchen das auch zum Lesen.
10: Alte Männer, die nicht mehr lesen können.
11: Und alte Frauen brauchen das.
12: Detektive brauchen sowas. Die lösen damit einen Fall.
13: Die geht's auch für die Hosentasche.
14: Das ist manchmal auch so auf einer Dose drauf.
15: Da kann man dann Insekten reintun.
16: Oder Würmer oder Fliegen.
17: Da kann man die beobachten.
18: Darauf reibt sich Huppe.
19: Wenn ich da durchgucke, dann ist dein Gesicht größer.
20: Viel größer. So groß wie ein Fernseher.
21: Boah, bist du groß.
22: Du siehst ja riesig aus.
23: Es ist die Lupe.
0: Na klar, ein praktisches Teil, so eine Lupe. Kennt ihr auch diese Lupenbecher? Die finde ich ja ganz besonders praktisch, weil man darin so gut Insekten beobachten kann. Und durch die Lupe sieht man ganz erstaunliche Dinge, die einem sonst gar nicht so auffallen würden. Kann ich sehr empfehlen.

0: Unser Kollege Paulus, der ist ein großer, großer Selberback-Fan. Warum ich euch das erzähle? Na, weil Sachen beim Backen ja auch schnell mal von klein ganz groß werden können. Brötchen zum Beispiel. In Teigform sind das eher kleine Kugeln, aber im Backofen werden die auf einmal viel größer. Das, was Paulus mir neulich erzählt hat, das fand ich allerdings schon etwas besorgniserregend. Er hat gesagt, Nina, meine Töchter und ich, wir wollen meine Mutter backen. Wollt ihr dabei sein? Ja, so habe ich auch reagiert. Mal hören, wie diese Geschichte ausgeht.
1: Wow! Guck mal!
2: Ja, meine Mutter ist ganz schön groß geworden. Hat sich verdreifacht ungefähr. Kein Wunder, ich habe mich ja auch ordentlich um sie gekümmert. Ich habe sie gefüttert, dann schön warm gehalten, so 28 Grad. Das mag sie. Und dann hier, guck mal, dann wächst sie und kriegt so...
1: Blasen.
2: Kriegt ganz viele Blasen. Jetzt ist sie fertig zum Backen. Das, was wir da gerade aus dem 28 bis 30 Grad warmen Ofen geholt haben, ist meine Mutterhefe. Manche sagen auch Hefemutter oder Lievito Madre. Das ist italienisch. Sieht aus wie ein Stück Teig im Einmachglas, das richtig gut aufgegangen ist. So ein bisschen wie ein Schwamm, weil ganz viele Bläschen drin sind. Die Hefemutter ist eigentlich ein Sauerteig, mit dem man prima Brot backen kann, Stuten, Brötchen, aber auch alles andere, das eigentlich mit Backhefe aus dem Supermarkt gebacken wird, nur in viel leckerer. Seit ungefähr, naja, so einem Jahr habe ich nämlich ein kleines, neues Hobby, Backen mit Sauerteig.
1: Dein Ernst, Papa, kleines Hobby?
3: Aber echt, Sauerteig, Sauerteig, Backen, Backen.
2: Das sind meine Töchter, Ida.
4: Hallo.
2: Und Ella.
5: Hallo.
2: Und die beiden haben recht. Also, kleines Hobby ist so ein bisschen untertrieben. Ich gebe es zu, ich bin zum Sauerteig-Nerd geworden. Ich habe alles drüber gelesen und ganz viel ausprobiert und viel, viel Zeit damit verbracht.
4: Sehr viel Zeit.
2: Ja, aber es ist auch einfach super spannend. Und das zeige ich euch jetzt. Mit Hilfe von vielen, vielen kleinen Lebewesen kann man nämlich aus Mehl, Wasser und Salz luftiges Brot backen oder Pizzateig machen. Denn so ein Sauerteig, so eine Mutterhefe, die lebt. Mit einem Mikroskop könnte man das sogar sehen. Denn darin tummeln sich Mikroorganismen, Bakterien, Hefen, ach, kleine, aber tolle Freunde. Das Tolle ist, die Hefen und Bakterien, die kommen ganz von selbst, wenn man sie einlädt. Alles, was man dazu braucht, ist das richtige Futter und die richtige Temperatur. Man mischt einfach Mehl mit Wasser und wartet ab, bis die kleinen Lebewesen kommen. Und dann gibt man ihnen immer wieder neues Essen. Damit sie satt werden und sich vermehren. Und nach so 5 Tagen ist der Sauerteig dann fertig. Dann sind genug Bakterien und Hefen da. Ab dann braucht man nur noch ab und an zu füttern und dann kann man backen.
4: Aber wo kommen diese Mini-Lebewesen her?
2: Von überall. Denn Hefen und Bakterien, die sind überall. Die sind hier auf deiner Haut, Ida, in der Luft, an den Wänden, aber auch an den Schalen von Getreidekörnern und damit kommen sie auch ins Mehl und in den Sauerteig.
4: Aber es gibt doch auch gefährliche Bakterien.
2: Und die sind am Anfang auch vielleicht drin in so einem Sauerteig. Aber wir sorgen dafür, dass die Guten sich durchsetzen mit dem richtigen Essen und Trinken, also Mehl und Wasser und der richtigen Temperatur. Bestimmte Hefen und vor allem bestimmte Bakterien, Milchsäurebakterien, sollen sich pudelwohl fühlen. Für die bauen wir sozusagen ein warmes und leckeres Wellness-Center. Milchsäurebakterien zum Beispiel essen den Zucker, der im Mehl ist, und bauen ihn zu Milchsäure um.
1: Deswegen Sauerteig.
2: Genau. Das Coole ist, blöde Bakterien und Schimmelpilze und sowas, die mögen Säure aber gar nicht und verziehen sich deswegen. Die Hefen essen auch Zucker. Sie bauen ihn zu ein bisschen Alkohol, vor allem aber in das Gas Kohlendioxid um. Das sorgt dann dafür, dass sich Blasen bilden im Teig und er schön locker wird und aufgeht.
4: Wie bei der Mutterhefe hier.
2: Yep, Diese selbst eingefangenen Hefen brauchen übrigens viel länger als so Backhefe aus dem Supermarkt. Deswegen müssen wir den Pizzateig für morgen auch jetzt schon ansetzen. Dafür wird er aber super besonders lecker.
4: Und wie viel Mutterhefe kommt jetzt in den Teig?
3: Hier steht 300 Gramm. Und was machen wir mit dem Rest?
2: Der kommt in den Kühlschrank. Dann schlafen nämlich unsere Kleinen und hören auf zu fressen.
0: Was für eine lustige Vorstellung. Der Sauerteig, ein Wellness-Center für Bakterien. Ja, dieser Vergleich hat mir auch sehr gut gefallen.
5: Mein Name ist Bündchen. Jimmy Bündchen.
6: Der geheimste Geheimagent der Welt.
5: Nicht einmal meine Freundin, die Krimi-Autorin Tipsy Jones, kennt mich.
7: Harry hatte es längst geahnt. Diesen Jimmy Bündchen hat es nie gegeben.
8: Heute Vorhang zu für Bündchen.
5: 4. April, 9.29 Uhr. Teste gerade meinen neuen Agenten-Klingelton. Er klingt wie jeder andere Klingelton auch. Sonst fällt er ja gleich auf. Bündchen, Jimmy Bündchen?
8: Bündchen, wir haben einen neuen Auftrag für Sie.
5: Echt? Cool, schießen Sie los.
8: Der Komiker Dieter Nürchen ist einer unserer Agenten. Er tritt heute Abend in einer Live-Show im Fernsehen auf. In seiner Comedy-Nummer ist eine geheime Botschaft für unsere Agenten versteckt. Bündchen, Sie gehen vor der Show nochmal seine Nummer mit ihm durch. Es ist wichtig, dass er alles genau so erzählt, wie wir es aufgeschrieben haben.
5: Okay, Chef, wird gemacht. 17.30 Uhr am selben Tag sitze bei Dieter Nürchen in der Künstlergarderobe des Fernsehstudios und gehe zum 20. Mal den Text mit ihm durch.
9: Tut mir leid, Herr Bündchen, ich kann mir nichts mehr merken. Ich habe totales Lampenfieber.
5: Ganz ruhig, Nürchen. Das kann ja sogar ich schon auswendig. Also.
9: Okay. Guten Abend. Ich bin eigentlich Geheimagent. Neulich wurde ein Kollege von mir... Ach, ich weiß nicht mehr.
5: Der Agent wurde entlassen, weil seine Frau ihn erkannt hat. Das ist so witzig.
9: Ich kann nicht. Ich bin total... Oh mein Gott. Mir ist auf einmal so schlecht. Ich glaube, ich muss...
5: Was? Aber, Moment.
7: Aufnahmeleitung. Wo ist Herr Nürchen? Er muss in einer Minute auf die Bühne.
5: Naja, der lässt sich noch mal was durch den Kopf gehen.
7: Herr Nürchen ist vertraglich verpflichtet...
9: Bündchen, Sie müssen gehen.
5: Ich? Aber...
7: Wir brauchen jetzt sofort einen Comedian, sonst...
5: Okay, ich gehe ja schon.
10: Und nun unser ganz neues Talent, Johnny Bündchen.
11: Guten Abend, coole Show. Also ich bin ja eigentlich Geheimagent. Neulich hat mich meine Frau gefragt, warum ich denn 5-mal während der Arbeit nach Hause komme. Da habe ich gesagt, ist doch klar, ich bin Geheimagent. Ich arbeite ja nebenbei noch in der Diskothek, ne? Also als Türspion. Komm, der war gar nicht schlecht.
5: 18.05 Uhr. Das Publikum hat so laut Bu gerufen, dass man mich im Fernsehen nicht mehr verstehen konnte. Aber die geheime Botschaft muss gesendet werden. Also trete ich weiter als Komiker auf, bis ich wieder ins Fernsehen darf.
11: Guten Abend. Also ich bin ja eigentlich Geheimagent und...
9: Und eine Witze solltest du auch besser geheim halten.
12: Jimmy Bündchen.
13: Der geheimste Geheimagent der Welt.
0: Nun, seine Show ist damit wohl beendet und unsere Maus zum Hören auch. Allerdings gibt's von uns morgen gleich eine neue und ich bin Nina und für heute sagen wir 4 Tschüss. Macht's gut, ihr kleinen Großen oder ihr großen Kleinen.

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1: Was haben Babyhaie, Tomatensamen und Kaugummiblasen gemeinsam? Haha, die Antwort hört ihr heute bei uns. Ja, ja, seid doch nicht so ungeduldig, gleich.
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3: mit einem Kater, der immer größer wurde, Pflanzensamen aus einer Saatgutbibliothek, Mutterhefe zum Backen und natürlich mit der Maus und dem Elefanten.

0: 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Das war Chi, so wie es in Ghana gesprochen wird.
1: Hallo zusammen, hier ist Nina und unser heutiges Thema, das würde ich euch gerne mit Hilfe von zwei Geräuschen präsentieren. Unser Thema heute ist nämlich aus, wird, habt ihr eine Idee? Nee, ja Maus, genau richtig, aus, klein, wird, groß. Und bei dem Thema, da denke ich sofort an eine Sache. Ja, Elefant, an Pflanzen. Denen kann man ja beim Großwerden förmlich zugucken. Und genau das will Mausreporterin Paula für uns machen, zusammen mit Tilda. Aber der Ort, den die zwei dafür besuchen, erscheint mir im ersten Moment eher ungewöhnlich für dieses Projekt.
2: Ich bin zusammen mit Tilda in der Stadtbibliothek in Mönchengladbach. Tilda ist erst 8 Jahre alt, aber hat zusammen mit ihrem Opa schon eine ganze Menge im Garten angepflanzt. Und auch in der Bibliothek ist sie nicht zum ersten Mal. Aber wie passt das beides zusammen? Bisher hat sie hier nämlich immer andere Dinge ausgeliehen.
3: Was kann man hier alles ausleihen? Wir können uns ja einmal umschauen und du warst ja auch schon öfter mal hier. Was hast du hier bisher alles so ausgeliehen?
4: Ich habe Bücher ausgeliehen, Tonys und auch sehr viele Serien oder Filme. Und das war es relativ. Den Rest habe ich noch nicht erkundet.
3: Sollen wir mal zusammen rübergehen und gucken, was da noch ist?
4: Ja. Ich kann hier so ein kleines Säckchen sehen und auch so, was man da machen soll. Und sonst sehe ich nichts außer eine schwarze Box, die fast leer ist, nur noch eine Sache drin ist.
3: Und die Box hat verschiedene Fächer, ne, wo normalerweise 5 verschiedene Sachen sind, die man ausleihen kann. Aber jetzt ist nur noch ein Säckchen für uns übrig geblieben. Was ist das denn?
4: Ich glaube, das war Tomate. Da steht auch Tomate. Da sind halt so Samen drin, wenn man das Säckchen aufmacht.
3: Das sind ja 2 verschiedene Teile, die da jetzt sind sozusagen. Welche 2 Teile können wir uns denn hier gleich mitnehmen? Nimm ruhig mal raus.
4: Das ist eine Tüte, da sind halt die Samen drin und da ist noch ein anderer Zettel, wo die Erklärung draufsteht. Und da sind halt noch hier die Tüte und da drin sind 2 Tüten. Und einmal ist die, wo die Kerne drin sind und die zweite kann man dann wieder, wenn man fertig ist, dann halt wieder da reintun, wenn man halt die fertig gepflanzt hat, die Tomaten.
3: Und das nehmen wir uns jetzt beides mit, oder?
4: Ja, das nehmen wir beides mit, damit wir auch die Erklärung haben, natürlich beides.
3: Und damit können wir dann genau lernen, wie wir gleich die Tomaten einsäen müssen?
4: Ja, das ist richtig.
3: Wo genau machen wir das denn gleich? Was ist die nächste Station, wo wir hinfahren?
4: Gehen dann zu meiner Oma nach Hause und mein Opa, da gehen wir in den Garten.
3: Mit dem Saatgut im Gepäck fahren wir zu Tildas Großeltern. Ihr Opa hat im Garten ein kleines Gewächshaus selbst gebaut, in dem die beiden oft zusammen Gemüse anpflanzen, zum Beispiel Radieschen oder Gurken. Und jetzt sind unsere Tomatensamen aus der Bibliothek dran.
5: Ja, musst du vorsichtig gleich auffahren. Und dann könntest du...
4: Da sind die Samen.
3: So, jetzt haben wir das kleine Tütchen aufgemacht und da sind viele winzige Samen rausgekommen. Die liegen jetzt hier alle auf dem kleinen Teller.
4: Die sehen so hellbraun aus, so ein bisschen weiß und ein bisschen auch dunkelbraun. Die sind auch sehr klein. Man sieht die fast so klein, die sind nicht. Und jetzt tue ich die in den kleinen Teller rein, damit wir auch die gut reintun können. Ich glaube, die Hälfte ist schon daneben gefallen, da hinten.
5: Ja, dann
4: da ist gar nichts mehr drin.
3: Tüte ist leer und alle Samen sind auf dem Teller.
4: Ja.
3: So, was passiert als nächstes?
4: Wir tun die jetzt in die Erde, in das kleine Körbchen.
5: Diese Saatschale, ne?
4: Ja, und da sind so Löcher und da ist Erde. Und die tun wir jetzt da rein.
3: Also in jedes kleine Fach wird ein Loch reingepiekst mit dem Stäbchen und da kommen dann die Samen rein.
5: Nicht zu tief.
4: Ja, genau. Als erstes machen wir die Löcher mit dem Bohrer, mit so einem kleinen Bohrer. Jetzt tun wir die Kerne in die Erde rein, jeweils 2. Weil die auch richtig klein sind, auch sehr viele sind. Und das mache ich jetzt. Zick. Wenn ich alle rein habe, dann können wir die Erde ein bisschen zutupfen. So, jetzt bin ich fertig. Und jetzt tun wir die Erde wieder auf das Loch, damit das auch alles zu ist.
3: Jetzt wird der Samen sozusagen wieder zugedeckt mit der Erde?
4: Ja. Und das machen wir mit der kleinen Schippe. Und jetzt drücken wir es ganz leicht an. Das drücke ich jetzt mit meinem Finger runter. Und jetzt gießen wir das mit so einer kleinen Gieße, damit das auch nicht zu viel und überschwemmt.
6: Sieht sehr professionell aus, wie du das machst mit der Sprühflasche.
4: Das mache ich ja auch meistens mit meinem Opa, wenn ich nach der Schule nach hier komme. So, jetzt bin ich erstmal fertig.
3: Für heute ist die Arbeit erstmal getan. Die kleinen Schachteln werden abgedeckt und die Samen ab jetzt regelmäßig gegossen. Wenn es draußen warm genug ist, können die Tomatenpflanzen dann vom Gewächshaus in den Garten umziehen. Und im Herbst ernten Tilda und ihr Opa dann mit etwas Glück die ersten Tomaten. Wie es danach weitergeht, hat uns Rita Schinken aus der Bibliothek erklärt.
7: Wenn die Tomaten dann reif sind, dann nimmt man eine besonders schöne, schneidet die auf und innen drin ist ja so Glibber mit so kleinen Körnchen. Und das nimmt man dann raus, tut das auf ein Papiertuch und lässt es erstmal trocknen. Und dann kann man nachher die Samenkörnchen rausnehmen und tut die dann wieder in diese Tütchen, die man vorher mit ausgeliehen hat und bringt es dann einfach zurück.
3: Die neuen Samen können dann wieder von jemand anderem in der Bibliothek ausgeliehen werden. Und so soll es dann immer weitergehen.
1: Was für eine tolle Idee, oder? Schaut doch mal nach, ob die Bibliothek in eurer Nähe das auch anbietet. Und wenn nicht, dann schlagt denen das doch mal vor.

Essen, sagt der Bär zu dem Kissen. Wichtig ist, dass man es macht. Zum Beispiel alle Kissen schlagen.

0: zu spät.
1: Schaut doch mal her. Pohlmann war das mit vielen kleinen Dingen, die einfach Spaß machen. Die Klasse 4a der GGS Theodor Fontane Schule in Leverkusen, die hat für uns ein Jugendzentrum besucht, in dem man viele Hobbys machen kann. Und eins beschreiben sie euch jetzt mal und ihr sollt dann erraten, was das ist. Ein kleiner Tipp von mir, wenn man dieses Hobby regelmäßig macht, dann wächst im Armbereich auch etwas von klein zu groß.
2: Ich heiße Johanna.
3: Ich bin Maxi.
4: Mein Name ist Ramon.
5: Mein Name ist Emmen.
3: In diesem Rätsel beschreiben wir euch eine bestimmte Sache,
4: die man im Jugendzentrum Bunker Leverkusen machen kann.
2: Es geht um etwas, womit man sich fit halten kann.
3: Man kann eine bestimmte Sportart damit machen.
4: Wir beschreiben euch nämlich ein Sportgerät.
5: Es besteht meist aus einer kurzen Stange.
2: An beiden Seiten sind runde Dinge angebracht.
3: Die runden Dinger sind schwer.
4: Sehr schwer sogar.
5: Wenn die kurze Stange ganz kurz ist, kann man zum Beispiel im Sitzen seine Arme trainieren oder im Stehen.
2: Wenn die kurze Stange ein bisschen länger ist, wird sie meist von einem Gestell gehalten.
3: Darunter ist eine Bank, wo man sich mit dem Rücken drauflegt.
4: Dann greift man die Stange mit den schweren Dingern und drückt sie hoch.
5: Das kann man dann ganz oft wiederholen.
2: Dadurch kann man seine Muskeln trainieren.
3: Na, was haben wir euch beschrieben?
4: Viel Spaß beim Rätseln.
1: Ja, ich könnte mir vorstellen, dass ihr drei richtig liegt. Mal hören, was die Kinder sagen.
5: Die richtige Lösung ist...
6: Hanteltraining!
1: Hanteltraining, na klar. Und wenn man das regelmäßig macht, dann wachsen die Muckis von klein nach ganz groß. Gleich geht's bei uns tierisch weiter. Dann besuchen wir eine Tierzucht, eine sehr besondere Tierzucht. Da werden nämlich keine Katzen oder Hunde oder Meerschweinchen oder so gezüchtet, sondern Haie.

0: Diese Musik. Die verbinden viele Erwachsene wahrscheinlich mit einem Film, in dem ein weißer Hai blutrünstig sein Unwesen treibt. Damit hat die Haizucht, die wir jetzt besuchen wollen, allerdings so gar nichts zu tun. Im Meeresmuseum Stralsund, in dem wir für unsere tierische Doku ja öfter mal zu Besuch sind, da werden Haie für die Wissenschaft gezüchtet.
1: Im Deutschen Meeresmuseum sieht erstmal alles aus wie in anderen Museen auch. Es gibt lange Gänge, Tafeln und Wasserbecken mit Fischen. Die Besucherinnen und Besucher können sich alles in Ruhe anschauen. Aber wir schauen heute hinter die Kulissen. Durch eine Tür gelangt man zur Rückseite der großen Wasserbecken. Hier ist es ganz schön verwinkelt, laut und dunkel. Überall kommen Rohre aus den Decken und den Wänden. Es stehen Aquarien mit Fischen, Krebsen, Seesternen und vielen anderen Tieren herum. Man hört Wasserpumpen arbeiten. Anni ist hier auf dem Weg zu zwei kleinen schwarzen Becken mit einem Netz darüber. Denn Anni ist Forscherin. Und hier wohnen die Katzenhaie, mit denen sie arbeitet.
2: Wir müssen ein bisschen aufpassen, die springen auch gerne. Deswegen ist hier so ein Netz drüber. Man sieht halt hier zwei Tiere liegen. Da vorne liegt ein Tier.
1: Katzenhaie gehören eher zu den kleineren Haien. Die hier im Becken sind ungefähr einen Meter lang. Sie sind braun gefleckt und kommen normalerweise fast überall auf der Welt in den Meeren vor. Diese hier liegen gerade ganz entspannt auf dem Beckenboden. Und das ist für Haie schon etwas Besonderes.
2: Es gibt viele freischwimmende Haie wie der weiße Hai, Schwarzspitzenriffhai, Tigerhai. Die können nicht einfach auf den Boden sinken und entspannt rumliegen, wie jetzt diese Haie das können.
1: Der weiße Hai muss zum Beispiel ständig schwimmen, damit er genug Sauerstoff in die Kiemen bekommt. Würde er aufhören zu schwimmen, könnte er nicht mehr atmen. Für den Katzenhai ist das aber kein Problem. Er kann den Sauerstoff aus dem Wasser alleine in seine Kiemen pumpen und so ganz ruhig liegen bleiben. Anni macht jetzt das Netz vom Becken ab und guckt, ob die Haie Eier gelegt haben. Das machen sie auf eine besondere Art. Die Eier der Katzenhaie sehen eher aus wie kleine Säckchen mit langen Fäden dran. Wenn die Haiweibchen ein Ei legen wollen, dann suchen sie sich unter Wasser irgendwo eine Pflanze.
2: Die schwimmen dann halt in Runden rum, bis sich diese Fäden an dieser Pflanze verheddern und das Ei dann sozusagen automatisch rausziehen aus dem Weibchen. Und dann schwimmen sie noch ein bisschen weiter rum, um das Ei noch weiter zu sichern.
1: Die Katzenhaie hier haben eine künstliche Pflanze im Becken. Hier sollen sie ihre Eier festmachen. Und gerade schwimmt auch wirklich ein Weibchen um die Pflanze herum.
2: Kann sein, dass sie ein Ei legt, muss nicht unbedingt sein. Kann auch sein, dass sie es gerade abcheckt. Finde ich das gut, was da ist? Möchte ich da mein Ei drumlegen?
1: Aber nach einer Weile verliert der Hai das Interesse und hört auf, um die Pflanze zu schwimmen. Heute ist auch Oskar dabei und hilft Anni.

0: Können alle mal mitschauen, ob ich nichts übersehen habe?
1: Im Haifischbecken ist nichts mehr zu sehen. Anni legt die Eier in eine kleine Box mit Wasser. Hier können sie sich jetzt weiterentwickeln. Die meisten von ihnen haben eine gelbliche Farbe. Es sind aber auch hellere und dunklere dabei.
0: Wir haben dann Weibchen, die legen so richtig dunkelbraune. Wir haben andere, die legen schon fast weiße Eier. Ich nenne sie auch gerne Geistereier, weil die so im Vergleich sehr unterschiedlich aussehen.
1: Es ist nicht sicher, ob hinterher wirklich aus jedem Ei auch ein Hai schlüpft. Katzenhaie legen auch manchmal unbefruchtete Eier. Das bedeutet, in dem Ei ist kein Leben. Dann schwimmt es einfach nur im Wasser und vergammelt irgendwann. Auf den ersten Blick sieht man den Eiern nicht an, ob sie befruchtet sind. Aber Anni kann es mit ihrer Erfahrung oft doch erkennen.
0: Wenn man weiß, wonach man gucken muss, aber hier oben, direkt da auf dem Dottersack, ist so ein oranger Punkt drauf. Und da kann man sich sicher sein, dass zumindest befruchtet war. Ob sich dann was draus entwickelt, wird sich dann später zeigen.
1: Dann wächst der kleine Katzenhai im Ei heran. Anni und ihre Kolleginnen und Kollegen wollen untersuchen, wie sich die kleinen Katzenhaie jetzt entwickeln, bis sie schlüpfen. Da die Eier etwas durchsichtig sind, kann man die Babys dabei ganz gut beobachten. Wenn der Hai ungefähr 10 cm groß ist, ist er bereit zu schlüpfen.
0: Manchmal finden sie ihren Weg selber raus, manchmal müssen wir ihnen raushelfen, weil die Öffnung dann über Wasser ist und das schaffen die dann nicht, da rauszukommen.
1: Heute ist keins der Eier schlüpfbereit. Das wird noch ein paar Wochen dauern. Aber dann gibt es hoffentlich viele kleine Katzenhai-Kinder.
2: Und dafür drücken wir natürlich fest die Daumen. Und wenn ihr diese Geschichte aus dem Deutschen Meeresmuseum in Stralsund genauso spannend fandet wie wir, dann klickt euch doch mal auf unsere Mausseiten im Netz. Da gibt's nämlich noch viel mehr Geschichten von dort.
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heiße, super schlaue Krake mit der Polizistenmarke wird bewundert von den Flundern und macht mit den Lachsen Faxen.

0: Debakel mit Tentakeln.
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2: Kennt ihr eigentlich schon unser Maus-Freunde-Buch? Das wächst ja auch immer größer und größer, weil es einfach so viele Maus-Freundinnen und Maus-Freunde gibt. Heute kommt Maus-Freundin Marie neu dazu.
3: Das Maus-Freunde-Buch. Ich heiße Marie. So alt bin ich.
4: 8.
3: So sehe ich aus.
4: Ich habe blond-braune Haare und blaue Augen. Ich habe meistens Leggings mit einem Pullover an. Die Pullover sind meistens schwarz.
3: Das mache ich am liebsten.
4: Reiten.

0: weil ich Pferde halt gerne mag und weil es auch Spaß mir macht zu reiten. Pferde mag ich so, weil sie schöne Tiere sind, weil sie halt auch süß aussehen und weil sie so ein süßes Gesicht haben. Beim Reiten, da reite ich ein Pferd, das heißt Nebelhorn. Das ist ein Welschpony und ist ganz weiß. Also wir machen halt die Pferde fertig und dann reiten wir in der Reithalle. Und reiten halt auf Schritt, Trab und Galopp. Am coolsten finde ich Galopp, weil es sich halt sehr schnell anfühlt.
1: Meine Lieblingsfarbe:
0: Lila, Schwarz, Weiß und Braun. Ich finde, die Farben sehen schön aus und passen gut zusammen.
1: Mein Lieblingstier:
0: Pferd, Hund, Katze und Meerschweinchen. Ich habe eine Katze, die heißt Tiger. Die sieht aus wie ein Tiger und ist graubraun.
1: Das esse ich am liebsten.
0: Nudeln mit Kartoffeln. Das macht nämlich meine Mama ganz oft. Das kommt aus Italien.
1: Bist du Maus, Ente oder Elefant?
0: Maus, weil sie so schlau ist. Und weil sie auch halt in manchen Videos, die ich von ihr gesehen habe, konnte sie ihren Schwanz abnehmen. Zum Beispiel, als sie Skateboard gefahren sind, konnten sie die Skateboards dann ineinander tun und dann können sie zusammen Skateboard fahren.
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2: Ja, das ist wirklich mega praktisch, Maus. Klick, klack, Schwanz ab und wenn die Skateboardkette vorbei ist, klang, klang, Schwanz wieder dran. Marie, danke, dass du mich nochmal an diesen super Effekt von der Maus erinnert hast. Und wenn ihr da draußen jetzt gerade dachtet, boah, ich bin doch auch eine Freundin oder ein Freund der Maus und ich möchte auch so gerne im Mausfreundebuch dabei sein, dann meldet euch bei uns.
3: Ihr wollt auch ins Mausfreundebuch? Dann erzählt uns, was ihr an euch mögt und warum ihr Freunde der Maus seid. Ruft an 0800 5678 234.
2: Und ganz wichtig noch, verratet uns da unbedingt eure Telefonnummer, damit wir euch zurückrufen können. Die bleibt natürlich streng geheim, geht nur darum, dass wir Kontakt mit euch aufnehmen können.

0: Habt ihr ein Haustier? Und wenn ja, habt ihr das vielleicht schon bekommen, als es noch ein Tierbaby war? Ich finde ja, Tierbabys sind ganz besonders niedlich. Kleine Kätzchen zum Beispiel. Oh Gott, wie flauschig und knuffelig die aussehen. Naja gut, irgendwann wird jedes Tierbaby natürlich auch mal groß, aber dann sind sie oft ja auch noch auf eine andere Art niedlich. Im Fall von Willi, dem Kater, den ihr jetzt in unserer Bilderbuchgeschichte kennenlernt, da nimmt das Großwerden allerdings unglaubliche Ausmaße an.
1: Willi, der Kater, der immer größer wurde. Von Hans Traxler. Herr und Frau Lohmeier wohnen allein in ihrem großen Haus. Eigentlich ist das Haus gar nicht so groß. Es kommt ihnen nur so riesig vor, weil sie sich so einsam fühlen. Wenn sie in ihrem großen Bett liegen, fühlen sie sich winzig, wie zwei Zwerge in einem Riesenraum.
2: Wir sind zwar jetzt zu alt, um ein Kind zu bekommen, aber wir könnten uns doch ein kleines Kätzchen anschaffen.
3: Du meinst, dann hätten wir immer jemand, mit dem wir reden können und sind nie wieder allein? Mhm. Gute Idee.
1: Die Lohmeiers fahren zum Hof vom Bauern Loretz. Dort soll es neugeborene Kätzchen geben.
2: Also, ich will auf jeden Fall einen richtigen Bauernkater.
3: Kater sind immer ein bisschen dumm, sagt man.
4: Die Kätzchen sind schon alle vergeben, aber den kleinen Kater da hinten, den könnt ihr haben.
1: Bauer Lorenz hebt einen struppigen kleinen Kater hoch.
5: Oh, wie süß!
1: Die Bäuerin schenkt den Lohmeiers noch ein altes Nähkörbchen.
4: Jetzt braucht er nur noch einen Namen. Am besten mit viel I, das mögen Katzen.
1: Auf der Heimfahrt suchen die Lohmeiers nach einem Namen.
2: Stritzi?
5: Mickey.
2: Billy?
3: Hansi.
2: Jimmy?
5: Putzi.
2: Willi.
3: Willi?
2: Willi.
3: Willi?
2: Willi klingt gut.
3: Genau.
5: Er sieht aus wie ein Willi.
1: Am nächsten Tag kommen Nachbarn und Freunde, um Willi zu sehen. Alle finden ihn niedlich und süß. Willi wächst und bald ist er kein niedliches Kätzchen mehr.
3: Keiner kommt uns mehr besuchen, wegen Willi.
2: Normale Katzen sind ja auch nichts Besonderes.
1: Denn Willi ist nicht normal. Er hört einfach nicht auf zu wachsen. Bald ist er so groß wie ein Jagdhund. Trotzdem springt er immer noch auf Herrn Lohmeiers Schoß.
2: Willi, Schluss jetzt! Hör auf damit!
1: Und knabbert an seinem Ohr.
3: Du meine Güte!
1: Die Lohmeiers machen sich langsam Sorgen. Um sich von der Aufregung zu erholen, machen sie eine Reise in die Südsee und bringen Willi so lange ins Tierheim. Von dort erreicht sie bald ein dringender Anruf.
6: Frau Lohmeier, etwas Schreckliches ist passiert. Sie müssen sofort zurückkommen und Willi abholen.
3: Oh Gott!
2: Was machst du denn für Sachen?
1: Willi ist so groß wie ein Pferd geworden.
3: Nehmen Sie dieses Monster sofort mit! Wir sind ein Katzenheim und kein Raubtierzoo!
1: Willi wächst von Tag zu Tag. Bald ist er so groß wie ein Nilpferd. Herr und Frau Lohmeier haben ihm ihr Wohnzimmer leergeräumt und wohnen jetzt im ersten Stock.
3: Wie soll das nur enden?
1: Der Lieferant vom Tiersupermarkt bringt jede Menge Tierfutter. Da öffnet Willi die Tür.
7: Ein Monster! Hilfe! Bei Lohmeiers lebt ein Monster!
8: Bitte zurücktreten. Machen Sie den Weg frei. Bitte zurücktreten.
1: Die Polizei rückt an. Willi soll betäubt und in den Zoo gebracht werden. Aber er passt durch kein Fenster und keine Tür. Die Polizei will am nächsten Tag wiederkommen, das Dach abdecken und Willi mit dem Kran herausheben. Am anderen Tag versammelt sich eine große Menge Menschen vor Lohmeiers Haus. Sie wollen verhindern, dass Willi hinter Gitter muss. Alle harren stundenlang aus. Dann kommt der Polizeichef höchstpersönlich mit einem Brief.
9: Beschlusssache Willi. Er wird nicht eingesperrt, wenn Sie dafür sorgen, dass er sein Zimmer nicht verlässt.
10: Wir bleiben bei Willi.
3: Mitgefangen, mitgehangen.
1: Sehnsüchtig schaut Willi in den Garten, wo ein Eichhörnchen von Ast zu Ast springt. Wie gerne würde er mitollen. Aber er hat ja Stubenarrest. Draußen auf der Wiese taucht eine kleine rote Katze auf. Willi verfolgt gebannt jeden ihrer Schritte. Plötzlich springt die Katze aufs Fensterbrett und ist Willi ganz nah. Vor Glück schnurrt Willi, so wie er nun mal schnurren kann. Riesig laut. Die rote Katze flieht erschrocken auf den Baum.
3: Willi hat seit 3 Tagen nichts gefressen. Richtig dünn ist er geworden.
2: Ich glaube, es hat etwas mit der roten Katze zu tun. Wahrscheinlich ist er liebeskrank.
1: Die Lohmeyers bringen Willi zum alten Katzendoktor Specht, der alles über Katzen weiß.
4: Willi hat einen unheimlich starken Freiheitsdrang.
2: Aha.
4: Und weil er ein kluger Kater ist, weiß er, dass der Weg ins Freie nur durch die enge Katzenklappe führt.
3: Aha. Und deshalb schrumpft er? Sowas habe ich noch nie gehört.
2: Und du hast behauptet, Kater seien dumm.
1: Und dann geht alles ganz schnell.
9: Die Polizeikontrolle hat ergeben, Willi darf das Haus wieder verlassen.
1: Der Polizeichef muss ja nicht wissen, dass Willi gar nicht erst auf seine Erlaubnis gewartet hat. Denn draußen, da wartet jemand auf ihn.
0: Yeah, Freiheit für Willi, den Kater, der immer größer wurde. Ein Glück haben die Lohmeyers ihm die Treue gehalten und ihn beschützt und vor allem ihn niemals hergegeben. Was für eine schöne Geschichte, oder? Als Bilderbuch erschienen ist Willis Geschichte übrigens im Karl-Hanser-Verlag.

0: Aufwachsen, groß werden. Auf Englisch Growing Up. So heißt dieses Lied, das wir da gerade gehört haben, von den Linda Lindas. Und groß kann ja auch ein Kaugummi werden, wenn wir es im Mund geschickt zurechtwursteln. Ja, ihr lacht. Arthur hat genau dazu aber eine Frage.
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2: Hallo, hier ist Arthur. Ich bin 6 Jahre alt und ich möchte gerne wissen, wie entstehen Blasen aus Kaugummi?
0: Arthur, ich habe mir gerade mal ein Kaugummi reingesteckt. So, und jetzt versuche ich das mal mit einer Blase. So glaube ich nicht. Hat leider nicht geklappt. Naja, vielleicht gebe ich die Beantwortung deiner Frage doch lieber an Mausreporter Jan Philipp ab.
3: Nicht mit jedem Kaugummi kann man große Blasen machen. Die besten gehen mit Bubblegums. Bubble bedeutet Blasen. Die gibt es im Kiosk an der Ecke oder im Supermarkt zu kaufen. Achtet mal auf ein kleines Zeichen auf der Verpackung. Ist da eine Person drauf, die eine Kaugummiblase macht, dann sind es die richtigen. Da sind mehr Stoffe drin, die das Gummi dehnbarer machen. Der Schlüssel zur perfekten Kaugummiblase ist also das richtige Kaugummi und wie man kaut und atmet. Also, Mund auf, Kaugummi rein und erstmal kauen. Erstmal schmeckt es süßlich. Wie in vielen anderen Süßigkeiten auch, sind in Kaugummis Zucker und Aromastoffe drin für den Geschmack. Der Speichel im Mund löst den Zucker und die Aromastoffe auf. Das ist auch gut, denn Zucker ist schlecht für Kaugummiblasen, weil er sich nicht dehnen lässt. Deshalb kaue ich so lange, bis nur noch die reine Kaugummimasse im Mund ist. Die besteht aus Harz, Kautschuk und dem Milchsaft bestimmter Bäume. Das eigentliche Kaugummi ist Kunststoff. Wenn das Kaugummi nach gar nichts mehr schmeckt und es schön weich ist, dann rolle ich es mit der Zunge zu einer Kugel. Mit der Zunge schiebe ich das Kügelchen direkt hinter die unteren Vorderzähne und drücke es da flach. Jetzt befeuchte ich mit der Zunge die Lippen, damit da gleich nichts kleben bleibt. Der nächste Schritt ist der wichtigste beim Kaugummiblasen machen. Vielleicht stellt ihr euch beim Üben vor einen Spiegel. Ich öffne ein bisschen den Mund und die Zähne und strecke die Zunge so aus dem Mund raus, dass die von einer dünnen Schicht Kaugummi überzogen ist. Das Kaugummi sieht jetzt ein bisschen aus wie ein Luftballon, wenn man ihn dehnt. Das sind die Kunststoffteilchen, die sich zu langen Ketten zusammengeschlossen haben. Diese Ketten können sich ausdehnen. Und jetzt vorsichtig. Ich darf mit der Zunge nicht die dünne Kaugummischicht durchbrechen. Falls sie kaputt geht, muss ich nochmal neu anfangen zu kauen und zu formen. Damit aus der dünnen Kaugummischicht eine Blase wird, atme ich tief ein. Und atme dann langsam und vorsichtig durch den Mund aus. Weil die Kaugummimasse dehnbar ist und die Atemluft dagegen drückt, bildet sich eine Blase. Wenn der Kaugummi sich ausdehnt, kann ich die Zunge zurückziehen. Den Mund lasse ich aber offen. Die Kanten der Zähne helfen dabei, den Kaugummi mit einer kleinen Blase festzuhalten. Dann puste ich langsam und gleichmäßig weiter. Bis die Kaugummiblase schön groß ist. Die Blasen bei Bubblegums können so groß werden, weil bei ihnen Kunststoffe drin sind, die elastischer sind als in anderen Kaugummis. Außerdem sind mehr Weichmacher drin, die es einfacher machen, die Blase aufzupusten. Aber irgendwann ist zu viel Luft in der Blase drin, sie wird überdehnt und platzt. Die ersten paar Versuche, eine große Kaugummiblase zu machen, gelingen vielleicht noch nicht. Aber es macht ja Spaß zu trainieren. Also üben, üben, üben.
0: Boah, Jan Philipp, das war echt Kaugummiblasenkunst erster Klasse. Und wem das jetzt zu schnell ging oder wer gerade kein Kaugummi zur Hand hatte, das aber gerne nochmal 1:1 nachmachen möchte, was Jan Philipp da beschrieben hat, dem empfehle ich unsere Mausseiten im Netz. www.diemaus.de. Da gibt's alle Fragen des Tages, die wir für euch beantwortet haben, zum Nachhören. Natürlich auch diese mit der Kaugummiblasenanleitung von Jan Philipp.

0: Vorhin hatten wir ja schon das Hanteltraining-Rätsel für euch dabei und jetzt gibt's noch mal was zum Raten. Auch diesmal geht es um etwas, das kleine Dinge groß werden lässt. Allerdings diesmal ganz anders.
1: Was ist das?
2: Das hat einen Stiel und einen runden wie ein Glas.
3: Das Glas ist ziemlich dick.
4: Das steckt in einem Ring aus Metall.
5: Der Griff ist aus Plastik oder Gummi.
6: Das braucht man zum Spuren lesen. Zum Beispiel Bärenspuren.
7: Oder Hasenspuren.
8: Oder Igelspuren.
9: Manche brauchen das auch zum Lesen.
10: Alte Männer, die nicht mehr lesen können.
11: Und alte Frauen brauchen das.
12: Detektive brauchen sowas.
13: Die lösen damit einen Fall.
14: Die geht's auch für die Hosentasche.
15: Das ist manchmal auch so auf einer Dose drauf.
16: Da kann man dann Insekten reintun.
17: Oder Würmer oder Fliegen.
18: Da kann man die beobachten.
19: Darauf reibt sich Hupe.
20: Wenn ich da durchgucke, dann ist dein Gesicht größer.
21: Viel größer.
22: So groß wie ein Fernseher.
23: Boah, bist du groß.
24: Du siehst ja riesig aus.
25: Es ist die Lupe.
0: Na klar, ein praktisches Teil, so eine Lupe. Kennt ihr auch diese Lupenbecher? Die finde ich ja ganz besonders praktisch, weil man darin so gut Insekten beobachten kann. Und durch die Lupe sieht man ganz erstaunliche Dinge, die einem sonst gar nicht so auffallen würden. Kann ich sehr empfehlen.

0: Unser Kollege Paulus, der ist ein großer, großer Selberback-Fan. Warum ich euch das erzähle? Na, weil Sachen beim Backen ja auch schnell mal von klein ganz groß werden können. Brötchen zum Beispiel. In Teigform sind das eher kleine Kugeln, aber im Backofen werden die auf einmal viel größer. Das, was Paulus mir neulich erzählt hat, das fand ich allerdings schon etwas besorgniserregend. Er hat gesagt, Nina, meine Töchter und ich, wir wollen meine Mutter backen. Wollt ihr dabei sein? Ja, so habe ich auch reagiert. Mal hören, wie diese Geschichte ausgeht.
1: Wow! Guck mal!
2: Ja, meine Mutter ist ganz schön groß geworden. Hat sich verdreifacht ungefähr. Kein Wunder, ich habe mich ja auch ordentlich um sie gekümmert. Ich habe sie gefüttert, dann schön warm gehalten, so 28 Grad. Das mag sie. Und dann hier, guck mal, dann wächst sie und kriegt so...
1: Blasen.
2: Kriegt ganz viele Blasen. Jetzt ist sie fertig zum Backen. Das, was wir da gerade aus dem 28 bis 30 Grad warmen Ofen geholt haben, ist meine Mutterhefe. Manche sagen auch Hefemutter oder Lievito Madre. Das ist italienisch. Sieht aus wie ein Stück Teig im Einmachglas, das richtig gut aufgegangen ist. So ein bisschen wie ein Schwamm, weil ganz viele Bläschen drin sind. Die Hefemutter ist eigentlich ein Sauerteig, mit dem man prima Brot backen kann. Stuten, Brötchen, aber auch alles andere, das eigentlich mit Backhefe aus dem Supermarkt gebacken wird. Nur in viel leckerer. Seit ungefähr, naja, so einem Jahr habe ich nämlich ein kleines neues Hobby, Backen mit Sauerteig.
1: Dein Ernst, Papa, kleines Hobby?
3: Aber echt, Sauerteig, Sauerteig, Backen, Backen.
2: Das sind meine Töchter, Ida.
4: Hallo.
2: Und Ella.
5: Hallo.
2: Und die beiden haben recht. Also, kleines Hobby ist so ein bisschen untertrieben. Ich geb's zu, ich bin zum Sauerteig-Nerd geworden. Ich habe alles drüber gelesen und ganz viel ausprobiert und viel, viel Zeit damit verbracht.
4: Sehr viel Zeit.
2: Ja, aber es ist auch einfach super spannend. Und das zeige ich euch jetzt. Mit Hilfe von vielen, vielen kleinen Lebewesen kann man nämlich aus Mehl, Wasser und Salz luftiges Brot backen oder Pizzateig machen. Denn so ein Sauerteig, so eine Mutterhefe, die lebt. Mit einem Mikroskop könnte man das sogar sehen. Denn darin tummeln sich Mikroorganismen, Bakterien, Hefen, ach, kleine, aber tolle Freunde. Das Tolle ist, die Hefen und Bakterien, die kommen ganz von selbst, wenn, ja, wenn man sie einlädt. Alles, was man dazu braucht, ist das richtige Futter und die richtige Temperatur. Man mischt einfach Mehl mit Wasser und wartet ab, bis die kleinen Lebewesen kommen. Und dann gibt man ihnen immer wieder neues Essen. Damit sie satt werden und sich vermehren. Und nach so 5 Tagen ist der Sauerteig dann fertig. Dann sind genug Bakterien und Hefen da. Ab dann braucht man nur noch ab und an zu füttern und dann kann man backen.
4: Aber wo kommen diese Mini-Lebewesen her?
2: Von überall. Denn Hefen und Bakterien, die sind überall. Die sind hier auf deiner Haut, Ida, in der Luft, an den Wänden, aber auch an den Schalen von Getreidekörnern. Und damit kommen sie auch ins Mehl und in den Sauerteig.
4: Aber es gibt doch auch gefährliche Bakterien.
2: Und die sind am Anfang auch vielleicht drin in so einem Sauerteig. Aber wir sorgen dafür, dass die Guten sich durchsetzen mit dem richtigen Essen und Trinken, also Mehl und Wasser und der richtigen Temperatur. Bestimmte Hefen und vor allem bestimmte Bakterien, Milchsäurebakterien, sollen sich pudelwohl fühlen. Für die bauen wir sozusagen ein warmes und leckeres Wellness-Center. Milchsäurebakterien zum Beispiel essen den Zucker, der im Mehl ist, und bauen ihn zu Milchsäure um.
1: Deswegen Sauerteig.
2: Genau. Das Coole ist, blöde Bakterien und Schimmelpilze und sowas, die mögen Säure aber gar nicht und verziehen sich deswegen. Die Hefen essen auch Zucker. Sie bauen ihn zu ein bisschen Alkohol, vor allem aber in das Gas Kohlendioxid um. Das sorgt dann dafür, dass sich Blasen bilden im Teig und er schön locker wird und aufgeht.
4: Wie bei der Mutterhefe hier.
2: Yep, Diese selbst eingefangenen Hefen brauchen übrigens viel länger als so Backhefe aus dem Supermarkt. Deswegen müssen wir den Pizzateig für morgen auch jetzt schon ansetzen. Dafür wird er aber super besonders lecker.
4: Und wie viel Mutterhefe kommt jetzt in den Teig?
3: Hier steht 300 Gramm. Und was machen wir mit dem Rest?
2: Der kommt in den Kühlschrank. Dann schlafen nämlich unsere Kleinen und hören auf zu fressen.
0: Was für eine lustige Vorstellung. Der Sauerteig, ein Wellness-Center für Bakterien. Ja, dieser Vergleich hat mir auch sehr gut gefallen.
5: Mein Name ist Bönchen. Jimmy Bönchen.
6: Der geheimste Geheimagent der Welt.
5: Nicht einmal meine Freundin, die Krimi-Autorin Tipsy Jones, kennt mich.
7: Harry hatte es längst geahnt. Diesen Jimmy Bönchen hat es nie gegeben.
8: Heute Vorhang zu für Bönchen.
5: 4. April, 9.29 Uhr. Teste gerade meinen neuen Agenten-Klingelton. Er klingt wie jeder andere Klingelton auch. Sonst fällt er ja gleich auf. Bönchen, Jimmy Bönchen?
8: Bönchen, wir haben einen neuen Auftrag für Sie.
5: Echt? Cool, schießen Sie los.
8: Der Komiker Dieter Nürchen ist einer unserer Agenten. Er tritt heute Abend in einer Live-Show im Fernsehen auf. In seiner Comedy-Nummer ist eine geheime Botschaft für unsere Agenten versteckt. Bönchen, Sie gehen vor der Show nochmal seine Nummer mit ihm durch. Es ist wichtig, dass er alles genau so erzählt, wie wir es aufgeschrieben haben.
5: Okay, Chef, wird gemacht. 17.30 Uhr am selben Tag sitze bei Dieter Nürchen in der Künstlergarderobe des Fernsehstudios und gehe zum 20. Mal den Text mit ihm durch.
9: Tut mir leid, Herr Bönchen, ich kann mir nichts mehr merken. Ich habe totales Lampenfieber.
5: Ganz ruhig, Nürchen, das kann ja sogar ich schon auswendig. Also.
9: Okay. Guten Abend, ich bin eigentlich Geheimagent. Neulich wurde ein Kollege von mir, ach, ich weiß nicht mehr.
5: Der Agent wurde entlassen, weil seine Frau ihn erkannt hat. Das ist so witzig.
9: Ich kann nicht, ich bin total, oh mein Gott, mir ist auf einmal so schlecht. Ich glaube, ich muss...
5: Was? Aber, Moment.
7: Aufnahmeleitung. Wo ist Herr Nürchen? Er muss in einer Minute auf die Bühne.
5: Naja, der lässt sich noch mal was durch den Kopf gehen.
7: Herr Nürchen ist vertraglich verpflichtet.
9: Bönchen, Sie müssen gehen.
5: Ich? Aber...
7: Wir brauchen jetzt sofort einen Comedian, sonst...
5: Okay, ich gehe ja schon.
10: Und nun unser ganz neues Talent, Johnny Bönchen.
11: Guten Abend, coole Show. Also ich bin ja eigentlich Geheimagent. Neulich hat mich meine Frau gefragt, warum ich denn 5-mal während der Arbeit nach Hause komme. Da habe ich gesagt, ist doch klar, ich bin Geheimagent. Ich arbeite ja nebenbei noch in der Diskothek, ne? Also als Türspion. Nee, komm, der war gut, der war gar nicht schlecht.
5: 18.05 Uhr. Das Publikum hat so laut Buh gerufen, dass man mich im Fernsehen nicht mehr verstehen konnte. Aber die geheime Botschaft muss gesendet werden. Also trete ich weiter als Komiker auf, bis ich wieder ins Fernsehen darf.
11: Guten Abend. Also ich bin ja eigentlich Geheimagent und...
12: Und eine Witze solltest du auch besser geheim halten.
13: Jimmy Bönchen.
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0: Nun, seine Show ist damit wohl beendet und unsere Maus zum Hören auch. Allerdings gibt's von uns morgen gleich eine neue und ich bin Nina und für heute sagen wir vier Tschüss. Macht's gut, ihr kleinen Großen oder ihr großen Kleinen.

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2: Hallo, ich heiße Sarah und ich wünsche mir das Lied Karamell von der Schule der magischen Tiere. Und damit grüße ich das ganze Mausteam und alle auf der Welt. Tschüss.
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1: Hallo Maus, wir sind Alma und Sophia und wir wünschen uns das Lied Golden vom Demon Hunter. Liebe Grüße an die Eltern.

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1: Hallo, ich heiße Sarah und ich würde mir gerne das Lied Axel F wünschen und damit grüße ich meinen Bruder, der das Lied liebt.

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1: Hallo, wir sind Lore und Leandra, wir sind beide 11 Jahre alt, kommen aus Essen und wir wünschen uns das Lied A Million Dreams von The Greatest Showman.
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0: sogar für Erwachsene.
1: Hallo, mein Name ist Lola und ich wünsche mir das Lied I Need You Love. Und damit grüße ich meine Freundin Aida und meine anderen Freunde und das ganze Maus-Team. Tschüss!

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1: Hallo, ich bin Laura, bin 10 Jahre alt und ich wünsche mir das Lied Red Eyes. Und ich grüße meine Familie und das ganze Mausteam. Tschüss.

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1: Ich wünsche mir das Lied Der Boden ist Lava. Ich heiße Erik.

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1: Hallo, hier ist Günther und ich bin 5 Jahre alt und ich wünsche mir das Lied Heavy is a Crown.

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2: Hallo, ich bin Hannah. Ich bin 5 Jahre alt und ich wünsche mir das Lied Su von Shakira.

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1: Hallo, ich bin der Lars, ich bin 7 Jahre alt und ich wünsche mir das Lied Kakao auf der Kirchturmspitze. Kakao.

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1: Hallo, ich bin die Leonie und ich wünsche mir das Lied Tower. Und ich grüße damit das ganze Maus-Team.

Hallo, ich bin Lilith, ich bin 9 Jahre alt und ich wünsche mir das Lied Das ist die perfekte Welle von der Band Juden. Und ich grüße damit alle, die das Lied

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2: Ah, endlich. Die Fotos von der Hochzeit von meiner besten Freundin sind da. Ist das schön. Ah, da war ich sogar Trauzeug mit Anzug und Krawatte. Und das ist ja wirklich, ich sehe ja fantastisch aus und so feierlich. Was ist das denn? Das kann doch nicht. Da hängt ja ein fetter Popel an meiner Nase. Das kann doch nicht was. Auf jedem Bild? Ach, nee.
3: Zugang Checkerbude genehmigt.
2: Hallo, liebe Leute. Kennt ihr das? Manchmal würde man sich doch am liebsten in Luft auflösen oder unsichtbar werden, im Erdboden versinken oder einfach Dinge rückgängig machen, weil sie so fürchterlich unangenehm sind. Und dann gibt's auch noch dieses Gefühl, das einen ziemlich plötzlich überkommt, ohne dass es sich vorher anmelden würde. Man kann dabei sogar die Farbe wechseln wie so ein Chamäleon. Aber jetzt erstmal herzlich willkommen zum Checkpot. Es geht heute nicht um seltene Tiere, sondern es wird heute richtig peinlich. Denn peinlich, genau das ist heute unser Thema. Und ich freue mich natürlich, dass ich dann nicht alleine durch muss. Ich habe wie immer Besuch in der Checkerbude.
4: Hallo Tobi.
2: Wer hat sie erkannt? Es ist...
4: Marlene.
2: Schön, dass du dich selbst vorstellst. Weißt du eigentlich, dass du mich in eine der peinlichsten Situationen der jüngeren Vergangenheit gestürzt hast?
4: Mhm. Und zwar musstest du auf die Straße gehen und rufen, Holleria Dio, mich juckt's am Po.
2: Genau. Ich stand auf der Straße, ich habe was Peinliches in die Welt rausgeschrien, irritierte Passanten haben sich am Kopf gekratzt und sind mit verwirrtem Blick an uns vorbeigelaufen und für mich war es ultra peinlich.
4: Ja, ich habe mich totgelacht.
2: Du bist ja 12 Jahre alt, wie ist denn das bei dir so? Was war dir schon mal so richtig peinlich?
4: Einmal saß ich im Unterricht da und habe in der Nase gepupelt. Mhm. Und dann wurde ich aufgerufen, aber ich habe es nicht gemerkt, habe weitergepuppelt und alle haben mich angestarrt.
2: Oh nein, oh, das ist peinlich.
4: Ja.
2: Offensichtlich bist du also Expertin für Peinlichkeit. Du kannst sowohl mich in die peinliche Situation treiben, als auch hast du sie selbst schon erlebt. Ich würde sagen, wir machen mal mit deinen Fragen weiter, oder?
4: Ja. Meine erste Frage ist,

0: also für diese peinlichen Gefühle, ganz schön viele andere Bezeichnungen. Fällt dir noch ein anderes Wort ein als peinlich oder?
1: Scham oder im Erdboden versinken wollen.
0: Oh, das ist gut.
1: Rot werden.
0: Ja. Oh, warte mal. Jackie, wir haben es kapiert. Du willst unbedingt was dazu sagen. Dir fällt bestimmt eine Menge ein, oder?
2: Aber klar doch. Wie wär's alphabetisch geordnet mit Befangenheit, Blamage, Erröten, Kränkung, Minderwertigkeitsgefühl, Missgeschick, Panne, Schamgefühl, Schmach, Taktlosigkeit, Verlegenheit.
0: Okay, das reicht für den Moment. Danke, liebe Jackie, dass du immer gleich so übertreiben musst mit deinen vielen Infos. Oh, aber was hat sie denn jetzt? Was ist denn jetzt los mit dir?
2: In mir ist soeben ein Schamgefühl entstanden und ich erröte.
0: Aber bist du nicht als Datenbank eine Maschine und kannst gar nicht so richtig fühlen?
2: Kann ich wohl. Ihr seht doch, wie rot ich leuchten kann, hm? Als ob du mich immer wieder daran erinnern musst. Aber wollt ihr vielleicht wissen, wie das Erröten beim Menschen zustande kommt?
0: Das ist sehr zuvorkommend, dass du uns das anbietest, Jackie, aber erstmal will ich mit Marlene drüber reden. Übers Rotwerden. Hast du ja gerade selbst aufgezählt. Wie ist das, Marlene? Kennst du das, so richtig rot anzulaufen?
1: Also, ich kenn's aus Wut und aus Peinlichkeit. Mhm. Einmal bin ich zum Beispiel im Biergarten losgerannt, weil ich eine Freundin gesehen habe. Mhm. Bin auf dem Kies ausgerutscht und vor der Kanne hingekracht.
0: Ach.
1: Und eigentlich ist das voll weh, aber ich bin einfach aufgestanden und weitergerannt. Und als ich bei der Freundin angekommen bin, hat sie mich gefragt, warum ich so rot bin.
0: Und findest du auch, dass man richtig merkt, wie man rot wird?
1: Ja, dann glühe ich so.
0: Ich finde, man spürt richtig, wie das so in einem aufsteigt und es sagt, oh Gott, ich bin so ganz unangenehm.
3: Also, warum wird man rot?
1: Genau das ist ja meine erste Frage. Meine erste Frage ist, warum werden wir rot?
0: Hast du eine Vermutung?
1: Also vielleicht, weil mehr Blut in den Kopf kommt und weil wir, ich habe keine Ahnung.
0: Aber Blut in den Kopf finde ich eine super Idee. Wenn das Blut sich irgendwie komplett in den Kopf verteilt, vielleicht weil das Gehirn versorgen muss oder so ähnlich, keine Ahnung.
1: Weil das Gehirn kurz so Stillstand,
0: genau.
1: Schock.
0: Genau, so, oh Gott, nein, peinlich. Und dann schnell Blut in den Kopf, damit das Gehirn arbeiten kann und dann wird man rot vielleicht.
1: Drum atmet man vielleicht auch schneller dann so.
0: Ich glaube, wir haben da eine Spur. Lass uns doch mal ein paar verlässliche Infos von unserer wie immer zuverlässigen Datenbank
1: Jackie
0: holen.
2: Jackie checkt, stets zu ihren Diensten. Wenn dem Menschen etwas peinlich ist, reagiert der Körper blitzschnell. Das Gehirn schaltet ins Notfallprogramm. Wie fremdgesteuert erhöht sich der Puls. Die Atmung wird schneller, das Herz pocht und die Durchblutung wird angekurbelt. Das sind Zeichen dafür, dass der Körper all seine Kräfte sammelt, um in einer peinlichen Situation ganz schnell reagieren zu können. Zum Beispiel, um zu fliehen oder um zu versuchen, das Missgeschick wieder gut zu machen. Wenn jemand rot wird, ist das also eine Art Warnsignal an alle Menschen rundherum. Achtung, Achtung, im Inneren dieses Menschen ist gerade ganz schön viel los.
0: Okay, also wir lagen gar nicht so weit davon weg, aber ganz ehrlich, warum das Ganze? Es macht ja eigentlich fast noch schlimmer, oder nicht?
1: Mhm.
0: Jackie?
2: Ein knallroter Kopf zeigt den Mitmenschen deutlich, dass jemandem etwas sehr unangenehm ist, dass sie oder er vielleicht etwas bereut. Und das wiederum führt bei den Mitmenschen zu mehr Mitgefühl und Verständnis.
0: Ah, ja, so rum ist es natürlich ganz gut.
1: Ja.
0: Und außer diesem Beispiel von gerade, hast du das schon mal so richtig gemerkt, wie du rot wurdest und dann das nicht so losgeworden bist?
1: Ja, einmal, das war auch in der Klasse, saß ich halt da und hab gepupst ganz laut.
0: Oh nein.
1: Und dann habe ich einfach angefangen zu lachen und hab so getan, als wäre es jemand anderes gewesen.
0: Oh, das ist oh mies, aber auch gut.
1: Aber irgendwie wussten die anderen dann doch, dass ich's war.
0: Ich hatte mal eine ganz peinliche Situation auf einer Bühne. Da habe ich mit einer Moderatorin zusammen da durchgeführt und ich sollte sie vorstellen. Und ich kenne die seit Jahren, seit 10 Jahren. Und ich wusste, sie heißt Marilyn. Oder? Jetzt habe ich schon wieder ihren Namen vergessen. Auf jeden Fall stand ich auf der Bühne und habe ihren Namen vergessen und wollte den sagen. Und alle im Saal wussten, wer sie ist. Und mir ist der Name nicht eingefallen. Dann stand ich da und habe rumgestammelt und habe wirklich gemerkt, wie ich von dem Kinn aus über die Wangen, über die Ohren und die Augen bis zur Stirn richtig schnell richtig rot wurde und stand da, das war so unangenehm. Naja, ist denn deine erste Frage geklärt, die zum Thema rot werden?
1: Yep, ich drücke den, der ist ja gar nicht mehr grün. Den zum Thema Peinlichkeit passenden roten Knopf.
0: Wir werden rot, weil bei Stress unsere Haut stärker durchblutet wird. Außerdem ist es so, dass Menschen mehr mit Menschen mitfühlen, denen sichtbar etwas unangenehm ist.
1: Gecheckt.

0: Also ich finde ja, Scham und Peinlichkeit können richtig viele Gefühle im Körper auch gleichzeitig verursachen. Auch wenn man Leute dabei beobachtet, wie sie sich daneben benehmen oder wie ihnen halt was Peinliches, Doofes passiert.
1: Ja, oder wenn man zum Beispiel einen Tobi auf der Straße stehen sieht, der jodelt.
0: Hollari, mich juckt's am Po. Ja, was hat das mit dir gemacht? Du standst neben mir, du hast mich ausgelacht, glaube ich so ein bisschen. Aber was hattest du für ein Gefühl?
1: Ich habe einfach nur gelacht. Ich habe mich auch nicht fremdgeschämt, ich fand's einfach nur lustig.
0: Aber fremdgeschämt ist ein gutes Stichwort. Sagt dir das Wort cringe was?
1: Ja, aber ich weiß die Bedeutung nicht richtig.
0: Cringe ist eigentlich ein englisches Wort, heißt übersetzt so viel wie zusammenzucken oder erschaudern. Und das ist ja das, was mit dem Körper passiert, wenn man sich für jemanden schämt, wie du gerade gesagt hast, wenn man sich fremd schämt. Alles zieht sich so zusammen und man kriegt so ein leichtes Grummeln im Bauch. Also so ein, oh, ist das, ich will gar nicht richtig hingucken, aber ich kann auch nicht weggucken, es ist so unangenehm. Kennst du das?
1: Ja, zum Beispiel meine Mutter sagt manchmal Gurke zu mir und wenn ich sauer bin, Sauergurke.
0: Und das findest du peinlich?
1: Ja, wenn sie es zu meinen Freundinnen sagt.
0: Ah, das verstehe ich. Manchmal sind einem Eltern ja besonders peinlich.
1: Ja, zum Beispiel, wenn sie mich vor anderen abknutschen. Mhm. Oder sagen, pass auf, komm nicht zu spät.
0: Mhm. Meinst du, dass du deinen Eltern umgekehrt auch manchmal peinlich bist?
1: Ja, vielleicht. Mein Vater hat manchmal so Meetings zu Hause, also über den Computer. Mhm. Und einmal bin ich zum Beispiel schreiend reingerannt, weil mein Bruder mich geärgert hat.
0: Aha.
1: Und er war richtig sauer danach. Mhm. Und er hat gesagt, es war ihm voll peinlich.
0: Ja, genau. Also auch Kinder sind vielleicht ihren Eltern manchmal peinlich.
1: Ja.
0: Aber wahrscheinlich ist es öfter umgekehrt. Also wenn ich an meine Eltern denke, ich glaube, die waren mir öfter peinlich als ich ihnen. Die Armen, das tut mir leid. Sollen wir mal weitermachen mit deiner zweiten Frage?
1: Auf jeden Fall. Meine zweite Frage lautet, warum ist Kindern noch nicht so viel peinlich wie Erwachsenen?
0: Verstehe ich es richtig, dass du damit kleinere Kinder meinst?
1: Ja, ich meine halt, dass kleinen Kindern das oft egal ist, ob sie jetzt ganz nackig sind und so über den Strand laufen oder angezogen oder ob sie vor anderen popeln, pupsen, jemanden anglotzen.
0: Mhm. Ah, ja,
1: also
0: stimmt.
1: Ich weiß noch so als kleines Kind, das war eine so eine Situation, da habe ich einfach immer auf andere Menschen gezeigt oder so.
0: Mhm. Und ich meine, irgendwann wird es sogar schlagartig noch schlimmer, ne? Also Menschen werden dann irgendwie von Kleinkindern zu Kindern und dann irgendwann so im Jugendalter ist einem nochmal mehr peinlich. Und irgendwas verändert sich da ja, da hast du schon recht.
1: Ja.
0: Was hältst du davon, wenn wir diese Frage von einer Expertin beantworten lassen?
1: Sehr gute Idee.
0: Da habe ich nämlich schon eine Idee. Ich rufe mal kurz Linde Leschinski an. Die ist Psychologin und Familienberaterin beim Evangelischen Beratungszentrum in München. Und vielleicht erreichen wir sie ja.
2: Linde Leschinski hier.
0: Hallo, hier sind Tobi und Marlene.
2: Hallo, grüß euch.
1: Hallo.
0: Hast du einen Moment für uns? Wir stecken nämlich mitten im Checkpot zum Thema peinlich und ich glaube, du kannst uns helfen.
2: Super gerne, ich habe Zeit, schieß los.
0: Also, warum ist es so, dass insbesondere kleinen Kindern noch viel weniger peinlich ist als Jugendlichen und dann irgendwann auf jeden Fall auch als Erwachsenen?
2: Ja, also das hat was damit zu tun, dass kleine Kinder noch gar nicht gelernt haben, sich zu schämen.
0: Mhm.
2: Um sich schämen zu können, muss man überhaupt erstmal verstanden haben, dass andere Menschen andere Gedanken in ihrem Kopf haben können oder auch ganz andere Gefühle haben können. Und diese Form von, das nennt man Perspektivwechsel,
0: ja,
2: das können Kinder erst ab einem bestimmten Alter überhaupt meistern.
0: Okay.
2: Dann schämt man sich. Und das können Kinder so zwischen 2 und 5 Jahren entwickeln die Fähigkeit dazu.
0: Okay. Irgendwann ändert sich das ja nochmal ein bisschen schlagartig. Bei größeren Kindern, also wenn die so auch in die Pubertät kommen, dass dann zum Beispiel die Eltern wahnsinnig peinlich sind und so.
1: Also ich kenne mich damit gut aus.
0: Hast du das gerade, Marlene?
1: Ja.
0: Genau. Also dann erklär uns doch mal, warum sind Marlene ihre Eltern peinlich?
2: Generell ist es so, dass sich Jugendliche sehr, sehr schnell schämen.
0: Mhm.
2: Und das hat unter anderem was damit zu tun, dass sie super doll darauf achten, ob sie in ihre Gruppe reinpassen. Weil in dem Alter, wo ihr jetzt gerade seid, Marlene, ist einfach eine total wichtige Aufgabe, zur Gruppe dazuzugehören. Das heißt, ich wünsche mir, so zu sein wie alle anderen und da reinzupassen. Und gleichzeitig will man ja auch was Besonderes sein. Ich möchte also auch herausstechen aus der Gruppe. Und da merkt man ja schon, das sind 2 völlig unterschiedliche Ziele. Und das kann ganz schön stressig sein, denen gleichzeitig gerecht zu werden. Und das mit den Eltern, das hat nochmal eine besondere Bedeutung, weil da fangen Kinder nochmal anders an, sich abzulösen. Und wenn man da alles so machen würde wie die Eltern, dann würde man sich nicht weiterentwickeln. Das heißt, ihr müsst uns peinlich finden in dem Alter. Ihr müsst uns richtig doof finden, damit ihr die Chance habt, es anders, neu und besser zu machen.
0: Fühlst du dich da erkannt?
1: Ja.
0: Okay.
1: Ja, aber warum finden jetzt manche Menschen mehr peinlich als andere? Zum Beispiel an einem FKK-Strand liegen ja nicht alle Leute nackt, sondern es gibt auch Menschen, die dann sagen, boah, nee, das ist ja voll ekelhaft, ich gehe da nicht hin.
2: Also Scham generell ist etwas, was wir alle Menschen haben. Aber worüber wir uns schämen, das hat total viel damit zu tun, was wir selber gelernt haben und was wir von unserer eigenen Familie vorgelebt bekommen. Also wenn die ganze Familie schon seit 100 Jahren zum FKK-Strand geht, dann ist das wahrscheinlich etwas, was dir erstmal nicht peinlich ist. Oder wenn wir in der Familie auch mal voreinander pupsen und dann keiner schimpft und das auch keiner sagt, bäh, du bist eklig, dann wird man wahrscheinlich einfach auch mal pupsen, wenn man pupsen muss, ne?
0: Klingt sehr gesund.
2: Eine Ausnahme ist, wenn Marlene älter wird und merkt, boah, ich möchte echt gern allein im Bad sein, ich will nicht, dass da einer reingerannt kommt. Und wenn man dann merkt, hey, der Rest meiner Familie, die nimmt mich da gar nicht ernst, dann führt das oft zu sehr viel Schamgefühl. Und dann ist das eigentlich eine total wichtige Botschaft von deinem Körper, die dir sagt, das, was ich erlebt, das will ich so nicht. Das heißt, da hat Scham eine total wichtige Funktion.
0: Und auch das ist eigentlich total logisch, oder Marlene?
1: Mhm.
0: Vielen Dank, liebe Linde, du hast uns total geholfen.
2: Sehr, sehr gerne.
0: Danke dir, mach's gut, bis zum nächsten Mal. Tschüss.
2: Tschüss.
1: Tschüss.
0: So, was sagst du, ist alles geklärt oder hast du noch Gedanken zu Lindes Infos?
1: Nö.
0: Top.
1: Alles geklärt.
0: Kleine Kinder haben noch nicht gelernt, sich zu schämen. Scham entsteht erst dann, wenn sie gelernt haben, sich mit den Augen anderer zu sehen. Kommt man ins Jugendalter, wird Scham sogar wichtig, um eine eigene Persönlichkeit zu entwickeln.
3: Gecheckt!
0: Oh, guck mal, Jackie meldet sich mal wieder. Diesmal ist sie aber nicht errötet, sondern ergrünt.
4: Habt ihr Lust auf ein Spiel?
0: Immer doch.
1: Ja.
4: Na dann, willkommen beim großen Ranking der Peinlichkeiten. Ich nenne euch kleine Situationen und ihr antwortet mit einer Zahl von 1 bis 7. 1 ist überhaupt nicht peinlich und 7 super mega ultra peinlich. Seid ihr bereit?
0: Aber sowas von bereit.
1: Yes.
0: Okay.
4: Wie lautet eure Zahl? Ein nicht mehr aufzuhaltender lauter Pups?
0: Also für mich würde ich sagen 3 oder 4.
1: Für mich ist es 5.
0: Echt?
1: Ja.
0: Okay, dann sage ich 4.
1: Riecht sie irgendwie komisch?
0: Kannst du bitte einfach... Jackie, mach bitte weiter.
4: Kotzen. Mitten in den Bus.
1: Oh. Das ist kritisch.
0: Es ist kritisch. Ich würde sagen 4 wieder.
1: Ich glaube, ich würde auch 4 sagen so.
0: Peinlich ist es nicht, oder?
1: Nee, also ja, eher eklig halt.
0: Mhm.
4: Wenn einen die entscheidende Person beim Lästern belauscht hat.
1: Man fühlt sich halt dann so aufgeschmissen und, aber wenn man die Person wirklich nicht mag, dann...
0: Sagen wir gleichzeitig? 1, 2, 3. 7.
1: 5.
0: Für mich ist das Allerschlimmste.
1: Echt?
0: Ja. Wenn ich gemein bin gegenüber einer Person, egal ob ich sie mag oder nicht, und die kriegt es auch noch mit. Und warum hast du 5 genommen?
1: Weil ich finde, es gibt schlimmere Sachen.
0: Okay, vielleicht hast du ja noch was Schlimmeres, Jackie.
4: Den Geburtstag vom besten Freund oder der besten Freundin vergessen.
1: Wenn der jetzt in Ferien ist oder so, halt...
0: Dann zählt er nicht.
1: Nicht
0: Geburtstage
1: so schlimm.
0: In Ferien zählen.
1: Nicht
0: nämlich.
1: So schlimm, aber wenn man jetzt so in die Schule kommt und einfach so sich so neben den Sitznachbarn setzt und so, ganz normal bis Ende der Schule und auf einmal sagt er so, ich hatte heute Geburtstag.
0: Vor allem ich hatte. Der Tag ist für mich gelaufen. Und ich dachte, wir sind Freunde.
1: Ja.
0: Ich würde trotzdem sagen 5 oder sogar 6, weil bester Freund, beste Freundin, da muss man einfach, finde ich, das auf dem Schirm haben.
1: Ich glaube, ich sag 5.
0: Okay, dann sage ich 6. Hast du noch eins, Jackie?
4: Wenn das Hosentürchen offen steht.
0: 5 oder 6?
1: Also ich habe einen in der Klasse, bei dem stand das Hosentürchen richtig weit offen und man hat seine Dino-Unterhose gesehen.
0: Oh nein. Ich stand neulich auf einer Bühne, das war so eine Show, die ich gemacht habe. Und irgendwann kamen Gäste auf die Bühne, die ich eingeladen habe. Da war ich aber schon eine Dreiviertelstunde auf der Bühne. Und da hat der mir so signalisiert, hey, dein Hosenstall ist offen. Und dann stand ich einfach vor über 1000 Leuten eine Dreiviertelstunde mit einem offenen...
1: Oh nein.
0: Ja, deshalb also doch 6.
1: Ich sag auch 6. Also,
0: okay. Okay.
1: Ja.
4: Vielen Dank, das war's. Ich werde nun eure Zahlen zusammenrechnen und wer die höhere Zahl erreicht hat, muss zum Schluss die peinlichste Geschichte seines Lebens erzählen.
0: Oh nein.
4: Und das ist Tobi.
0: Nein.
1: Doch.
0: Ich will nicht. Ah. Oh. Okay, am Ende heißt es. Komm, wir machen weiter mit der nächsten Frage.
1: Wirst du da gerade rot? Mist.
0: Lass mich in Ruhe. Jetzt mach deine Frage da jetzt.
1: Meine dritte Frage ist, wer entscheidet eigentlich, was peinlich ist?
0: Entscheidet man das nicht einfach selbst?
1: Aber dann kann man es ja auch für andere bestimmen. Also.
0: Aha, du meinst, es gibt Sachen, die sind einfach peinlich?
1: Ja.
0: Ja.
1: Ich meine, es wird jetzt, glaube ich, keiner so einfach nackt durch die ganze Stadt laufen.
0: Gutes Beispiel, stimmt. Sehr gutes Beispiel. Oh, und guck mal, ich glaube, Jackie will wieder was sagen. Es scheint ihr sehr wichtig zu sein.
4: Stellt euch vor, in Zeiten von Ludwig dem 14., also vor circa 400 Jahren, da war es in Königshäusern das Größte, wenn man beim großen Geschäft des Königs dabei sein durfte. Die Menschen haben alles dafür getan, also sich extra gut benommen, damit sie beim Toilettengang des Königs zuschauen durften. Heute ist das völlig undenkbar. Es wäre unhöflich peinlich und man macht sein großes Geschäft üblicherweise hinter gut verschlossenen Türen.
1: Warum? Also, wieso will man zuschauen, wie der König kackt?
0: Weil es der König war, wahrscheinlich. Jackie, was hat denn jetzt dieses große Geschäft von vor 400 Jahren mit Marlenes Frage zu tun? Was willst du uns eigentlich damit sagen?
4: Was jemandem peinlich ist, hängt sehr stark davon ab, wo dieser Mensch herkommt, aus welcher Kultur er stammt, in welcher Zeit er lebt, ob im Mittelalter oder heute. Außerdem beeinflusst die Menschen möglicherweise auch ihre Religion und wie sie erzogen worden sind. Hauptsächlich sind daran die Eltern beteiligt, das heißt, wie sie auf das Verhalten ihrer Kinder reagieren.
0: Ah, das habe ich verstanden. Du auch, Marlene?
1: Ja, also halt. Wir würden Olaf Scholz jetzt nicht so gern beim Toilettengang zu
0: Nein,
1: sehen.
0: Nein, wir könnten darauf verzichten.
1: Ja.
0: Ist deine Frage damit beantwortet?
1: Ja, eigentlich schon.
0: Natürlich entscheiden wir selbst, was uns peinlich ist. Aber wir sind garantiert davon beeinflusst, in welchem Land, in welcher Zeit und von welchen Eltern wir großgezogen worden sind.
3: Gecheckt!
1: Du, Tobi, mich würde noch interessieren, ob du findest, dass Schamgefühl für was gut sein kann. Also, ob das auch Vorteile hat.
0: Ich meine, es kann zum Beispiel dafür sorgen, dass man mit anderen Menschen gut klarkommt, weil wenn man dieses Gefühl nicht hätte, dann würde sich ja jeder so benehmen, wie er will. Und deshalb macht vielleicht Scham und Peinlichkeit, dass wir uns in unserer Gesellschaft an Regeln halten und gut zusammenleben.
1: Ja, oder zum Beispiel auch, wenn jeder einfach dann pupsen würde, wann es ihm passt, dann wird ja auch vieles einfach stinken.
0: Ja.
1: Und das wäre auch eklig dann.
0: Absolut. Unsere Gesellschaft ist besser dran und wir alle, weil Pupsen peinlich ist.
1: Ja. Und zum Schluss meine ich, dass du dich jetzt noch an die Spielregeln von vorhin halten solltest.
0: Mhm.
1: Sonst wird's peinlich.
0: Ja, peinlich wird's ja so oder so, weil ich ja eine peinliche Geschichte erzählen muss.
1: Die peinlichste deines Lebens.
0: Das ist so schwer, aber als du gerade von Pupsen gesprochen hast, musste ich an eine peinliche Pupsgeschichte denken, die mir mal passiert ist. Und zwar, als wir so einen Parabelflug gemacht haben. Das war eins der größten Abenteuer, die ich in meinem ganzen Leben erlebt habe. Das ist die einzige Möglichkeit, auf der Erde schwerelos zu sein. Man fliegt mit einem Flugzeug so hoch und dann wird man schwerelos und dann fliegt das Flugzeug wieder runter. Und das haben wir ganz oft gemacht. Und in diesem Flugzeug waren eine ganze Menge Journalisten und Journalistinnen. Und es gab nur einen sehr kleinen Raum, wo man sich aufgehalten hat, wo man diese Schwerelosigkeit getestet hat.
1: Ich ahne Böses.
0: Mhm. Aber es waren halt auch Leute von der Wirtschaftswoche und von Tageszeitungen, sehr ernsthafte Journalisten, die das ausprobiert haben, weil sie sich für ernsthafte Wissenschaft interessieren. Und es könnte durchaus sein, dass ich sehr aufgeregt war. Und manchmal, wenn ich sehr aufgeregt bin, dann kann ich nicht so richtig an mir halten. Und es könnte auch sein, dass ich vielleicht am Abend davor nicht so gut passende Sachen gegessen habe. Auf jeden Fall weiß ich noch, dass ich während dieses Fluges nicht nur einmal pupsen musste. Und zwar doll. Und ich weiß nicht, ob es was damit der Schwerelosigkeit zu tun hat, aber irgendwie hatte ich zumindest selbst das Gefühl, der Geruch geht auch nicht mehr weg.
1: Oh oh.
0: Also es war so wie wir schwerelos waren, so schwebte auch die ganze Zeit, zumindest über einen längeren Zeitraum, dieser Pupsgeruch da in der Luft.
1: Oh oh.
0: Und weil wir ja schwebten, ist auch ungefähr jeder Einzelne einmal durchgeschwebt durch meine kleine Wolke. Und das war mir dann doch ganz schön peinlich, weil ich glaube, am Ende wussten alle, wer für den Geruch verantwortlich war. Liebe Leute, wenn ihr Lust habt auf noch mehr peinliche Geschichten, dann hört doch zum Beispiel mal in unseren Welcher war's, welcher Checkpot zum Thema
1: Angst
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1: Holaria Dio, mich juckt am Po. Okay. Dreimal ganz laut.
0: War das peinlich. Okay, also das könnt ihr alles nachhören in der ARD Audiothek und überall, wo es Podcasts gibt. Marlene, es hat mir ganz viel Spaß gemacht.
1: Ja.
0: Es war richtig schön peinlich mit dir. Mach's gut, bis zum nächsten Mal. Tschüss.
1: Tschüss.
0: Marlene.
1: Also, Tobi.
0: Das warst du.
1: Du hast so viele Zwiebeln gegessen. Boah, wie es hier riecht. Boah.
0: Ach, das ist unmöglich. Das ist so gemein.
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0: Sprachnachricht von Lisa.
1: Hey ihr, Katzen sind tolle Tiere, aber sie können auch ganz schön bockig sein. Diese Katze neulich in Aurich zum Beispiel. Die hatte sich im Motorraum von einem Auto verkrochen und sie wollte einfach nicht mehr rauskommen. Die Feuerwehr hat versucht, sie rauszuholen. Keine Chance. Sie kam auch nicht an sie ran. Da hatten die Feuerwehrleute eine super Idee. Sie haben auf einem Handy Katzengeräusche abgespielt und schups, ist die Katze ganz freiwillig aus dem Auto gesprungen. Wahrscheinlich hat sie gedacht, oh, ein Freund. Tja, da war die Feuerwehr schlauer als die Katze. Ich frag mich jetzt aber, wie doof die Katze geguckt hat, als sie da draußen gar keine andere Katze gefunden hat.
0: Die Maus. Schön, dass ihr dabei seid. Eine Radiostunde mit euch. Darauf freue ich mich jetzt. Hier ist Elke. Willkommen bei der Maus. Nasenbären, Seeschwalben, Wasserschweine, Kaimane, Tapire, Aras und Nacktgesichtshokkos. Was haben die alle gemeinsam? Sie leben in Brasilien, im Pantanal. Das ist ein riesiges Feuchtgebiet dort. Und alle diese Tiere hat unsere Maustierforscherin Lydia in den letzten Wochen dort entdeckt oder wiederentdeckt und uns dann hier in Maus Live darüber berichtet. Lydia lebt jedes Jahr für einige Zeit in Brasilien, mitten in der Wildnis, erforscht die Tiere dort und wir können mit den Ohren dabei sein. Jede Woche gibt's ein neues Abenteuer oder ein neues Tier zu entdecken. Und diese Woche sind Tiere dran, den würde ich persönlich lieber nicht begegnen, aber Lydia, die bleibt wie immer völlig cool.
2: In der Schreinerei hier auf dem Bauernhof herrscht gerade eine totale Aufregung. Da haben sie nämlich ein Tier entdeckt und ich bin gerade auf dem Weg, um zu gucken, was da los ist.
3: Oi, achou uma cobra?
4: Tirar o pau ali, você vai ver.
2: Das ist Jean Carlos, einer der Zimmermänner, die hier in der Schreinerei arbeiten. Und wir unterhalten uns auf Portugiesisch, das ist die Sprache, die man hier in Brasilien spricht. Und der hat eben bei seiner Arbeit ein Brett hochgehoben und hat unter dem Brett das vielleicht gefährlichste Tier im Pantanal entdeckt. Er zeigt es mir jetzt mal mit ein bisschen Sicherheitsabstand natürlich. Die kann sich jetzt schlecht bewegen, weil es noch ganz kalt ist, ganz früh am Morgen. Aber es ist tatsächlich die Lanzenotter, die sehr giftige Schlange, die es hier gibt.
3: Pode pular?
2: Die ist jetzt so etwa einen Meter lang, ganz silberne Augen mit so einem Schlitz in der Mitte. Und sie blinzelt nie. Das liegt daran, dass Schlangen quasi eine durchsichtige Schuppe vor den Augen haben, wie eine Brille. Hat grobe Schuppen, grau-braun und so perfekt getarnt, dass man die eigentlich kaum entdecken kann. Jean hat sie wohl nur entdeckt, weil sie sich bewegt hat, als er gerade das Holz weggeschoben hat. Da ist er natürlich ganz schön erschrocken. Die kann nämlich ganz schön giftig sein und eigentlich benutzt die ihr Gift aber, um zu jagen. Also die frisst so kleine Reptilien, Amphibien und kleine Nagetiere. So, jetzt renne ich gerade rüber zu den Häusern der Angestellten, weil Zähler, die Köchin, hinter ihrer Waschmaschine eines der Schlangen-Highlights hier im Pantanal gefunden hat. Ich gehe jetzt hier durchs Türchen.
3: Tô correndo! Ainda tá por aí?
2: Oh Gott, jetzt bin ich doch ein bisschen erschrocken. Die ist riesig und liegt hier hinter der Waschmaschine. Und das ist die gelbe Anaconda. Anacondas gehören zu den Boas, sind große Schlangen, kräftige Schlangen. Sie ist auf dem Rücken eher braun mit schwarzen Flecken, aber der Bauch ist ganz gelb und sie lugt jetzt hinter der Waschmaschine hervor, ganz niedlich, mit so ganz runden, schwarzen Augen. Der Kopf ist gar nicht so riesig und der Körper ist aber schon so, würde ich mal sagen, so 3 Meter lang, ganz schön dicke Schlange. Aber wahrscheinlich ist es noch ein junges Tier, denn Anacondas werden echt riesig. So eine riesige Anaconda kann dann auch mal ein Wasserschwein fressen. Diese hier wird wahrscheinlich eher kleinere Tiere jagen, Vögel, Fische. Die leben ganz, ganz viel im Wasser Und sie drückt sich jetzt so langsam hinter der Waschmaschine hervor. Ich glaube, sie will jetzt auch langsam wieder Richtung Wasser gehen. Wahrscheinlich hat sie hier in Ruhe geschlafen, weil es ein bisschen kühler war. Zum See runter sind es vielleicht so 50 Meter. Da hat sie es nicht weit. Bewegt sich ganz, ganz langsam. Schlangen haben sehr, sehr viele Muskeln in ihrem Körper. Und sie streckt ihre gespaltene Zunge immer wieder raus. Und mit ihrer Zunge können Schlangen gleichzeitig riechen und schmecken. Und das sogar über und unter Wasser. Und weil die Zunge gespalten ist, kann sie sogar bestimmen, aus welcher Richtung sie was riecht oder schmeckt. Und jetzt läuft sie auf mich zu. Das ist nicht gefährlich. Ich bin viel zu groß für sie. Und giftig sind Anacondas auch nicht. Anacondas sind sogenannte Würgeschlangen. Das heißt, wenn sie ein Tier fangen, dann beißen sie erstmal rein mit ihrem Maul und halten es so aber nur fest. Und dann winden sie ihren ganzen Körper um das Tier rum und sie ersticken es. Dann fressen sie es und sie können riesige Tiere fressen, die viel größer sind als ihr Maul. Und da denkt man sich erstmal, hä, wie soll denn das gehen? Wenn ich den Mund aufmache, dann passt nur rein, was kleiner als mein Mund ist. Aber Schlangen können ihren Unterkiefer aushängen und dadurch ihr Maul viel, viel größer machen, als es so erstmal aussieht. Jetzt hat sie sich auf den Weg gemacht. Und kriecht durch das Gras. Die sehen ja fast feucht aus, ne? Das schimmert jetzt gerade so in der Sonne. Aber die Schuppen sind eigentlich ganz trocken. Also würde ich sie jetzt anfassen, was ich nicht tue, weil dann würde sie sich erschrecken. Aber würde ich sie anfassen, wäre sie ganz glatt und trocken. Jetzt geht sie weiter Richtung See. Ich sag einfach mal Tschüss, um sie nicht weiter zu stören. Und lass sie ihrer Wege gehen.

0: Lecker essen. Das macht uns Menschen Spaß und Hunde sind da nicht anders. Wenn es irgendwo was Gutes gibt, dann sind sie sofort zur Stelle und schauen mit großen Hundeaugen so lange ganz lieb Herrchen oder Frauchen an, bis die ihnen dann eben was zustecken. Der ein oder andere Hund, der soll deswegen ein bisschen mehr auf den Rippen haben, als es eigentlich gut für ihn wäre. Und dann, sagt der Tierarzt, bitte abnehmen. Wir sind heute wieder zu Besuch an der Tierklinik der Uni München und da ist heute Hund Buddy als Patient. Und der hat genau dieses Problem. Er soll abspecken. Bloß, wie geht das bei einem Hund?
1: Anna ist mit ihrem Hund Buddy in der Kleintierklinik. Buddy ist ein Mischling mit dunkelbraunem Fell, relativ groß. Und er ist schon 8,5 Jahre alt.
2: Zählt mittlerweile schon als Senior, tatsächlich.
1: Anna und Buddy sind heute zu Gast bei Tierärztin Petra.
3: Wir betreuen übergewichtige Tiere. Wir schauen eben, was sie fressen und wo sie eben zu viel Kalorien sozusagen herbekommen und helfen dann den Besitzern eben bei dem Abnehmenprozess.
1: In Kalorien misst man, wie viel Energie im Essen steckt. Wenn ein Hund zu viele Kalorien zu sich nimmt, dann wird er dicker. Vor einiger Zeit hat Anna festgestellt, dass etwas mit Buddy nicht stimmt. Beim Laufen hebt er seine Beine nicht mehr so wie früher.
2: Wir waren auch beim Tierarzt und im Röntgenbild war alles in Ordnung soweit. Also die Ursache konnte nicht wirklich festgestellt werden. Er ist dann auch weniger gerne gelaufen und das war für uns dann der Punkt zu sagen, jetzt muss er wirklich abnehmen.
1: Ein bisschen zu viel gegessen. Das passiert schnell und ist auch erstmal nicht schlimm. Aber irgendwann kann es dann doch ungesund werden. Gerade bei Hunden, erklärt Petra. Dann kriegen sie öfter Allergien und Herzkrankheiten. Das soll Buddy nicht passieren. Petra geht um den Hund und tastet seinen Körper ab.
3: Bei einem idealgewichtigen, schlanken Hund sollte man praktisch jede Rippe einzeln fühlen. Und beim Buddy ist da schon eine Speckschicht drauf. Wir stellen ihn jetzt nochmal auf die Waage, damit wir das Gewicht genau wissen. Buddy, komm.
1: Buddy setzt sich auf eine Hundewaage. Die ist größer als eine für Menschen, damit der Hund mit dem ganzen Körper drauf passt. Knapp 34 Kilo zeigt die Waage an. Das sind rund 7 Kilo zu viel. Petra geht an den Computer und macht ein spezielles Berechnungsprogramm auf. Dort hat sie alles eingegeben, was Buddy normalerweise zu fressen bekommt. Der Computer gibt dann Empfehlungen ab.
3: Er ist kastriert, das heißt, er braucht eigentlich schon mal 20-30% weniger als der unkastrierte Hund. Das heißt, man muss das Tier dann eben mit einem speziellen Futter für kastrierte Tiere füttern oder von dem normalen Futter 20-30% abziehen.
1: Kastriert heißt, er kann keine Hundebabys mehr zeugen. Dadurch verändert sich auch sein Verhalten.
3: Er läuft weniger den Hündinnen hinterher, er regt sich weniger auf, wenn eine Hündin in seiner Nähe ist und ist insgesamt ruhiger und dadurch verbraucht er halt weniger Kalorien.
1: Petra schaut sich die Tabelle bis unten an. 950 Kalorien kriegt Buddy am Tag durch sein normales Futter und die Leckerlis zwischendurch. Er bräuchte laut Computer aber nur 675.
3: Im Prinzip würde das normale Futter, was er kriegt, schon längst ausreichen, um seinen Kalorienbedarf zu decken. Da müsste man dann auch schon mal noch knapper füttern. Und im Prinzip die ganzen Leckerli streichen, aber ich glaube, das gefällt weder der Besitzerin noch dem Buddy.
1: Ganz auf Leckerlis verzichten? Oder den Napf immer nur halb voll machen? Da wäre wahrscheinlich jeder Hund ziemlich traurig. Aber Petra hat einen Tipp. Es gibt extra Futter zum Abnehmen. Dabei sind die Portionen ziemlich groß. Der Hund hat also viel zu essen. Es sind aber trotzdem nur wenige Kalorien drin. Und auch die Snacks für zwischendurch darf Anna weitergeben. Aber vielleicht eine gesündere Variante. Vielleicht mag er ja auch Obst oder Gemüse.
2: Der Buddy würde alles essen.
3: Zum Beispiel ein Stückchen Möhre oder sowas kann man ihm dann geben. Das ist genauso schnell im Maul verschwunden wie jetzt ein Stück Rinderpansen, der dann gleich 60 Kalorien hat. Und die Möhre enthält nur 5-6 Kalorien.
1: Den Tipp nimmt Anna auf jeden Fall mit nach Hause. Und sie will ab jetzt auch mehr Sport mit Buddy machen.
3: Man könnte zum Beispiel ihn schwimmen lassen, wobei die Bewegung aber tatsächlich überschätzt wird. Also so ein Hund verbraucht beim Spazierengehen gar nicht so viele Kalorien. Das kann man besser durchs Futter einsparen.
1: In 2 Wochen soll Buddy nochmal herkommen. Dann kontrolliert Petra, ob er schon abgenommen hat.
3: Bei manchen Tieren geht's langsamer, das ist auch okay. Bei manchen geht's aber auch sehr schnell und da muss man ein bisschen bremsen, ja, dass man dann die Futterration wieder ein bisschen größer macht. Weil sonst haben wir diesen Jojo-Effekt, den es ja auch bei Menschen gibt, ja, wenn man sehr stark hungert, sinkt zwar sehr schnell das Gewicht, aber wenn man dann isst, dann verwertet der Körper das eher umso besser und man nimmt sehr stark wieder zu.
1: Für heute ist Buddy erstmal fertig. Und er hat die Untersuchung brav mitgemacht.
2: Wir versuchen, das Gewicht zu kontrollieren, schauen, dass er auch wirklich abnimmt. Das wäre ja wünschenswert. Dann geht es ihm auch hoffentlich bald besser.
1: Zur Belohnung gibt es dann doch noch was zu schlecken für Buddy. Aber natürlich kalorienarm.

0: Und ihr wisst es, ihr könnt bei uns immer eure Wünsche und Fragen loswerden. Anka zum Beispiel, die will das hier von uns wissen.
1: Hallo, ich heiße Anka und ich will eine Frage stellen. Wie bekommt man eine Brücke in den Rhein?
0: Es gibt ja so einige Brücken, die über den Rhein führen, aber wie baut man die dahin? Gute Frage, Anka. Mausreporterin Michaela.

0: Eine Brücke zu reparieren und zu bauen, das ist die Arbeit von Bauingenieuren. Mit zweien bin ich an der Brücke verabredet.
1: Genau. Ja, ich bin Marc Neumann, hallo. Ich bin Bauingenieur und arbeite bei der Stadt Köln im Bereich Rheinbrücken.
2: Mein Name ist Guido Krage, ich bin auch Bauingenieur, arbeite auch beim Amt für Brückentunnel Stadtbahnbau, bin zuständig für die Bauoberleitung an der Mühlheimer Brücke.
0: Bereits Ende des 19. Jahrhunderts haben Ingenieure hier eine schwimmende Holzbrücke mit Durchlass in der Mitte für die Schiffe gebaut. Die wurde dann vor ca. 100 Jahren durch eine Hängebrücke ersetzt, welche aber im Zweiten Weltkrieg zerstört wurde. Die heutige Mühlheimer Brücke ist also die dritte Brücke an dieser Stelle und wieder eine Hängebrücke. Wegen der Arbeiten können hier im Moment nur Autos, Radfahrer und Fußgänger rüber. Für die Straßenbahn ist sie noch gesperrt. Und Herr Krage, Herr Neumann und ich stehen hier jetzt mittendrauf, circa 20 Meter über dem Rhein.
2: Ich persönlich finde das immer den schönsten Moment, wenn man so über die Brücke läuft und man in dem Bereich der Schienen unterwegs ist und die Bahn nicht fährt, weil man läuft da, wo man sonst nie laufen darf.
0: Brücken werden unterschiedlich gebaut. Eines haben aber alle Brücken, die über tiefe Täler und breite Flüsse gehen, gemeinsam. Sie brauchen starke Pfeiler, auf denen sie auflagern. Aber wie schafften es die Ingenieure damals, einen trockenen Bereich für den Bau der Pfeiler im Fluss hinzubekommen?
2: Wir haben hier in der Mühlheimer Brücke, als man vor fast 100 Jahren die Brücke das erste Mal gebaut hat, als erstes Mal eine Spundwand gebaut. Das sind so Stahlbohlen, nennen wir das, wie so Stahlbretter. Die baut man senkrecht in den Boden, 10 Meter tief. Dann setzt man einen Körper aus Beton, so ein großer Klotz, den setzt man auf den Boden und dann fängt man an zu buddeln unter diesem Hohlkörper.
1: Das, was du, glaube ich, meinst, ist wie ein Senkkasten. Genau, das ist der Senkkasten. Ne?
0: So ein Senkkasten funktioniert wie ein umgedrehtes, sehr großes Glas. Das Glas wird so weit, dass der Boden immer noch oben rausschaut, bis auf den Flussgrund runtergedrückt. Im Glas steigt das Wasser und die Luft wird weniger. Um aber einen trockenen Raum im Glas herzustellen, muss also mehr Luft reingedrückt werden. Dadurch wird das Wasser verdrängt.
2: Dasselbe hat man hier gemacht, dass man ein Glas aus Beton gebaut hat mit ein paar Löchern und Klappen vorne und zwar so groß, dass durch diese Klappen Menschen reinklettern konnten. Das hat man auf den Boden gesetzt. Dann sind Menschen in diese Klappen rein und haben angefangen, innen drin den Sand wegzugraben. Damit kein Wasser von unten reindrückt, hat man ganz viel Luftdruck eingebracht.
0: Das Arbeiten in dieser Druckluft war für die Arbeiter sehr anstrengend und auch gefährlich. Deswegen gibt es heutzutage andere Arten, Brückenpfeiler zu bauen.
2: Heute würde man so eine Stahlspundwand nehmen, dass fast kein Wasser mehr durchkommt. Die rammt man in den Boden und dann würde man den Boden, nimmt den Sand raus. Und wenn kein Wasser drin ist, kann man einfach ganz normal unten mit Beton auffüllen. Oder wenn Wasser drin ist, dann muss man unter Wasser den Beton machen. Und wenn der Boden unten drin ist, dann kann man das Wasser abpumpen.
0: Da passiert also ganz schön viel erstmal unter oder am Wasser, bevor der Brückenteil, der übers Wasser führt, auf die Pfeiler draufkommt. Je nach Bauart geht man dann unterschiedlich vor. Bei einer Hängebrücke, wie der Mühlheimer Brücke, sind die Pylonen und die Tragkabel wichtig. Die zwei grünen Pylonen, das sind hohe Pfeiler, die wie Tore aussehen, werden auf die Gründungspfeiler am Ufer aufgebaut. Danach wird das Tragkabel im Ufer verankert, über die Pylonen geführt und am anderen Ufer wieder verankert, wie eine Kette. Vom Tragkabel selber hängen dünnere Metallseile herunter, an denen dann Stück für Stück mit einem Kran die Fahrbahnplatten angehängt werden. Anders wurde das zum Beispiel bei der Deutzer Brücke gemacht. Die hat nämlich mitten im Rhein ihre zwei Pfeiler.
1: Ich fange nämlich in der Mitte an den über den Flusspfeilern an zu bauen. Ich gehe auf den ersten Flusspfeiler drauf und fange 5 Meter nach rechts anzubauen und gleichzeitig 5 Meter nach links. Und dann mache ich das wie bei einer

0: Klippe. Dann baue ich mal ein bisschen links, bisschen rechts, bisschen links, bisschen rechts. Wenn die Brücke nicht so lang ist, dann kann ich das wirklich so weitermachen, bis die Brücke halt eben dann auch letztendlich fertig ist.
1: Damit haben Herr Neumann und Herr Krage mir sehr viele spannende Informationen zur Beantwortung der Mausfrage mitgegeben. Das Wichtigste ist immer erst der Bau des Fundamentes für die Grundpfeiler. Je nachdem, wo die Grundpfeiler stehen, im Fluss oder am Ufer, und je nach Bauart der Brücke, kommen dann die einzelnen Brückenelemente darauf. Fertig ist die Brücke.
2: Werde ich jetzt immer dran denken, wenn ich über eine Brücke fahre. Und ihr vielleicht auch.

0: Bei manchen Fragen muss das Mausteam erstmal ganz schön grübeln.
1: Warum hat alles einen Namen?
2: Hallo liebe Maus, hier ist der Georg. Und es nervt mich voll, wenn meine Eltern immer gleich sagen. Deshalb habe ich eine Frage. Wann ist eigentlich gleich?
3: Hallo, ich bin Lenia. Warum muss man eigentlich immer in die Schule gehen?
0: Du hast auch so eine knifflige Frage für uns? Dann ist das deine Nummer zum Mitmachen. 0800 5678 23.

0: Und jetzt drehen wir die Zeit mal zurück ins Jahr 1999. Damals waren die Leute gerade sehr damit beschäftigt, sich auf ein neues Jahrtausend zu freuen. Denn so eine Jahrtausendwende, die erlebt ja nicht jeder. Und ein bisschen Bammel war auch dabei. Was, wenn um Mitternacht plötzlich die Welt verrückt spielen würde, weil die Computer diese neue Jahreszahl nicht verstehen würden? Also große Aufregung damals in der Silvesternacht und natürlich auch riesige Freude. Die Silvesterpartys, die waren im Jahr 1999 an vielen Orten der Welt als ganz, ganz besonders große Party geplant. Und genau diese Nacht sucht sich ein unbekannter Dieb aus, um ein wertvolles Gemälde zu klauen. Was war da los? Viel Spaß mit unserem Kunstkrimi.
1: Schnell, die anderen warten schon auf uns. Und es sind nur noch 5 Minuten bis Mitternacht.
2: Die berühmte Universitätsstadt Oxford in England. Es ist der 31. Dezember 1999. Gleich beginnt das Jahr 2000, ein neues Millennium. Die Menschen sind hoffnungsfroh und überall wird gefeiert.
3: Du kannst das neue Jahrtausend ja gar nicht erwarten. Keine Sorge, wir schaffen es rechtzeitig zum Feuerwerk.
2: Überall wird gefeiert? In der Nähe eines Kunstmuseums in Oxford ist jemandem noch nicht nach Feiern zumute.
4: Gleich geht's um alles. Komm, reiß dich zusammen, Konzentration. Jetzt bloß nichts vermasseln. Mann, oh Mann, bin ich nervös.
2: Und auch woanders sorgen sich Menschen wenige Minuten vor dem Jahrtausend.
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6: Noch 3 Minuten.
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6: Wenn das mal gut geht. Ganz ehrlich, wenn hier um Mitternacht alles abstürzt, dann halte ich die Füße still.
7: Sollen sich doch die Leute von der IT-Abteilung drum kümmern.
6: Warum habe ich ausgerechnet heute Dienst an der Pforte?
2: Der Pförtner in einem der Universitätsgebäude ist nervös. So hundertprozentig sicher ist sich niemand, wie die Computer in aller Welt auf das neue Jahrtausend reagieren werden. Denn Computer zeigen oft das Jahr nur mit 2 Ziffern an. Und mit dem Jahr 2000 stehen dann plötzlich 2 Nullen. Manche befürchten, dass das die Computer überfordern wird und alles zusammenbricht. Die Menschen warten also nicht nur gespannt aufs Feuerwerk, sondern auch darauf, ob all ihre Technik im neuen Jahrtausend noch funktionieren wird.
6: Noch 2 Minuten. Wehe, ich kann danach mein Computerspiel hier nicht mehr spielen, dann langweile ich mich in der Nachtschicht ja zu Tode.

0: Oh, schau mal, wie wunderbar das Ashmolean-Museum aussieht. Wenn dahinter gleich Feuerwerk auftaucht, das wird so schön.
1: Achtung, Achtung, es ist soweit. 10, 9, 8, 7, 6, 5, 4, 3, 2, 1.
2: Okay, der Computer ist auf das Jahr 00 umgesprungen und ja, alles funktioniert. War ja klar, alles nur Panik machen.
3: Das befürchtete weltweite Computerchaos zum Jahrtausendwechsel, es bleibt aus. Alles scheint gut zu sein in der Stadt Oxford. Die Menschen feiern und freuen sich.
2: Dann kann ich mir ja mal in Ruhe die Beine vor der Pförtnerloge vertreten. Moment mal, ist das Rauch da hinten im Ashmolean-Museum? Oh Gott, das war bestimmt eine Feuerwerksrakete. Die ganze Kunst da drin. Hallo? Ja, ich glaube, im Ashmolean brennt es. Ich sehe Rauch hinter einigen Fenstern. Und jetzt geht auch der Alarm los. Kommen Sie schnell!

0: Okay, Sergeant. Was ist hier los?
1: Superintendent, tut mir leid, dass wir Sie ausgerechnet an Silvester stören.
0: Ja, schon okay. Bringen Sie mich einfach auf den Stand der Dinge.
1: Okay, ein Pförtner aus einem der Nachbargebäude hat Rauch im Museum gesehen und die Feuerwehr verständigt. Der Feueralarm wurde auch ausgelöst.
0: Ja, der Rauch liegt ja auch noch in der Luft. Aber wo ist das Feuer? Nun lassen Sie sich doch nicht alles aus der Nase ziehen.
1: Ah, sorry, Sir. Die Feuerwehrleute haben diese Rauchbombe gefunden. Wir denken, jemand ist eingebrochen und wollte uns mit der Rauchbombe verwirren. Ein Feuer vortäuschen statt einen Einbruch. Wir suchen gerade das Gebäude ab, um zu sehen, ob was fehlt.
2: Superintendent, er war in dem Raum mit dem Cézanne. Der Cézanne ist weg. Oh Gott, unser Prunkstück. 3 Millionen Pfund. Der Cézanne einfach weg.
0: Der Cézanne, was meinen Sie, Direktor Brown?
2: Ein berühmtes Gemälde! Unser einziges von Paul Cézanne.
0: Tja, das bedeutet nun für uns viel Aufmerksamkeit, viel Arbeit und jede Menge Fragen von der Presse. Meine Damen und Herren von der Presse, danke für Ihr frühes Erscheinen an diesem Neujahrsmorgen. Wir hätten das Jahr 2000 in Oxford gerne anders begonnen, aber ich muss Ihnen mitteilen, dass Unbekannte nach Mitternacht ein Gemälde aus dem Ashmolean Museum gestohlen haben. Es handelt sich um das Werk Paysage du Versois, ein Landschaftsbild von Paul Cézanne, gemalt rund um das Jahr 1880. Es zeigt das französische Dorf Auvers-sur-Oise, in dem Cézanne eine Zeit lang lebte. Aktueller Wert rund 3 Millionen Pfund.
3: Wurde noch mehr gestohlen?
0: Nein. Nach sorgfältiger Durchsuchung des Museums kann ich bestätigen, dass nur dieses eine Gemälde entwendet wurde.
3: Aber, Entschuldigung, warum nur das?
0: Nun, wir untersuchen alles natürlich noch genauer und können jetzt noch nicht zu all Ihren Fragen etwas sagen. Wir halten Sie auf dem Laufenden, soweit unsere Ermittlungen das zulassen. Vielen Dank für Ihre Aufmerksamkeit.
4: Wie konnte dieses Gemälde denn einfach so verschwinden?
5: Tja, das ist die Frage. Und ob sie gelöst wird, das hört ihr gleich im zweiten Teil unseres Kunstkrimis, der Silvesterraub. Vorher gibt's Musik.
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1: Hallo, ich heiße Leonard, bin 8 Jahre alt und ich wünsche mir das Lied Wir wollen ein Tier von Schule der Erwachsenen Tiere. Und ich grüße damit das komplette Maus-Team. Tschüss!

Es ist die Silvesternacht der Jahrtausendwende, die ersten Minuten des Jahres 2000, als ein berühmtes Gemälde des Malers Paul Cézanne spurlos verschwindet aus einem Museum in Oxford, England. Und niemand weiß, wie dieses Bild da verschwunden ist. Das haben wir gerade gehört im ersten Teil unseres Kunstkrimis. Und jetzt wird's spannend. Wird die Polizei das Bild finden? Das hört ihr jetzt im zweiten Teil. Und da sind wir jetzt erstmal auf einer Pressekonferenz.

0: Gott, ich hasse Pressekonferenzen. Okay, dann mal los.
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0: Meine Damen und Herren von der Presse, ich kann Ihnen nun Genaueres dazu sagen, wie das Gemälde von Paul Cézanne in der Nacht auf den 1. Januar 2000 gestohlen wurde und was wir bislang wissen.
2: Ja, das wurde auch Zeit.
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0: Wir denken, dass der Dieb oder die Diebe sich gegen Mitternacht Zugang ins Ashmolean Museum verschafft haben.
3: Weil dann alle abgelenkt waren wegen des Silvesterfeuerwerks?
0: Vermutlich, ja. Der Täter ist an einem Gerüst hochgeklettert und so auf das Dach des Museums gelangt. Von dort ist er zu einem Dachfenster gelaufen, hat dies zerstört. Dann hat er eine Strickleiter hinabgelassen und ist ins Innere des Museums heruntergeklettert.
3: Sir, aber die Feuerwehr rückte in der Nacht zuerst an. Was hatte es denn damit auf sich?
0: Ja, der Täter zündete eine Rauchbombe, die er neben anderen Dingen in einer Tasche dabei hatte und verteilte den Rauch mit einem kleinen Handventilator im Raum.
3: Aber so hat er doch nur auf sich aufmerksam gemacht und den Feueralarm ausgelöst.
0: Ja, das stimmt. Aber vor allem hat er damit dafür gesorgt, dass die Sicherheitskameras ihn nicht aufnehmen konnten. So konnte er unerkannt in den Saal gehen, in dem das Gemälde von Paul Cézanne hing. Dies mit einem Skalpell aus dem Rahmen schneiden, einstecken und wieder über die Strickleiter und das Dach entkommen. Wir vermuten, dass er für den Einbruch und Diebstahl lediglich 10 Minuten gebraucht hat. Aber und bevor Sie fragen, wir haben aktuell noch keinen Hinweis auf den Täter oder den Verbleib des Gemäldes. Wir bitten die Bevölkerung hiermit um Hinweise.
4: Das gestohlene Gemälde zeigt das Dorf Auvers-sur-Oise in Frankreich. Sanfte, grüne Hügel, helle Häuser. Ein friedliches Bild, das der berühmte Maler Paul Cézanne gemalt hat. Das war vermutlich um das Jahr 1880, als er dort eine Weile lebte. Das Ashmolean Museum in der englischen Stadt Oxford ist sehr stolz auf seinen einzigen Cézanne. 3 Millionen Pfund ist es zum Zeitpunkt des Diebstahls wert. Das sind fast 5 Millionen Euro. Der Dieb oder die Diebe nehmen nur dieses eine Gemälde mit. All der Aufwand für nur ein Bild in einem Museum voller Schätze.
5: Detective, hier ist Ihr Kaffee.
6: Oh, danke. Den brauche ich dringend.
5: Gehen Sie immer noch den Hinweisen zum Cézanne nach?
6: Ja, so viele Leute rufen an mit völlig absurden Hinweisen. Aber wir müssen ja alles überprüfen. Wahrscheinlich ist das Bild schon über alle Berge.
5: Ich verstehe ja immer noch nicht, warum der Dieb nur dieses eine Gemälde mitgenommen hat. Er hatte ja sogar eine Tasche dabei, da hätte ja sicher noch mehr reingepasst.
6: Unser Chef ist sich da ja sicher. Der Dieb hatte einen klaren Auftrag. Den Cézanne stehlen und nichts anderes.
5: Ja, aber von wem?
6: Wer weiß. Irgendein gelangweilter, viel zu reicher Typ, der Kunst sammelt und dem Dieb einen guten Preis für genau dieses Bild geboten hat?
5: Aber der wird das Bild doch nie öffentlich in seinem Haus zeigen können. Den würden wir ja sofort verhaften.
6: Tja, ist ihm wohl egal, solange er weiß, dass er das Bild hat.
4: Experten denken, immer mehr Kunstdiebe spezialisieren sich auf solche Auftragsdiebstähle. Für die Polizei macht das die Sache schwierig, denn kommt ein Gemälde gar nicht erst zum Verkaufen auf dem Markt, sondern landet direkt bei jemandem zu Hause, ist es fast unmöglich, es wiederzufinden.
5: Ma'am, wir haben einen neuen Hinweis zum Cézanne.
6: Ja, ja. Auch 2 Wochen nach dem Diebstahl melden sich immer noch ein paar Leute, die angeblich das Verbrechen ganz alleine aufgeklärt haben.
5: Ja, aber der Tipp, der klang irgendwie wirklich interessant. Angeblich hat jemand das Bild in einem Pub hier in Oxford gesehen.
6: In einer Kneipe.
5: Ja, und der Anrufer war sich ganz sicher, dass dieses Bild vor 2 Wochen noch nicht da hing.
6: Okay. Ja, dann los. Oh mein Gott. Das Bild ja wirklich. Entschuldigung, Sir. Mhm. Wir hätten ein paar Fragen zu dem Gemälde an Ihrer Wand.
7: Ja, sieht toll aus, oder? Und war echt günstig.
6: Wie bitte?
7: Ja, ich musste nur ein bisschen Farbe kaufen. Die Leinwand hatte ich noch im Keller stehen.
6: Sie meinen, Sie haben das gemalt?
7: Ja, klar. Wenn schon nicht mehr im Museum hängt, hängt es wenigstens in meiner Kneipe.
6: Da steht gar nichts mehr. Verdammt, die Farbe ist sogar noch feucht. Oh, das darf doch alles nicht wahr sein. Schon wieder ein Reinfall.
0: Direktor Brown, Sie wollten mich sehen.
2: Danke, dass Sie kommen, Superintendent.
0: Mir ist jede Ausrede recht, um aus dem Präsidium rauszukommen und ein bisschen Kunst in Ihrem schönen Museum anzuschauen.
2: Ja, ein schönes Museum. Aber ohne unseren Cézanne nicht mehr das Gleiche. Superintendent, es sind 5 Monate vergangen. Glauben Sie, wir werden ihn je wiedersehen?
0: Ja, schwer zu sagen. Aber geben Sie die Hoffnung nicht auf.
4: Heute hat das Ashmolean Museum längst einen anderen Direktor. Cézannes Gemälde vom Dorf Auvers-sur-Oise ist bis heute nicht dorthin zurückgekehrt. Es gehört zu den 10 meistgesuchten Kunstwerken der Welt. Vielleicht wird die Welt das Gemälde nie wiedersehen. Vielleicht bleibt es für immer in dem Geheimversteck eines privaten Sammlers.
0: Aber sehen Sie es mal so, Direktor. Immerhin kriegen Sie das Geld von der Versicherung für das Gemälde.
2: Nun ja, also wissen Sie, das Gemälde war gar nicht versichert.
0: Wie bitte? Ist das Ihr Ernst?
2: Nun ja, nicht alle Museen versichern alle ihre Stücke. Sehen Sie, die Versicherungsbeiträge sind so hoch. Das muss man sich als Museum auch erstmal leisten können.
0: Oh, Mann.
2: Und natürlich wäre es mir sowieso lieber, wenn der Cézanne endlich wieder an seinem Platz hängen könnte.
0: Hab's verstanden, Direktor. Ich mach mich da mal wieder an die Arbeit.

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1: Ich bin Jonte, 5 Jahre alt und wünsche mir das Lied Feuer, Feuer. Tschüss. Feuer!

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2: Hallo, ich bin Svenja und ich wünsche mir das Lied The Medallion Calls von Klaus Badelt. Tschüss.

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1: Ich heiße Maximilian und ich bin 8 Jahre alt und ich wünsche mir das Lied We Will Rock You und ich grüße meinen Papa und meine Mama. Buddy, you're a boy, make a big noise.

bin Carina, ich bin 12 Jahre alt und ich habe einen Liedwunsch. Und zwar wünsche ich mir einen wundervollen, wunderschönen Tag von Eva. Und ich grüße damit meine Familie und meine allerbesten Freundinnen.

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1: Hallo, ich bin die Mila und ich wünsche mir das Lied Ufja von Daschigo. Ich grüße ja mit meiner Familie, die Maus, die Ente und den Elefanten und das ganze Maus.
2: Muchas gracias, Afición. Este para vosotros.

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1: Hallo, ich bin Johannes und wünsche mir das Lied Halt, das ist unser Wald von die Schule der magischen Tiere. Und ich grüße damit den Elefanten und die Ente und die Maus und meine ganze Familie.

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2: Hallo, ich bin Fritzi. Ich bin 5 Jahre alt und ich wünsche mir das Lied Major Tom. Und damit grüße ich meine Familie und meine Freunde.

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1: Hi, ich bin Mena. Ich wünsche mir zum Lied Apathe. Und damit grüße ich Nora, Tamo, Tida, Hero und mich. Ich heiße Mena. Und und Julia und Stefan, meine Eltern. Und Jada und Shiny, meine beiden Hunde. Und ich grüße den Elefanten, die Maus, den pinken Hasen, die Ente und

Hallo, ich bin Lara, bin 6 Jahre alt und ich wünsche mir die Soda Pop und ich grüße meine ganze Familie, meine Freunde und das ganze Mausteam.

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1: Hallo, ich bin Elia, bin 11 Jahre alt und komme aus Wuppertal. Ich würde mir gerne das Lied Ungeschminkt von Johannes Oerding wünschen.

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2: Hallo, hier ist Dominik und ich wünsche mir das Lied Gute Laune von Großstadtengel. Grüße Mama und Papa.

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1: Hallo, hier ist der Fabian und ich wünsche mir einmal das Lied E Macarena. Und damit grüße ich meine Schwester, meinen Papa und meine Mutter.

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1: Hallo, hier ist Kai aus Riedberg. Ich bin 5 Jahre alt. Ich grüße meine Freundin Lena. Ich habe ein Lied von Herrn H., nämlich 100.000 Fragen.

0: Was haben Babyhaie, Tomatensamen und Kaugummiblasen gemeinsam? Haha, die Antwort hört ihr heute bei uns. Ja, ja, seid doch nicht so ungeduldig, gleich.
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2: mit einem Kater, der immer größer wurde, Pflanzensamen aus einer Saatgutbibliothek, Mutterhefe zum Backen und natürlich mit der Maus und dem Elefanten.

0: 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Das war Chi, so wie es in Ghana gesprochen wird.
1: Hallo zusammen, hier ist Nina und unser heutiges Thema, das würde ich euch gerne mit Hilfe von zwei Geräuschen präsentieren. Unser Thema heute ist nämlich aus, wird, habt ihr eine Idee? Nee, ja Maus, genau richtig, aus, klein, wird, groß. Und bei dem Thema, da denke ich sofort an eine Sache. Ja, Elefant, an Pflanzen. Denen kann man ja beim Großwerden förmlich zugucken. Und genau das will Mausreporterin Paula für uns machen, zusammen mit Tilda. Aber der Ort, den die zwei dafür besuchen, erscheint mir im ersten Moment eher ungewöhnlich für dieses Projekt.
2: Ich bin zusammen mit Tilda in der Stadtbibliothek in Mönchengladbach. Tilda ist erst 8 Jahre alt, aber hat zusammen mit ihrem Opa schon eine ganze Menge im Garten angepflanzt. Und auch in der Bibliothek ist sie nicht zum ersten Mal. Aber wie passt das beides zusammen? Bisher hat sie hier nämlich immer andere Dinge ausgeliehen. Was kann man hier alles ausleihen? Wir können uns ja einmal umschauen und du warst ja auch schon öfter mal hier. Was hast du hier bisher alles so ausgeliehen?
3: Ich habe Bücher ausgeliehen, Tonys und auch sehr viele Serien oder Filme. Und das war's relativ. Den Rest habe ich noch nicht erkundet.
2: Sollen wir mal zusammen rübergehen und gucken, was da noch ist?
3: Ja. Ich kann hier so ein kleines Säckchen sehen und auch so, was man da machen soll. Und sonst sehe ich nichts außer eine schwarze Box, die fast leer ist, nur noch eine Sache drin ist.
2: Und die Box hat verschiedene Fächer, ne, wo normalerweise 5 verschiedene Sachen sind, die man ausleihen kann. Aber jetzt ist nur noch ein Säckchen für uns übrig geblieben. Was ist das denn?
3: Ich glaube, das war Tomate. Da steht auch Tomate. Da sind halt Samen drin, wenn man das Säckchen aufmacht.
2: Das sind ja 2 verschiedene Teile, die da jetzt sind sozusagen. Welche 2 Teile können wir uns denn hier gleich mitnehmen? Nimm ruhig mal raus.
3: Das ist eine Tüte, da sind halt die Samen drin und da ist noch ein anderer Zettel, wo die Erklärung draufsteht. Und da sind halt noch hier die Tüte und da drin sind 2 Tüten. Und einmal ist die, wo die Kerne drin sind und die zweite kann man dann wieder, wenn man fertig ist, dann halt wieder da reintun, wenn man halt die fertig gepflanzt hat, die Tomaten.
2: Und das nehmen wir uns jetzt beides mit, oder?
3: Ja, das nehmen wir beides mit, damit wir auch die Erklärung haben, natürlich beides.
2: Und damit können wir dann genau lernen, wie wir gleich die Tomaten einsäen müssen?
3: Ja, das ist richtig.
2: Wo genau machen wir das denn gleich? Was ist die nächste Station, wo wir hinfahren?
3: Gehen dann zu meiner Oma nach Hause und meinem Opa, da gehen wir in den Garten.
2: Mit dem Saatgut im Gepäck fahren wir zu Tildas Großeltern. Ihr Opa hat im Garten ein kleines Gewächshaus selbst gebaut, in dem die beiden oft zusammen Gemüse anpflanzen, zum Beispiel Radieschen oder Gurken. Und jetzt sind unsere Tomatensamen aus der Bibliothek dran.
4: Ja, musst du vorsichtig gleich auffahren. Und dann könntest du...
3: Da sind die Samen.
2: So, jetzt haben wir das kleine Tütchen aufgemacht und da sind viele winzige Samen rausgekommen. Die liegen jetzt hier alle auf dem kleinen Teller.
3: Die sehen so hellbraun aus, so ein bisschen weiß und ein bisschen auch dunkelbraun. Die sind auch sehr klein. Man sieht die fast so klein, die sind nicht. Und jetzt tue ich die in den kleinen Teller rein, damit wir auch die gut reintun können. Ich glaube, die Hälfte ist schon daneben gefallen, da hinten.
4: Ja, dann
3: da ist gar nichts mehr drin.
2: Tüte ist leer und alle Samen sind auf dem Teller.
3: Ja.
2: So, was passiert als nächstes?
3: Wir tun die jetzt in die Erde, in das kleine Körbchen.
4: Diese Saatschale, ne?
3: Ja. Und da sind so Löcher und da ist Erde. Und die tun wir jetzt da rein.
2: Also in jedes kleine Fach wird ein Loch reingepiekst mit dem Stäbchen und da kommen dann die Samen rein.
4: Nicht zu tief.
3: Ja, genau. Als erstes machen wir die Löcher mit dem Bohrer, mit so einem kleinen Bohrer. Jetzt tun wir die Kerne in die Erde rein, jeweils 2, weil die auch richtig klein sind, auch sehr viele sind. Und das mache ich jetzt. Zick. Wenn ich alle rein habe, dann können wir die Erde ein bisschen zutupfen. So, jetzt bin ich fertig. Und jetzt tun wir die Erde wieder auf das Loch, damit das auch alles zu ist.
2: Jetzt wird der Samen sozusagen wieder zugedeckt mit der Erde?
3: Ja, und das machen wir mit der kleinen Schippe. Und jetzt drücken wir es ganz leicht an. Das drücke ich jetzt mit meinem Finger runter. Und jetzt gießen wir das mit so einer kleinen Gieße, damit das auch nicht zu viel und überschwemmt.
2: Sieht sehr professionell aus, wie du das machst mit der Sprühflasche.
3: Das mache ich ja auch meistens mit meinem Opa, wenn ich nach der Schule nach hier komme. So, jetzt bin ich erstmal fertig.
2: Für heute ist die Arbeit erstmal getan. Die kleinen Schachteln werden abgedeckt und die Samen ab jetzt regelmäßig gegossen. Wenn es draußen warm genug ist, können die Tomatenpflanzen dann vom Gewächshaus in den Garten umziehen. Und im Herbst ernten Tilda und ihr Opa dann mit etwas Glück die ersten Tomaten. Wie es danach weitergeht, hat uns Rita Schinken aus der Bibliothek erklärt.
5: Wenn die Tomaten dann reif sind, dann nimmt man eine besonders schöne, schneidet die auf und innen drin ist ja so Glibber mit so kleinen Körnchen. Und das nimmt man dann raus, tut das auf ein Papiertuch und lässt es erstmal trocknen. Und dann kann man nachher die Samenkörnchen rausnehmen und tut die dann wieder in diese Tütchen, die man vorher mit ausgeliehen hat und bringt es dann einfach zurück.
2: Die neuen Samen können dann wieder von jemand anderem in der Bibliothek ausgeliehen werden. Und so soll es dann immer weitergehen.
1: Was für eine tolle Idee, oder? Schaut doch mal nach, ob die Bibliothek in eurer Nähe das auch anbietet. Und wenn nicht, dann schlagt denen das doch mal vor.

0: zu spät.
1: Schaut doch mal her. Pohlmann war das mit vielen kleinen Dingen, die einfach Spaß machen. Die Klasse 4a der GGS Theodor-Fontane-Schule in Leverkusen, die hat für uns ein Jugendzentrum besucht, in dem man viele Hobbys machen kann. Und eins beschreiben sie euch jetzt mal und ihr sollt dann erraten, was das ist. Ein kleiner Tipp von mir, wenn man dieses Hobby regelmäßig macht, dann wächst im Armbereich auch etwas von klein zu groß.
2: Ich heiße Johanna.
3: Ich bin Maxi.
4: Mein Name ist Raman.
5: Mein Name ist Emmen.
3: In diesem Rätsel beschreiben wir euch eine bestimmte Sache,
4: die man im Jugendzentrum Bunker Leverkusen machen kann.
2: Es geht um etwas, womit man sich fit halten kann.
3: Man kann eine bestimmte Sportart damit machen.
4: Wir beschreiben euch nämlich ein Sportgerät.
5: Es besteht meist aus einer kurzen Stange.
2: An beiden Seiten sind runde Dinge angebracht.
3: Die runden Dinger sind schwer.
4: Sehr schwer sogar.
5: Wenn die kurze Stange ganz kurz ist, kann man zum Beispiel im Sitzen seine Arme trainieren oder im Stehen.
2: Wenn die kurze Stange ein bisschen länger ist, wird sie meist von einem Gestell gehalten.
3: Darunter ist eine Bank, wo man sich mit dem Rücken drauflegt.
4: Dann greift man die Stange mit den schweren Dingern und drückt sie hoch.
5: Das kann man dann ganz oft wiederholen.
2: Dadurch kann man seine Muskeln trainieren.
3: Na, was haben wir euch beschrieben?
4: Viel Spaß beim Rätseln.
1: Ja, ich könnte mir vorstellen, dass ihr drei richtig liegt. Mal hören, was die Kinder sagen.
5: Die richtige Lösung ist...
6: Hanteltraining!
1: Hanteltraining, na klar. Und wenn man das regelmäßig macht, dann wachsen die Muckis von klein nach ganz groß. Gleich geht's bei uns tierisch weiter. Dann besuchen wir eine Tierzucht, eine sehr besondere Tierzucht. Da werden nämlich keine Katzen oder Hunde oder Meerschweinchen oder so gezüchtet, sondern Haie.

0: Diese Musik. Die verbinden viele Erwachsene wahrscheinlich mit einem Film, in dem ein weißer Hai blutrünstig sein Unwesen treibt. Damit hat die Haizucht, die wir jetzt besuchen wollen, allerdings so gar nichts zu tun. Im Meeresmuseum Stralsund, in dem wir für unsere tierische Doku ja öfter mal zu Besuch sind, da werden Haie für die Wissenschaft gezüchtet.
1: Im Deutschen Meeresmuseum sieht erstmal alles aus wie in anderen Museen auch. Es gibt lange Gänge, Tafeln und Wasserbecken mit Fischen. Die Besucherinnen und Besucher können sich alles in Ruhe anschauen. Aber wir schauen heute hinter die Kulissen. Durch eine Tür gelangt man zur Rückseite der großen Wasserbecken. Hier ist es ganz schön verwinkelt, laut und dunkel. Überall kommen Rohre aus den Decken und den Wänden. Es stehen Aquarien mit Fischen, Krebsen, Seesternen und vielen anderen Tieren herum. Man hört Wasserpumpen arbeiten. Anni ist hier auf dem Weg zu zwei kleinen schwarzen Becken mit einem Netz darüber. Denn Anni ist Forscherin. Und hier wohnen die Katzenhaie, mit denen sie arbeitet.
2: Wir müssen ein bisschen aufpassen, die springen auch gerne. Deswegen ist hier so ein Netz drüber. Man sieht halt hier zwei Tiere liegen. Da vorne liegt ein Tier.
1: Katzenhaie gehören eher zu den kleineren Haien. Die hier im Becken sind ungefähr einen Meter lang. Sie sind braun gefleckt und kommen normalerweise fast überall auf der Welt in den Meeren vor. Diese hier liegen gerade ganz entspannt auf dem Beckenboden. Und das ist für Haie schon etwas Besonderes.
2: Es gibt viele freischwimmende Haie wie der weiße Hai, Schwarzspitzenriffhai, Tigerhai. Die können nicht einfach auf den Boden sinken und entspannt rumliegen, wie jetzt diese Haie das können.
1: Der weiße Hai muss zum Beispiel ständig schwimmen, damit er genug Sauerstoff in die Kiemen bekommt. Würde er aufhören zu schwimmen, könnte er nicht mehr atmen. Für den Katzenhai ist das aber kein Problem. Er kann den Sauerstoff aus dem Wasser alleine in seine Kiemen pumpen und so ganz ruhig liegen bleiben. Anni macht jetzt das Netz vom Becken ab und guckt, ob die Haie Eier gelegt haben. Das machen sie auf eine besondere Art. Die Eier der Katzenhaie sehen eher aus wie kleine Säckchen mit langen Fäden dran. Wenn die Haiweibchen ein Ei legen wollen, dann suchen sie sich unter Wasser irgendwo eine Pflanze.
2: Die schwimmen dann halt in Runden rum, bis sich diese Fäden an dieser Pflanze verheddern und das Ei dann sozusagen automatisch rausziehen aus dem Weibchen. Und dann schwimmen sie noch ein bisschen weiter rum, um das Ei noch weiter zu sichern.
1: Die Katzenhaie hier haben eine künstliche Pflanze im Becken. Hier sollen sie ihre Eier festmachen. Und gerade schwimmt auch wirklich ein Weibchen um die Pflanze herum.
2: Kann sein, dass sie ein Ei legt, muss nicht unbedingt sein. Kann auch sein, dass sie es gerade abcheckt. Finde ich das gut, was da ist? Möchte ich da mein Ei drumlegen?
1: Aber nach einer Weile verliert der Hai das Interesse und hört auf, um die Pflanze zu schwimmen. Heute ist auch Oskar dabei und hilft Anni. Er holt die künstliche Pflanze aus dem Becken. Anni schaut sie sich genau an.
2: Also man sieht, wie sie die Eier befestigen. Sie sind halt mit diesen Strängen hier an der Pflanze rumgewickelt. Das sieht man wirklich gerade sehr schön. So, und dann müssen wir die jetzt einfach nur abschneiden.
1: Das geht einfach mit einer ganz normalen Schere. Die Katzenhaie stört das nicht. Nachdem sie die Eier gelegt haben, kümmern sie sich nämlich nicht mehr um ihren Nachwuchs.
2: Also das ist jetzt nicht, dass die irgendwie gestresst sind und denken, oh Gott, die klauen unsere Babys. So in der Natur würden sie auch legen und einfach wegschwimmen.
1: Mit Oskars Hilfe hat Anni alle Eier abgemacht.
2: Jetzt bei 8 Eiern. Schon sehr gut. Können alle mal mitschauen, ob ich nichts übersehen habe.
1: Im Haifischbecken ist nichts mehr zu sehen. Anni legt die Eier in eine kleine Box mit Wasser. Hier können sie sich jetzt weiterentwickeln. Die meisten von ihnen haben eine gelbliche Farbe. Es sind aber auch hellere und dunklere dabei.
2: Wir haben dann Weibchen, die legen so richtig dunkelbraune. Wir haben andere, die legen schon fast weiße Eier. Ich nenne sie auch gerne Geistereier, weil die so im Vergleich sehr unterschiedlich aussehen.
1: Es ist nicht sicher, ob hinterher wirklich aus jedem Ei auch ein Hai schlüpft. Katzenhaie legen auch manchmal unbefruchtete Eier. Das bedeutet, in dem Ei ist kein Leben. Dann schwimmt es einfach nur im Wasser und vergammelt irgendwann. Auf den ersten Blick sieht man den Eiern nicht an, ob sie befruchtet sind. Aber Anni kann es mit ihrer Erfahrung oft doch erkennen.
2: Wenn man weiß, wonach man gucken muss, aber hier oben, direkt da auf dem Dottersack, ist so ein oranger Punkt drauf. Und da kann man sich sicher sein, dass zumindest befruchtet war. Ob sich dann was draus entwickelt, wird sich dann später zeigen.
1: Dann wächst der kleine Katzenhai im Ei heran. Anni und ihre Kolleginnen und Kollegen wollen untersuchen, wie sich die kleinen Katzenhaie jetzt entwickeln, bis sie schlüpfen. Da die Eier etwas durchsichtig sind, kann man die Babys dabei ganz gut beobachten. Wenn der Hai ungefähr 10 cm groß ist, ist er bereit zu schlüpfen.
2: Manchmal finden sie ihren Weg selber raus, manchmal müssen wir ihnen raushelfen, weil die Öffnung dann über Wasser ist und das schaffen die dann nicht, da rauszukommen.
1: Heute ist keins der Eier schlüpfbereit. Das wird noch ein paar Wochen dauern. Aber dann gibt es hoffentlich viele kleine Katzenhai-Kinder.
0: Und dafür drücken wir natürlich fest die Daumen. Und wenn ihr diese Geschichte aus dem Deutschen Meeresmuseum in Stralsund genauso spannend fandet wie wir, dann klickt euch doch mal auf unsere Mausseiten im Netz. Da gibt's nämlich noch viel mehr Geschichten von dort.
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2: Kennt ihr eigentlich schon unser Maus-Freunde-Buch? Das wächst ja auch immer größer und größer, weil es einfach so viele Maus-Freundinnen und Maus-Freunde gibt. Heute kommt Maus-Freundin Marie neu dazu.
3: Das Maus-Freunde-Buch. Ich heiße Marie. So alt bin ich.
4: 8.
3: So sehe ich aus.
4: Ich habe blond, braune Haare und blaue Augen. Ich habe meistens Leggings mit einem Pullover an. Die Pullover sind meistens schwarz.
3: Das mache ich am liebsten.
4: Reiten, weil ich Pferde halt gerne mag und weil es auch Spaß mir macht zu reiten. Pferde mag ich so, weil sie schöne Tiere sind. Weil sie halt auch süß aussehen und weil sie so ein süßes Gesicht haben. Beim Reiten, da reite ich ein Pferd, das heißt Nebelhorn. Das ist ein Welschpony und ist ganz weiß. Also wir machen halt die Pferde fertig und dann reiten wir in der Reithalle. Und reiten halt auf Schritt, Trab und Galopp. Am coolsten finde ich Galopp. Weil es sich halt sehr schnell anfühlt.
3: Meine Lieblingsfarbe.
4: Lila, schwarz, weiß und braun. Ich finde, die Farben sehen schön aus und passen gut zusammen.
3: Mein Lieblingstier.
4: Pferd, Hund, Katze und Meerschweinchen. Ich habe eine Katze. Die heißt Tiger. Die sieht aus wie ein Tiger und ist graubraun.
3: Das esse ich am liebsten.
4: Nudeln mit Kartoffeln. Das macht nämlich meine Mama ganz oft. Das kommt aus Italien.
3: Bist du Maus, Ente oder Elefant?
4: Maus, weil sie so schlau ist. Und weil sie auch halt in manchen Videos, die ich von ihr gesehen habe, konnte sie ihren Schwanz abnehmen. Zum Beispiel, als sie Skateboard gefahren sind, konnten sie die Skateboards dann ineinander tun und dann können sie zusammen Skateboard fahren.
3: Das Maus-Freunde-Buch.
2: Ja, das ist wirklich mega praktisch, Maus. Klick, klack, Schwanz ab und wenn die Skateboardkette vorbei ist, klang, klang, Schwanz wieder dran. Marie, danke, dass du mich nochmal an diesen super Effekt von der Maus erinnert hast. Und wenn ihr da draußen jetzt gerade dachtet, boah, ich bin doch auch eine Freundin oder ein Freund der Maus und ich möchte auch so gerne im Maus-Freunde-Buch dabei sein, dann meldet euch bei uns.
5: 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Dann erzählt uns, was ihr an euch mögt und warum ihr Freunde der Maus seid. Ruft an 0800 5678 234.
2: Und ganz wichtig noch, verratet uns da unbedingt eure Telefonnummer, damit wir euch zurückrufen können. Die bleibt natürlich streng geheim, geht nur darum, dass wir Kontakt mit euch aufnehmen können.

0: Habt ihr ein Haustier? Und wenn ja, habt ihr das vielleicht schon bekommen, als es noch ein Tierbaby war? Ich finde ja, Tierbabys sind ganz besonders niedlich. Kleine Kätzchen zum Beispiel. Oh Gott, wie flauschig und knuffelig die aussehen. Naja gut, irgendwann wird jedes Tierbaby natürlich auch mal groß, aber dann sind sie oft ja auch noch auf eine andere Art niedlich. Im Fall von Willi, dem Kater, den ihr jetzt in unserer Bilderbuchgeschichte kennenlernt, da nimmt das Großwerden allerdings unglaubliche Ausmaße an.
1: Willi, der Kater, der immer größer wurde. Von Hans Traxler. Herr und Frau Lohmeier wohnen allein in ihrem großen Haus. Eigentlich ist das Haus gar nicht so groß. Es kommt ihnen nur so riesig vor, weil sie sich so einsam fühlen. Wenn sie in ihrem großen Bett liegen, fühlen sie sich winzig, wie zwei Zwerge in einem Riesenraum.
2: Wir sind zwar jetzt zu alt, um ein Kind zu bekommen, aber wir könnten uns doch ein kleines Kätzchen anschaffen.
3: Du meinst, dann hätten wir immer jemand, mit dem wir reden können und sind nie wieder allein? Gute Idee.
1: Die Lohmeiers fahren zum Hof vom Bauern Loretz. Dort soll es neugeborene Kätzchen geben.
2: Also, ich will auf jeden Fall einen richtigen Bauernkater.
3: Kater sind immer ein bisschen dumm, sagt man.
4: Die Kätzchen sind schon alle vergeben, aber den kleinen Kater da hinten, den könnt ihr haben.
1: Bauer Lorenz hebt einen struppigen kleinen Kater hoch.
5: Oh, wie süß!
1: Die Bäuerin schenkt den Lohmeiers noch ein altes Nähkörbchen.
4: Jetzt braucht er nur noch einen Namen. Am besten mit viel I, das mögen Katzen.
1: Auf der Heimfahrt suchen die Lohmeiers nach einem Namen.
2: Stritzi?
5: Mickey.
2: Billy?
3: Hansi.
2: Jimmy?
5: Putzi.
2: Willi.
3: Willi?
2: Willi.
3: Willi?
2: Willi klingt gut.
3: Genau.
5: Er sieht aus wie ein Willi.
6: Oh,
7: der ist ja goldig.
1: Am nächsten Tag kommen Nachbarn und Freunde, um Willi zu sehen. Alle finden ihn niedlich und süß.
6: Na komm schon, komm.
1: Willi wächst und bald ist er kein niedliches Kätzchen mehr.
3: Keiner kommt uns mehr besuchen, wegen Willi.
2: Normale Katzen sind ja auch nichts Besonderes.
1: Denn Willi ist nicht normal. Er hört einfach nicht auf zu wachsen. Bald ist er so groß wie ein Jagdhund. Trotzdem springt er immer noch auf Herrn Lohmeiers Schoß.
2: Willi, Schluss jetzt, hör auf damit!
1: Und knabbert an seinem Ohr.
3: Du meine Güte!
1: Die Lohmeiers machen sich langsam Sorgen. Um sich von der Aufregung zu erholen, machen sie eine Reise in die Südsee und bringen Willi so lange ins Tierheim. Von dort reicht sie bald ein dringender Anruf.
8: Etwas Schreckliches ist passiert. Sie müssen sofort zurückkommen und Willi abholen.
3: Oh Gott.
2: Was machst du denn für Sachen?
1: Willi ist so groß wie ein Pferd geworden.
3: Nehmen Sie dieses Monster sofort mit. Wir sind ein Katzenheim und kein Raubtierzoo.
1: Willi wächst von Tag zu Tag. Bald ist er so groß wie ein Nilpferd. Herr und Frau Lohmeier haben ihm ihr Wohnzimmer leergeräumt und wohnen jetzt im ersten Stock.
3: Wie soll das nur enden?
1: Der Lieferant vom Tiersupermarkt bringt jede Menge Tierfutter. Da öffnet Willi die Tür.
9: Ein Monster! Hilfe! Bei Lohmeiers lebt ein Monster!
10: Bitte zurücktreten. Machen Sie den Weg frei. Bitte zurücktreten.
1: Die Polizei rückt an. Willi soll betäubt und in den Zoo gebracht werden. Aber er passt durch kein Fenster und keine Tür. Die Polizei will am nächsten Tag wiederkommen, das Dach abdecken und Willi mit dem Kran herausheben. Am anderen Tag versammelt sich eine große Menge Menschen vor Lohmeiers Haus. Sie wollen verhindern, dass Willi hinter Gitter muss. Alle harren stundenlang aus. Dann kommt der Polizeichef höchstpersönlich mit einem Brief.
11: Beschlusssache Willi.
9: Er wird nicht eingesperrt, wenn Sie dafür sorgen, dass er sein Zimmer nicht verlässt.
11: Wir bleiben bei Willi.
3: Mitgefangen, mitgehangen.
1: Sehnsüchtig schaut Willi in den Garten, wo ein Eichhörnchen von Ast zu Ast springt. Wie gerne würde er mitollen. Aber er hat ja Stubenarrest. Draußen auf der Wiese taucht eine kleine rote Katze auf. Willi verfolgt gebannt jeden ihrer Schritte. Plötzlich springt die Katze aufs Fensterbrett und ist Willi ganz nah. Vor Glück schnurrt Willi, so wie er nun mal schnurren kann. Riesig laut. Die rote Katze flieht erschrocken auf den Baum.
3: Willi hat seit 3 Tagen nichts gefressen. Richtig dünn ist er geworden.
2: Ich glaube, es hat etwas mit der roten Katze zu tun. Wahrscheinlich ist er liebeskrank.
1: Die Lohmeyers bringen Willi zum alten Katzendoktor Specht, der alles über Katzen weiß.
4: Willi hat einen unheimlich starken Freiheitsdrang.
2: Aha.
4: Und weil er ein kluger Kater ist, weiß er, dass der Weg ins Freie nur durch die enge Katzenklappe führt.
3: Aha. Und deshalb schrumpft er? Sowas habe ich noch nie gehört.
2: Und du hast behauptet, Kater seien dumm.
1: Und dann geht alles ganz schnell.
9: Die Polizeikontrolle hat ergeben, Willi darf das Haus wieder verlassen.
1: Der Polizeichef muss ja nicht wissen, dass Willi gar nicht erst auf seine Erlaubnis gewartet hat. Denn draußen, da wartet jemand auf ihn.
0: Yeah, Freiheit für Willi, den Kater, der immer größer wurde. Ein Glück haben die Lohmeyers ihm die Treue gehalten und ihn beschützt und vor allem ihn niemals hergegeben. Was für eine schöne Geschichte, oder? Als Bilderbuch erschienen ist Willis Geschichte übrigens im Karl-Hanser-Verlag.

0: Aufwachsen, groß werden, auf Englisch growing up. So heißt dieses Lied, das wir da gerade gehört haben, von den Linda Lindas. Und groß kann ja auch ein Kaugummi werden, wenn wir es im Mund geschickt zurechtwursteln. Ja, ihr lacht, Arthur hat genau dazu aber eine Frage.
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2: Hallo, hier ist Arthur. Ich bin 6 Jahre alt und ich möchte gerne wissen, wie entstehen Blasen aus Kaugummi?
0: Arthur, ich habe mir gerade mal ein Kaugummi reingesteckt. So, und jetzt versuche ich das mal mit einer Blase. So glaube ich nicht. Hat leider nicht geklappt. Naja. Vielleicht gebe ich die Beantwortung deiner Frage doch lieber an Mausreporter Jan Philipp ab.
3: Nicht mit jedem Kaugummi kann man große Blasen machen. Die besten gehen mit Bubblegums. Bubble bedeutet Blasen. Die gibt es im Kiosk an der Ecke oder im Supermarkt zu kaufen. Achtet mal auf ein kleines Zeichen auf der Verpackung. Ist da eine Person drauf, die eine Kaugummiblase macht, dann sind es die richtigen. Da sind mehr Stoffe drin, die das Gummi dehnbarer machen. Der Schlüssel zur perfekten Kaugummiblase ist also das richtige Kaugummi und wie man kaut und atmet. Also, Mund auf, Kaugummi rein und erstmal kauen. Erstmal schmeckt es süßlich. Wie in vielen anderen Süßigkeiten auch, sind in Kaugummis Zucker und Aromastoffe drin für den Geschmack. Der Speichel im Mund löst den Zucker und die Aromastoffe auf. Das ist auch gut, denn Zucker ist schlecht für Kaugummiblasen, weil er sich nicht dehnen lässt. Deshalb kaue ich so lange, bis nur noch die reine Kaugummimasse im Mund ist. Die besteht aus Harz, Kautschuk und dem Milchsaft bestimmter Bäume. Das eigentliche Kaugummi ist Kunststoff. Wenn das Kaugummi nach gar nichts mehr schmeckt und es schön weich ist, dann rolle ich es mit der Zunge zu einer Kugel. Mit der Zunge schiebe ich das Kügelchen direkt hinter die unteren Vorderzähne und drücke es da flach. Jetzt befeuchte ich mit der Zunge die Lippen, damit da gleich nichts kleben bleibt. Der nächste Schritt ist der wichtigste beim Kaugummiblasen machen. Vielleicht stellt ihr euch beim Üben vor einen Spiegel. Ich öffne ein bisschen den Mund und die Zähne und strecke die Zunge so aus dem Mund raus, dass die von einer dünnen Schicht Kaugummi überzogen ist. Das Kaugummi sieht jetzt ein bisschen aus wie ein Luftballon, wenn man ihn dehnt. Das sind die Kunststoffteilchen, die sich zu langen Ketten zusammengeschlossen haben. Diese Ketten können sich ausdehnen. Und jetzt vorsichtig. Ich darf mit der Zunge nicht die dünne Kaugummischicht durchbrechen. Falls sie kaputt geht, muss ich nochmal neu anfangen zu kauen und zu formen. Damit aus der dünnen Kaugummischicht eine Blase wird, atme ich tief ein. Und atme dann langsam und vorsichtig durch den Mund aus. Weil die Kaugummimasse dehnbar ist und die Atemluft dagegen drückt, bildet sich eine Blase. Wenn der Kaugummi sich ausdehnt, kann ich die Zunge zurückziehen. Den Mund lasse ich aber offen. Die Kanten der Zähne helfen dabei, den Kaugummi mit einer kleinen Blase festzuhalten. Dann puste ich langsam und gleichmäßig weiter. Bis die Kaugummiblase schön groß ist. Die Blasen bei Bubblegums können so groß werden, weil bei ihnen Kunststoffe drin sind, die elastischer sind als in anderen Kaugummis. Außerdem sind mehr Weichmacher drin, die es einfacher machen, die Blase aufzupusten. Aber irgendwann ist zu viel Luft in der Blase drin, sie wird überdehnt und platzt. Die ersten paar Versuche, eine große Kaugummiblase zu machen, gelingen vielleicht noch nicht. Aber es macht ja Spaß zu trainieren. Also üben, üben, üben.
0: Boah, Jan Philipp, das war echt Kaugummiblasenkunst erster Klasse. Und wem das jetzt zu schnell ging oder wer gerade kein Kaugummi zur Hand hatte, das aber gerne nochmal 1:1 nachmachen möchte, was Jan Philipp da beschrieben hat, dem empfehle ich unsere Mausseiten im Netz. www.diemaus.de. Da gibt's alle Fragen des Tages, die wir für euch beantwortet haben, zum Nachhören. Natürlich auch diese mit der Kaugummiblasenanleitung von Jan Philipp.

0: Vorhin hatten wir ja schon das Hanteltraining-Rätsel für euch dabei und jetzt gibt's noch mal was zum Raten. Auch diesmal geht es um etwas, das kleine Dinge groß werden lässt. Allerdings diesmal ganz anders.
1: Was ist das?
2: Das hat einen Stiel und einen runden wie ein Glas.
3: Das Glas ist ziemlich dick.
4: Es steckt in einem Ring aus Metall.
5: Der Griff ist aus Plastik oder Gummi.
6: Das braucht man zum Spurenlesen. Zum Beispiel Bärenspuren.
7: Oder Hasenspuren.
8: Oder Igelspuren.
9: Manche brauchen das auch zum Lesen.
10: Alte Männer, die nicht mehr lesen können.
11: Und alte Frauen brauchen das.
12: Detektive brauchen sowas.
13: Die lösen damit einen Fall.
14: Die geht auch für die Hosentasche.
15: Das ist manchmal auch so auf einer Dose drauf.
16: Da kann man dann Insekten reintun.
17: Oder Würmer oder Fliegen.
18: Da kann man die beobachten.
19: Darauf reibt sich Huppe.
20: Wenn ich da durchgucke, dann ist dein Gesicht größer.
21: Viel größer.
22: So groß wie ein Fernseher.
23: Boah, bist du groß.
24: Du siehst ja riesig aus.
25: Es ist die Lupe.
0: Na klar, ein praktisches Teil, so eine Lupe. Kennt ihr auch diese Lupenbecher? Die finde ich ja ganz besonders praktisch, weil man darin so gut Insekten beobachten kann. Und durch die Lupe sieht man ganz erstaunliche Dinge, die einem sonst gar nicht so auffallen würden. Kann ich sehr empfehlen.

0: Unser Kollege Paulus, der ist ein großer, großer Selberback-Fan. Warum ich euch das erzähle? Na, weil Sachen beim Backen ja auch schnell mal von klein ganz groß werden können. Brötchen zum Beispiel. In Teigform sind das eher kleine Kugeln, aber im Backofen werden die auf einmal viel größer. Das, was Paulus mir neulich erzählt hat, das fand ich allerdings schon etwas besorgniserregend. Er hat gesagt, Nina, meine Töchter und ich, wir wollen meine Mutter backen. Wollt ihr dabei sein? Ja, so habe ich auch reagiert. Mal hören, wie diese Geschichte ausgeht.
1: Wow! Guck mal!
2: Ja, meine Mutter ist ganz schön groß geworden. Hat sich verdreifacht ungefähr. Kein Wunder, ich habe mich ja auch ordentlich um sie gekümmert. Ich habe sie gefüttert, dann schön warm gehalten, so 28 Grad. Das mag sie. Und dann hier, guck mal, dann wächst sie und kriegt so...
1: Blasen.
2: Kriegt ganz viele Blasen. Jetzt ist sie fertig zum Backen. Das, was wir da gerade aus dem 28 bis 30 Grad warmen Ofen geholt haben, ist meine Mutterhefe. Manche sagen auch Hefemutter oder Lievito Madre. Das ist italienisch. Sieht aus wie ein Stück Teig im Einmachglas, das richtig gut aufgegangen ist. So ein bisschen wie ein Schwamm, weil ganz viele Bläschen drin sind. Die Hefemutter ist eigentlich ein Sauerteig, mit dem man prima Brot backen kann, Stuten, Brötchen, aber auch alles andere, das eigentlich mit Backhefe aus dem Supermarkt gebacken wird, nur in viel leckerer. Seit ungefähr, naja, so einem Jahr habe ich nämlich ein kleines neues Hobby, Backen mit Sauerteig.
1: Dein Ernst, Papa, kleines Hobby?
3: Aber echt, Sauerteig, Sauerteig, Backen, Backen.
2: Das sind meine Töchter Ida.
4: Hallo.
2: Und Ella.
5: Hallo.
2: Und die beiden haben recht. Also kleines Hobby ist so ein bisschen untertrieben. Ich geb's zu, ich bin zum Sauerteig-Nerd geworden. Ich habe alles drüber gelesen und ganz viel ausprobiert und viel, viel Zeit damit verbracht.
4: Sehr viel Zeit.
2: Ja, aber es ist auch einfach super spannend. Und das zeige ich euch jetzt. Mit Hilfe von vielen, vielen kleinen Lebewesen kann man nämlich aus Mehl, Wasser und Salz luftiges Brot backen oder Pizzateig machen. Denn so ein Sauerteig, so eine Mutterhefe, die lebt. Mit einem Mikroskop könnte man das sogar sehen. Denn darin tummeln sich Mikroorganismen, Bakterien, Hefen. Ach, kleine, aber tolle Freunde. Das Tolle ist, die Hefen und Bakterien, die kommen ganz von selbst, wenn man sie einlädt. Alles, was man dazu braucht, ist das richtige Futter und die richtige Temperatur. Man mischt einfach Mehl mit Wasser und wartet ab, bis die kleinen Lebewesen kommen. Und dann gibt man ihnen immer wieder neues Essen. Damit sie satt werden und sich vermehren. Und nach so 5 Tagen ist der Sauerteig dann fertig. Dann sind genug Bakterien und Hefen da. Ab dann braucht man nur noch ab und an zu füttern und dann kann man backen.
4: Aber wo kommen diese Mini-Lebewesen her?
2: Von überall. Denn Hefen und Bakterien, die sind überall. Die sind hier auf deiner Haut, Ida, in der Luft, an den Wänden, aber auch an den Schalen von Getreidekörnern und damit kommen sie auch ins Mehl und in den Sauerteig.
3: Aber es gibt doch auch gefährliche Bakterien.
2: Und die sind am Anfang auch vielleicht drin in so einem Sauerteig. Aber wir sorgen dafür, dass die Guten sich durchsetzen mit dem richtigen Essen und Trinken, also Mehl und Wasser und der richtigen Temperatur. Bestimmte Hefen und vor allem bestimmte Bakterien, Milchsäurebakterien, sollen sich pudelwohl fühlen. Für die bauen wir sozusagen ein warmes und leckeres Wellness-Center. Milchsäurebakterien zum Beispiel essen den Zucker, der im Mehl ist, und bauen ihn zu Milchsäure um.
1: Deswegen Sauerteig.
2: Genau. Das Coole ist, blöde Bakterien und Schimmelpilze und sowas, die mögen Säure aber gar nicht und verziehen sich deswegen. Die Hefen essen auch Zucker. Sie bauen ihn zu ein bisschen Alkohol, vor allem aber in das Gas Kohlendioxid um. Das sorgt dann dafür, dass sich Blasen bilden im Teig und er schön locker wird und aufgeht.
3: Wie bei der Mutterhefe hier.
2: Yep, Diese selbst eingefangenen Hefen brauchen übrigens viel länger als so Backhefe aus dem Supermarkt. Deswegen müssen wir den Pizzateig für morgen auch jetzt schon ansetzen. Dafür wird er aber super besonders lecker.
4: Und wie viel Mutterhefe kommt jetzt in den Teig?
3: Hier steht 300 Gramm. Und was machen wir mit dem Rest?
2: Der kommt in den Kühlschrank. Dann schlafen nämlich unsere Kleinen und hören auf zu fressen.
0: Was für eine lustige Vorstellung. Der Sauerteig, ein Wellness-Center für Bakterien. Ja, dieser Vergleich hat mir auch sehr gut gefallen.
5: Mein Name ist Bündchen. Jimmy Bündchen.
6: Der geheimste Geheimagent der Welt.
5: Nicht einmal meine Freundin, die Krimi-Autorin Tipsy Jones, kennt mich.
7: Harry hatte es längst geahnt. Diesen Jimmy Bündchen hat es nie gegeben.
8: Heute Vorhang zu für Bündchen.
5: 4. April, 9.29 Uhr. Teste gerade meinen neuen Agenten-Klingelton. Er klingt wie jeder andere Klingelton auch. Sonst fällt er ja gleich auf. Bündchen, Jimmy Bündchen?
9: Bündchen, wir haben einen neuen Auftrag für Sie.
5: Echt? Cool, schießen Sie los.
9: Der Komiker Dieter Nürchen ist einer unserer Agenten. Er tritt heute Abend in einer Live-Show im Fernsehen auf. In seiner Comedy-Nummer ist eine geheime Botschaft für unsere Agenten versteckt. Bündchen, Sie gehen vor der Show nochmal seine Nummer mit ihm durch. Es ist wichtig, dass er alles genau so erzählt, wie wir es aufgeschrieben haben.
5: Okay, Chef, wird gemacht. 17.30 Uhr am selben Tag sitze bei Dieter Nürchen in der Künstlergarderobe des Fernsehstudios und gehe zum 20. Mal den Text mit ihm durch.
10: Tut mir leid, Herr Bündchen, ich kann mir nichts mehr merken. Ich habe totales Lampenfieber.
5: Ganz ruhig, Nürchen. Das kann ja sogar ich schon auswendig. Also.
10: Okay. Guten Abend. Ich bin eigentlich Geheimagent. Neulich wurde ein Kollege von mir... Ach, ich weiß nicht mehr.
5: Der Agent wurde entlassen, weil seine Frau ihn erkannt hat. Das ist so witzig.
10: Ich kann nicht. Ich bin total... Oh mein Gott. Mir ist auf einmal so schlecht. Ich glaube, ich muss...
5: Was? Aber, Moment.
7: Aufnahmeleitung. Wo ist Herr Nürchen? Er muss in einer Minute auf die Bühne.
5: Naja, der lässt sich noch mal was durch den Kopf gehen.
7: Herr Nürchen ist vertraglich verpflichtet...
10: Bündchen, Sie müssen gehen.
5: Ich? Aber...
7: Wir brauchen jetzt sofort einen Comedian, sonst...
5: Okay, ich gehe ja schon.
11: Und nun unser ganz neues Talent, Johnny Bündchen.
12: Guten Abend, coole Show. Also ich bin ja eigentlich Geheimagent. Neulich hat mich meine Frau gefragt, warum ich denn 5-mal während der Arbeit nach Hause komme. Da habe ich gesagt, ist doch klar, ich bin Geheimagent. Ich arbeite ja nebenbei noch in der Diskothek, ne? Also als Türspion. Hey, komm, der war gut, der war gar nicht schlecht.
5: 18.05 Uhr. Das Publikum hat so laut Bu gerufen, dass man mich im Fernsehen nicht mehr verstehen konnte. Aber die geheime Botschaft muss gesendet werden. Also trete ich weiter als Komiker auf, bis ich wieder ins Fernsehen darf.
12: Guten Abend. Also ich bin ja eigentlich Geheimagent und...
10: Und eine Witze solltest du auch besser geheim halten.
13: Jimmy Bündchen.
14: Der geheimste Geheimagent der Welt.
0: Nun, seine Show ist damit wohl beendet und unsere Maus zum Hören auch. Allerdings gibt's von uns morgen gleich eine neue und ich bin Ina und für heute sagen wir 4 Tschüss. Macht's gut, ihr kleinen Großen oder ihr großen Kleinen.

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1: Hey ihr! Katzen sind tolle Tiere, aber sie können auch ganz schön bockig sein. Diese Katze neulich in Aurich zum Beispiel. Die hatte sich im Motorraum von einem Auto verkrochen und sie wollte einfach nicht mehr rauskommen. Die Feuerwehr hat versucht, sie rauszuholen. Keine Chance. Sie kam auch nicht an sie ran. Da hatten die Feuerwehrleute eine super Idee. Sie haben auf einem Handy Katzengeräusche abgespielt und schups, ist die Katze ganz freiwillig aus dem Auto gesprungen. Wahrscheinlich hat sie gedacht, oh, ein Freund. Tja, da war die Feuerwehr schlauer als die Katze. Ich frag mich jetzt aber, wie doof die Katze geguckt hat, als sie da draußen gar keine andere Katze gefunden hat.
0: Die Maus. Schön, dass ihr dabei seid. Eine Radiostunde mit euch. Darauf freue ich mich jetzt. Hier ist Elke. Willkommen bei der Maus. Nasenbären, Seeschwalben, Wasserschweine, Kaimane, Tapire, Aras und Nacktgesichtshokkos. Was haben die alle gemeinsam? Sie leben in Brasilien, im Pantanal. Das ist ein riesiges Feuchtgebiet dort. Und alle diese Tiere hat unsere Maustierforscherin Lydia in den letzten Wochen dort entdeckt oder wiederentdeckt und uns dann hier in Maus Live darüber berichtet. Lydia lebt jedes Jahr für einige Zeit in Brasilien, mitten in der Wildnis, erforscht die Tiere dort und wir können mit den Ohren dabei sein. Jede Woche gibt's ein neues Abenteuer oder ein neues Tier zu entdecken. Und diese Woche sind Tiere dran, den würde ich persönlich lieber nicht begegnen. Aber Lydia, die bleibt wie immer völlig cool.
2: In der Schreinerei hier auf dem Bauernhof herrscht gerade eine totale Aufregung. Da haben sie nämlich ein Tier entdeckt und ich bin gerade auf dem Weg, um zu gucken, was da los ist.
3: Ui, achou uma cobra.
2: Das ist Gian Carlos, einer der Zimmermänner, die hier in der Schreinerei arbeiten. Und wir unterhalten uns auf Portugiesisch, das ist die Sprache, die man hier in Brasilien spricht. Und der hat eben bei seiner Arbeit ein Brett hochgehoben und hat unter dem Brett das vielleicht gefährlichste Tier im Pantanal entdeckt. Er zeigt es mir jetzt mal mit ein bisschen Sicherheitsabstand natürlich. Die kann sich jetzt schlecht bewegen, weil es noch ganz kalt ist, ganz früh am Morgen. Aber es ist tatsächlich die Lanzenotter, die sehr giftige Schlange, die es hier gibt. Die ist jetzt so etwa einen Meter lang, ganz silberne Augen mit so einem Schlitz in der Mitte. Und sie blinzelt nie. Das liegt daran, dass Schlangen quasi eine durchsichtige Schuppe vor den Augen haben, wie eine Brille. Hat grobe Schuppen, grau-braun und so perfekt getarnt, dass man die eigentlich kaum entdecken kann. Jean hat sie wohl nur entdeckt, weil sie sich bewegt hat, als er gerade das Holz weggeschoben hat. Da ist er natürlich ganz schön erschrocken. Die kann nämlich ganz schön giftig sein und eigentlich benutzt die ihr Gift aber, um zu jagen. Also die frisst so kleine Reptilien, Amphibien und kleine Nagetiere. So, jetzt renne ich gerade rüber zu den Häusern der Angestellten, weil Zähler, die Köchin, hinter ihrer Waschmaschine eines der Schlangen-Highlights hier im Pantanal gefunden hat. Ich gehe jetzt hier durchs Türchen.
3: Correndo! Ainda tá por aí?
2: Oh Gott, jetzt bin ich doch ein bisschen erschrocken. Die ist riesig und liegt hier hinter der Waschmaschine. Und das ist die gelbe Anaconda. Anacondas gehören zu den Boas, sind große Schlangen, kräftige Schlangen. Sie ist auf dem Rücken eher braun mit schwarzen Flecken, aber der Bauch ist ganz gelb und sie lugt jetzt hinter der Waschmaschine hervor, ganz niedlich, mit so ganz runden, schwarzen Augen. Der Kopf ist gar nicht so riesig und der Körper ist aber schon so, würde ich mal sagen, so 3 Meter lang, ganz schön dicke Schlange. Aber wahrscheinlich ist es noch ein junges Tier, denn Anacondas werden echt riesig. So eine riesige Anaconda kann dann auch mal ein Wasserschwein fressen. Diese hier wird wahrscheinlich eher kleinere Tiere jagen, Vögel, Fische. Die leben ganz, ganz viel im Wasser Und sie drückt sich jetzt so langsam hinter der Waschmaschine hervor. Ich glaube, sie will jetzt auch langsam wieder Richtung Wasser gehen. Wahrscheinlich hat sie hier in Ruhe geschlafen, weil es ein bisschen kühler war. Zum See runter sind es vielleicht so 50 Meter. Da hat sie es nicht weit. Bewegt sich ganz, ganz langsam. Schlangen haben sehr, sehr viele Muskeln in ihrem Körper. Und sie streckt ihre gespaltene Zunge immer wieder raus. Und mit ihrer Zunge können Schlangen gleichzeitig riechen und schmecken. Und das sogar über und unter Wasser. Und weil die Zunge gespalten ist, kann sie sogar bestimmen, aus welcher Richtung sie was riecht oder schmeckt. Und jetzt läuft sie auf mich zu. Das ist nicht gefährlich. Ich bin viel zu groß für sie. Und giftig sind Anacondas auch nicht. Anacondas sind sogenannte Würgeschlangen. Das heißt, wenn sie ein Tier fangen, dann beißen sie erstmal rein mit ihrem Maul und halten es so, aber nur fest. Und dann winden sie ihren ganzen Körper um das Tier rum und sie ersticken es. Dann fressen sie es und sie können riesige Tiere fressen, die viel größer sind als ihr Maul. Und da denkt man sich erstmal, hä, wie soll denn das gehen? Wenn ich den Mund aufmache, dann passt nur rein, was kleiner als mein Mund ist. Aber Schlangen können ihren Unterkiefer aushängen und dadurch ihr Maul viel, viel größer machen, als es so erstmal aussieht. Jetzt hat sie sich auf den Weg gemacht und kriecht durch das Gras. Die sehen ja fast feucht aus, ne? Das schimmert jetzt gerade so in der Sonne. Aber die Schuppen sind eigentlich ganz trocken. Also würde ich sie jetzt anfassen, was ich nicht tue, weil dann würde sie sich erschrecken. Aber würde ich sie anfassen, wäre sie ganz glatt und trocken. Jetzt geht sie weiter Richtung See. Ich sag einfach mal Tschüss, um sie nicht weiter zu stören. Und lass sie ihrer Wege gehen.

0: Lecker essen. Das macht uns Menschen Spaß und Hunde sind da nicht anders. Wenn es irgendwo was Gutes gibt, dann sind sie sofort zur Stelle und schauen mit großen Hundeaugen so lange ganz lieb Herrchen oder Frauchen an, bis die ihnen dann eben was zustecken. Der ein oder andere Hund, der soll deswegen ein bisschen mehr auf den Rippen haben, als es eigentlich gut für ihn wäre. Und dann, sagt der Tierarzt, bitte abnehmen. Wir sind heute wieder zu Besuch an der Tierklinik der Uni München und da ist heute Hund Buddy als Patient. Und der hat genau dieses Problem. Er soll abspecken. Bloß, wie geht das bei einem Hund?
1: Anna ist mit ihrem Hund Buddy in der Kleintierklinik. Buddy ist ein Mischling mit dunkelbraunem Fell, relativ groß. Und er ist schon 8,5 Jahre alt.
2: Zählt mittlerweile schon als Senior, tatsächlich.
1: Anna und Buddy sind heute zu Gast bei Tierärztin Petra.
3: Wir betreuen übergewichtige Tiere. Wir schauen eben, was sie fressen und wo sie eben zu viel Kalorien sozusagen herbekommen und helfen dann den Besitzern eben bei dem Abnehmenprozess.
1: In Kalorien misst man, wie viel Energie im Essen steckt. Wenn ein Hund zu viele Kalorien zu sich nimmt, dann wird er dicker. Vor einiger Zeit hat Anna festgestellt, dass etwas mit Buddy nicht stimmt. Beim Laufen hebt er seine Beine nicht mehr so wie früher.
2: Wir waren auch beim Tierarzt und im Röntgenbild war alles in Ordnung soweit. Also die Ursache konnte nicht wirklich festgestellt werden. Er ist dann auch weniger gerne gelaufen und das war für uns dann der Punkt zu sagen, jetzt muss er wirklich abnehmen.
1: Ein bisschen zu viel gegessen. Das passiert schnell und ist auch erstmal nicht schlimm. Aber irgendwann kann es dann doch ungesund werden. Gerade bei Hunden, erklärt Petra. Dann kriegen sie öfter Allergien und Herzkrankheiten. Das soll Buddy nicht passieren. Petra geht um den Hund und tastet seinen Körper ab.
3: Bei einem idealgewichtigen, schlanken Hund sollte man praktisch jede Rippe einzeln fühlen. Und beim Buddy ist da schon eine Speckschicht drauf. Wir stellen ihn jetzt nochmal auf die Waage, damit wir das Gewicht genau wissen. Buddy, komm.
1: Buddy setzt sich auf eine Hundewaage. Die ist größer als eine für Menschen, damit der Hund mit dem ganzen Körper drauf passt. Knapp 34 Kilo zeigt die Waage an. Das sind rund 7 Kilo zu viel. Petra geht an den Computer und macht ein spezielles Berechnungsprogramm auf. Dort hat sie alles eingegeben, was Buddy normalerweise zu fressen bekommt. Der Computer gibt dann Empfehlungen ab.
3: Er ist kastriert, das heißt, er braucht eigentlich schon mal 20-30% weniger als der unkastrierte Hund. Das heißt, man muss das Tier dann eben mit einem speziellen Futter für kastrierte Tiere füttern oder von dem normalen Futter 20-30% abziehen.
1: Kastriert heißt, er kann keine Hundebabys mehr zeugen. Dadurch verändert sich auch sein Verhalten.
3: Er läuft weniger den Hündinnen hinterher, er regt sich weniger auf, wenn eine Hündin in seiner Nähe ist und ist insgesamt ruhiger und dadurch verbraucht er halt weniger Kalorien.
1: Petra schaut sich die Tabelle bis unten an. 950 Kalorien kriegt Buddy am Tag durch sein normales Futter und die Leckerlis zwischendurch. Er bräuchte laut Computer aber nur 675.
3: Im Prinzip würde das normale Futter, was er kriegt, schon längst ausreichen, um seinen Kalorienbedarf zu decken. Da müsste man dann auch schon mal noch knapper füttern. Und im Prinzip die ganzen Leckerli streichen, aber ich glaube, das gefällt weder der Besitzerin noch dem Buddy.
1: Ganz auf Leckerlis verzichten? Oder den Napf immer nur halb voll machen? Da wäre wahrscheinlich jeder Hund ziemlich traurig. Aber Petra hat einen Tipp. Es gibt extra Futter zum Abnehmen. Dabei sind die Portionen ziemlich groß. Der Hund hat also viel zu essen. Es sind aber trotzdem nur wenige Kalorien drin. Und auch die Snacks für zwischendurch darf Anna weitergeben. Aber vielleicht eine gesündere Variante. Vielleicht mag er ja auch Obst oder Gemüse.
2: Der Buddy würde alles essen.
3: Zum Beispiel ein Stückchen Möhre oder sowas kann man ihm dann geben. Das ist genauso schnell im Maul verschwunden wie jetzt ein Stück Rinderpansen, der dann gleich 60 Kalorien hat. Und die Möhre enthält nur 5-6 Kalorien.
1: Den Tipp nimmt Anna auf jeden Fall mit nach Hause. Und sie will ab jetzt auch mehr Sport mit Buddy machen.
3: Man könnte zum Beispiel ihn schwimmen lassen, wobei die Bewegung aber tatsächlich überschätzt wird. Also so ein Hund verbraucht beim Spazierengehen gar nicht so viele Kalorien. Das kann man besser durchs Futter einsparen.
1: In 2 Wochen soll Buddy nochmal herkommen. Dann kontrolliert Petra, ob er schon abgenommen hat.
3: Bei manchen Tieren geht's langsamer, das ist auch okay. Bei manchen geht's aber auch sehr schnell und da muss man ein bisschen bremsen, ja, dass man dann die Futterration wieder ein bisschen größer macht. Weil sonst haben wir diesen Jojo-Effekt, den es ja auch bei Menschen gibt, ja, wenn man sehr stark hungert, sinkt zwar sehr schnell das Gewicht, aber wenn man dann isst, dann verwertet der Körper das eher umso besser und man nimmt sehr stark wieder zu.
1: Für heute ist Buddy erstmal fertig. Und er hat die Untersuchung brav mitgemacht.
2: Wir versuchen, das Gewicht zu kontrollieren, schauen, dass er auch wirklich abnimmt. Sehr wünschenswert. Dann geht es ihm auch hoffentlich bald besser.
1: Zur Belohnung gibt es dann doch noch was zu schlecken für Buddy. Aber natürlich kalorienarm.

0: Und ihr wisst es, ihr könnt bei uns immer eure Wünsche und Fragen loswerden. Anka zum Beispiel, die will das hier von uns wissen.
1: Hallo, ich heiße Anka und ich will eine Frage stellen. Wie bekommt man eine Brücke in den Rhein?
0: Es gibt ja so einige Brücken, die über den Rhein führen, aber wie baut man die dahin? Gute Frage, Anka. Mausreporterin Michaela ist zur Mülheimer Brücke in Köln gefahren und hat dort die beiden Ingenieure Marc Neumann und Guido Krage ausgequetscht.
2: Der Rhein bei Mülheim. Ich stehe genau unter der Mülheimer Brücke. Das ist eine Hängebrücke, die die Stadtteile Riel und Mülheim verbindet. Langsam brummt ein Frachtschiff heran. Über mir, also auf der Unterseite der Brücke, sehe ich jede Menge Holz- und Metallbalken, die zur Abstützung angebracht sind, denn die Brücke wird schon seit dem Jahr 2018 an mehreren Stellen repariert. Immerhin ist sie schon über 70 Jahre alt. Eine Brücke zu reparieren und zu bauen, das ist die Arbeit von Bauingenieuren. Mit zweien bin ich an der Brücke verabredet.
3: Genau. Ja, ich bin Marc Neumann, hallo. Ich bin Bauingenieur und arbeite bei der Stadt Köln im Bereich Rheinbrücken.
4: Mein Name ist Guido Krage, ich bin auch Bauingenieur, arbeite auch beim Amt für Brückentunnel Stadtbahnbau, bin zuständig für die Bauoberleitung an der Mülheimer Brücke.
2: Bereits Ende des 19. Jahrhunderts haben Ingenieure hier eine schwimmende Holzbrücke mit Durchlass in der Mitte für die Schiffe gebaut. Die wurde dann vor ca. 100 Jahren durch eine Hängebrücke ersetzt, welche aber im Zweiten Weltkrieg zerstört wurde. Die heutige Mülheimer Brücke ist also die dritte Brücke an dieser Stelle und wieder eine Hängebrücke. Wegen der Arbeiten können hier im Moment nur Autos, Radfahrer und Fußgänger rüber. Für die Straßenbahn ist sie noch gesperrt. Und Herr Krage, Herr Neumann und ich stehen hier jetzt mitten drauf, ca. 20 Meter über dem Rhein.
4: Ich persönlich finde das immer den schönsten Moment,

0: Hier in der Mülheimer Brücke, als man vor fast 100 Jahren die Brücke das erste Mal gebaut hat, als erstes Mal eine Spundwand gebaut. Das sind so Stahlbohlen, nennen wir das, wie so Stahlbretter. Die baut man senkrecht in den Boden, 10 Meter tief. Dann setzt man einen Körper aus Beton, so ein großer Klotz, den setzt man auf den Boden und dann fängt man an zu buddeln unter diesem Hohlkörper.
1: Das, was du, glaube ich, meinst, ist wie ein Senkkasten. Genau, das ist der Senkkasten, ne?
2: So ein Senkkasten funktioniert wie ein umgedrehtes, sehr großes Glas. Das Glas wird so weit, dass der Boden immer noch oben rausschaut, bis auf den Flussgrund runtergedrückt. Im Glas steigt das Wasser und die Luft wird weniger. Um aber einen trockenen Raum im Glas herzustellen, muss also mehr Luft reingedrückt werden. Dadurch wird das Wasser verdrängt.
0: Dasselbe hat man hier gemacht, dass man ein Glas aus Beton gebaut hat mit ein paar Löchern und Klappen vorne und zwar so groß, dass durch diese Klappen Menschen reinklettern konnten. Das hat man auf den Boden gesetzt. Dann sind Menschen in diese Klappen rein und haben angefangen, innen drin den Sand wegzugraben. Damit kein Wasser von unten reindrückt, hat man ganz viel Luftdruck eingebracht.
2: Das Arbeiten in dieser Druckluft war für die Arbeiter sehr anstrengend und auch gefährlich. Deswegen gibt es heutzutage andere Arten, Brückenpfeiler zu bauen.
0: Heute würde man so eine Stahlspundwand nehmen, dass fast kein Wasser mehr durchkommt. Die rammt man in den Boden und dann würde man den Boden, nimmt den Sand raus. Und wenn kein Wasser drin ist, kann man einfach ganz normal unten mit Beton auffüllen. Oder wenn Wasser drin ist, dann muss man unter Wasser den Beton machen. Und wenn der Boden unten drin ist, dann kann man das Wasser abpumpen.
2: Da passiert also ganz schön viel erstmal unter oder am Wasser, bevor der Brückenteil, der übers Wasser führt, auf die Pfeiler draufkommt. Je nach Bauart geht man dann unterschiedlich vor. Bei einer Hängebrücke, wie der Mülheimer Brücke, sind die Pylonen und die Tragkabel wichtig. Die zwei grünen Pylonen, das sind hohe Pfeiler, die wie Tore aussehen, werden auf die Gründungspfeiler am Ufer aufgebaut. Danach wird das Tragkabel im Ufer verankert, über die Pylonen geführt und am anderen Ufer wieder verankert, wie eine Kette. Vom Tragkabel selber hängen dünnere Metallseile herunter, an denen dann Stück für Stück mit einem Kran die Fahrbahnplatten angehängt werden. Anders wurde das zum Beispiel bei der Deutzer Brücke gemacht. Die hat nämlich mitten im Rhein ihre zwei Pfeiler.
1: Ich fange nämlich in der Mitte an, über den Flusspfeilern an zu bauen. Ich gehe auf den ersten Flusspfeiler drauf und fange 5 Meter nach rechts anzubauen und gleichzeitig 5 Meter nach links. Und dann mache ich das wie bei einer Wippe. Dann baue ich mal ein bisschen links, bisschen rechts, bisschen links, bisschen rechts. Wenn die Brücke nicht so lang ist, dann kann ich das wirklich so weitermachen, bis die Brücke halt eben dann auch letztendlich fertig ist.
2: Damit haben Herr Neumann und Herr Krage mir sehr viele spannende Informationen zur Beantwortung der Mausfrage mitgegeben. Das Wichtigste ist immer erst der Bau des Fundamentes für die Grundpfeiler. Je nachdem, wo die Grundpfeiler stehen, im Fluss oder am Ufer und je nach Bauart der Brücke, kommen dann die einzelnen Brückenelemente darauf. Fertig ist die Brücke.
3: Werde ich jetzt immer dran denken, wenn ich über eine Brücke fahre. Und ihr vielleicht auch.

0: Bei manchen Fragen muss das Mausteam erstmal ganz schön grübeln.
1: Warum hat alles einen Namen?
2: Hallo liebe Maus, hier ist der Georg. Und es nervt mich voll, wenn meine Eltern immer gleich sagen. Deshalb habe ich eine Frage. Wann ist eigentlich gleich?
3: Hallo, ich bin Lenia. Warum muss man eigentlich immer in die Schule gehen?
0: Du hast auch so eine knifflige Frage für uns? Dann ist das deine Nummer zum Mitmachen. 0800 5678 23.

0: Und jetzt drehen wir die Zeit mal zurück ins Jahr 1999. Damals waren die Leute gerade sehr damit beschäftigt, sich auf ein neues Jahrtausend zu freuen. Denn so eine Jahrtausendwende, die erlebt ja nicht jeder. Und ein bisschen Bammel war auch dabei. Was, wenn um Mitternacht plötzlich die Welt verrückt spielen würde, weil die Computer diese neue Jahreszahl nicht verstehen würden? Also große Aufregung damals in der Silvesternacht und natürlich auch riesige Freude. Die Silvesterpartys, die waren im Jahr 1999 an vielen Orten der Welt als ganz, ganz besonders große Party geplant. Und genau diese Nacht sucht sich ein unbekannter Dieb aus, um ein wertvolles Gemälde zu klauen. Was war da los? Viel Spaß mit unserem Kunstkrimi.
1: Schnell, die anderen warten schon auf uns. Und es sind nur noch 5 Minuten bis Mitternacht.
2: Die berühmte Universitätsstadt Oxford in England. Es ist der 31. Dezember 1999. Gleich beginnt das Jahr 2000, ein neues Millennium. Die Menschen sind hoffnungsfroh und überall wird gefeiert.
3: Du kannst das neue Jahrtausend ja gar nicht erwarten. Keine Sorge, wir schaffen es rechtzeitig zum Feuerwerk.
2: Überall wird gefeiert? In der Nähe eines Kunstmuseums in Oxford ist jemandem noch nicht nach Feiern zumute.
4: Gleich geht's um alles. Komm, reiß dich zusammen, Konzentration. Jetzt bloß nichts vermasseln. Mann, oh Mann, bin ich nervös.
2: Und auch woanders sorgen sich Menschen wenige Minuten vor dem Jahrtausend.
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6: Noch 3 Minuten.
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6: Wenn das mal gut geht. Ganz ehrlich, wenn hier um Mitternacht alles abstürzt, dann halte ich die Füße still.
7: Sollen sich doch die Leute von der IT-Abteilung drum kümmern.
6: Warum hab ich ausgerechnet heute Dienst an der Pforte?
2: Der Pförtner in einem der Universitätsgebäude ist nervös. So hundertprozentig sicher ist sich niemand, wie die Computer in aller Welt auf das neue Jahrtausend reagieren werden. Denn Computer zeigen oft das Jahr nur mit 2 Ziffern an und mit dem Jahr 2000 stehen dann plötzlich 2 Nullen. Manche befürchten, dass das die Computer überfordern wird und alles zusammenbricht. Die Menschen warten also nicht nur gespannt aufs Feuerwerk, sondern auch darauf, ob all ihre Technik im neuen Jahrtausend noch funktionieren wird.
6: Noch 2 Minuten. Wehe, ich kann danach mein Computerspiel hier nicht mehr spielen, dann langweile ich mich in der Nachtschicht ja zu Tode.

0: Oh, schau mal, wie wunderbar das Ashmolean-Museum aussieht. Wenn dahinter gleich Feuerwerk auftaucht, das wird so schön.
1: Achtung, Achtung, es ist soweit. 10, 9, 8, 7, 6, 5, 4, 3, 2, 1.
2: Okay, der Computer ist auf das Jahr 00 umgesprungen und ja, alles funktioniert. War ja klar, alles nur Panik machen.
3: Das befürchtete weltweite Computerchaos zum Jahrtausendwechsel, es bleibt aus. Alles scheint gut zu sein in der Stadt Oxford. Die Menschen feiern und freuen sich.
2: Dann kann ich mir ja mal in Ruhe die Beine vor der Pförtnerloge vertreten. Moment mal, ist das Rauch da hinten im Ashmolean-Museum? Oh Gott, das war bestimmt eine Feuerwerksrakete. Die ganze Kunst da drin. Hallo? Ja, ich glaube, im Ashmolean brennt es. Ich sehe Rauch hinter einigen Fenstern. Und jetzt geht auch der Alarm los. Kommen Sie schnell!

0: Okay, Sergeant. Was ist hier los?
1: Superintendent, tut mir leid, dass wir Sie ausgerechnet an Silvester stören.
0: Ja, schon okay. Bringen Sie mich einfach auf den Stand der Dinge.
1: Okay, ein Pförtner aus einem der Nachbargebäude hat Rauch im Museum gesehen und die Feuerwehr verständigt. Der Feueralarm wurde auch ausgelöst.
0: Ja, der Rauch liegt ja auch noch in der Luft. Aber wo ist das Feuer? Nun lassen Sie sich doch nicht alles aus der Nase ziehen.
1: Ah, sorry, Sir. Die Feuerwehrleute haben diese Rauchbombe gefunden. Wir denken, jemand ist eingebrochen und wollte uns mit der Rauchbombe verwirren. Ein Feuer vortäuschen statt einen Einbruch. Wir suchen gerade das Gebäude ab, um zu sehen, ob was fehlt.
2: Superintendent, er war in dem Raum mit dem Cézanne. Der Cézanne ist weg. Oh Gott, unser Prunkstück. 3 Millionen Pfund. Der Cézanne einfach weg.
0: Der Cézanne, was meinen Sie, Direktor Brown?
2: Ein berühmtes Gemälde! Unser einziges von Paul Cézanne.
0: Tja, das bedeutet nun für uns viel Aufmerksamkeit, viel Arbeit und jede Menge Fragen von der Presse. Meine Damen und Herren von der Presse, danke für Ihr frühes Erscheinen an diesem Neujahrsmorgen. Wir hätten das Jahr 2000 in Oxford gerne anders begonnen, aber ich muss Ihnen mitteilen, dass Unbekannte nach Mitternacht ein Gemälde aus dem Ashmolean Museum gestohlen haben. Es handelt sich um das Werk Paysage du Versois, ein Landschaftsbild von Paul Cézanne, gemalt rund um das Jahr 1880. Es zeigt das französische Dorf Auvers-sur-Oise, in dem Cézanne eine Zeit lang lebte. Aktueller Wert rund 3 Millionen Pfund.
3: Wurde noch mehr gestohlen?
0: Nein. Nach sorgfältiger Durchsuchung des Museums kann ich bestätigen, dass nur dieses eine Gemälde entwendet wurde.
3: Aber, Entschuldigung, warum nur das?
0: Nun, wir untersuchen alles natürlich noch genauer und können jetzt noch nicht zu all Ihren Fragen etwas sagen. Wir halten Sie auf dem Laufenden, soweit unsere Ermittlungen das zulassen. Vielen Dank für Ihre Aufmerksamkeit.
4: Wie konnte dieses Gemälde denn einfach so verschwinden?
5: Tja, das ist die Frage. Und ob sie gelöst wird, das hört ihr gleich im zweiten Teil unseres Kunstkrimis Der Silvesterraub. Vorher gibt's Musik.
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0: Dein Musikwunsch soll ja auch mal laufen? Dann ruf den Maus-Anrufbeantworter an. Die Nummer lautet 0800 5678 234.
1: Hallo, ich heiße Leonard, bin 8 Jahre alt und ich wünsche mir das Lied Wir wollen ein Tier von Schule der wachsenden Tiere. Und ich grüße damit das komplette Maus-Team. Tschüss!

Es ist die Silvesternacht der Jahrtausendwende, die ersten Minuten des Jahres 2000, als ein berühmtes Gemälde des Malers Paul Cézanne spurlos verschwindet aus einem Museum in Oxford, England. Und niemand weiß, wie dieses Bild da verschwunden ist. Das haben wir gerade gehört im ersten Teil unseres Kunstkrimis. Und jetzt wird's spannend. Wird die Polizei das Bild finden? Das hört ihr jetzt im zweiten Teil. Und da sind wir jetzt erstmal auf einer Pressekonferenz.

0: Leute, ich hasse Pressekonferenzen. Okay, dann mal los.
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0: Meine Damen und Herren von der Presse, ich kann Ihnen nun Genaueres dazu sagen, wie das Gemälde von Paul Cézanne in der Nacht auf den 1. Januar 2000 gestohlen wurde und was wir bislang wissen.
2: Ja, das wurde auch Zeit.
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0: Wir denken, dass der Dieb oder die Diebe sich gegen Mitternacht Zugang ins Ashmolean Museum verschafft haben.
3: Weil dann alle abgelenkt waren wegen des Silvesterfeuerwerks?
0: Vermutlich, ja. Der Täter ist an einem Gerüst hochgeklettert und so auf das Dach des Museums gelangt. Von dort ist er zu einem Dachfenster gelaufen, hat dies zerstört. Dann hat er eine Strickleiter hinabgelassen und ist ins Innere des Museums heruntergeklettert.
3: Sir, aber die Feuerwehr rückte in der Nacht zuerst an. Was hatte es denn damit auf sich?
0: Ja, der Täter zündete eine Rauchbombe, die er neben anderen Dingen in einer Tasche dabei hatte und verteilte den Rauch mit einem kleinen Handventilator im Raum.
3: Aber so hat er doch nur auf sich aufmerksam gemacht und den Feueralarm ausgelöst.
0: Ja, das stimmt. Aber vor allem hat er damit dafür gesorgt, dass die Sicherheitskameras ihn nicht aufnehmen konnten. So konnte er unerkannt in den Saal gehen, in dem das Gemälde von Paul Cézanne hing. Dies mit einem Skalpell aus dem Rahmen schneiden, einstecken und wieder über die Strickleiter und das Dach entkommen. Wir vermuten, dass er für den Einbruch und Diebstahl lediglich 10 Minuten gebraucht hat. Aber und bevor Sie fragen, wir haben aktuell noch keinen Hinweis auf den Täter oder den Verbleib des Gemäldes. Wir bitten die Bevölkerung hiermit um Hinweise.
4: Das gestohlene Gemälde zeigt das Dorf Auvers-sur-Oise in Frankreich. Sanfte, grüne Hügel, helle Häuser. Ein friedliches Bild, das der berühmte Maler Paul Cézanne gemalt hat. Das war vermutlich um das Jahr 1880, als er dort eine Weile lebte. Das Ashmolean Museum in der englischen Stadt Oxford ist sehr stolz auf seinen einzigen Cézanne. 3 Millionen Pfund ist es zum Zeitpunkt des Diebstahls wert. Das sind fast 5 Millionen Euro. Der Dieb oder die Diebe nehmen nur dieses eine Gemälde mit. All der Aufwand für nur ein Bild in einem Museum voller Schätze.
5: Detective, hier ist Ihr Kaffee.
6: Oh, danke. Den brauche ich dringend.
5: Gehen Sie immer noch den Hinweisen zum Cézanne nach?
6: Ja, so viele Leute rufen an mit völlig absurden Hinweisen. Aber wir müssen ja alles überprüfen. Wahrscheinlich ist das Bild schon über alle Berge.
5: Ich verstehe ja immer noch nicht, warum der Dieb nur dieses eine Gemälde mitgenommen hat. Er hatte ja sogar eine Tasche dabei, da hätte ja sicher noch mehr reingepasst.
6: Unser Chef ist sich da ja sicher. Der Dieb hatte einen klaren Auftrag. Den Cézanne stehlen und nichts anderes.
5: Ja, aber von wem?
6: Wer weiß. Irgendein gelangweilter, viel zu reicher Typ, der Kunst sammelt und dem Dieb einen guten Preis für genau dieses Bild geboten hat?
5: Aber der wird das Bild doch nie öffentlich in seinem Haus zeigen können. Den würden wir ja sofort verhaften.
6: Tja, ist ihm wohl egal, solange er weiß, dass er das Bild hat.
4: Experten denken, immer mehr Kunstdiebe spezialisieren sich auf solche Auftragsdiebstähle. Für die Polizei macht das die Sache schwierig, denn kommt ein Gemälde gar nicht erst zum Verkaufen auf dem Markt, sondern landet direkt bei jemandem zu Hause, ist es fast unmöglich, es wiederzufinden.
5: Ma'am, wir haben einen neuen Hinweis zum Cézanne.
6: Ja, auch 2 Wochen nach dem Diebstahl melden sich immer noch ein paar Leute, die angeblich das Verbrechen ganz alleine aufgeklärt haben.
5: Ja, aber der Tipp, der klang irgendwie wirklich interessant. Angeblich hat jemand das Bild in einem Pub hier in Oxford gesehen.
6: In einer Kneipe?
5: Ja, und der Anrufer war sich ganz sicher, dass dieses Bild vor 2 Wochen noch nicht da hing.
6: Okay, ja dann los. Oh mein Gott. Das Bild ja wirklich. Entschuldigung, Sir. Mhm. Wir hätten ein paar Fragen zu dem Gemälde an Ihrer Wand.
7: Ja, sieht toll aus, oder? Und war echt günstig.
6: Wie bitte?
7: Ja, ich musste nur ein bisschen Farbe kaufen. Die Leinwand hatte ich noch im Keller stehen.
6: Sie meinen, Sie haben das gemalt?
7: Ja, klar. Wenn schon nicht mehr im Museum hängt, hängt es wenigstens in meiner Kneipe.
6: Da steht gar nichts mehr. Verdammt, die Farbe ist sogar noch feucht. Oh, das darf doch alles nicht wahr sein. Schon wieder ein Reinfall.
0: Direktor Brown, Sie wollten mich sehen.
2: Danke, dass Sie kommen, Superintendent.
0: Mir ist jede Ausrede recht, um aus dem Präsidium rauszukommen und ein bisschen Kunst in Ihrem schönen Museum anzuschauen.
2: Ja, ein schönes Museum. Aber ohne unseren Cézanne nicht mehr das Gleiche. Superintendent, es sind 5 Monate vergangen. Glauben Sie, wir werden ihn je wiedersehen?
0: Ja, schwer zu sagen. Aber geben Sie die Hoffnung nicht auf.
4: Heute hat das Ashmolean Museum längst einen anderen Direktor. Cézannes Gemälde vom Dorf Auvers-sur-Oise ist bis heute nicht dorthin zurückgekehrt. Es gehört zu den 10 meistgesuchten Kunstwerken der Welt. Vielleicht wird die Welt das Gemälde nie wiedersehen. Vielleicht bleibt es für immer in dem Geheimversteck eines privaten Sammlers.
0: Aber sehen Sie es mal so, Direktor. Immerhin kriegen Sie das Geld von der Versicherung für das Gemälde.
2: Nun ja, also wissen Sie, das Gemälde war gar nicht versichert.
0: Wie bitte? Ist das Ihr Ernst?
2: Nun ja, nicht alle Museen versichern alle ihre Stücke. Sehen Sie, die Versicherungsbeiträge sind so hoch. Das muss man sich als Museum auch erstmal leisten können.
0: Oh, Mann.
2: Und natürlich wäre es mir sowieso lieber, wenn der Cézanne endlich wieder an seinem Platz hängen könnte.
0: Hab's verstanden, Direktor. Ich mach mich dann mal wieder an die Arbeit.

0: endlich. Die Fotos von der Hochzeit von meiner besten Freundin sind da. Ist das schön. Ah, oh, da war ich sogar Trauzeug mit Anzug und Krawatte. Und das ist ja wirklich, ich sehe ja fantastisch aus und so feierlich. Was ist das denn? Das kann doch nicht. Da hängt ja ein fetter Popel an meiner Nase. Das kann doch nicht was. Auf jedem Bild? Ach nee.
1: Zugang Checkerbude genehmigt.
0: Hallo, liebe Leute. Kennt ihr das? Manchmal würde man sich doch am liebsten in Luft auflösen oder unsichtbar werden, im Erdboden versinken oder einfach Dinge rückgängig machen, weil sie so fürchterlich unangenehm sind. Und dann gibt's auch noch dieses Gefühl, das einen ziemlich plötzlich überkommt, ohne dass es sich vorher anmelden würde. Man kann dabei sogar die Farbe wechseln wie so ein Chamäleon. Aber jetzt erstmal herzlich willkommen zum Checkpot. Es geht heute nicht um seltene Tiere, sondern es wird heute richtig peinlich. Denn peinlich, genau das ist heute unser Thema. Und ich freue mich natürlich, dass ich dann nicht alleine durch muss. Ich habe wie immer Besuch in der Checkerbude.
2: Hallo Tobi.
0: Wer hat sie erkannt? Es ist...
2: Marlene.
0: Schön, dass du dich selbst vorstellst. Weißt du eigentlich, dass du mich in eine der peinlichsten Situationen der jüngeren Vergangenheit gestürzt hast?
2: Mhm. Und zwar musstest du auf die Straße gehen und rufen, Holleria Dio, mich juckt's am Po.
0: Genau. Ich stand auf der Straße, ich habe was Peinliches in die Welt rausgeschrien, irritierte Passanten haben sich am Kopf gekratzt und sind mit verwirrtem Blick an uns vorbeigelaufen und für mich war es ultra peinlich.
2: Ja, ich habe mich totgelacht.
0: Du bist ja 12 Jahre alt, wie ist denn das bei dir so? Was war dir schon mal so richtig peinlich?
2: Einmal saß ich im Unterricht da und habe in der Nase gepopelt. Mhm. Und dann wurde ich aufgerufen, aber ich habe es nicht gemerkt, habe weiter gepuppelt und alle haben mich angestarrt.
0: Oh nein, oh, das ist peinlich.
2: Ja.
0: Offensichtlich bist du also Expertin für Peinlichkeit. Du kannst sowohl mich in die peinliche Situation treiben, als auch hast du sie selbst schon erlebt. Ich würde sagen, wir machen mal mit deinen Fragen weiter, oder?
2: Ja. Yep. Meine erste Frage ist, warum werden wir rot? Meine zweite Frage lautet, warum ist Kindern noch nicht so viel peinlich wie Erwachsenen? Und drittens, wer entscheidet eigentlich, was peinlich ist?
0: Fantastische Fragen, das
2: checken wir für euch.
0: Sag mal, wenn Peinlichkeit dieses, oh nein, ist das peinlich Gefühl, wenn es ein Geräusch wäre, wie würde es vielleicht klingen, deiner Meinung nach?
2: Vielleicht so.
0: Ja, das ist gut. Laut pupsen ist eh immer peinlich. Also, es gibt ja für dieses, also für diese peinlichen Gefühle, ganz schön viele andere Bezeichnungen. Fällt dir noch ein anderes Wort ein als peinlich oder?
2: Scham oder im Erdboden versinken wollen.
0: Oh, das ist gut.
2: Rot werden.
0: Ja. Oh, warte mal. Jackie, ja, wir haben es kapiert. Du willst unbedingt was dazu sagen. Dir fällt bestimmt eine Menge ein, oder?
3: Aber klar doch. Wie wär's alphabetisch geordnet mit Befangenheit, Blamage, Erröten, Kränkung, Minderwertigkeitsgefühl, Missgeschick, Panne, Schamgefühl, Schmach, Taktlosigkeit, Verlegenheit.
0: Das reicht für den Moment. Danke, liebe Jackie, dass du immer gleich so übertreiben musst mit deinen vielen Infos. Oh, aber was hat sie denn jetzt? Was ist denn jetzt los mit dir?
3: In mir ist soeben ein Schamgefühl entstanden und ich erröte.
0: Aber bist du nicht als Datenbank eine Maschine und kannst gar nicht so richtig fühlen?
3: Kann ich wohl. Ihr seht doch, wie rot ich leuchten kann, hm? Als ob du mich immer wieder daran erinnern musst. Aber wollt ihr vielleicht wissen, wie das Erröten beim Menschen zustande kommt?
0: Das ist sehr zuvorkommend, dass du uns das anbietest, Jackie, aber erstmal will ich mit Marlene drüber reden. Übers Rotwerden. Hast du ja gerade selbst aufgezählt. Wie ist das, Marlene? Kennst du das, so richtig rot anzulaufen?
2: Also ich kenne es aus Wut und aus Peinlichkeit. Mhm. Einmal bin ich zum Beispiel im Biergarten losgerannt, weil ich eine Freundin gesehen habe. Mhm. Bin auf dem Kies ausgerutscht und volle Kanne hingekracht.
0: Ah.
2: Und eigentlich ist das voll weh, aber ich bin einfach aufgestanden und weitergerannt. Und als ich bei der Freundin angekommen bin, hat sie mich gefragt, warum ich so rot bin.
0: Und findest du auch, dass man richtig merkt, wie man rot wird?
2: Ja, dann glühe ich so.
0: Ich finde, man spürt richtig, wie das so in einem aufsteigt und das dann, oh Gott, ich bin so ganz unangenehm.
4: Also, warum wird man rot?
2: Genau das ist ja meine erste Frage. Meine erste Frage ist, warum werden wir rot?
0: Hast du eine Vermutung?
2: Also, vielleicht, weil mehr Blut in den Kopf kommt. Mhm. Und ja, weil wir
5: Ich habe keine Ahnung.
0: Aber Blut in den Kopf finde ich eine super Idee. Wenn das Blut sich irgendwie komplett in den Kopf verteilt, vielleicht weil das Gehirn versorgen muss oder so ähnlich, keine Ahnung.
5: Weil das Gehirn kurz so Stillstand, genau. Schock.
0: Genau, so, oh Gott, nein, peinlich, peinlich, peinlich. Und dann schnell Blut in den Kopf, damit das Gehirn arbeiten kann und dann wird man rot vielleicht.
5: Drum atmet man vielleicht auch schneller dann so.
0: Ich glaube, wir haben da eine Spur. Lass uns doch mal ein paar verlässliche Infos von unserem

0: machen. Wenn jemand rot wird, ist das also eine Art Warnsignal an alle Menschen rundherum. Achtung, Achtung, im Inneren dieses Menschen ist gerade ganz schön viel los.
1: Okay, also wir lagen gar nicht so weit davon weg, aber ganz ehrlich, warum das Ganze? Es macht ja eigentlich fast noch schlimmer, oder nicht?
2: Mhm.
1: Jackie?
0: Ein knallroter Kopf zeigt den Mitmenschen deutlich, dass jemandem etwas sehr unangenehm ist, dass sie oder er vielleicht etwas bereut. Und das wiederum führt bei den Mitmenschen zu mehr Mitgefühl und Verständnis.
1: Ah, ja, so rum ist es natürlich ganz gut.
2: Ja.
1: Und außer diesem Beispiel von gerade, hast du das schon mal so richtig gemerkt, wie du rot wurdest und dann das nicht so losgeworden bist?
2: Ja, einmal, das war auch in der Klasse, saß ich halt da und hab gepupst ganz laut.
1: Oh nein.
2: Und dann habe ich einfach angefangen zu lachen und hab so getan, als wäre es jemand anderes gewesen.
1: Oh, das ist oh mies, aber auch gut.
2: Aber irgendwie wussten die anderen dann doch, dass ich's war.
1: Ich hatte mal eine ganz peinliche Situation auf einer Bühne. Da habe ich mit einer Moderatorin zusammen da durchgeführt und ich sollte sie vorstellen. Und ich kenne die seit Jahren, seit 10 Jahren. Und ich wusste, sie heißt Marilyn. Oder? Jetzt habe ich schon wieder ihren Namen vergessen. Auf jeden Fall stand ich auf der Bühne und habe ihren Namen vergessen und wollte den sagen. Und alle im Saal wussten, wer sie ist. Und mir ist der Name nicht eingefallen. Dann stand ich da und habe rumgestammelt und habe wirklich gemerkt, wie ich von dem Kinn aus über die Wangen, über die Ohren und die Augen bis zur Stirn richtig schnell richtig rot wurde und stand da, das war so unangenehm. Naja, ist denn deine erste Frage geklärt, die zum Thema rot werden?
2: Yep, ich drücke den, der ist ja gar nicht mehr grün. Den zum Thema Peinlichkeit passenden roten Knopf.
1: Wir werden rot, weil bei Stress unsere Haut stärker durchblutet wird. Außerdem ist es so, dass Menschen mehr mit Menschen mitfühlen, denen sichtbar etwas unangenehm ist.
3: Gecheckt.
1: Also ich finde ja, Scham und Peinlichkeit können richtig viele Gefühle im Körper auch gleichzeitig verursachen. Auch wenn man Leute dabei beobachtet, wie sie sich daneben benehmen oder wie ihnen halt was Peinliches, Doofes passiert.
2: Ja, oder wenn man zum Beispiel einen Tobi auf der Straße stehen sieht, der jodelt.
1: Hollari, mich juckt's am Po. Ja, was hat das mit dir gemacht? Du standst neben mir, du hast mich ausgelacht, glaube ich so ein bisschen. Aber was hattest du für ein Gefühl?
2: Ich habe einfach nur gelacht. Ich habe mich auch nicht fremdgeschämt, ich fand's einfach nur lustig.
1: Aber fremdgeschämt ist ein gutes Stichwort. Sagt dir das Wort cringe, was?
2: Ja, aber ich weiß die Bedeutung nicht richtig.
1: Cringe ist eigentlich ein englisches Wort, heißt zu übersetzt so viel wie zusammenzucken oder erschaudern. Und das ist ja das, was mit dem Körper passiert, wenn man sich für jemanden schämt, wie du gerade gesagt hast, wenn man sich fremd schämt. Alles zieht sich so zusammen und man kriegt so ein leichtes Grummeln im Bauch. Also so ein, ich will gar nicht richtig hingucken, aber ich kann auch nicht weggucken, es ist so unangenehm. Kennst du das?
2: Ja, zum Beispiel meine Mutter sagt manchmal Gurke zu mir und wenn ich sauer bin, Sauergurke.
1: Und das findest du peinlich?
2: Ja, wenn sie es so meinen Freundinnen sagt.
1: Ah, das verstehe ich. Manchmal sind einem Eltern ja besonders peinlich.
2: Ja, zum Beispiel, wenn sie mich vor anderen abknutschen oder sagen, pass auf, komm nicht zu spät.
1: Mhm. Meinst du, dass du deinen Eltern umgekehrt auch manchmal peinlich bist?
2: Ja, vielleicht. Mein Vater hat manchmal so Meetings zu Hause, also über den Computer. Mhm. Und einmal bin ich zum Beispiel schreiend reingerannt, weil mein Bruder mich geärgert hat.
1: Aha.
2: Und er war richtig sauer danach und er hat gesagt, es war ihm voll peinlich.
1: Ja, genau. Also auch Kinder sind vielleicht ihren Eltern manchmal peinlich.
2: Ja.
1: Aber wahrscheinlich ist es öfter umgekehrt. Also wenn ich an meine Eltern denke, ich glaube, die waren mir öfter peinlich als ich ihnen. Die Armen, das tut mir leid. Sollen wir mal weitermachen mit deiner zweiten Frage?
2: Auf jeden Fall. Meine zweite Frage lautet, warum ist Kindern noch nicht so viel peinlich wie Erwachsenen?
1: Verstehe ich es richtig, dass du damit kleinere Kinder meinst?
2: Ja, ich meine halt, dass kleinen Kindern das oft egal ist, ob sie jetzt ganz nackig sind und so über den Strand laufen oder angezogen oder ob sie vor anderen popeln, pupsen, jemanden anglotzen.
1: Ah, ja,
2: also
1: stimmt.
2: Ich weiß noch so als kleines Kind, das war so eine Situation, da habe ich einfach immer auf andere Menschen gezeigt oder so.
1: Mhm. Und ich meine, irgendwann wird es sogar schlagartig noch schlimmer, ne? Also Menschen werden dann irgendwie von Kleinkindern zu Kindern und dann irgendwann so im Jugendalter ist einem nochmal mehr peinlich. Und irgendwas verändert sich da ja, da hast du schon recht.
2: Ja.
1: Was hältst du davon, wenn wir diese Frage von einer Expertin beantworten lassen?
2: Sehr gute Idee.
1: Da habe ich nämlich schon eine Idee. Ich rufe mal kurz Linde Leschinski an. Die ist Psychologin und Familienberaterin beim Evangelischen Beratungszentrum in München. Und vielleicht erreichen wir sie ja.
4: Linde Leschinski hier.
1: Hallo, hier sind Tobi und Marlene.
4: Hallo, grüß euch.
2: Hallo.
1: Hast du einen Moment für uns? Wir stecken nämlich mitten im Checkpot zum Thema peinlich und ich glaube, du kannst uns helfen.
4: Super,

0: Gerne, ich habe Zeit. Schieß los.
1: Also, warum ist es so, dass insbesondere kleinen Kindern noch viel weniger peinlich ist als Jugendlichen und dann irgendwann auf jeden Fall auch als Erwachsenen?
0: Ja, also das hat was damit zu tun, dass kleine Kinder noch gar nicht gelernt haben, sich zu schämen. Mhm. Um sich schämen zu können, muss man überhaupt erstmal verstanden haben, dass andere Menschen andere Gedanken in ihrem Kopf haben können oder auch ganz andere Gefühle haben können. Und diese Form von, das nennt man Perspektivwechsel, ja, das können Kinder erst ab einem bestimmten Alter überhaupt meistern.
1: Okay.
0: Dann schämt man sich. Und das können Kinder so zwischen 2 und 5 Jahren entwickeln die Fähigkeit dazu.
1: Okay. Irgendwann ändert sich das ja nochmal ein bisschen schlagartig. Bei größeren Kindern, also wenn die so auch in die Pubertät kommen, dass dann zum Beispiel die Eltern wahnsinnig peinlich sind und so.
2: Also ich kenne mich damit gut aus.
1: Hast du das gerade, Marlene?
2: Ja.
1: Genau. Also dann erklär uns doch mal, warum sind Marlene ihre Eltern peinlich?
0: Generell ist es so, dass sich Jugendliche sehr, sehr schnell schämen. Mhm. Und das hat unter anderem was damit zu tun, dass sie super doll darauf achten, ob sie in ihre Gruppe reinpassen. Weil in dem Alter, wo ihr jetzt gerade seid, Marlene, ist einfach eine total wichtige Aufgabe, zur Gruppe dazuzugehören. Das heißt, ich wünsche mir, so zu sein wie alle anderen und da reinzupassen. Und gleichzeitig will man ja auch was Besonderes sein. Ich möchte also auch herausstechen aus der Gruppe. Und da merkt man ja schon, das sind 2 völlig unterschiedliche Ziele. Und das kann ganz schön stressig sein, denen gleichzeitig gerecht zu werden. Und das mit den Eltern, das hat nochmal eine besondere Bedeutung, weil da fangen Kinder nochmal anders an, sich abzulösen. Und wenn man da alles so machen würde wie die Eltern, dann würde man sich nicht weiterentwickeln. Das heißt, ihr müsst uns peinlich finden in dem Alter. Ihr müsst uns richtig doof finden, damit ihr die Chance habt, es anders, neu und besser zu machen.
1: Fühlst du dich da erkannt?
2: Ja.
1: Okay.
2: Ja, aber warum finden jetzt manche Menschen mehr peinlich als andere? Zum Beispiel an einem FKK-Strand liegen ja nicht alle Leute nackt.
1: Richtig.
2: Sondern es gibt auch Menschen, die dann sagen, boah, nee, das ist ja voll ekelhaft, ich gehe da nicht hin.
0: Also Scham generell ist etwas, was wir alle Menschen haben. Aber worüber wir uns schämen, das hat total viel damit zu tun, was wir selber gelernt haben und was wir von unserer eigenen Familie vorgelebt bekommen. Also wenn die ganze Familie schon seit 100 Jahren zum FKK-Strand geht, dann ist das wahrscheinlich etwas, was dir erstmal nicht peinlich ist. Oder wenn wir in der Familie auch mal voreinander pupsen und dann keiner schimpft und das auch keiner sagt, bäh, du bist eklig, dann wird man wahrscheinlich einfach auch mal pupsen, wenn man pupsen muss. Ne?
1: Klingt sehr gesund.
0: Eine Ausnahme ist, wenn Marlene älter wird und merkt, boah, ich möchte echt gern allein im Bad sein, ich will nicht, dass da einer reingerannt kommt. Und wenn man dann merkt, hey, der Rest meiner Familie, die nimmt mich da gar nicht ernst. Dann führt das oft zu sehr viel Schamgefühl und dann ist es eigentlich eine total wichtige Botschaft von deinem Körper, die dir sagt, das, was ich erlebt, das will ich so nicht. Das heißt, da hat Scham eine total wichtige Funktion.
1: Und auch das ist eigentlich total logisch, oder Marlene?
2: Mhm.
1: Vielen Dank, liebe Linde, du hast uns total geholfen.
0: Sehr, sehr gerne.
1: Danke dir, mach's gut, bis zum nächsten Mal. Tschüss.
0: Tschüss.
2: Tschüss.
1: So, was sagst du, ist alles geklärt oder hast du noch Gedanken zu Lindes Infos?
2: Nö.
1: Top.
2: Alles geklärt.
1: Kleine Kinder haben noch nicht gelernt, sich zu schämen. Scham entsteht erst dann, wenn sie gelernt haben, sich mit den Augen anderer zu sehen. Kommt man ins Jugendalter, wird Scham sogar wichtig, um eine eigene Persönlichkeit zu entwickeln.
3: Gecheckt!
1: Oh, guck mal, Jackie meldet sich mal wieder. Diesmal ist sie aber nicht errötet, sondern ergrünt.
4: Habt ihr Lust auf ein Spiel?
1: Immer doch.
2: Ja.
4: Na dann, willkommen beim großen Ranking der Peinlichkeiten. Ich nenne euch kleine Situationen und ihr antwortet mit einer Zahl von 1 bis 7. 1 ist überhaupt nicht peinlich und 7 super mega ultra peinlich. Seid ihr bereit?
1: Aber sowas von bereit.
2: Yes.
1: Okay.
4: Wie lautet eure Zahl? Ein nicht mehr aufzuhaltender lauter Pups?
1: Also für mich würde ich sagen 3 oder 4.
2: Für mich ist es 5.
1: Echt?
2: Ja.
1: Okay, dann sage ich 4.
2: Riecht sie irgendwie komisch?
1: Kannst du bitte einfach... Jackie, mach bitte weiter.
4: Kotzen. Mitten in den Bus.
2: Oh. Das ist kritisch.
1: Es ist kritisch. Ich würde sagen 4 wieder.
2: Ich glaube, ich würde auch 4 sagen so.
1: Peinlich ist es nicht, oder?
2: Nee, also ja, eher eklig halt.
1: Mhm.
4: Wenn einen die entscheidende Person beim Lästern belauscht hat.
2: Man fühlt sich halt dann so aufgeschmissen und aber wenn man die Person wirklich nicht mag, dann
1: Sagen wir gleichzeitig? Mhm. 1, 2, 3. 7.
2: 5.
1: Für mich ist das Allerschlimmste.
2: Echt?
1: Ja. Wenn ich gemein bin gegenüber einer Person, egal ob ich sie mag oder nicht, und die kriegt es auch noch mit. Und warum hast du 5 genommen?
2: Weil ich finde, es gibt schlimmere Sachen.
1: Okay, vielleicht hast du ja noch was Schlimmeres, Jackie.
4: Den Geburtstag vom besten Freund oder der besten Freundin vergessen.
2: Wenn er jetzt in Ferien ist oder so, halt.
1: Dann zählt er nicht.
2: Nicht
1: Geburtstage
2: so schlimm.
1: In Ferien zählen.
2: Nicht
1: nämlich.
2: So schlimm, aber wenn man jetzt so in die Schule kommt und
1: verstehe ich.
2: Einfach so sich so neben den Sitznachbarn setzt und so, ganz normal bis Ende der Schule. Und auf einmal sagt er so, ich hatte heute Geburtstag.
1: Vor allem ich hatte. Der Tag ist für mich gelaufen. Und ich dachte, wir sind Freunde.
2: Ja.
1: Ich würde trotzdem sagen 5 oder sogar 6, weil bester Freund, beste Freundin, da muss man einfach, finde ich, das auf dem Schirm haben.
2: Ich glaube, ich sag 5.
1: Okay, dann sage ich 6. Hast du noch eins, Jackie?
4: Wenn das Hosentürchen offen steht.
1: 5 oder 6?
2: Also ich habe einen in der Klasse, bei dem stand das Hosentürchen richtig weit offen und man hat seine Dino-Unterhose gesehen.
1: Oh nein. Ich stand neulich auf einer Bühne, das war so eine Show, die ich gemacht habe.
2: Mhm.
1: Und irgendwann kamen Gäste auf die Bühne, die ich eingeladen habe. Da war ich aber schon eine Dreiviertelstunde auf der Bühne. Und da hat der mir so signalisiert, ey, dein Hosenteil ist offen. Und dann stand ich einfach vor über 1000 Leuten eine Dreiviertelstunde mit einem offenen...
2: Oh nein.
1: Ja, deshalb also doch 6.
2: Ich sag auch 6. Also,
1: okay. Okay.
2: Ja.
4: Vielen Dank, das war's. Ich werde nun eure Zahlen zusammenrechnen und wer die höhere Zahl erreicht hat, muss zum Schluss die peinlichste Geschichte seines Lebens erzählen.
1: Oh nein.
4: Und das ist Tobi.
1: Nein.
2: Doch.
1: Ich will nicht. Ah. Oh. Okay, am Ende heißt es. Komm, wir machen weiter mit der nächsten Frage.
2: Wirst du da gerade rot?
1: Mist. Lass mich in Ruhe. Jetzt mach deine Frage da jetzt.
2: Meine dritte Frage ist, wer entscheidet eigentlich, was peinlich ist?
1: Entscheidet man das nicht einfach selbst?
2: Aber dann kann man es ja auch für andere bestimmen. Also.
1: Aha, du meinst, es gibt Sachen, die sind einfach peinlich?
2: Ja.
1: Ja.
2: Ich meine, es würde jetzt, glaube ich, keiner so einfach nackt durch die ganze Stadt laufen.
1: Gutes Beispiel. Stimmt, sehr gutes Beispiel. Oh, und guck mal, ich glaube, Jackie will wieder was sagen. Es scheint ihr sehr wichtig zu sein.
4: Stellt euch vor, in Zeiten von Ludwig dem 14., also vor circa 400 Jahren, da war es in Königshäusern das Größte, wenn man beim großen Geschäft des Königs dabei sein durfte. Die Menschen haben alles dafür getan, also sich extra gut benommen, damit sie beim Toilettengang des Königs zuschauen durften. Heute ist das völlig undenkbar. Es wäre unhöflich peinlich und man macht sein großes Geschäft üblicherweise hinter gut verschlossenen Türen.
2: Warum? Also, wieso will man zuschauen, wie der König kackt?
1: Weil es der König war, wahrscheinlich. Jackie, was hat denn jetzt dieses große Geschäft von vor 400 Jahren mit Marlenes Frage zu tun? Was willst du uns eigentlich damit sagen?
4: Was jemandem peinlich ist, hängt sehr stark davon ab, wo dieser Mensch herkommt, aus welcher Kultur er stammt, in welcher Zeit er lebt, ob im Mittelalter oder heute. Außerdem beeinflusst die Menschen möglicherweise auch ihre Religion und wie sie erzogen worden sind. Hauptsächlich sind daran die Eltern beteiligt, das heißt, wie sie auf das Verhalten ihrer Kinder reagieren.
1: Ah, das habe ich verstanden. Du auch, Marlene?
2: Ja, also halt... Wir würden Olaf Scholz jetzt nicht so gern beim Toilettengang zu
1: Nein,
2: sehen.
1: Nein, wir könnten darauf verzichten.
2: Ja.
1: Ist deine Frage damit beantwortet?
2: Ja, eigentlich schon.
1: Natürlich entscheiden wir selbst, was uns peinlich ist. Aber wir sind garantiert davon beeinflusst, in welchem Land, in welcher Zeit und von welchen Eltern wir großgezogen worden sind.
3: Gecheckt!
2: Du, Tobi, mich würde noch interessieren, ob du findest, dass Schamgefühl für was gut sein kann. Also, ob das auch Vorteile hat.
1: Ich meine, es kann zum Beispiel dafür sorgen, dass man mit anderen Menschen gut klarkommt. Weil wenn man dieses Gefühl nicht hätte, dann würde sich ja jeder so benehmen, wie er will. Und deshalb macht vielleicht Scham und Peinlichkeit, dass wir uns in unserer Gesellschaft an Regeln halten und gut zusammenleben.
2: Ja, oder zum Beispiel auch, wenn jeder einfach dann pupsen würde, wann es ihm passt, dann wird ja auch vieles einfach stinken.
1: Ja.
2: Und das wäre auch eklig dann.
1: Absolut. Unsere Gesellschaft ist besser dran und wir alle, weil Pupsen peinlich ist.
2: Ja. Und zum Schluss meine ich, dass du dich jetzt noch an die Spielregeln von vorhin halten solltest.
1: Mhm.
2: Sonst wird's peinlich.
1: Ja, peinlich wird's ja so oder so, weil ich ja eine peinliche Geschichte erzählen muss.
2: die peinlichste deines Lebens.
1: Das ist so schwer, aber als du gerade von Pupsen gesprochen hast, musste ich an eine peinliche Pupsgeschichte denken, die mir mal passiert ist, und zwar, als wir so einen Parabelflug gemacht haben. Das war eins der größten Abenteuer, die ich in meinem ganzen Leben erlebt habe. Das ist die einzige Möglichkeit, auf der Erde schwerelos zu sein. Man fliegt mit einem Flugzeug so hoch und dann wird man schwerelos und dann fliegt das Flugzeug wieder runter, und das haben wir ganz oft gemacht. Und in diesem Flugzeug waren eine ganze Menge Journalisten und Journalistinnen. Und es gab nur einen sehr kleinen Raum, wo man sich aufgehalten hat, wo man diese Schwerelosigkeit getestet hat.
2: Ich ahne Böses.
1: Mhm. Aber es waren halt auch Leute von der Wirtschaftswoche und von Tageszeitungen, sehr ernsthafte Journalisten, die das ausprobiert haben, weil sie sich für ernsthafte Wissenschaft interessieren. Und es könnte durchaus sein, dass ich sehr aufgeregt war. Und manchmal, wenn ich sehr aufgeregt bin, dann kann ich nicht so richtig an mir halten. Und es könnte auch sein, dass ich vielleicht am Abend davor nicht so gut passende Sachen gegessen habe. Auf jeden Fall weiß ich noch, dass ich während dieses Fluges nicht nur einmal pupsen musste. Und zwar doll. Und ich weiß nicht, ob es was damit der Schwerelosigkeit zu tun hat, aber irgendwie hatte ich zumindest selbst das Gefühl, der Geruch geht auch nicht mehr weg.
2: Oh oh.
1: Also es war so wie wir schwerelos waren, so schwebte auch die ganze Zeit, zumindest über einen längeren Zeitraum, dieser Pupsgeruch da in der Luft.
2: Oh oh.
1: Und weil wir ja schwebten, ist auch ungefähr jeder Einzelne da einmal durchgeschwebt durch meine kleine Wolke. Und das war mir dann doch ganz schön peinlich, weil ich glaube, am Ende wussten alle, wer für den Geruch verantwortlich war. Liebe Leute, wenn ihr Lust habt auf noch mehr peinliche Geschichten, dann hört doch zum Beispiel mal in unseren Welcher war's, welcher Checkpot zum Thema
2: Angst
1: rein. 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
2: Holaria Dio, mich juckt am Po. Okay. Dreimal ganz laut.
1: War das peinlich. Okay, also das könnt ihr alles nachhören in der ARD Audiothek und überall, wo es Podcasts gibt. Marlene, es hat mir ganz viel Spaß gemacht.
2: Ja.
1: Das war richtig schön peinlich mit dir. Mach's gut, bis zum nächsten Mal. Tschüss.
2: Tschüss.
1: Marlene.
2: Also Tobi.
1: Das warst du.
2: Du hast so viele Zwiebeln gegessen. Boah, wie es hier riecht.
1: Boah. Ach, das ist unmöglich. Das ist so gemein.
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2: 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Und jetzt Musik.

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1: Ich bin Kian, bin 8 Jahre alt und ich wünsche mir das Lied Major Tom. Damit grüße ich die ganze Welt. Tschüss.

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1: Hallo, ich bin Lilly.
2: Hallo, ich bin Sally. Wir wollten fragen, ob wir ein Liedwunsch da lassen können.
3: Es war halt so, dass wir uns nicht entscheiden konnten. Da mussten wir zwischen Welt retten, also man kann die Welt retten oder Another Love. Das kann man bei Essen, deswegen lieben wir das so. Oder, bitte. Aber da haben wir so Ente Fest in die Warte. Da hatten wir noch einen Wunsch. Ich glaube, es hieß,
2: Wie hieß das nochmal?
3: Es Gewinner von Bibi.
2: Ach ja, genau. Es Gewinner.
3: Ja, das wünschen wir uns ja im Endeffekt gar nicht. Wir wünschen uns ja im Endeffekt.
2: Was wünschen wir uns denn? Dass der Bibi und Tina Titelsong wäre cool.
3: Und? Nein, Scherze wollten wir natürlich nicht. Wir wünschen
2: uns. Hey doch! Okay, egal.
3: Ah, bitte.
2: Ja, wir wünschen uns. Ah, bitte.

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1: Hallo, ich bin Konstantin, ich bin 10 Jahre alt und ich wünsche mir das Lied Machia von Alvaro Soler.

Hallo, ich bin Ian und bin 9 Jahre alt. Und ich wünsche mir das Lied Abracadabra von Lady Gaga und ich grüße damit meine ganze Familie und das ganze Maus.

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1: Hallo, ich bin Ila, ich bin 10 Jahre alt.
2: Ich bin Ita, ich bin 6 Jahre alt.
1: Und wir wünschen uns das Lied Gib mir mal ein Chihu von Vaiana 2.
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1: Hallo, ich heiße Eva, ich bin 8 Jahre alt und wünsche mir das Lied Aua. Und ich grüße damit die Maus, den Elefanten und die Ente.

0: Aua.
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2: Hallo, ich bin Clara. Ich wollte ein Musikwunsch sagen. Es gibt 100 Bienen, die ich länger von meinem Podcast habe. Ich hoffe, dir geht's gut.

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1: Hallo, ich bin Clara, bin 7 Jahre alt und ich wünsche mir das Lied Ich bin ich und ich grüße meine Kaninchen, 2 Hunde und den Elefanten, die Ente, die Maus und den Hasen.

0: Jahre alt und ich wünsche mir Lamblos und die Eiskönigin und ich begrüße damit das ganze Mausteam.
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2: Hallo, ich bin Anjo, ich bin 9 Jahre alt und ich wünsche mir das Lied Dance Monkey und damit grüße ich den Elefanten. Tschüss.

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1: Ich bin Viktor und ich bin 5 Jahre alt und wünsche mir immer einen Arm von Kylie Minogue.
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1: Hallo, ich bin Hanno, 12 Jahre, wünsche mir das Lied Believer von Imagine Dragons und grüße meine Schwester, meine Eltern und meine

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1: Hallo, ich bin Max und bin 10 Jahre alt und

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1: Sprachnachricht von Lisa.
2: Hey ihr! Katzen sind tolle Tiere, aber sie können auch ganz schön bockig sein. Diese Katze neulich in Aurich zum Beispiel. Die hatte sich im Motorraum von einem Auto verkrochen und sie wollte einfach nicht mehr rauskommen. Die Feuerwehr hat versucht, sie rauszuholen. Keine Chance. Sie kam auch nicht an sie ran. Da hatten die Feuerwehrleute eine super Idee. Sie haben auf einem Handy Katzengeräusche abgespielt und schwupps ist die Katze ganz freiwillig aus dem Auto gesprungen. Wahrscheinlich hat sie gedacht, oh, ein Freund. Tja, da war die Feuerwehr schlauer als die Katze. Ich frag mich jetzt aber, wie doof die Katze geguckt hat, als sie da draußen gar keine andere Katze gefunden hat.
1: Die Maus. Schön, dass ihr dabei seid. Eine Radiostunde mit euch. Darauf freue ich mich jetzt. Hier ist Elke. Willkommen bei der Maus. Nasenbären, Seeschwalben, Wasserschweine, Kaimane, Tapire, Aras und Nacktgesichtshokkos. Was haben die alle gemeinsam? Sie leben in Brasilien im Pantanal. Das ist ein riesiges Feuchtgebiet dort. Und alle diese Tiere hat unsere Maustierforscherin Lydia in den letzten Wochen dort entdeckt oder wiederentdeckt und uns dann hier in Maus Live darüber berichtet. Lydia lebt jedes Jahr für einige Zeit in Brasilien mitten in der Wildnis, erforscht die Tiere dort und wir können mit den Ohren dabei sein. Jede Woche gibt's ein neues Abenteuer oder ein neues Tier zu entdecken und diese Woche sind Tiere dran, den würde ich persönlich lieber nicht begegnen, aber Lydia, die bleibt wie immer völlig cool.
3: In der Schreinerei hier auf dem Bauernhof herrscht gerade eine totale Aufregung. Da haben sie nämlich ein Tier entdeckt und ich bin gerade auf dem Weg, um zu gucken, was da los ist.
4: Ui, achou uma cobra.
3: Das ist Gian Carlos, einer der Zimmermänner, die hier in der Schreinerei arbeiten. Und wir unterhalten uns auf Portugiesisch, das ist die Sprache, die man hier in Brasilien spricht. Und der hat eben bei seiner Arbeit ein Brett hochgehoben und hat unter dem Brett das vielleicht gefährlichste Tier im Pantanal entdeckt. Er zeigt es mir jetzt mal mit ein bisschen Sicherheitsabstand natürlich. Die kann sich jetzt schlecht bewegen, weil es noch ganz kalt ist, ganz früh am Morgen. Aber es ist tatsächlich die Lanzenotter, die sehr giftige Schlange, die es hier gibt.
4: Pode pular?
3: Die ist jetzt so etwa einen Meter lang, ganz silberne Augen mit so einem Schlitz in der Mitte. Und sie blinzelt nie. Das liegt daran, dass Schlangen quasi eine durchsichtige Schuppe vor den Augen haben, wie eine Brille. Hat grobe Schuppen, grau-braun und so perfekt getarnt, dass man die eigentlich kaum entdecken kann. Jean hat sie wohl nur entdeckt, weil sie sich bewegt hat, als er gerade das Holz weggeschoben hat. Da ist er natürlich ganz schön erschrocken. Die kann nämlich ganz schön giftig sein und eigentlich benutzt die ihr Gift aber, um zu jagen. Also die frisst so kleine Reptilien, Amphibien und kleine Nagetiere. So, jetzt renne ich gerade rüber zu den Häusern der Angestellten, weil Zähler, die Köchin, hinter ihrer Waschmaschine eines der Schlangen-Highlights hier im Pantanal gefunden hat. Ich gehe jetzt hier durchs Türchen.
4: Tô correndo! Ainda tá por aí?
3: Oh Gott, jetzt bin ich doch ein bisschen erschrocken. Die ist riesig und liegt hier hinter der Waschmaschine. Und das ist die gelbe Anaconda. Anacondas gehören zu den Boas, sind große Schlangen, kräftige Schlangen. Sie ist auf dem Rücken eher braun mit schwarzen Flecken, aber der Bauch ist ganz gelb und sie lugt jetzt hinter der Waschmaschine hervor, ganz niedlich, mit so ganz runden, schwarzen Augen. Der Kopf ist gar nicht so riesig und der Körper ist aber schon so, würde ich mal sagen, so 3 Meter lang, ganz schön dicke Schlange. Aber wahrscheinlich ist es noch ein junges Tier, denn Anacondas werden echt riesig. So eine riesige Anaconda kann dann auch mal ein Wasserschwein fressen. Diese hier wird wahrscheinlich eher kleinere Tiere jagen, Vögel, Fische. Die leben ganz, ganz viel im Wasser. Und sie drückt sich jetzt so langsam hinter der Waschmaschine hervor. Ich glaube, sie will jetzt auch langsam wieder Richtung Wasser gehen. Wahrscheinlich hat sie hier in Ruhe geschlafen, weil es ein bisschen kühler war. Zum See runter sind es vielleicht so 50 Meter. Da hat sie es nicht weit. Bewegt sich ganz, ganz langsam. Schlangen haben sehr, sehr viele Muskeln in ihrem Körper. Und sie streckt ihre gespaltene Zunge immer wieder raus. Und mit ihrer Zunge können Schlangen gleichzeitig riechen und schmecken. Und das sogar über und unter Wasser. Und weil die Zunge gespalten ist, kann sie sogar bestimmen, aus welcher Richtung sie was riecht oder schmeckt. Und jetzt läuft sie auf mich zu. Das ist nicht gefährlich. Ich bin viel zu groß für sie. Und giftig sind Anacondas auch nicht. Anacondas sind sogenannte Würgeschlangen. Das heißt, wenn sie ein Tier fangen, dann beißen sie erstmal rein mit ihrem Maul und halten es so, aber nur fest. Und dann winden sie ihren ganzen Körper um das Tier rum und sie ersticken es. Dann fressen sie es und sie können riesige Tiere fressen, die viel größer sind als ihr Maul. Und da denkt man sich erstmal, wie soll denn das gehen? Wenn ich den Mund aufmache, dann passt nur rein, was kleiner als mein Mund ist. Aber Schlangen können ihren Unterkiefer aushängen und dadurch ihr Maul viel, viel größer machen, als es so erstmal aussieht. Jetzt hat sie sich auf den Weg gemacht und kriecht durch das Gras. Die sehen ja fast feucht aus, ne? Das schimmert jetzt gerade so in der Sonne. Aber die Schuppen sind eigentlich ganz trocken. Also würde ich sie jetzt anfassen, was ich nicht tue, weil dann würde sie sich erschrecken. Aber würde ich sie anfassen, wäre sie ganz glatt und trocken. Jetzt geht sie weiter Richtung See. Ich sag einfach mal Tschüss, um sie nicht weiter zu stören. Und lasse sie ihrer Wege gehen.

0: Lecker essen. Das macht uns Menschen Spaß und Hunde sind da nicht anders. Wenn es irgendwo was Gutes gibt, dann sind sie sofort zur Stelle und schauen mit großen Hundeaugen so lange ganz lieb Herrchen oder Frauchen an, bis die ihnen dann eben was zustecken. Der ein oder andere Hund, der soll deswegen ein bisschen mehr auf den Rippen haben, als es eigentlich gut für ihn wäre. Und dann, sagt der Tierarzt, bitte abnehmen. Wir sind heute wieder zu Besuch an der Tierklinik der Uni München und da ist heute Hund Buddy als Patient. Und der hat genau dieses Problem. Er soll abspecken. Bloß, wie geht das bei einem Hund?
1: Anna ist mit ihrem Hund Buddy in der Kleintierklinik. Buddy ist ein Mischling mit dunkelbraunem Fell, relativ groß. Und er ist schon 8,5 Jahre alt.
2: Zählt mittlerweile schon als Senior, tatsächlich.
1: Anna und Buddy sind heute zu Gast bei Tierärztin Petra.
3: Wir betreuen übergewichtige Tiere. Wir schauen eben, was sie fressen und wo sie eben zu viel Kalorien sozusagen herbekommen und helfen dann den Besitzern eben bei dem Abnehmenprozess.
1: In Kalorien misst man, wie viel Energie im Essen steckt. Wenn ein Hund zu viele Kalorien zu sich nimmt, dann wird er dicker. Vor einiger Zeit hat Anna festgestellt, dass etwas mit Buddy nicht stimmt. Beim Laufen hebt er seine Beine nicht mehr so wie früher.
2: Wir waren auch beim Tierarzt und im Röntgenbild war alles in Ordnung soweit. Also die Ursache konnte nicht wirklich festgestellt werden. Er ist dann auch weniger gerne gelaufen und das war für uns dann der Punkt zu sagen, jetzt muss er wirklich abnehmen.
1: Ein bisschen zu viel gegessen. Das passiert schnell und ist auch erstmal nicht schlimm. Aber irgendwann kann es dann doch ungesund werden. Gerade bei Hunden, erklärt Petra. Dann kriegen sie öfter Allergien und Herzkrankheiten. Das soll Buddy nicht passieren. Petra geht um den Hund und tastet seinen Körper ab.
3: Bei einem idealgewichtigen, schlanken Hund sollte man praktisch jede Rippe einzeln fühlen. Und beim Buddy ist da schon eine Speckschicht drauf. Wir stellen ihn jetzt nochmal auf die Waage, damit wir das Gewicht genau wissen. Buddy, komm.
1: Buddy setzt sich auf eine Hundewaage. Die ist größer als eine für Menschen, damit der Hund mit dem ganzen Körper drauf passt. Knapp 34 Kilo zeigt die Waage an. Das sind rund 7 Kilo zu viel. Petra geht an den Computer und macht ein spezielles Berechnungsprogramm auf. Dort hat sie alles eingegeben, was Buddy normalerweise zu fressen bekommt. Der Computer gibt dann Empfehlungen ab.
3: Er ist kastriert, das heißt, er braucht eigentlich schon mal 20-30% weniger als der unkastrierte Hund. Das heißt, man muss das Tier dann eben mit einem speziellen Futter für kastrierte Tiere füttern oder von dem normalen Futter 20-30% abziehen.
1: Kastriert heißt, er kann keine Hundebabys mehr zeugen. Dadurch verändert sich auch sein Verhalten.
3: Er läuft weniger den Hündinnen hinterher, er regt sich weniger auf, wenn eine Hündin in seiner Nähe ist und ist insgesamt ruhiger und dadurch verbraucht er halt weniger Kalorien.
1: Petra schaut sich die Tabelle bis unten an. 950 Kalorien kriegt Buddy am Tag durch sein normales Futter und die Leckerlis zwischendurch. Er bräuchte laut Computer aber nur 675.
3: Im Prinzip würde das normale Futter, was er kriegt, schon längst ausreichen, um seinen Kalorienbedarf zu decken. Da müsste man dann auch schon mal noch knapper füttern. Und im Prinzip die ganzen Leckerli streichen, aber ich glaube, das gefällt weder der Besitzerin noch dem Buddy.
1: Ganz auf Leckerlis verzichten? Oder den Napf immer nur halb voll machen? Da wäre wahrscheinlich jeder Hund ziemlich traurig. Aber Petra hat einen Tipp. Es gibt extra Futter zum Abnehmen. Dabei sind die Portionen ziemlich groß. Der Hund hat also viel zu essen. Es sind aber trotzdem nur wenige Kalorien drin. Und auch die Snacks für zwischendurch darf Anna weitergeben. Aber vielleicht eine gesündere Variante. Vielleicht mag er ja auch Obst oder Gemüse.
2: Der Buddy würde alles essen.
3: Zum Beispiel ein Stückchen Möhre oder sowas kann man ihm dann geben. Das ist genauso schnell im Maul verschwunden wie jetzt ein Stück Rinderpansen, der dann gleich 60 Kalorien hat. Und die Möhre enthält nur 5-6 Kalorien.
1: Den Tipp nimmt Anna auf jeden Fall mit nach Hause. Und sie will ab jetzt auch mehr Sport mit Buddy machen.
3: Man könnte zum Beispiel ihn schwimmen lassen, wobei die Bewegung aber tatsächlich überschätzt wird. Also so ein Hund verbraucht beim Spazierengehen gar nicht so viele Kalorien. Das kann man besser durchs Futter einsparen.
1: In 2 Wochen soll Buddy nochmal herkommen. Dann kontrolliert Petra, ob er schon abgenommen hat.
3: Bei manchen Tieren geht es langsamer, das ist auch okay. Bei manchen geht es aber auch sehr schnell und da muss man ein bisschen bremsen, ja, dass man dann die Futteration wieder ein bisschen größer macht. Weil sonst haben wir diesen Jojo-Effekt, den es auch bei Menschen gibt. Ja, wenn man sehr stark hungert, sinkt zwar sehr schnell das Gewicht, aber wenn man dann isst, dann verwertet der Körper das eher umso besser und man nimmt sehr stark wieder zu.
1: Für heute ist Buddy erstmal fertig. Und er hat die Untersuchung brav mitgemacht.
2: Wir versuchen, das Gewicht zu kontrollieren, schauen, dass er auch wirklich abnimmt. Das wäre wünschenswert. Dann geht es ihm auch hoffentlich bald besser.
1: Zur Belohnung gibt es dann doch noch was zu schlecken für Buddy. Aber natürlich kalorienarm.

0: Und ihr wisst es, ihr könnt bei uns immer eure Wünsche und Fragen loswerden. Anka zum Beispiel, die will das hier von uns wissen.
1: Hallo, ich heiße Anka und ich will eine Frage stellen. Wie bekommt man eine Brücke in den Rhein?
0: Es gibt ja so einige Brücken, die über den Rhein führen, aber wie baut man die dahin? Gute Frage, Anka. Mausreporterin Michaela ist zur Mülheimer Brücke in Köln gefahren und hat dort die beiden Ingenieure Marc Neumann und Guido Krage ausgequetscht.
2: Der Rhein bei Mülheim. Ich stehe genau unter der Mülheimer Brücke. Das ist eine Hängebrücke, die die Stadtteile Riel und Mülheim verbindet. Langsam brummt ein Frachtschiff heran. Über mir, also auf der Unterseite der Brücke, sehe ich jede Menge Holz- und Metallbalken, die zur Abstützung angebracht sind. Denn die Brücke wird schon seit dem Jahr 2018 an mehreren Stellen repariert. Immerhin ist sie schon über 70 Jahre alt. Eine Brücke zu reparieren und zu bauen, das ist die Arbeit von Bauingenieuren. Mit zweien bin ich an der Brücke verabredet.
3: Ja, ich bin Marc Neumann, hallo. Ich bin Bauingenieur und arbeite bei der Stadt Köln im Bereich Rheinbrücken.
4: Mein Name ist Guido Krage, ich bin auch Bauingenieur, arbeite auch beim Amt für Brückentunnel Stadtbahnbau, bin zuständig für die Bauoberleitung an der Mülheimer Brücke.
2: Bereits Ende des 19. Jahrhunderts haben Ingenieure hier eine schwimmende Holzbrücke mit Durchlass in der Mitte für die Schiffe gebaut. Die wurde dann vor ca. 100 Jahren durch eine Hängebrücke ersetzt, welche aber im Zweiten Weltkrieg zerstört wurde. Die heutige Mülheimer Brücke ist also die dritte Brücke an dieser Stelle und wieder eine Hängebrücke. Wegen der Arbeiten können hier im Moment nur Autos, Radfahrer und Fußgänger rüber. Für die Straßenbahn ist sie noch gesperrt. Und Herr Krage, Herr Neumann und ich stehen hier jetzt mitten drauf, circa 20 Meter über dem Rhein.
4: Ich persönlich finde das immer den schönsten Moment, wenn man so über die Brücke läuft und man in dem Bereich der Schienen unterwegs ist und die Bahn nicht fährt, weil man läuft da, wo man sonst nie laufen darf.
2: Brücken werden unterschiedlich gebaut. Eines haben aber alle Brücken, die über tiefe Täler und breite Flüsse gehen, gemeinsam. Sie brauchen starke Pfeiler, auf denen sie auflagern. Aber wie schafften es die Ingenieure damals, einen trockenen Bereich für den Bau der Pfeiler im Fluss hinzubekommen?
4: Wir haben hier in der Mülheimer Brücke, als man vor fast 100 Jahren die Brücke das erste Mal gebaut hat, als erstes Mal eine Spundwand gebaut. Das sind so Stahlbohlen, nennen wir das, wie so Stahlbretter. Die baut man senkrecht in den Boden, 10 Meter tief. Dann setzt man einen Körper aus Beton, so ein großer Klotz, den setzt man auf den Boden und dann fängt man an zu buddeln unter diesem Hohlkörper.
3: Das, was du, glaube ich, meinst, ist wie ein Senkkasten. Genau, das ist der Senkkasten, ne?
2: So ein Senkkasten funktioniert wie ein umgedrehtes, sehr großes Glas. Das Glas wird so weit, dass der Boden immer noch oben rausschaut, bis auf den Flussgrund runtergedrückt. Im Glas steigt das Wasser und die Luft wird weniger. Um aber einen trockenen Raum im Glas herzustellen, muss also mehr Luft reingedrückt werden. Dadurch wird das Wasser verdrängt.
4: Dasselbe hat man hier gemacht, dass man ein Glas aus Beton gebaut hat mit ein paar Löchern und Klappen vorne und zwar so groß, dass durch diese Klappen Menschen reinklettern konnten. Das hat man auf den Boden gesetzt. Dann sind Menschen in diese Klappen rein

0: Wasser drin ist, dann muss man unter Wasser den Beton machen. Und wenn der Boden unten drin ist, dann kann man das Wasser abpumpen.
1: Da passiert also ganz schön viel erstmal unter oder am Wasser, bevor der Brückenteil, der übers Wasser führt, auf die Pfeiler draufkommt. Je nach Bauart geht man dann unterschiedlich vor. Bei einer Hängebrücke, wie der Mülheimer Brücke, sind die Pylonen und die Tragkabel wichtig. Die zwei grünen Pylonen, das sind hohe Pfeiler, die wie Tore aussehen, werden auf die Gründungspfeiler am Ufer aufgebaut. Danach wird das Tragkabel im Ufer verankert, über die Pylonen geführt und am anderen Ufer wieder verankert, wie eine Kette. Vom Tragkabel selber hängen dünnere Metallseile herunter, an denen dann Stück für Stück mit einem Kran die Fahrbahnplatten angehängt werden. Anders wurde das zum Beispiel bei der Deutzer Brücke gemacht. Die hat nämlich mitten im Rhein ihre zwei Pfeiler.
2: Ich fange nämlich in der Mitte an, über den Flusspfeilern anzubauen. Ich gehe auf den ersten Flusspfeiler drauf und fange 5 Meter nach rechts anzubauen und gleichzeitig 5 Meter nach links. Und dann mache ich das wie bei einer Wippe. Dann baue ich mal ein bisschen links, bisschen rechts, bisschen links, bisschen rechts. Wenn die Brücke nicht so lang ist, dann kann ich das wirklich so weitermachen, bis die Brücke halt eben dann auch letztendlich fertig ist.
1: Damit haben Herr Neumann und Herr Krage mir sehr viele spannende Informationen zur Beantwortung der Mausfrage mitgegeben. Das Wichtigste ist immer erst der Bau des Fundamentes für die Grundpfeiler. Je nachdem, wo die Grundpfeiler stehen, im Fluss oder am Ufer, und je nach Bauart der Brücke, kommen dann die einzelnen Brückenelemente darauf. Fertig ist die Brücke.
3: Werde ich jetzt immer dran denken, wenn ich über eine Brücke fahre. Und ihr vielleicht auch.

0: Bei manchen Fragen muss das Mausteam erstmal ganz schön grübeln.
1: Warum hat alles einen Namen?
2: Hallo liebe Maus, hier ist der Georg.

0: Das nervt mich voll, wenn meine Eltern immer gleich sagen. Deshalb habe ich eine Frage. Wann ist eigentlich gleich?
1: Hallo, ich bin Lenia. Warum muss man eigentlich immer in die Schule gehen?
2: Du hast auch so eine knifflige Frage für uns? Dann ist das deine Nummer zum Mitmachen. 0800 5678 23.

0: Und jetzt drehen wir die Zeit mal zurück ins Jahr 1999. Damals waren die Leute gerade sehr damit beschäftigt, sich auf ein neues Jahrtausend zu freuen. Denn so eine Jahrtausendwende, die erlebt ja nicht jeder. Und ein bisschen Bammel war auch dabei. Was, wenn um Mitternacht plötzlich die Welt verrückt spielen würde, weil die Computer diese neue Jahreszahl nicht verstehen würden? Also große Aufregung damals in der Silvesternacht und natürlich auch riesige Freude. Die Silvesterpartys, die waren im Jahr 1999 an vielen Orten der Welt als ganz, ganz besonders große Party geplant. Und genau diese Nacht sucht sich ein unbekannter Dieb aus, um ein wertvolles Gemälde zu klauen. Was war da los? Viel Spaß mit unserem Kunstkrimi.
1: Schnell, die anderen warten schon auf uns. Und es sind nur noch 5 Minuten bis Mitternacht.
2: Die berühmte Universitätsstadt Oxford in England. Es ist der 31. Dezember 1999. Gleich beginnt das Jahr 2000, ein neues Millennium. Die Menschen sind hoffnungsfroh und überall wird gefeiert.
3: Du kannst das neue Jahrtausend ja gar nicht erwarten. Keine Sorge, wir schaffen es rechtzeitig zum Feuerwerk.
2: Überall wird gefeiert? In der Nähe eines Kunstmuseums in Oxford ist jemandem noch nicht nach Feiern zumute.
4: Gleich geht's um alles. Komm, reiß dich zusammen, Konzentration. Jetzt bloß nichts vermasseln. Mann, oh Mann, bin ich nervös.
2: Und auch woanders sorgen sich Menschen wenige Minuten vor dem Jahrtausend.
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6: Noch 3 Minuten.
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6: Wenn das mal gut geht. Ganz ehrlich, wenn hier um Mitternacht alles abstürzt, dann halte ich die Füße still.
7: Sollen sich doch die Leute von der IT-Abteilung drum kümmern.
6: Warum habe ich ausgerechnet heute Dienst an der Pforte?
2: Der Pförtner in einem der Universitätsgebäude ist nervös. So hundertprozentig sicher ist sich niemand, wie die Computer in aller Welt auf das neue Jahrtausend reagieren werden. Denn Computer zeigen oft das Jahr nur mit 2 Ziffern an und mit dem Jahr 2000 stehen dann plötzlich 2 Nullen. Manche befürchten, dass das die Computer überfordern wird und alles zusammenbricht. Die Menschen warten also nicht nur gespannt aufs Feuerwerk, sondern auch darauf, ob all ihre Technik im neuen Jahrtausend noch funktionieren wird.
6: Noch 2 Minuten. Wehe, ich kann danach mein Computerspiel hier nicht mehr spielen, dann langweile ich mich in der Nachtschicht ja zu Tode.

0: Aber schau mal, wie wunderbar das Ashmolean-Museum aussieht. Wenn dahinter gleich Feuerwerk auftaucht, das wird so schön.
1: Achtung, Achtung, es ist soweit. 10, 9, 8, 7, 6, 5, 4, 3, 2, 1.
2: Okay, der Computer ist auf das Jahr 00 umgesprungen und ja, alles funktioniert. War ja klar, alles nur Panik machen.
3: Das befürchtete weltweite Computerchaos zum Jahrtausendwechsel, es bleibt aus. Alles scheint gut zu sein in der Stadt Oxford. Die Menschen feiern und freuen sich.
2: Dann kann ich mir ja mal in Ruhe die Beine vor der Pförtnerloge vertreten. Moment mal, ist das Rauch da hinten im Ashmolean-Museum? Oh Gott, das war bestimmt eine Feuerwerksrakete. Die ganze Kunst da drin. Hallo? Ja, ich glaube, im Ashmolean brennt es. Ich sehe Rauch hinter einigen Fenstern. Und jetzt geht auch der Alarm los. Kommen Sie schnell!

0: Okay, Sergeant. Was ist hier los?
1: Superintendent, tut mir leid, dass wir Sie ausgerechnet an Silvester stören.
0: Ja, schon okay. Bringen Sie mich einfach auf den Stand der Dinge.
1: Okay, ein Pförtner aus einem der Nachbargebäude hat Rauch im Museum gesehen und die Feuerwehr verständigt. Der Feueralarm wurde auch ausgelöst.
0: Ja, der Rauch liegt ja auch noch in der Luft. Aber wo ist das Feuer? Nun lassen Sie sich doch nicht alles aus der Nase ziehen.
1: Ah, sorry, Sir. Die Feuerwehrleute haben diese Rauchbombe gefunden. Wir denken, jemand ist eingebrochen und wollte uns mit der Rauchbombe verwirren. Ein Feuer vortäuschen statt einen Einbruch. Wir suchen gerade das Gebäude ab, um zu sehen, ob was fehlt.
2: Superintendent, er war in dem Raum mit dem Cézanne. Der Cézanne ist weg. Oh Gott, unser Prunkstück. 3 Millionen Pfund. Der Cézanne einfach weg.
0: Der Cézanne, was meinen Sie, Direktor Brown?
2: Ein berühmtes Gemälde! Unser einziges von Paul Cézanne.
0: Tja, das bedeutet nun für uns viel Aufmerksamkeit, viel Arbeit und jede Menge Fragen von der Presse. Meine Damen und Herren von der Presse, danke für Ihr frühes Erscheinen an diesem Neujahrsmorgen. Wir hätten das Jahr 2000 in Oxford gerne anders begonnen, aber ich muss Ihnen mitteilen, dass Unbekannte nach Mitternacht ein Gemälde aus dem Ashmolean Museum gestohlen haben. Es handelt sich um das Werk Paysage du Versois, ein Landschaftsbild von Paul Cézanne, gemalt rund um das Jahr 1880. Es zeigt das französische Dorf Auvers-sur-Oise, in dem Cézanne eine Zeit lang lebte. Aktueller Wert rund 3 Millionen Pfund.
3: Wurde noch mehr gestohlen?
0: Nein. Nach sorgfältiger Durchsuchung des Museums kann ich bestätigen, dass nur dieses eine Gemälde entwendet wurde.
3: Aber, Entschuldigung, warum nur das?
0: Nun, wir untersuchen alles natürlich noch genauer und können jetzt noch nicht zu all Ihren Fragen etwas sagen. Wir halten Sie auf dem Laufenden, soweit unsere Ermittlungen das zulassen. Vielen Dank für Ihre Aufmerksamkeit.
4: Wie konnte dieses Gemälde denn einfach so verschwinden?
5: Tja, das ist die Frage. Und ob sie gelöst wird, das hört ihr gleich im zweiten Teil unseres Kunstkrimis, der Silvesterraub. Vorher gibt's Musik.
6: Mausmusik zum Auf den Tischen tanzen. Das sind Bunt und JBS mit ihrem neuen Song Nie allein.

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1: Hallo, ich heiße Leonard, bin 8 Jahre alt und ich wünsche mir das Lied Wir wollen ein Tier von Schule der erwachsenen Tiere. Und ich grüße damit das komplette Maus-Team. Tschüss!

Es ist die Silvesternacht der Jahrtausendwende, die ersten Minuten des Jahres 2000, als ein berühmtes Gemälde des Malers Paul Cézanne spurlos verschwindet aus einem Museum in Oxford, England. Und niemand weiß, wie dieses Bild da verschwunden ist. Das haben wir gerade gehört im ersten Teil unseres Kunstkrimis. Und jetzt wird's spannend. Wird die Polizei das Bild finden? Das hört ihr jetzt im zweiten Teil. Und da sind wir jetzt erstmal auf einer Pressekonferenz.

0: Gott, ich hasse Pressekonferenzen. Okay, dann mal los.
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0: Meine Damen und Herren von der Presse, ich kann Ihnen nun Genaueres dazu sagen, wie das Gemälde von Paul Cézanne in der Nacht auf den 1. Januar 2000 gestohlen wurde und was wir bislang wissen.
2: Ja, das wurde auch Zeit.
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0: Wir denken, dass der Dieb oder die Diebe sich gegen Mitternacht Zugang ins Ashmolean Museum verschafft haben.
3: Weil dann alle abgelenkt waren wegen des Silvesterfeuerwerks?
0: Vermutlich, ja. Der Täter ist an einem Gerüst hochgeklettert und so auf das Dach des Museums gelangt. Von dort ist er zu einem Dachfenster gelaufen, hat dies zerstört. Dann hat er eine Strickleiter hinabgelassen und ist ins Innere des Museums heruntergeklettert.
3: Sir, aber die Feuerwehr rückte in der Nacht zuerst an. Was hatte es denn damit auf sich?
0: Ja, der Täter zündete eine Rauchbombe, die er neben anderen Dingen in einer Tasche dabei hatte und verteilte den Rauch mit einem kleinen Handventilator im Raum.
3: Aber so hat er doch nur auf sich aufmerksam gemacht und den Feueralarm ausgelöst.
0: Ja, das stimmt. Aber vor allem hat er damit dafür gesorgt, dass die Sicherheitskameras ihn nicht aufnehmen konnten. So konnte er unerkannt in den Saal gehen, in dem das Gemälde von Paul Cézanne hing. Dies mit einem Skalpell aus dem Rahmen schneiden, einstecken und wieder über die Strickleiter und das Dach entkommen. Wir vermuten, dass er für den Einbruch und Diebstahl lediglich 10 Minuten gebraucht hat. Aber und bevor Sie fragen, wir haben aktuell noch keinen Hinweis auf den Täter oder den Verbleib des Gemäldes. Wir bitten die Bevölkerung hiermit um Hinweise.
4: Das gestohlene Gemälde zeigt das Dorf Auvers-sur-Oise in Frankreich. Sanfte, grüne Hügel, helle Häuser. Ein friedliches Bild, das der berühmte Maler Paul Cézanne gemalt hat. Das war vermutlich um das Jahr 1880, als er dort eine Weile lebte. Das Ashmolean Museum in der englischen Stadt Oxford ist sehr stolz auf seinen einzigen Cézanne. 3 Millionen Pfund ist es zum Zeitpunkt des Diebstahls wert. Das sind fast 5 Millionen Euro. Der Dieb oder die Diebe nehmen nur dieses eine Gemälde mit. All der Aufwand für nur ein Bild in einem Museum voller Schätze.
5: Detective, hier ist Ihr Kaffee.
6: Oh, danke. Den brauche ich dringend.
5: Gehen Sie immer noch den Hinweisen zum Cézanne nach?
6: Ja, so viele Leute rufen an mit völlig absurden Hinweisen. Aber wir müssen ja alles überprüfen. Wahrscheinlich ist das Bild schon über alle Berge.
5: Ich verstehe ja immer noch nicht, warum der Dieb nur dieses eine Gemälde mitgenommen hat. Er hatte ja sogar eine Tasche dabei, da hätte ja sicher noch mehr reingepasst.
6: Unser Chef ist sich da ja sicher. Der Dieb hatte einen klaren Auftrag. Den Cézanne stehlen und nichts anderes.
5: Ja, aber von wem?
6: Wer weiß. Irgendein gelangweilter, viel zu reicher Typ, der Kunst sammelt und dem Dieb einen guten Preis für genau dieses Bild geboten hat?
5: Aber der wird das Bild doch nie öffentlich in seinem Haus zeigen können. Den würden wir ja sofort verhaften.
6: Tja, ist ihm wohl egal, solange er weiß, dass er das Bild hat.
4: Experten denken, immer mehr Kunstdiebe spezialisieren sich auf solche Auftragsdiebstähle. Für die Polizei macht das die Sache schwierig, denn kommt ein Gemälde gar nicht erst zum Verkaufen auf dem Markt, sondern landet direkt bei jemandem zu Hause, ist es fast unmöglich, es wiederzufinden.
5: Ma'am, wir haben einen neuen Hinweis zum Cézanne.
6: Ja, auch 2 Wochen nach dem Diebstahl melden sich immer noch ein paar Leute, die angeblich das Verbrechen ganz alleine aufgeklärt haben.
5: Ja, aber der Tipp, der klang irgendwie wirklich interessant. Angeblich hat jemand das Bild in einem Pub hier in Oxford gesehen.
6: In einer Kneipe?
5: Ja, und der Anrufer war sich ganz sicher, dass dieses Bild vor 2 Wochen noch nicht da hing.
6: Okay, ja dann los! Oh mein Gott! Das Bild ja wirklich. Entschuldigung, Sir. Mhm. Wir hätten ein paar Fragen zu dem Gemälde an Ihrer Wand.
7: Ja, sieht toll aus, oder? Und war echt günstig.
6: Wie bitte?
7: Ja, ich musste nur ein bisschen Farbe kaufen. Die Leinwand hatte ich noch im Keller stehen.
6: Sie meinen, Sie haben das gemalt?
7: Ja, klar. Wenn schon nicht mehr im Museum hängt, hängt es wenigstens in meiner Kneipe.
6: Da steht gar nichts mehr. Verdammt, die Farbe ist sogar noch feucht. Oh, das darf doch alles nicht wahr sein. Schon wieder ein Reinfall.
0: Direktor Brown, Sie wollten mich sehen.
2: Danke, dass Sie kommen, Superintendent.
0: Mir ist jede Ausrede recht, um aus dem Präsidium rauszukommen und ein bisschen Kunst in Ihrem schönen Museum anzuschauen.
2: Ja, ein schönes Museum. Aber ohne unseren Cézanne nicht mehr das Gleiche. Superintendent, es sind 5 Monate vergangen. Glauben Sie, wir werden ihn je wiedersehen?
0: Ja, schwer zu sagen. Aber geben Sie die Hoffnung nicht auf.
4: Heute hat das Ashmolean Museum längst einen anderen Direktor. Cézannes Gemälde vom Dorf Auvers-sur-Oise ist bis heute nicht dorthin zurückgekehrt. Es gehört zu den 10 meistgesuchten Kunstwerken der Welt. Vielleicht wird die Welt das Gemälde nie wiedersehen. Vielleicht bleibt es für immer in dem Geheimversteck eines privaten Sammlers.
0: Aber sehen Sie es mal so, Direktor. Immerhin kriegen Sie das Geld von der Versicherung für das Gemälde.
2: Nun ja, also wissen Sie, das Gemälde war gar nicht versichert.
0: Wie bitte? Ist das Ihr Ernst?
2: Nun ja, nicht alle Museen versichern alle ihre Stücke. Sehen Sie, die Versicherungsbeiträge sind so hoch. Das muss man sich als Museum auch erstmal leisten können.
0: Oh, Mann.
2: Und natürlich wäre es mir sowieso lieber, wenn der Cézanne endlich wieder an seinem Platz hängen könnte.
0: Hab's verstanden, Direktor. Ich mach mich dann mal wieder an die Arbeit.

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2: Ah, endlich. Die Fotos von der Hochzeit von meiner besten Freundin sind da. Ist das schön. Ah, da war ich sogar Trauzeug mit Anzug und Krawatte. Und das ist ja wirklich, ich sehe ja fantastisch aus und so feierlich. Was ist das denn? Das kann doch nicht. Da hängt ja ein fetter Popel an meiner Nase. Das kann doch nicht was. Auf jedem Bild? Ach, nee.
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2: Hallo, liebe Leute. Kennt ihr das? Manchmal würde man sich doch am liebsten in Luft auflösen oder unsichtbar werden, im Erdboden versinken oder einfach Dinge rückgängig machen, weil sie so fürchterlich unangenehm sind. Und dann gibt's auch noch dieses Gefühl, das einen ziemlich plötzlich überkommt, ohne dass es sich vorher anmelden würde. Man kann dabei sogar die Farbe wechseln wie so ein Chamäleon. Aber jetzt erstmal herzlich willkommen zum Checkpot. Es geht heute nicht um seltene Tiere, sondern es wird heute richtig peinlich. Denn peinlich, genau das ist heute unser Thema. Und ich freue mich natürlich, dass ich dann nicht alleine durch muss. Ich habe wie immer Besuch in der Checkerbude.
4: Hallo Tobi.
2: Wer hat sie erkannt? Es ist...
4: Marlene.
2: Schön, dass du dich selbst vorstellst. Weißt du eigentlich, dass du mich in eine der peinlichsten Situationen der jüngeren Vergangenheit gestürzt hast?
4: Mhm. Und zwar musstest du auf die Straße gehen und rufen, Hollaria Dio, mich juckt's am Po.
2: Genau. Ich stand auf der Straße, ich habe was Peinliches in die Welt rausgeschrien, irritierte Passanten haben sich am Kopf gekratzt und sind mit verwirrtem Blick an uns vorbeigelaufen und für mich war es ultra peinlich.
4: Ja, ich habe mich totgelacht.
2: Du bist ja 12 Jahre alt, wie ist denn das bei dir so? Was war dir schon mal so richtig peinlich?
4: Einmal saß ich im Unterricht da und habe in der Nase gepupelt. Mhm. Und dann wurde ich aufgerufen, aber ich habe es nicht gemerkt, habe weiter gepuppelt und alle haben mich angestarrt.
2: Oh nein, oh, das ist peinlich.
4: Ja.
2: Offensichtlich bist du also Expertin für Peinlichkeit. Du kannst sowohl mich in die peinliche Situation treiben, als auch hast du sie selbst schon erlebt. Ich würde sagen, wir machen mal mit deinen Fragen weiter, oder?
4: Ja. Meine erste Frage ist, warum werden wir rot? Meine zweite Frage lautet, warum ist Kindern noch nicht so viel peinlich wie Erwachsenen? Und drittens, wer entscheidet eigentlich, was peinlich ist?
2: Fantastische Fragen, das
5: checken wir für euch.
2: Sag mal, wenn Peinlichkeit dieses, oh nein, ist das peinlich Gefühl, wenn es ein Geräusch wäre, wie würde es vielleicht klingen, deiner Meinung nach?
4: Vielleicht so.
2: Ja, das ist gut. Laut pupsen ist eh immer peinlich. Also, es gibt ja für dieses, also für diese peinlichen Gefühle, ganz schön viele andere Bezeichnungen. Fällt dir noch ein anderes Wort ein als peinlich oder?
4: Scham oder im Erdboden versinken wollen.
2: Oh, das ist gut.
4: Rot werden.
2: Ja. Oh, warte mal. Jackie, wir haben es kapiert. Du willst unbedingt was dazu sagen. Dir fällt bestimmt eine Menge ein, oder?
6: Aber klar doch. Wie wär's alphabetisch geordnet mit Befangenheit, Blamage, Erröten, Kränkung, Minderwertigkeitsgefühl, Missgeschick, Panne, Schamgefühl, Schmach, Taktlosigkeit, Verlegenheit.
2: Okay, das reicht für den Moment. Danke, liebe Jackie, dass du immer gleich so übertreiben musst mit deinen vielen Infos. Oh, aber was hat sie denn jetzt? Was ist denn jetzt los mit dir?
6: In mir ist soeben ein Schamgefühl entstanden und ich erröte.
2: Aber bist du nicht als Datenbank eine Maschine und kannst gar nicht so richtig fühlen?
6: Kann ich wohl. Ihr seht doch, wie rot ich leuchten kann. Hm? Als ob du mich immer wieder daran erinnern musst. Aber wollt ihr vielleicht wissen, wie das Erröten beim Menschen zustande kommt?
2: Das ist sehr zuvorkommend, dass du uns das anbietest, Jackie, aber erstmal will ich mit Marlene drüber reden. Übers Rotwerden. Hast du ja gerade selbst aufgezählt. Wie ist das, Marlene? Kennst du das, so richtig rot anzulaufen?
4: Also ich kenn's aus Wut und aus Peinlichkeit. Mhm. Einmal bin ich zum Beispiel im Biergarten losgerannt, weil ich eine Freundin gesehen habe. Mhm. Bin auf dem Kies ausgerutscht und vor der Kanne hingekracht.
2: Ah.
4: Und eigentlich ist das voll weh, aber ich bin einfach aufgestanden und weitergerannt. Und als ich bei der Freundin angekommen bin, hat sie mich gefragt, warum ich so rot bin.
2: Und findest du auch, dass man richtig merkt, wie man rot wird?
4: Ja, dann glühe ich so.
2: Ich finde, man spürt richtig, wie das so in einem aufsteigt und das dann so, oh Gott, ich bin so ganz unangenehm. Anne, warum wird man rot?
4: Genau das ist ja meine erste Frage. Meine erste Frage ist, warum werden wir rot?
2: Hast du eine Vermutung?
4: Also vielleicht, weil mehr Blut in den Kopf kommt und weil wir... Ich habe keine Ahnung.
2: Aber Blut in den Kopf finde ich eine super Idee. Wenn das Blut sich irgendwie komplett in den Kopf verteilt, vielleicht weil das Gehirn versorgen muss oder so ähnlich, keine Ahnung.
4: Weil das Gehirn kurz so Stillstand,
2: genau.
4: Schock.
2: Genau, so, oh Gott, nein, peinlich, peinlich, peinlich. Und dann schnell Blut in den Kopf, damit das Gehirn arbeiten kann und dann wird man rot vielleicht.
4: Drum atmet man vielleicht auch schneller dann so.
2: Ich glaube, wir haben da eine Spur. Lass uns doch mal ein paar verlässliche Infos von unserer wie immer zuverlässigen Datenbank holen.
6: Jackie checkt, stets zu ihren Diensten. Wenn dem Menschen etwas peinlich ist, reagiert der Körper blitzschnell. Das Gehirn schaltet ins Notfallprogramm. Wie fremdgesteuert erhöht sich der Puls. Die Atmung wird schneller, das Herz pocht und die Durchblutung wird angekurbelt. Das sind Zeichen dafür, dass der Körper all seine Kräfte sammelt, um in einer peinlichen Situation ganz schnell reagieren zu können. Zum Beispiel, um zu fliehen oder um zu versuchen, das Missgeschick wieder gut zu machen. Wenn jemand rot wird, ist das also eine Art Warnsignal an alle Menschen rundherum. Achtung, Achtung, im Inneren dieses Menschen ist gerade ganz schön viel los.
2: Okay, also wir lagen gar nicht so weit davon weg, aber ganz ehrlich, warum das Ganze? Es macht ja eigentlich fast noch schlimmer, oder nicht? Jackie?
6: Ein knallroter Kopf zeigt den Mitmenschen deutlich, dass jemandem etwas sehr unangenehm ist, dass sie oder er vielleicht etwas bereut. Und das wiederum führt bei den Mitmenschen zu mehr Mitgefühl und Verständnis.
2: Ah, ja, so rum ist es natürlich ganz gut.
4: Ja.
2: Und außer diesem Beispiel von gerade, hast du das schon mal so richtig gemerkt, wie du rot wurdest und dann das nicht so losgeworden bist?
4: Ja, einmal, das war auch in der Klasse, saß ich halt da und hab gepupst ganz laut.
2: Oh nein.
4: Und dann habe ich einfach angefangen zu lachen und habe so getan, als wäre es jemand anderes gewesen.
2: Oh, das ist auch mies, aber auch gut.
4: Aber irgendwie wussten die anderen dann doch, dass ich es war.
2: Ich hatte mal eine ganz peinliche Situation auf einer Bühne. Da habe ich mit einer Moderatorin zusammen da durchgeführt und ich sollte sie vorstellen. Und ich kenne die seit Jahren, seit 10 Jahren. Und ich wusste, sie heißt Marilyn. Oder? Jetzt habe ich schon wieder ihren Namen vergessen. Auf jeden Fall stand

0: was unangenehm ist.
1: Gecheckt.
0: Also ich finde ja, Scham und Peinlichkeit können richtig viele Gefühle im Körper auch gleichzeitig verursachen. Auch wenn man Leute dabei beobachtet, wie sie sich daneben benehmen oder wie ihnen halt was Peinliches, Doofes passiert.
1: Ja, oder wenn man zum Beispiel einen Tobi auf der Straße stehen sieht, der jodelt.
0: Hollari, mich juckt's am Po. Ja, was hat das mit dir gemacht? Du standst neben mir, du hast mich ausgelacht, glaube ich so ein bisschen. Aber was hattest du für ein Gefühl?
1: Ich habe einfach nur gelacht. Ich habe mich auch nicht fremdgeschämt, ich fand es einfach nur lustig.
0: Aber fremdgeschämt ist ein gutes Stichwort. Sagt dir das Wort cringe was?
1: Ja, aber ich weiß die Bedeutung nicht richtig.
0: Cringe ist eigentlich ein englisches Wort, heißt übersetzt so viel wie zusammenzucken oder erschaudern. Und das ist ja das, was mit dem Körper passiert, wenn man sich für jemanden schämt, wie du gerade gesagt hast, wenn man sich fremd schämt. Alles zieht sich so zusammen und man kriegt so ein leichtes Grummeln im Bauch. Also ich will gar nicht richtig hingucken, aber ich kann auch nicht weggucken, es ist so unangenehm. Kennst du das?
1: Ja, zum Beispiel meine Mutter sagt manchmal Gurke zu mir und wenn ich sauer bin, Sauergurke.
0: Und das findest du peinlich?
1: Ja, wenn sie es zu meinen Freundinnen sagt.
0: Ah, das verstehe ich. Manchmal sind einem Eltern ja besonders peinlich.
1: Ja, zum Beispiel, wenn sie mich vor anderen abknutschen. Mhm. Oder sagen, passt auf, komm nicht zu spät.
0: Mhm. Meinst du, dass du deinen Eltern umgekehrt auch manchmal peinlich bist?
1: Ja, vielleicht. Mein Vater hat manchmal so Meetings zu Hause, also über den Computer. Mhm. Und einmal bin ich zum Beispiel schreiend reingerannt, weil mein Bruder mich geärgert hat.
0: Aha.
1: Und er war richtig sauer danach. Mhm. Und er hat gesagt, es war ihm voll peinlich.
0: Ja, genau. Also auch Kinder sind vielleicht ihren Eltern manchmal peinlich.
1: Ja.
0: Aber wahrscheinlich ist es öfter umgekehrt. Also wenn ich an meine Eltern denke, ich glaube, die waren mir öfter peinlich als ich ihnen. Die Armen, das tut mir leid. Sollen wir mal weitermachen mit deiner zweiten Frage?
1: Auf jeden Fall. Meine zweite Frage lautet, warum ist Kindern noch nicht so viel peinlich wie Erwachsenen?
0: Verstehe ich es richtig, dass du damit kleinere Kinder meinst?
1: Ja, ich meine halt, dass kleinen Kindern das oft egal ist, ob sie jetzt ganz nackig sind und so über den Strand laufen oder angezogen.
0: Mhm.
1: Oder ob sie vor anderen popeln, pupsen, jemanden anglotzen.
0: Mhm. Ah, ja,
1: also
0: stimmt.
1: Ich weiß noch, so als kleines Kind, das war so eine Situation, da habe ich einfach immer auf andere Menschen gezeigt oder so.
0: Mhm. Und ich meine, irgendwann wird es sogar schlagartig noch schlimmer, ne? Also Menschen werden dann irgendwie von Kleinkindern zu Kindern und dann irgendwann so im Jugendalter ist einem nochmal mehr peinlich. Und irgendwas verändert sich da ja, da hast du schon recht.
1: Ja.
0: Was hältst du davon, wenn wir diese Frage von einer Expertin beantworten lassen?
1: Sehr gute Idee.
0: Da habe ich nämlich schon eine Idee. Ich rufe mal kurz Linde Leschinski an. Die ist Psychologin und Familienberaterin beim Evangelischen Beratungszentrum in München. Und vielleicht erreichen wir sie ja.
2: Linde Leschinski hier.
0: Hallo, hier sind Tobi und Marlene.
2: Hallo, grüß euch.
1: Hallo.
0: Hast du einen Moment für uns? Wir stecken nämlich mitten im Checkpot zum Thema peinlich und ich glaube, du kannst uns helfen.
2: Super gerne, ich habe Zeit. Schieß los.
0: Also, warum ist es so, dass insbesondere kleinen Kindern noch viel weniger peinlich ist als Jugendlichen und dann irgendwann auf jeden Fall auch als Erwachsenen?
2: Ja, also das hat was damit zu tun, dass kleine Kinder noch gar nicht gelernt haben, sich zu schämen.
0: Mhm.
2: Um sich schämen zu können, muss man überhaupt erstmal verstanden haben, dass andere Menschen andere Gedanken in ihrem Kopf haben können oder auch ganz andere Gefühle haben können. Und diese Form von, das nennt man Perspektivwechsel, das können Kinder erst ab einem bestimmten Alter überhaupt meistern.
0: Okay.
2: Dann schämt man sich. Und das können Kinder so zwischen 2 und 5 Jahren entwickeln die Fähigkeit dazu.
0: Okay. Irgendwann ändert sich das ja nochmal ein bisschen schlagartig. Bei größeren Kindern, also wenn die so auch in die Pubertät kommen, dass dann zum Beispiel die Eltern wahnsinnig peinlich sind und so.
1: Also ich kenne mich damit gut aus.
0: Hast du das gerade, Marlene?
1: Ja.
0: Genau. Also dann erklär uns doch mal, warum sind Marlene ihre Eltern peinlich?
2: Generell ist es so, dass sich Jugendliche sehr, sehr schnell schämen.
0: Mhm.
2: Und das hat unter anderem was damit zu tun, dass sie super doll darauf achten, ob sie in ihre Gruppe reinpassen. Weil in dem Alter, wo ihr jetzt gerade seid, Marlene, ist einfach eine total wichtige Aufgabe, zur Gruppe dazuzugehören. Das heißt, ich wünsche mir, so zu sein wie alle anderen und da reinzupassen. Und gleichzeitig will man ja auch was Besonderes sein. Ich möchte also auch herausstechen aus der Gruppe. Und da merkt man ja schon, das sind 2 völlig unterschiedliche Ziele. Und das kann ganz schön stressig sein, denen gleichzeitig gerecht zu werden. Und das mit den Eltern, das hat nochmal eine besondere Bedeutung, weil da fangen Kinder nochmal anders an, sich abzulösen. Und wenn man da alles so machen würde wie die Eltern, dann würde man sich nicht weiterentwickeln. Das heißt, ihr müsst uns peinlich finden in dem Alter. Ihr müsst uns richtig doof finden, damit ihr die Chance habt, es anders, neu und besser zu machen.

0: Fühlst du dich da erkannt?
1: Ja.
0: Okay.
1: Ja, aber warum finden jetzt manche Menschen mehr peinlich als andere? Zum Beispiel an einem FKK-Strand liegen ja nicht alle Leute nackt, sondern es gibt auch Menschen, die dann sagen, boah, nee, das ist ja voll ekelhaft, ich gehe da nicht hin.
2: Also Scham generell ist etwas, was wir alle Menschen haben. Aber worüber wir uns schämen, das hat total viel damit zu tun, was wir selber gelernt haben und was wir von unserer eigenen Familie vorgelebt bekommen. Also wenn die ganze Familie schon seit 100 Jahren zum FKK-Strand geht, dann ist das wahrscheinlich etwas, was dir erstmal nicht peinlich ist. Oder wenn wir in der Familie auch mal voreinander pupsen und dann keiner schimpft und das auch keiner sagt, du bist eklig, dann wird man wahrscheinlich einfach auch mal pupsen, wenn man pupsen muss. Ne?
0: Klingt sehr gesund.
2: Eine Ausnahme ist, wenn Marlene älter wird und merkt, boah, ich möchte echt gern allein im Bad sein, ich will nicht, dass da einer reingerannt kommt. Und wenn man dann merkt, hey, der Rest meiner Familie, die nimmt mich da gar nicht ernst, dann führt das oft zu sehr viel Schamgefühl. Und dann ist es eigentlich eine total wichtige Botschaft von deinem Körper, die dir sagt, das, was ich erlebe, das will ich so nicht. Das heißt, da hat Scham eine total wichtige Funktion.
0: Und auch das ist eigentlich total logisch, oder Marlene?
1: Mhm.
0: Vielen Dank, liebe Linde, du hast uns total geholfen.
2: Sehr, sehr gerne.
0: Danke dir, mach's gut, bis zum nächsten Mal. Tschüss.
2: Tschüss.
1: Tschüss.
0: So, was sagst du, ist alles geklärt oder hast du noch Gedanken zu Lindes Infos?
1: Nö.
0: Top.
1: Alles geklärt.
0: Kleine Kinder haben noch nicht gelernt, sich zu schämen. Scham entsteht erst dann, wenn sie gelernt haben, sich mit den Augen anderer zu sehen. Kommt man ins Jugendalter, wird Scham sogar wichtig, um eine eigene Persönlichkeit zu entwickeln.
3: Gecheckt!
0: Guck mal, Jackie meldet sich mal wieder. Diesmal ist sie aber nicht errötet, sondern ergrünt.
4: Habt ihr Lust auf ein Spiel?
0: Immer doch.
1: Ja.
4: Na dann, willkommen beim großen Ranking der Peinlichkeiten. Ich nenne euch kleine Situationen und ihr antwortet mit einer Zahl von 1 bis 7. 1 ist überhaupt nicht peinlich und 7 super mega ultra peinlich. Seid ihr bereit?
0: Aber sowas von bereit.
1: Yes.
0: Okay.
4: Wie lautet eure Zahl? Ein nicht mehr aufzuhaltender lauter Pups?
0: Also für mich würde ich sagen 3 oder 4.
1: Für mich ist es 5.
0: Echt?
1: Ja.
0: Okay, dann sage ich 4.
1: Riecht sie irgendwie komisch?
0: Kannst du bitte einfach... Jackie, mach bitte weiter.
4: Kotzen. Mitten in den Bus.
1: Das ist kritisch.
0: Es ist kritisch. Ich würde sagen 4 wieder.
1: Ich glaube, ich würde auch 4 sagen so.
0: Peinlich ist es nicht, oder?
1: Nee, also ja, eher eklig halt.
0: Mhm.
4: Wenn einen die entscheidende Person beim Lästern belauscht hat.
1: Man fühlt sich halt dann so aufgeschmissen und, aber wenn man die Person wirklich nicht mag, dann...
0: Sagen wir gleichzeitig? 1, 2, 3. 7.
1: 5.
0: Für mich ist das Allerschlimmste.
1: Echt?
0: Ja. Wenn ich gemein bin gegenüber einer Person, egal ob ich sie mag oder nicht, und die kriegt es auch noch mit. Und warum hast du 5 genommen?
1: Weil ich finde, es gibt schlimmere Sachen.
0: Okay, vielleicht hast du ja noch was Schlimmeres, Jackie.
4: Den Geburtstag vom besten Freund oder der besten Freundin vergessen.
1: Wenn der jetzt in Ferien ist oder so, halt...
0: Dann zählt er nicht.
1: Nicht
0: Geburtstage
1: so schlimm.
0: In Ferien zählen.
1: Nicht
0: nämlich.
1: So schlimm, aber wenn man jetzt so in die Schule kommt und einfach so sich so neben den Sitznachbarn setzt und so, ganz normal bis Ende der Schule und auf einmal sagt er so, ich hatte heute Geburtstag.
0: Vor allem ich hatte. Der Tag ist für mich gelaufen. Und ich dachte, wir sind Freunde.
1: Ja.
0: Ich würde trotzdem sagen 5 oder sogar 6, weil bester Freund, beste Freundin, da muss man einfach, finde ich, das auf dem Schirm haben.
1: Ich glaube, ich sag 5.
0: Okay, dann sage ich 6. Hast du noch eins, Jackie?
4: Wenn das Hosentürchen offen steht.
0: 5 oder 6?
1: Also ich habe einen in der Klasse, bei dem stand das Hosentürchen richtig weit offen und man hat seine Dino-Unterhose gesehen.
0: Oh nein. Ich stand neulich auf einer Bühne, das war so eine Show, die ich gemacht habe. Und irgendwann kamen Gäste auf die Bühne, die ich eingeladen habe. Da war ich aber schon eine Dreiviertelstunde auf der Bühne. Und da hat der mir so signalisiert, hey, dein Hosenteil ist offen. Und dann stand ich einfach vor über 1000 Leuten eine Dreiviertelstunde mit einem offenen...
1: Oh nein.
0: Ja, deshalb also doch 6.
1: Ich sag auch 6. Also,
0: okay. Okay.
1: Ja.
4: Vielen Dank, das war's. Ich werde nun eure Zahlen zusammenrechnen und wer die höhere Zahl erreicht hat, muss zum Schluss die peinlichste Geschichte seines Lebens erzählen.
0: Oh nein.
4: Und das ist Tobi.
0: Nein.
1: Doch.
0: Ich will nicht. Ah, okay, am Ende heißt es. Komm, wir machen weiter mit der nächsten Frage.
1: Wirst du da gerade rot?
0: Mist. Lass mich in Ruhe. Jetzt mach deine Frage da jetzt.
1: Meine dritte Frage ist, wer entscheidet eigentlich, was peinlich ist?
0: Entscheidet man das nicht einfach selbst?
1: Aber dann kann man es ja auch für andere bestimmen. Also.
0: Aha, du meinst, es gibt Sachen, die sind einfach peinlich?
1: Ja.
0: Ja.
1: Ich meine, es würde jetzt, glaube ich, keiner so einfach nackt durch die ganze Stadt laufen.
0: Gutes Beispiel, stimmt. Sehr gutes Beispiel. Oh, und guck mal, ich glaube, Jackie will wieder was sagen. Es scheint ihr sehr wichtig zu sein.
4: Stellt euch vor, in Zeiten von Ludwig dem 14., also vor circa 400 Jahren, da war es in Königshäusern das Größte, wenn man beim großen Geschäft des Königs dabei sein durfte. Die Menschen haben alles dafür getan, also sich extra gut benommen, damit sie beim Toilettengang des Königs zuschauen durften. Heute ist das völlig undenkbar. Es wäre unhöflich peinlich und man macht sein großes Geschäft üblicherweise hinter gut verschlossenen Türen.
1: Warum? Also, wieso will man zuschauen, wie der König kackt?
0: Weil es der König war, wahrscheinlich. Jackie, was hat denn jetzt dieses große Geschäft von vor 400 Jahren mit Marlenes Frage zu tun? Was willst du uns eigentlich damit sagen?
4: Was jemandem peinlich ist, hängt sehr stark davon ab, wo dieser Mensch herkommt, aus welcher Kultur er stammt, in welcher Zeit er lebt, ob im Mittelalter oder heute. Außerdem beeinflusst die Menschen möglicherweise auch ihre Religion und wie sie erzogen worden sind. Hauptsächlich sind daran die Eltern beteiligt, das heißt, wie sie auf das Verhalten ihrer Kinder reagieren.
0: Ah, das habe ich verstanden. Du auch, Marlene?
1: Ja, also halt. Wir würden Olaf Scholz jetzt nicht so gern beim Toilettengang zu
0: sehen. Nein, wir könnten darauf verzichten.
1: Ja.
0: Ist deine Frage damit beantwortet?
1: Ja, eigentlich schon.
0: Natürlich entscheiden wir selbst, was uns peinlich ist. Aber wir sind garantiert davon beeinflusst, in welchem Land, in welcher Zeit und von welchen Eltern wir großgezogen worden sind.
3: Gecheckt!
1: Du, Tobi, mich würde noch interessieren, ob du findest, dass Schamgefühl für was gut sein kann. Also, ob das auch Vorteile hat.
0: Ich meine, es kann zum Beispiel dafür sorgen, dass man mit anderen Menschen gut klarkommt. Weil wenn man dieses Gefühl nicht hätte, dann würde sich ja jeder so benehmen, wie er will. Und deshalb macht vielleicht Scham und Peinlichkeit, dass wir uns in unserer Gesellschaft an Regeln halten und gut zusammenleben.
1: Ja, oder zum Beispiel auch, wenn jeder einfach dann pupsen würde, wann es ihm passt, dann wird ja auch vieles einfach stinken.
0: Ja.
1: Das wäre auch eklig dann.
0: Absolut. Unsere Gesellschaft ist besser dran und wir alle, weil Pupsen peinlich ist.
1: Ja. Und zum Schluss meine ich, dass du dich jetzt noch an die Spielregeln von vorhin halten solltest.
0: Mhm.
1: Sonst wird's peinlich.
0: Ja, peinlich wird's ja so oder so, weil ich ja eine peinliche Geschichte erzählen muss.
1: Die peinlichste deines Lebens.
0: Das ist so schwer, aber als du gerade von Pupsen gesprochen hast, musste ich an eine peinliche Pupsgeschichte denken, die mir mal passiert ist. Und zwar, als wir so einen Parabelflug gemacht haben. Das war eins der größten Abenteuer, die ich in meinem ganzen Leben erlebt habe. Das ist die einzige Möglichkeit, auf der Erde schwerelos zu sein. Man fliegt mit einem Flugzeug so hoch und dann wird man schwerelos und dann fliegt das Flugzeug wieder runter. Und das haben wir ganz oft gemacht. Und in diesem Flugzeug waren eine ganze Menge Journalisten und Journalistinnen. Und es gab nur einen sehr kleinen Raum, wo man sich aufgehalten hat, wo man diese Schwerelosigkeit getestet hat.
1: Ich ahne Böses.
0: Mhm. Aber es waren halt auch Leute von der Wirtschaftswoche und von Tageszeitungen, sehr ernsthafte Journalisten, die das ausprobiert haben, weil sie sich für ernsthafte Wissenschaft interessieren. Und es könnte durchaus sein, dass ich sehr aufgeregt war. Und manchmal, wenn ich sehr aufgeregt bin, dann kann ich nicht so richtig an mir halten. Und es könnte auch sein, dass ich vielleicht am Abend davor nicht so gut passende Sachen gegessen habe. Auf jeden Fall weiß ich noch, dass ich während dieses Fluges nicht nur einmal pupsen musste. Und zwar doll. Und ich weiß nicht, ob es was damit der Schwerelosigkeit zu tun hat, aber irgendwie hatte ich zumindest selbst das Gefühl, der Geruch geht auch nicht mehr weg.
1: Oh oh.
0: Also es war so wie wir schwerelos waren, so schwebte auch die ganze Zeit, zumindest über einen längeren Zeitraum, dieser Pupsgeruch da in der Luft.
1: Oh oh.
0: Und weil wir ja schwebten, ist auch ungefähr jeder Einzelne einmal durchgeschwebt durch meine kleine Wolke. Und das war mir dann doch ganz schön peinlich, weil ich glaube, am Ende wussten alle, wer für den Geruch verantwortlich war. 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
1: Angst
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1: Holaria Dio, mich juckt am Po. Okay. Dreimal ganz laut.
0: War das peinlich. 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Marlene, es hat mir ganz viel Spaß gemacht. Das war richtig schön peinlich mit dir. Mach's gut, bis zum nächsten Mal. Tschüss.
1: Tschüss.
0: Marlene.
1: Also, Tobi.
0: Das warst du.
1: Du hast so viele Zwiebeln gegessen. Boah, wie es hier riecht.
0: Boah. Ach, das ist unmöglich. Das ist so gemein.
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1: Das war Checker Tobi mit dem Checkpot. 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Und jetzt Musik.

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0: Was haben Babyhaie, Tomatensamen und Kaugummiblasen gemeinsam? Haha, die Antwort hört ihr heute bei uns. Ja, ja, seid doch nicht so ungeduldig, gleich.
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2: mit einem Kater, der immer größer wurde, Pflanzensamen aus einer Saatgutbibliothek, Mutterhefe zum Backen und natürlich mit der Maus und dem Elefanten.

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1: Hallo zusammen, hier ist Nina und unser heutiges Thema, das würde ich euch gerne mit Hilfe von zwei Geräuschen präsentieren. Unser Thema heute ist nämlich aus, wird, habt ihr eine Idee? Nee, ja Maus, genau richtig, aus, klein, wird, groß. Und bei dem Thema, da denke ich sofort an eine Sache. Ja, Elefant, an Pflanzen. Denen kann man ja beim Großwerden förmlich zugucken. Und genau das will Mausreporterin Paula für uns machen, zusammen mit Tilda. Aber der Ort, den die zwei dafür besuchen, erscheint mir im ersten Moment eher ungewöhnlich für dieses Projekt.
2: Ich bin zusammen mit Tilda in der Stadtbibliothek in Mönchengladbach. Tilda ist erst 8 Jahre alt, aber hat zusammen mit ihrem Opa schon eine ganze Menge im Garten angepflanzt. Und auch in der Bibliothek ist sie nicht zum ersten Mal. Aber wie passt das beides zusammen? Bisher hat sie hier nämlich immer andere Dinge ausgeliehen. Was kann man hier alles ausleihen? Wir können uns ja einmal umschauen und du warst ja auch schon öfter mal hier. Was hast du hier bisher alles so ausgeliehen?
3: Ich habe Bücher ausgeliehen, Tonys und auch sehr viele Serien oder Filme. Und das war's relativ. Den Rest habe ich noch nicht erkundet.
2: Sollen wir mal zusammen rübergehen und gucken, was da noch ist?
3: Ja. Ich kann hier so ein kleines Säckchen sehen und auch so, was man da machen soll. Und sonst sehe ich nichts außer eine schwarze Box, die fast leer ist, nur noch eine Sache drin ist.
2: Und die Box hat verschiedene Fächer, ne, wo normalerweise 5 verschiedene Sachen sind, die man ausleihen kann. Aber jetzt ist nur noch ein Säckchen für uns übrig geblieben. Was ist das denn?
3: Ich glaube, das war Tomate. Da steht auch Tomate. Da sind halt so Samen drin, wenn man das Säckchen aufmacht.
2: Das sind ja 2 verschiedene Teile, die da jetzt sind sozusagen. Welche 2 Teile können wir uns denn hier gleich mitnehmen? Nimm ruhig mal raus.
3: Das ist eine Tüte, da sind halt die Samen drin und da ist noch ein anderer Zettel, wo die Erklärung draufsteht. Und da sind halt noch hier die Tüte und da drin sind 2 Tüten. Und einmal ist die, wo die Kerne drin sind und die zweite kann man dann wieder, wenn man fertig ist, dann halt wieder da reintun, wenn man halt die fertig gepflanzt hat, die Tomaten.
2: Und das nehmen wir uns jetzt beides mit, oder?
3: Ja, das nehmen wir beides mit, damit wir auch die Erklärung haben, natürlich beides.
2: Und damit können wir dann genau lernen, wie wir gleich die Tomaten einsäen müssen?
3: Ja, das ist richtig.
2: Wo genau machen wir das denn gleich? Was ist die nächste Station, wo wir hinfahren?
3: Gehen dann zu meiner Oma nach Hause und meinem Opa. Da gehen wir in den Garten.
2: Mit dem Saatgut im Gepäck fahren wir zu Tildas Großeltern. Ihr Opa hat im Garten ein kleines Gewächshaus selbst gebaut, in dem die beiden oft zusammen Gemüse anpflanzen, zum Beispiel Radieschen oder Gurken. Und jetzt sind unsere Tomatensamen aus der Bibliothek dran.
4: Ja, musst du vorsichtig gleich auffahren. Und dann könntest du...
3: Da sind die Samen.
2: So, jetzt haben wir das kleine Tütchen aufgemacht und da sind viele winzige Samen rausgekommen. Die liegen jetzt hier alle auf dem kleinen Teller.
3: Die sehen so hellbraun aus, so ein bisschen weiß und ein bisschen auch dunkelbraun. Die sind auch sehr klein. Man sieht die fast so klein, die sind nicht. Und jetzt tue ich die in den kleinen Teller rein, damit wir auch die gut reintun können. Ich glaube, die Hälfte ist schon daneben gefallen, da hinten.
4: Ja, dann
3: da ist gar nichts mehr drin.
2: Tüte ist leer und alle Samen sind auf dem Teller.
3: Ja.
2: So, was passiert als nächstes?
3: Wir tun die jetzt in die Erde, in das kleine Körbchen.
4: Diese Saatschale, ne?
3: Ja, und da sind so Löcher und da ist Erde. Und die tun wir jetzt da rein.
2: Also in jedes kleine Fach wird ein Loch reingepiekst mit dem Stäbchen und da kommen dann die Samen rein.
4: Nicht zu tief.
3: Mhm. Ja, genau. Als erstes machen wir die Löcher mit dem Bohrer, mit so einem kleinen Bohrer. Jetzt tun wir die Kerne in die Erde rein, jeweils 2. Weil die auch richtig klein sind, auch sehr viele sind. Und das mache ich jetzt. Zick. Wenn ich alle rein habe, dann können wir die Erde ein bisschen zutupfen. So, jetzt bin ich fertig. Und jetzt tun wir die Erde wieder auf das Loch, damit das auch alles zu ist.
2: Jetzt wird der Samen sozusagen wieder zugedeckt mit der Erde?
3: Ja. Und das machen wir mit der kleinen Schippe. Und jetzt drücken wir es ganz leicht an. Das drücke ich jetzt mit meinem Finger runter. Und jetzt gießen wir das mit so einer kleinen Gieße, damit das auch nicht zu viel und überschwemmt.
2: Sieht sehr professionell aus, wie du das machst mit der Sprühflasche.
3: Das mache ich ja auch meistens mit meinem Opa, wenn ich nach der Schule nach hier komme. So, jetzt bin ich erstmal fertig.
2: Für heute ist die Arbeit erstmal getan. Die kleinen Schachteln werden abgedeckt und die Samen ab jetzt regelmäßig gegossen. Wenn es draußen warm genug ist, können die Tomatenpflanzen dann vom Gewächshaus in den Garten umziehen. Und im Herbst ernten Tilda und ihr Opa dann mit etwas Glück die ersten Tomaten. Wie es danach weitergeht, hat uns Rita Schinken aus der Bibliothek erklärt.
5: Wenn die Tomaten dann reif sind, dann nimmt man eine besonders schöne, schneidet die auf und innen drin ist ja so Glibber mit so kleinen Körnchen. Und das nimmt man dann raus, tut das auf ein Papiertuch und lässt es erstmal trocknen. Und dann kann man nachher die Samenkörnchen rausnehmen und tut die dann wieder in diese Tütchen, die man vorher mit ausgeliehen hat und bringt es dann einfach zurück.
2: Die neuen Samen können dann wieder von jemand anderem in der Bibliothek ausgeliehen werden. Und so soll es dann immer weitergehen.
1: Was für eine tolle Idee, oder? Schaut doch mal nach, ob die Bibliothek in eurer Nähe das auch anbietet. Und wenn nicht, dann schlagt denen das doch mal vor.

0: ist zu spät.
1: Schaut doch mal her. Pohlmann war das mit vielen kleinen Dingen, die einfach Spaß machen. Die Klasse 4a der GGS Theodor-Fontane-Schule in Leverkusen, die hat für uns ein Jugendzentrum besucht, in dem man viele Hobbys machen kann. Und eins beschreiben sie euch jetzt mal und ihr sollt dann erraten, was das ist. Ein kleiner Tipp von mir, wenn man dieses Hobby regelmäßig macht, dann wächst im Armbereich auch etwas von klein zu groß.
2: Ich heiße Johanna.
3: Ich bin Maxi.
4: Mein Name ist Ramon.
5: Mein Name ist Emmen.
3: In diesem Rätsel beschreiben wir euch eine bestimmte Sache,
4: die man im Jugendzentrum Bunker Leverkusen machen kann.
2: Es geht um etwas, womit man sich fit halten kann.
3: Man kann eine bestimmte Sportart damit machen.
4: Wir beschreiben euch nämlich ein Sportgerät.
5: Es besteht meist aus einer kurzen Stange.
2: An beiden Seiten sind runde Dinge angebracht.
3: Die runden Dinger sind schwer.
4: Sehr schwer sogar.
5: Wenn die kurze Stange ganz kurz ist, kann man zum Beispiel im Sitzen seine Arme trainieren oder im Stehen.
2: Wenn die kurze Stange ein bisschen länger ist, wird sie meist von einem Gestell gehalten.
3: Darunter ist eine Bank, wo man sich mit dem Rücken drauflegt.
4: Dann greift man die Stange mit den schweren Dingern und drückt sie hoch.
5: Das kann man dann ganz oft wiederholen.
2: Dadurch kann man seine Muskeln trainieren.
3: Na, was haben wir euch beschrieben?
4: Viel Spaß beim Rätseln.
1: Ja, ich könnte mir vorstellen, dass ihr drei richtig liegt. Mal hören, was die Kinder sagen.
5: Die richtige Lösung ist...
6: Hanteltraining!
1: Hanteltraining, na klar. Und wenn man das regelmäßig macht, dann wachsen die Muckis von klein nach ganz groß. Gleich geht's bei uns tierisch weiter. Dann besuchen wir eine Tierzucht, eine sehr besondere Tierzucht. Da werden nämlich keine Katzen oder Hunde oder Meerschweinchen oder so gezüchtet, sondern Haie.

0: Diese Musik. Die verbinden viele Erwachsene wahrscheinlich mit einem Film, in dem ein weißer Hai blutrünstig sein Unwesen treibt. Damit hat die Haizucht, die wir jetzt besuchen wollen, allerdings so gar nichts zu tun. Im Meeresmuseum Stralsund, in dem wir für unsere tierische Doku ja öfter mal zu Besuch sind, da werden Haie für die Wissenschaft gezüchtet.
1: Im Deutschen Meeresmuseum sieht erstmal alles aus wie in anderen Museen auch. Es gibt lange Gänge, Tafeln und Wasserbecken mit Fischen. Die Besucherinnen und Besucher können sich alles in Ruhe anschauen. Aber wir schauen heute hinter die Kulissen. Durch eine Tür gelangt man zur Rückseite der großen Wasserbecken. Hier ist es ganz schön verwinkelt, laut und dunkel. Überall kommen Rohre aus den Decken und den Wänden. Es stehen Aquarien mit Fischen, Krebsen, Seesternen und vielen anderen Tieren herum. Man hört Wasserpumpen arbeiten. Anni ist hier auf dem Weg zu zwei kleinen schwarzen Becken mit einem Netz darüber. Denn Anni ist Forscherin. Und hier wohnen die Katzenhaie, mit denen sie arbeitet.
2: Wir müssen ein bisschen aufpassen, die springen auch gerne. Deswegen ist hier so ein Netz drüber. Man sieht halt hier zwei Tiere liegen. Da vorne liegt ein Tier.
1: Katzenhaie gehören eher zu den kleineren Haien. Die hier im Becken sind ungefähr einen Meter lang. Sie sind braun gefleckt und kommen normalerweise fast überall auf der Welt in den Meeren vor. Diese hier liegen gerade ganz entspannt auf dem Beckenboden. Und das ist für Haie schon etwas Besonderes.
2: Es gibt viele freischwimmende Haie wie der weiße Hai, Schwarzspitzenriffhai, Tigerhai. Die können nicht einfach auf den Boden sinken und entspannt rumliegen, wie jetzt diese Haie das können.
1: Der weiße Hai muss zum Beispiel ständig schwimmen, damit er genug Sauerstoff in die Kiemen bekommt. Würde er aufhören zu schwimmen, könnte er nicht mehr atmen. Für den Katzenhai ist das aber kein Problem. Er kann den Sauerstoff aus dem Wasser alleine in seine Kiemen pumpen und so ganz ruhig liegen bleiben. Anni macht jetzt das Netz vom Becken ab und guckt, ob die Haie Eier gelegt haben. Das machen sie auf eine besondere Art. Die Eier der Katzenhaie sehen eher aus wie kleine Säckchen mit langen Fäden dran. Wenn die Haiweibchen ein Ei legen wollen, dann suchen sie sich unter Wasser irgendwo eine Pflanze.
2: Die schwimmen dann halt in Runden rum, bis sich diese Fäden an dieser Pflanze verheddern und das Ei dann sozusagen automatisch rausziehen aus dem Weibchen. Und dann schwimmen sie noch ein bisschen weiter rum, um das Ei noch weiter zu sichern.
1: Die Katzenhaie hier haben eine künstliche Pflanze im Becken. Hier sollen sie ihre Eier festmachen. Und gerade schwimmt auch wirklich ein Weibchen um die Pflanze herum.
2: Kann sein, dass sie ein Ei legt, muss nicht unbedingt sein. Kann auch sein, dass sie es gerade abcheckt. Finde ich das gut, was da ist? Möchte ich da mein Ei drumlegen?
1: Aber nach einer Weile verliert der Hai das Interesse und hört auf, um die Pflanze zu schwimmen. Heute ist auch Oskar dabei und hilft Anni. Er holt die künstliche Pflanze aus dem Becken. Anni schaut sie sich genau an.
2: Also man sieht, wie sie die Eier befestigen. Sie sind halt mit diesen Strängen hier an der Pflanze rumgewickelt. Das sieht man wirklich gerade sehr schön. So, und dann müssen wir die jetzt einfach nur abschneiden.
1: Das geht einfach mit einer ganz normalen Schere. Die Katzenhaie stört das nicht. Nachdem sie die Eier gelegt haben, kümmern sie sich nämlich nicht mehr um ihren Nachwuchs.
2: Also das ist jetzt nicht, dass die irgendwie gestresst sind und denken, oh Gott, die klauen unsere Babys. So in der Natur würden sie auch legen und einfach wegschwimmen.
1: Mit Oskars Hilfe hat Anni alle Eier abgemacht.
2: Jetzt bei 8 Eiern. Schon sehr gut. Können alle mal mitschauen, ob ich nichts übersehen habe.
1: Im Haifischbecken ist nichts mehr zu sehen. Anni legt die Eier in eine kleine Box mit Wasser. Hier können sie sich jetzt weiterentwickeln. Die meisten von ihnen haben eine gelbliche Farbe. Es sind aber auch hellere und dunklere dabei.
2: Wir haben dann Weibchen, die legen so richtig dunkelbraune. Wir haben andere, die legen schon fast weiße Eier. Ich nenne sie auch gerne Geistereier, weil die so im Vergleich sehr unterschiedlich aussehen.
1: Es ist nicht sicher, ob hinterher wirklich aus jedem Ei auch ein Hai schlüpft. Katzenhaie legen auch manchmal unbefruchtete Eier. Das bedeutet, in dem Ei ist kein Leben. Dann schwimmt es einfach nur im Wasser und vergammelt irgendwann. Auf den ersten Blick sieht man den Eiern nicht an, ob sie befruchtet sind. Aber Anni kann es mit ihrer Erfahrung oft doch erkennen.
2: Wenn man weiß, wonach man gucken muss, aber hier oben, direkt da auf dem Dottersack, ist so ein oranger Punkt drauf. Und da kann man sich sicher sein, dass zumindest befruchtet war. Ob sich dann was draus entwickelt, wird sich dann später zeigen.
1: Dann wächst der kleine Katzenhai im Ei heran. Anni und ihre Kolleginnen und Kollegen wollen untersuchen, wie sich die kleinen Katzenhaie jetzt entwickeln, bis sie schlüpfen. Da die Eier etwas durchsichtig sind, kann man die Babys dabei ganz gut beobachten. Wenn der Hai ungefähr 10 cm groß ist, ist er bereit zu schlüpfen.
2: Manchmal finden sie ihren Weg selber raus, manchmal müssen wir ihnen raushelfen, weil die Öffnung dann über Wasser ist und das schaffen die dann nicht, da rauszukommen.
1: Heute ist keins der Eier schlüpfbereit. Das wird noch ein paar Wochen dauern. Aber dann gibt es hoffentlich viele kleine Katzenhai-Kinder.
0: Und dafür drücken wir natürlich fest die Daumen. Und wenn ihr diese Geschichte aus dem Deutschen Meeresmuseum in Stralsund genauso spannend fandet wie wir, dann klickt euch doch mal auf unsere Mausseiten im Netz. Da gibt's nämlich noch viel mehr Geschichten von dort.
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4: Flossen hoch! 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

0: ganz lieb. Ist der Heimer wieder high? Hat der Rochen was verbrochen? Kommt der Kommissar vorbei und dann wird kurz streng gesprochen.
1: Leute, so geht das hier nicht.
0: Ja, dann wird mal streng gesprochen.
1: Das kann nicht so.

heiße super schlaue Krake mit der Polizistenmarke, wird bewundert von den Flundern und macht mit den Lachsen Faxen.

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2: Kennt ihr eigentlich schon unser Maus-Freunde-Buch? Das wächst ja auch immer größer und größer, weil es einfach so viele Maus-Freundinnen und Maus-Freunde gibt. Heute kommt Maus-Freundin Marie neu dazu.
3: Das Maus-Freunde-Buch. Ich heiße Marie. So alt bin ich. 8. So sehe ich aus.
4: Ich habe blond-braune Haare und blaue Augen. Ich habe meistens Leggings mit einem Pullover an. Die Pullover sind meistens schwarz.
3: Das mache ich am liebsten.
4: Reiten, weil ich Pferde halt gerne mag und weil es auch Spaß mir macht zu reiten. Pferde mag ich so, weil sie schöne Tiere sind. Weil sie halt auch süß aussehen und weil sie so ein süßes Gesicht haben. Beim Reiten, da reite ich ein Pferd, das heißt Nebelhorn. Das ist ein Welschpony und ist ganz weiß. Also wir machen halt die Pferde fertig und dann reiten wir in der Reithalle. Und reiten halt auch Schritt, Trab und Galopp. Am coolsten finde ich Galopp. Weil es sich halt sehr schnell anfühlt.
3: Meine Lieblingsfarbe.
4: Lila, schwarz, weiß und braun. Ich finde, die Farben sehen schön aus und passen gut zusammen.
3: Mein Lieblingstier.
4: Pferd, Hund, Katze und Meerschweinchen. Ich habe eine Katze. Die heißt Tiger. Die sieht aus wie ein Tiger und ist graubraun.
3: Das esse ich am liebsten.
4: Nudeln mit Kartoffeln. Das macht nämlich meine Mama ganz oft. Das kommt aus Italien.

0: draußen jetzt gerade dachtet, boah, ich bin doch auch eine Freundin oder ein Freund der Maus und ich möchte auch so gerne im Maus-Freundebuch dabei sein, dann meldet euch bei uns.
1: Ihr wollt auch ins Maus-Freundebuch? Dann erzählt uns, was ihr an euch mögt und warum ihr Freunde der Maus seid. Ruft an 0800 5678 234.
0: Und ganz wichtig noch, verratet uns da unbedingt eure Telefonnummer, damit wir euch zurückrufen können. Die bleibt natürlich streng geheim, geht nur darum, dass wir Kontakt mit euch aufnehmen können.

0: Habt ihr ein Haustier? Und wenn ja, habt ihr das vielleicht schon bekommen, als es noch ein Tierbaby war? Ich finde ja, Tierbabys sind ganz besonders niedlich. Kleine Kätzchen zum Beispiel. Oh Gott, wie flauschig und knuffelig die aussehen. Naja gut, irgendwann wird jedes Tierbaby natürlich auch mal groß, aber dann sind sie oft ja auch noch auf eine andere Art niedlich. Im Fall von Willi, dem Kater, den ihr jetzt in unserer Bilderbuchgeschichte kennenlernt, da nimmt das Großwerden allerdings unglaubliche Ausmaße an.
1: Willi, der Kater, der immer größer wurde, von Hans Traxler. Herr und Frau Lohmeier wohnen allein in ihrem großen Haus. Eigentlich ist das Haus gar nicht so groß. Es kommt ihnen nur so riesig vor, weil sie sich so einsam fühlen. Wenn sie in ihrem großen Bett liegen, fühlen sie sich winzig, wie zwei Zwerge in einem Riesenraum.
2: Wir sind zwar jetzt zu alt, um ein Kind zu bekommen, aber wir könnten uns doch ein kleines Kätzchen anschaffen.
3: Du meinst, dann hätten wir immer jemand, mit dem wir reden können und sind nie wieder allein? Mhm. Gute Idee.
1: Die Lohmeiers fahren zum Hof vom Bauern Lorenz. Dort soll es neugeborene Kätzchen geben.
2: Also, ich will auf jeden Fall einen richtigen Bauernkater.
3: Kater sind immer ein bisschen dumm, sagt man.
4: Die Kätzchen sind schon alle vergeben, aber den kleinen Kater da hinten, den könnt ihr haben.
1: Bauer Lorenz hebt einen struppigen kleinen Kater hoch.
5: Oh, wie süß!
1: Die Bäuerin schenkt den Lohmeiers noch ein altes Nähkörbchen.
4: Jetzt braucht er nur noch einen Namen. Am besten mit viel I, das mögen Katzen.
1: Auf der Heimfahrt suchen die Lohmeiers nach einem Namen.
2: Stritzi?
5: Mickey.
2: Billy?
5: Hansi.
2: Jimmy?
5: Putzi.
2: Willi.
5: Willi?
2: Willi.
5: Willi?
2: Willi klingt gut.
5: Genau. Er sieht aus wie ein Willi.
6: Oh, der ist ja goldig.
1: Am nächsten Tag kommen Nachbarn und Freunde, um Willi zu sehen. Alle finden ihn niedlich und süß.
6: Na komm schon, komm.
1: Willi wächst und bald ist er kein niedliches Kätzchen mehr.
3: Keiner kommt uns mehr besuchen, wegen Willi.
2: Normale Katzen sind ja auch nichts Besonderes.
1: Denn Willi ist nicht normal. Er hört einfach nicht auf zu wachsen. Bald ist er so groß wie ein Jagdhund. Trotzdem springt er immer noch auf.

0: Herrn Lohmeyers Schoß.
1: Willi, Schluss jetzt, hör auf damit.
0: Und knabbert an seinem Ohr.
2: Du meine Güte.
0: Die Lohmeyers machen sich langsam Sorgen. Um sich von der Aufregung zu erholen, machen sie eine Reise in die Südsee und bringen Willi so lange ins Tierheim. Von dort reicht sie bald ein dringender Anruf.
3: Frau Lohmeyer, etwas Schreckliches ist passiert. Sie müssen sofort zurückkommen und Willi abholen.
2: Oh Gott!
1: Was machst du denn für Sachen?
0: Willi ist so groß wie ein Pferd geworden.
2: Nehmen Sie dieses Monster sofort mit! Wir sind ein Katzenheim und kein Raubtierzoo!
0: Willi wächst von Tag zu Tag. Bald ist er so groß wie ein Nilpferd. Herr und Frau Lohmeyer haben ihm ihr Wohnzimmer leergeräumt und wohnen jetzt im ersten Stock.
2: Wie soll das nur enden?
0: Der Lieferant vom Tiersupermarkt bringt jede Menge Tierfutter. Da öffnet Willi die Tür.
4: Ein Monster! Hilfe! Bei Lohmeyers lebt ein Monster!
5: Bitte zurücktreten. Machen Sie den Weg frei. Bitte zurücktreten.
0: Die Polizei rückt an. Willi soll betäubt und in den Zoo gebracht werden. Aber er passt durch kein Fenster und keine Tür. Die Polizei will am nächsten Tag wiederkommen, das Dach abdecken und Willi mit dem Kran herausheben. Am anderen Tag versammelt sich eine große Menge Menschen vor Lohmeyers Haus. Sie wollen verhindern, dass Willi hinter Gitter muss. Alle harren stundenlang aus. Dann kommt der Polizeichef höchstpersönlich mit einem Brief.
6: Beschlusssache Willi. Er wird nicht eingesperrt, wenn Sie dafür sorgen, dass er sein Zimmer nicht verlässt.
1: Wir bleiben bei Willi.
2: Mitgefangen, mitgehangen.
0: Sehnsüchtig schaut Willi in den Garten, wo ein Eichhörnchen von Ast zu Ast springt. Wie gerne würde er mitollen. Aber er hat ja Stubenarrest. Draußen auf der Wiese taucht eine kleine rote Katze auf. Willi verfolgt gebannt jeden ihrer Schritte. Plötzlich springt die Katze aufs Fensterbrett und ist Willi ganz nah. Vor Glück schnurrt Willi, so wie er nun mal schnurren kann. Riesig laut. Die rote Katze flieht erschrocken auf den Baum.
2: Willi hat seit 3 Tagen nichts gefressen. Richtig dünn ist er geworden.
1: Ich glaube, es hat etwas mit der roten Katze zu tun. Wahrscheinlich ist er liebeskrank.
0: Die Lohmeyers bringen Willi zum alten Katzendoktor Specht, der alles über Katzen weiß.
7: Willi hat einen unheimlich starken Freiheitsdrang.
1: Aha.
7: Und weil er ein kluger Kater ist, weiß er, dass der Weg ins Freie nur durch die enge Katzenklappe führt.
2: Aha. Und deshalb schrumpft er? Sowas habe ich noch nie gehört.
1: Und du hast behauptet, Kater seien dumm.
0: Und dann geht alles ganz schnell.
6: Die Polizeikontrolle hat ergeben, Willi darf das Haus wieder verlassen.
0: Der Polizeichef muss ja nicht wissen, dass Willi gar nicht erst auf seine Erlaubnis gewartet hat. Denn draußen, da wartet jemand auf ihn.
8: Yeah, Freiheit für Willi, den Kater, der immer größer wurde. Ein Glück haben die Lohmeyers ihm die Treue gehalten und ihn beschützt und vor allem ihn niemals hergegeben. Was für eine schöne Geschichte, oder? Als Bilderbuch erschienen ist Willis Geschichte übrigens im Karl-Hanser-Verlag.

0: Aufwachsen, groß werden. Auf Englisch Growing Up. So heißt dieses Lied, das wir da gerade gehört haben, von den Linda Lindas. Und groß kann ja auch ein Kaugummi werden, wenn wir es im Mund geschickt zurechtwursteln. Ja, ihr lacht. Arthur hat genau dazu aber eine Frage.
1: Die Frage des Tages.
2: Hallo, hier ist Arthur. Ich bin 6 Jahre alt und ich möchte gerne wissen, wie entstehen Blasen aus Kaugummi?
0: Arthur, ich habe mir gerade mal ein Kaugummi reingesteckt. So, und jetzt versuche ich das mal mit einer Blase. So glaube ich nicht. Hat leider nicht geklappt. Naja, vielleicht gebe ich die Beantwortung deiner Frage doch lieber an Mausreporter Jan Philipp ab.
3: Nicht mit jedem Kaugummi kann man große Blasen machen. Die besten gehen mit Bubblegums. Bubble bedeutet Blasen. Die gibt es im Kiosk an der Ecke oder im Supermarkt zu kaufen. Achtet mal auf ein kleines Zeichen auf der Verpackung. Ist da eine Person drauf, die eine Kaugummiblase macht, dann sind es die richtigen. Da sind mehr Stoffe drin, die das Gummi dehnbarer machen. Der Schlüssel zur perfekten Kaugummiblase ist also das richtige Kaugummi und wie man kaut und atmet. Also, Mund auf, Kaugummi rein und erstmal kauen. Erstmal schmeckt es süßlich. Wie in vielen anderen Süßigkeiten auch, sind in Kaugummis Zucker und Aromastoffe drin für den Geschmack. Der Speichel im Mund löst den Zucker und die Aromastoffe auf. Das ist auch gut, denn Zucker ist schlecht für Kaugummiblasen, weil er sich nicht dehnen lässt. Deshalb kaue ich so lange, bis nur noch die reine Kaugummimasse im Mund ist. Die besteht aus Harz, Kautschuk und dem Milchsaft bestimmter Bäume. Das eigentliche Kaugummi ist Kunststoff. Wenn das Kaugummi nach gar nichts mehr schmeckt und es schön weich ist, dann rolle ich es mit der Zunge zu einer Kugel. Mit der Zunge schiebe ich das Kügelchen direkt hinter die unteren Vorderzähne und drücke es da flach. Jetzt befeuchte ich mit der Zunge die Lippen, damit da gleich nichts kleben bleibt. Der nächste Schritt ist der wichtigste beim Kaugummiblasen machen. Vielleicht stellt ihr euch beim Üben vor einen Spiegel. Ich öffne ein bisschen den Mund und die Zähne und strecke die Zunge so aus dem Mund raus, dass die von einer dünnen Schicht Kaugummi überzogen ist. Das Kaugummi sieht jetzt ein bisschen aus wie ein Luftballon, wenn man ihn dehnt. Das sind die Kunststoffteilchen, die sich zu langen Ketten zusammengeschlossen haben. Diese Ketten können sich ausdehnen. Und jetzt vorsichtig. Ich darf mit der Zunge nicht die dünne Kaugummischicht durchbrechen. Falls sie kaputt geht, muss ich nochmal neu anfangen zu kauen und zu formen. Damit aus der dünnen Kaugummischicht eine Blase wird, atme ich tief ein. Und atme dann langsam und vorsichtig durch den Mund aus. Weil die Kaugummimasse dehnbar ist und die Atemluft dagegen drückt, bildet sich eine Blase. Wenn der Kaugummi sich ausdehnt, kann ich die Zunge zurückziehen. Den Mund lasse ich aber offen. Die Kanten der Zähne helfen dabei, den Kaugummi mit einer kleinen Blase festzuhalten. Dann puste ich langsam und gleichmäßig weiter. Bis die Kaugummiblase schön groß ist. Die Blasen bei Bubblegums können so groß werden, weil bei ihnen Kunststoffe drin sind, die elastischer sind als in anderen Kaugummis. Außerdem sind mehr Weichmacher drin, die es einfacher machen, die Blase aufzupusten. Aber irgendwann ist zu viel Luft in der Blase drin, sie wird überdehnt und platzt. Die ersten paar Versuche, eine große Kaugummiblase zu machen, gelingen vielleicht noch nicht. Aber es macht ja Spaß zu trainieren. Also üben, üben, üben.
0: Boah, Jan Philipp, das war echt Kaugummiblasenkunst erster Klasse. Und wem das jetzt zu schnell ging oder wer gerade kein Kaugummi zur Hand hatte, das aber gerne nochmal 1:1 nachmachen möchte, was Jan Philipp da beschrieben hat, dem empfehle ich unsere Mausseiten im Netz. www.diemaus.de. Da gibt's alle Fragen des Tages, die wir für euch beantwortet haben, zum Nachhören. Natürlich auch diese mit der Kaugummiblasenanleitung von Jan Philipp.

0: Vorhin hatten wir ja schon das Hanteltraining-Rätsel für euch dabei und jetzt gibt's noch mal was zum Raten. Auch diesmal geht es um etwas, das kleine Dinge groß werden lässt. Allerdings diesmal ganz anders.
1: Was ist das?
2: Das hat einen Stiel und einen runden wie ein Glas.
3: Das Glas ist ziemlich dick.
4: Es steckt in einem Ring aus Metall.
5: Der Griff ist aus Plastik oder Gummi.
6: Das braucht man zum Spuren lesen. Zum Beispiel Bärenspuren.
7: Oder Hasenspuren.
8: Oder Igelspuren.
9: Manche brauchen das auch zum Lesen.
10: Alte Männer, die nicht mehr lesen können.
11: Und alte Frauen brauchen das.
12: Detektive brauchen sowas. Die lösen damit einen Fall.
13: Die geht's auch für die Hosentasche.
14: Das ist manchmal auch so auf einer Dose drauf.
15: Da kann man dann Insekten reintun.
16: Oder Würmer oder Fliegen.
17: Da kann man die beobachten.
18: Darauf reibt sich Huppe.
19: Wenn ich da durchgucke, dann ist dein Gesicht größer.
20: Viel größer.
21: So groß wie ein Fernseher.
22: Boah, bist du groß.
23: Du siehst ja riesig aus.
24: Es ist die Lupe.
0: Na klar, ein praktisches Teil, so eine Lupe. Kennt ihr auch diese Lupenbecher? Die finde ich ja ganz besonders praktisch, weil man darin so gut Insekten beobachten kann. Und durch die Lupe sieht man ganz erstaunliche Dinge, die einem sonst gar nicht so auffallen würden. Kann ich sehr empfehlen.

0: Unser Kollege Paulus, der ist ein großer Selberback-Fan. Warum ich euch das erzähle? Na, weil Sachen beim Backen ja auch schnell mal von klein ganz groß werden können. Brötchen zum Beispiel. In Teigform sind das eher kleine Kugeln, aber im Backofen werden die auf einmal viel größer. Das, was Paulus mir neulich erzählt hat, das fand ich allerdings schon etwas besorgniserregend. Er hat gesagt, Nina, meine Töchter und ich, wir wollen meine Mutter backen. Wollt ihr dabei sein? Ja, so habe ich auch reagiert. Mal hören, wie diese Geschichte ausgeht.
1: Wow! Guck mal!
2: Ja, meine Mutter ist ganz schön groß geworden. Hat sich verdreifacht ungefähr. Kein Wunder, ich habe mich ja auch ordentlich um sie gekümmert. Ich habe sie gefüttert, dann schön warm gehalten, so 28 Grad. Das mag sie. Und dann hier, guck mal, dann wächst sie und kriegt so...
1: Blasen.
2: Kriegt ganz viele Blasen. Jetzt ist sie fertig zum Backen. Das, was wir da gerade aus dem 28 bis 30 Grad warmen Ofen geholt haben, ist meine Mutterhefe. Manche sagen auch Hefemutter oder Lievito Madre. Das ist italienisch. Sieht aus wie ein Stück Teig im Einmachglas, das richtig gut aufgegangen ist. So ein bisschen wie ein Schwamm, weil ganz viele Bläschen drin sind. Die Hefemutter ist eigentlich ein Sauerteig, mit dem man prima Brot backen kann, Stuten, Brötchen, aber auch alles andere, das eigentlich mit Backhefe aus dem Supermarkt gebacken wird, nur in viel leckerer. Seit ungefähr, naja, so einem Jahr habe ich nämlich ein kleines, neues Hobby, Backen mit Sauerteig.
1: Dein Ernst, Papa, kleines Hobby?
3: Aber echt, Sauerteig, Sauerteig, Backen, Backen.
2: Das sind meine Töchter Ida.
4: Hallo.
2: Und Ella.
4: Hallo.
2: Und die beiden haben recht. Also kleines Hobby ist so ein bisschen untertrieben. Ich gebe es zu, ich bin zum Sauerteig-Nerd geworden. Ich habe alles drüber gelesen und ganz viel ausprobiert und viel, viel Zeit damit verbracht.
4: Sehr viel Zeit.
2: Ja, aber es ist auch einfach super spannend. Und das zeige ich euch jetzt. Mit Hilfe von vielen, vielen kleinen Lebewesen kann man nämlich aus Mehl, Wasser und Salz luftiges Brot backen oder Pizzateig machen. Denn so ein Sauerteig, so eine Mutterhefe, die lebt. Mit einem Mikroskop könnte man das sogar sehen. Denn darin tummeln sich Mikroorganismen, Bakterien, Hefen, ach, kleine, aber tolle Freunde. Das Tolle ist, die Hefen und Bakterien, die kommen ganz von selbst, wenn, ja, wenn man sie einlädt. Alles, was man dazu braucht, ist das richtige Futter und die richtige Temperatur. Man mischt einfach Mehl mit Wasser und wartet ab, bis die kleinen Lebewesen kommen. Und dann gibt man ihnen immer wieder neues Essen. Damit sie satt werden und sich vermehren. Und nach so 5 Tagen ist der Sauerteig dann fertig. Dann sind genug Bakterien und Hefen da. Ab dann braucht man nur noch ab und an zu füttern und dann kann man backen.
4: Aber wo kommen diese Mini-Lebewesen her?
2: Von überall. Denn Hefen und Bakterien, die sind überall. Die sind hier auf deiner Haut, Ida, in der Luft, an den Wänden, aber auch an den Schalen von Getreidekörnern und damit kommen sie auch ins Mehl und in den Sauerteig.
4: Aber es gibt doch auch gefährliche Bakterien.
2: Und die sind am Anfang auch vielleicht drin in so einem Sauerteig. Aber wir sorgen dafür, dass die Guten sich durchsetzen mit dem richtigen Essen und Trinken, also Mehl und Wasser und der richtigen Temperatur. Bestimmte Hefen und vor allem bestimmte Bakterien, Milchsäurebakterien, sollen sich pudelwohl fühlen. Für die bauen wir sozusagen ein warmes und leckeres Wellness-Center. Milchsäurebakterien zum Beispiel essen den Zucker, der im Mehl ist, und bauen ihn zu Milchsäure um.
1: Deswegen Sauerteig.
2: Genau. Das Coole ist, blöde Bakterien und Schimmelpilze und sowas, die mögen Säure aber gar nicht und verziehen sich deswegen. Die Hefen essen auch Zucker. Sie bauen ihn zu ein bisschen Alkohol, vor allem aber in das Gas Kohlendioxid um. Das sorgt dann dafür, dass sich Blasen bilden im Teig und er schön locker wird und aufgeht.
4: Wie bei der Mutterhefe hier.
2: Yep, Diese selbst eingefangenen Hefen brauchen übrigens viel länger als so Backhefe aus dem Supermarkt. Deswegen müssen wir den Pizzateig für morgen auch jetzt schon ansetzen. Dafür wird er aber super besonders lecker.
4: Und wie viel Mutterhefe kommt jetzt in den Teig?
3: Hier steht 300 Gramm. Und was machen wir mit dem Rest?
2: Der kommt in den Kühlschrank. Dann schlafen nämlich unsere Kleinen und hören auf zu fressen.
0: Was für eine lustige Vorstellung. Der Sauerteig, ein Wellness-Center für Bakterien. Ja, dieser Vergleich hat mir auch sehr gut gefallen.
5: Mein Name ist Bönchen. Jimmy Bönchen.
6: Der geheimste Geheimagent der Welt.
5: Nicht einmal meine Freundin, die Krimi-Autorin Tipsy Jones, kennt mich.
7: Harry hatte es längst geahnt. Diesen Jimmy Bönchen hat es nie gegeben.
8: Heute Vorhang zu für Bönchen.
5: 4. April, 9.29 Uhr. Teste gerade meinen neuen Agenten-Klingelton. Er klingt wie jeder andere Klingelton auch. Sonst fällt er ja gleich auf. Bönchen, Jimmy Bönchen?
8: Bönchen, wir haben einen neuen Auftrag für Sie.
5: Echt? Cool, schießen Sie los.
8: Der Komiker Dieter Nürchen ist einer unserer Agenten. Er tritt heute Abend in einer Live-Show im Fernsehen auf. In seiner Comedy-Nummer ist eine geheime Botschaft für unsere Agenten versteckt. Bönchen, Sie gehen vor der Show nochmal seine Nummer mit ihm durch. Es ist wichtig, dass er alles genau so erzählt, wie wir es aufgeschrieben haben.
5: Okay, Chef, wird gemacht. 17.30 Uhr am selben Tag sitze bei Dieter Nürchen in der Künstlergarderobe des Fernsehstudios und gehe zum 20. Mal den Text mit ihm durch.
9: Tut mir leid, Herr Bönchen, ich kann mir nichts mehr merken. Ich habe totales Lampenfieber.
5: Ganz ruhig, Nürchen, das kann ja sogar ich schon auswendig. Also.
9: Okay. Guten Abend, ich bin eigentlich Geheimagent. Neulich wurde ein Kollege von mir, ach, ich weiß nicht mehr.
5: Der Agent wurde entlassen, weil seine Frau ihn erkannt hat. Das ist so witzig.
9: Ich kann nicht, ich bin total, oh mein Gott, mir ist auf einmal so schlecht. Ich glaube, ich muss...
5: Was? Aber, Moment.
7: Aufnahmeleitung. Wo ist Herr Nürchen? Er muss in einer Minute auf die Bühne.
5: Naja, der lässt sich noch mal was durch den Kopf gehen.
7: Herr Nürchen ist vertraglich verpflichtet.
9: Bönchen, Sie müssen gehen.
5: Ich? Aber...
7: Wir brauchen jetzt sofort einen Comedian, sonst...
5: Okay, ich gehe ja schon.
10: Und nun unser ganz neues Talent, Johnny Bönchen.
11: Guten Abend, coole Show. Also ich bin ja eigentlich Geheimagent. Neulich hat mich meine Frau gefragt, warum ich denn 5-mal während der Arbeit nach Hause komme. Da habe ich gesagt, ist doch klar, ich bin Geheimagent. Ich arbeite ja nebenbei noch in der Diskothek, ne? Also als Türspion. Hey, komm, der war gut, der war gar nicht schlecht.
5: 18.05 Uhr. Das Publikum hat so laut Bu gerufen, dass man mich im Fernsehen nicht mehr verstehen konnte. Aber die geheime Botschaft muss gesendet werden. Also trete ich weiter als Komiker auf, bis ich wieder ins Fernsehen darf.
11: Guten Abend. Also ich bin ja eigentlich Geheimagent und...
12: Und eine Witze solltest du auch besser geheim halten.
13: Jimmy Bönchen.
14: Der geheimste Geheimagent der Welt.
0: Nun, seine Show ist damit wohl beendet und unsere Maus zum Hören auch. Allerdings gibt's von uns morgen gleich eine neue und ich bin Nina und für heute sagen wir vier Tschüss. Macht's gut, ihr kleinen Großen oder ihr großen Kleinen.

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1: Da bin ich wieder und wie ich mich freue. Heute werde ich hier nämlich was zu essen bekommen. Von Christian, der kommt gleich rein und bringt was zu essen mit. Oder vielleicht bereiten wir es auch gemeinsam zu, so genau weiß ich das noch gar nicht. Aber er kommt und das wird lecker, da bin ich mir sicher. Und außerdem lernen wir hier gleich Olivia kennen aus unserer Mausklasse, aus der KGS Schlossbachschule in Bonn. Olivia wird nämlich gleich am Telefon sein, um sich für die Mausklasse ein Lied zu wünschen. Also, eins steht jetzt schon fest, heute wird's alles nur nicht langweilig.

0: Wo zur Hölle ist mein Ehemann? Das frage nicht ich. Das war Ray, eine Sängerin aus England, die sich diese Frage da gerade in dem Song gestellt hat. Allerdings meint sie die Frage auch gar nicht so ganz ernst. Es geht nämlich nicht um ihren aktuellen Ehemann, sondern um den, den sie vielleicht, hoffentlich, irgendwann mal kennenlernt. Letzte Nacht, um kurz vor 1:30, da war klar, das wird nix. Mit dem 5. Weltmeistertitel für die deutsche Fußballnationalmannschaft. Jan Philipp aus unserem Maus-Zoom-Team ist extra lange wach geblieben, um euch jetzt das Wichtigste rund um dieses Spiel zu erzählen.
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2: Um 1.28 Uhr deutscher Zeit, mitten in der Nacht, war der Traum vom deutschen Fußball-Sommermärchen vorbei.
3: Kanale läuft an und schießt ins Tor! Es ist das Aus! Deutschland ist aus!
2: Deutschland verliert bei der Fußball-Weltmeisterschaft gegen Paraguay im Elfmeterschießen.
4: Los 7 millones! Empujamos esa pelota contigo, José! Se va a tiro!
2: So feierten die Radioreporter aus Paraguay das entscheidende Tor von José Canale. Damit steht Paraguay im Achtelfinale der WM.
5: Wie konnte es dazu kommen?
2: Die deutsche Mannschaft ging als klarer Favorit in das Spiel mit Paraguay. Viermal Weltmeister, jede Menge Stars, Gruppensieger gegen Paraguay, das als Gruppendritter gerade so ins 16. Finale gekommen ist. Was soll da schiefgehen? So ziemlich alles.
5: Oha!
2: Deutschland kam nicht gut ins Spiel und kurz vor der Pause köpfte Paraguay das 1:0. In der zweiten Halbzeit brachte Kai Havertz Deutschland mit dem 1:1 zurück ins Spiel. Dabei blieb es. Weil ein Team gewinnen muss, ging es in die Verlängerung, die 30 Minuten dauert. Dann der große Aufreger. Jonathan Tah köpft nach einer Ecke ins Tor. Doch der Schiedsrichter schaut sich die Szene am Bildschirm an und entscheidet, dass ein deutscher Verteidiger den Torwart behindert hat. Viele Fußballfachleute und Schiedsrichterexperten sehen das anders. Aber es blieb beim 1:1. So ging es ins Elfmeterschießen. Kai Havertz, Nick Woltemade und Jonathan Tah konnten ihre Elfmeter nicht reinschießen und Deutschland scheidet bei der Fußball-WM früh aus.
5: Übrigens,
2: eigentlich galten die deutschen Fußballer als Elfmetergenies. Noch nie hatte Deutschland bei einer WM ein Elfmeterschießen verloren, bis zum Spiel gegen Paraguay.
5: Und wie geht's weiter?
2: Das deutsche Team packt die Koffer und fliegt nach Hause. Die Spieler machen Urlaub und ganz Fußball-Deutschland diskutiert, ob Bundestrainer Julian Nagelsmann weitermachen soll oder ob ein neuer Trainer kommen soll. Denn das Aus im 16. Finale ist sehr enttäuschend. Ganz anders die Stimmung in Paraguay. Die Fans feiern, denn zum erst zweiten Mal in der Fußballgeschichte steht Paraguay im Achtelfinale bei einer WM. Deshalb hat sich der Präsident etwas Besonderes einfallen lassen.
5: Ratet mal!
2: Was hat Präsident Santiago Peña direkt nach dem Abpfiff beschlossen? Er hat einen Feiertag ausgerufen. Heute hat die Schule zu und alle Paraguayer haben frei, damit das ganze Land feiern kann. Oder er schenkt jedem ein Fußballtrikot. Richtig ist, dass der Präsident einen Nationalfeiertag ausgerufen hat. Dafür musste er ein Dokument unterschreiben. Darauf steht unter anderem, dass er mit dem Feiertag den großen Erfolg würdigen will und alle aus dem Team Helden sind. Das nächste Spiel für Paraguay ist am Samstag, entweder gegen Frankreich oder Schweden. Vielleicht wird danach wieder ein Feiertag ausgerufen. Und der ein oder andere deutsche Fußballfan drückt jetzt vielleicht Paraguay die Daumen.
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0: Ja, da müssen sich ja jetzt alle Fans der deutschen Nationalmannschaft was einfallen lassen, wem sie als nächstes die Daumen drücken. Ich würde mich ja fürs kapverdische Team freuen. Allerdings müssen die ja jetzt als nächstes gegen Argentinien ran. Mal schauen, ob Messi sie verschont. Hier kommt auf jeden Fall noch ein Motivationssong für die deutsche Nationalmannschaft. Mhm.

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0: Vielleicht habt ihr es ja schon mitbekommen. Seit gestern haben wir eine neue
1: Mausklasse.
0: Jawohl. Und wer diese Mausklasse in dieser Woche ist und woher sie kommt, das erzählen die Kinder euch jetzt mal selber.
2: Hallo, wir sind die Kinder
3: aus allen 5 vierten Klassen
4: der Schlossbachschule
5: in Bonn-Röttgen.
6: Ich finde es cool, dass wir 2 Schulhunde haben.
7: Ich finde es cool, dass wir auch ein Schülerparlament haben.
8: Ich finde es cool, dass wir so einen großen Sportplatz haben.
9: Ich finde es auch cool, dass wir den Sportplatz von Rot-Weiß-Röttgen halt auch mitnutzen dürfen.
0: Ja, klingt alles schon mal ganz schön super. Und am Telefon aus einer dieser 5 Mausklassen in dieser Woche ist jetzt Olivia. Hallo, Olivia.
10: Hallo.
0: Was bist denn du? A, B, C oder D oder E?
10: C.
0: C. Und sag mal, wie ist das bei euch mit den Klassen? Habt ihr ein Klassentier oder heißt ihr einfach nur 4C?
10: Ja, wir haben ein Klassentier.
0: Und welches ist das?
10: Ein Schaf.
0: Och, und wie heißt das? Hat es einen Namen?
10: Ja, Lotte.
0: Lotte, ach Gott, das ist ja süß, das Schaf Lotte. Wie schön. Und das wird auch immer mal rumgereicht oder sitzt Lotte einfach bei euch in der Klasse und ist für alle immer da?
10: Ja, also am Freitag losen wir meistens Lotte und dann kommt sie mit einem zu uns übers Wochenende und dann können wir mit ihr Einträge machen.
0: Ah ja, das kenne ich. Dann gibt es so ein Buch für Lotte und dann erzählt jeder, was er so alles mit ihr erlebt hat.
10: Ja.
0: Und die Eltern freuen sich immer wahnsinnig, weil sie dann ganz viele Fotos knipsen dürfen, ne? Und ausdrucken.
10: Ja, auf jeden Fall.
0: Sag mal, mich würde ja mal interessieren, wir haben ja eben auch im Maus-Zoom darüber berichtet, dass die deutsche Fußballnationalmannschaft gestern bei der WM rausgeflogen ist. War das heute ein Thema bei euch in der Schule?
10: Ja, so ein bisschen. Also einige haben sich darüber geärgert, weil Deutschland halt an sich sehr gut war.
0: Und du?
10: Ja, also ich bin so mittelmäßig Fan, also ich gucke die immer mal wieder mit, nur ja, es ist halt meistens sehr spät.
0: Ja, haben denn tatsächlich aus deiner Klasse oder aus eurer Schule Kinder das Spiel bis zu Ende geguckt, bis 1:30 nachts?
10: Ich glaube eher nicht.
0: Ja, ich glaube.
10: Aber da habe ich keine Informationen.
0: Ja, nee, das kannst du ja auch nicht wissen. Für so viele Kinder, die da auf eurer Schule sind, ne, kannst du das natürlich nicht für alle wissen. Du hast gesagt, Fußball interessiert dich so mittel. Was magst du gerne? Was interessiert dich so?
10: Meinst du für eine Sportart?
0: Oder auch irgendwas anderes? Gibt es irgendein
10: Hobby? Also ich mache als Hobby Cheerleading und Theater.
0: Ah, Theater ist auch spannend. Wo machst du das?
10: In der Theaterschule Bühnenreif.
0: Okay, und wie kann ich mir das dann vorstellen? Wie oft trefft ihr euch da und was probt ihr dann da so für Stücke und so?
10: Also wir treffen uns jeden Dienstag. Das ist eine Gruppe, 5 Kinder. Und da üben wir dann halt so ungefähr 5 Monate an einem Stück. Und das führen wir dann schlussendlich auf einer Fee-Night auf.
0: Auf was für einer Nacht? Fee-Night?
10: Fee-Night.
0: Okay, das sagt mir jetzt nichts. Aber da seid ihr 5 dann auf der Bühne und dann kommt das Stück. Und war in diesem Jahr schon das Stück?
10: Ja, das war letztens.
0: Okay, und welches Stück habt ihr da aufgeführt?
10: Also wir haben den Zauberlehrling von Goethe als Rap aufgeführt.
0: Oh, wow. Und wie hat es so geklappt? Also das Wichtigste, finde ich, ist ja immer, wenn man auf der Bühne steht, dass man selber irgendwie auch ein gutes Gefühl hat.
10: Ja, also ich hatte an sich ein sehr gutes Gefühl. Mir hat das auch sehr viel Spaß gemacht. Und ja, ich fand es einfach gut, super.
0: Ja, super. Das freut mich sehr. Herzlichen Glückwunsch dazu dann, Olivia. Und jetzt möchtest du dir ja auch noch ein Lied wünschen, ne? Für eure 5 Klassen.
10: Ja.
0: Da muss man ja auch erstmal sich einigen können. Entschuldigung, ja, jetzt plapper ich auch noch rein. Jetzt hast du.
10: Ja, ich wünsche mir das Lied The Fate of Ophelia.
0: Super, das starte ich hier direkt im Hintergrund und sage dir ganz lieben Dank, dass wir telefonieren konnten, liebe Olivia. Und ganz liebe Grüße an alle anderen. Tschüssi.
10: Tschüss.

0: Liebe Grüße an unsere Mausklasse nach Bonn. Das war Taylor Swift. Nur für euch. Naja, oder fast. So, und jetzt ist Mauskoch Christian da. Und Leute, was soll ich sagen? Wisst ihr, was der mitgebracht hat? Kalte Nudeln. Hi Christian.
1: Ja Mensch, das ist jetzt kein Fehler von mir. Ich war auch nicht so faul, irgendwie zu kochen.
0: Ach so.
1: Aber es ist doch Sommer. Es ist sehr warm da draußen. Und da werden uns gleich kalte Nudeln weiterhelfen. Also wir kennen ja alle Spaghetti Bolognese, ne? Wir kennen Nudeln mit Tomatensauce. Mhm. Wir kennen Nudeln mit Käse-Sahnesauce, auch super lecker.
0: Kennen und lieben wir, ja.
1: All das kennen wir warm. Kalte Nudeln, da reagieren sie alle wie du. Jetzt immer, du hast kalte Nudeln mitgebracht. Aber wir werden das mal gucken. Und wenn wir einmal kalte Nudeln gegessen haben, dann willst du die, glaube ich, auch haben.
0: Meinst du?
1: Ja.
0: Bin ich mal gespannt.
1: Nina, hast du in diesem Jahr schon mal mit Freundinnen und Freunden gegrillt?
0: Ja, selbstverständlich. Was soll man denn sonst machen bei den heißen Temperaturen?
1: Ja, also, und wenn du jetzt mal drüber nachdenkst, was vielleicht nicht auf dem Grill lag, aber was bei solchen Grillpartys immer mit dabei ist.
0: Ah, du meinst was Nudeliges?
1: Ja.
0: Natürlich.

0: Aber wir müssen uns eigentlich gar nicht entscheiden. Ich finde beides lecker. Also Nudelsalat ist nie ein Fehler. Aber ich habe dir jetzt natürlich extra, weil du mir das gesagt hast, einen mit Essig und Öldressing mitgemacht. Das ist kein Fehler. So, wir haben hier den Nudelsalat. Ich habe da so kleine, kennst du Löffelspaghetti?
1: Ja, diese kleinen.
0: Das sind so kleine löffelbare Mini-Nudeln.
1: Heißen die nicht Gabel?
0: Gabelspaghetti.
1: Ich habe die immer Gabelspaghetti.
0: Ach Gott, einmal, ja, guck mal, weil ich.
1: Ach, guck mal, ich kann dem Mauskopf noch was beibringen.
0: Ich habe hier sogar eine Gabel in der Hand. Die kannst du einfach gabeln. Ich habe hier rein Erbsen und Möhrchen und so ein bisschen saure eingelegte Gurken, Gewürzgurken mit dabei.
1: Klingt schon mal richtig.
0: Und das habe ich auch mit in das Dressing gemacht. Also Essig, Öl, Salz, Pfeffer, ein bisschen Senf ist immer gut, weil das ist ein Emulgator. Das bedeutet, dass sich Essig und Öl gut vermischt. Mhm. Weil Essig und Öl und Wasser, das stößt sich immer gerne mal ein bisschen ab. Und sobald man da, kleiner Zaubertrick, den Senf reinmacht, verbindet sich das schön und es wird schön cremig.
1: Mhm. Mache ich auch gerne.
0: Von diesem Gurkenwasser noch ein bisschen mit was dabei, weil das ist so gewürzmäßig, ne, so aufgepimpt, weil da eben die Gewürzgurken drin sind. Und dann ist so da so Dill drin, bisschen Zucker. Und das macht's total lecker. Hättest du jetzt Lust, diesen Nudelsalat zu probieren?
1: Auf jeden Fall.
0: Der kommt frisch aus dem Kühlschrank. Also das sind kalte Nudeln.
1: Ich sage ja, ich will.
0: Mhm, sehr gerne, hau rein.
1: So, warte.
0: Oh, jetzt bin ich aber aufgeregt.
1: Mhm. Oh Gott.
0: Hättest du mal einen Löffel genommen für die Gabelspaghetti?
1: Mhm, putzel ein bisschen durcheinander. Mhm. Oh Gott, es ist so lecker.
0: Ja, aber noch nicht alles essen. Ach so. Es gibt ja gleich noch mehr kalte Nudeln. Mhm. Also jetzt haben wir einen Nudelsalat aus Deutschland schon mal klar. Mhm. Aber bei so kalten Nudelgerichten, da lohnt es sich nach Asien zu gucken. Das machen wir gleich mal. So Japan, China, Korea. Die sind die, ich würde mal sagen, Weltmeisterinnen im kalte Nudeln essen. Und gleich werden wir da auch schmecken, warum.
1: Okay, also gleich gibt's asiatische Nudeln. Ich sehe hier schon Sojasauce, Essig, ich sehe Zucker und ich sehe Erdnussbutter. Sehr spannend, ich freue mich drauf. Nach diesem Lied von den Fanta 4 und Clouseau geht's direkt, Achtung, zusammen weiter.
0: Sehr gern.

0: Ja, bisschen noch. Ihr hört Maus Live und mit Mauskoch Christian machen wir heute kalte Nudeln. Eben haben wir schon gemerkt, Nudelsalat ist ein super berühmtes Gericht mit kalten Nudeln. Schmeckt wirklich fantastisch. Es ist also kein Fehler, dass die kalt sind, das gehört so. Ich glaube, ehrlich gesagt, warm würde auch so ein Nudelsalat jetzt hier nicht so richtig lecker schmecken, oder? Meinst du?
1: Nee, würde ich auch sagen. Also der mit Mayo-Dressing, der muss auf jeden Fall ganz kalt sein. Ist auch gesünder dann. Und der mit Essig und Öl, ich mag den auch am liebsten frisch aus dem Kühlschrank. Weil man den ja meistens auch an warmen Tagen isst. Und dann ist je kälter, desto besser, finde ich.
0: Auf jeden Fall. So, und jetzt hast du uns versprochen, wird's nochmal lecker mit asiatischen kalten Nudeln.
1: Ja, Asien ist super berühmt für Gerichte mit kalten Nudeln. In Japan gibt's kalte Nudeln. In Korea gibt's sogar eine super berühmte kalte Nudelsuppe mit Buchweizennudeln, auch super gut. Ich habe mich jetzt für chinesische kalte Nudeln entschieden, aus einem Grund, und warte mal, dieser Grund, der steht hier auf dem Tisch, guck mal.
0: Im Glas.
1: Ja.
0: Das ist
1: Erdnussbutter.
0: Habe ich doch eben schon
1: entdeckt. Wir lieben Erdnussbutter. Und daraus machen wir jetzt kalte Nudeln. Das hört sich auch erstmal komisch an, aber du wirst merken, das ist super. Also, wir brauchen natürlich Nudeln erstmal.
0: So?
1: Die kochen wir erst, dann sind die heiß.
0: Mhm.
1: Das heißt, wir brauchen dann so ein bisschen Zeit, die wir einplanen müssen.
0: Nicht einfach unter den Wasserhahn, kaltes Wasser drüber und
1: nee,
0: dann?
1: Nee, das am besten nicht so, weil an diesen Nudeln, da ist Stärke dran. Und diese Stärke, die ist cool, die brauchen wir, weil das heißt, dass die Soße dann am Ende da super gut dran haftet. Wenn wir das jetzt mit kaltem Wasser abspülen würden, dann werden die so flutschig. Hast bestimmt irgendwie schon mal gehabt.
0: Mhm.
1: Und dann bleibt die Soße nicht dran hängen. Das geht auch, wenn man es jetzt ganz schnell machen muss.
0: Wenn man vergessen hat, den Nudelsalat zu machen.
1: Aber das ist ja cooler, wenn so die Soße dran haften bleibt. Und dann nimmt man so einen Haps von den Nudeln und da ist noch Soße dran. Das ist schön.
0: Ja, das stimmt.
1: Also jetzt haben wir hier kalte, abgekühlte Nudeln. Ich habe die auch gerade frisch aus dem Kühlschrank geholt. Mhm. Und jetzt können wir schon mal unsere Soße machen. Die geht nämlich ganz, ganz schnell. Wir brauchen ein bisschen Erdnussbutter. Ich nehme mal hier einen dicken Schlacks, so einen Esslöffel.
0: Oh, ja, ja.
1: Erdnussbutter drauf. Mhm. Sollen ja auch ein paar von satt werden.
0: Auf
1: du hauptsächlich.
0: Fall.
1: Hast du noch ein bisschen von deinem Nudelsalat? Auch,
0: ein bisschen habe ich noch übrig gelassen,
1: mit
0: damit ich hier nicht
1: Löffel auf... Löffel oder Gabelspaghetti?
0: Mit den Gabelspaghetti.
1: Ja. Ich komme da immer durcheinander. Dann, wir sind ja in Asien unterwegs.
0: Ja, ich erinnere mich.
1: Super gerne Sojasauce. Ein Haps Sojasauce da rein.
0: Schlapp.
1: Die genauen Angaben, die gibt's übrigens bei uns im Internet, maus-live.de. Gibt's auch Fotos, also da kann man nachher nochmal ganz gemütlich nachgucken. Und vielleicht sogar heute noch kalte Nudeln essen. Ja, geht doch noch, oder?
0: Ja, da freuen sich doch auch die Eltern, wenn man jetzt gleich um 8 Uhr nochmal anfängt, den ganzen Kram raus.
1: Ja, das geht doch schnell. Guck mal, wir machen ja auch in Echtzeit.
0: Stimmt.
1: Jetzt kommt ein bisschen Essig dazu.
0: Ja.
1: Da kann man jeden Essig nehmen. Also das typisch Asiatische wäre jetzt so ein Reisessig. Guck mal, habe ich hier dabei. Der ist aus Reis gemacht.
0: Mhm.
1: Aber man kann auch einen ganz normalen Essig zu Hause nehmen, den man irgendwie in der Küche rumstehen hat. Und jetzt haben wir hier Schlurps, ne? Aus Sojasauce und Essig und Erdnussbutter. Das ist noch nicht ganz verbunden. Wir können da ein bisschen Wasser dazu machen.
0: Ach, und
1: aber immer schön
0: mit
1: so einem Schneebesen rühren. Und guck mal, was passiert. Aus den nicht verbundenen Sachen wird jetzt schon so eine cremige Sache.
0: Mhm.
1: Ich finde, das ist jetzt noch ein bisschen zu fest. Also wir können noch ein bisschen Wasser nachkippen.
0: Mhm.
1: Mache ich jetzt. Also nachgekippt. Und dann verrühre ich nochmal. Und fertig ist unsere cremige Soße. Mehr brauchen wir dafür gar nicht. Und guck mal, ich mache die jetzt schon mal auf die Nudeln drauf. Und was wir jetzt hätten, wäre natürlich einfach nur Nudeln mit Erdnusssoße. Hm. Aber ein bisschen gesund wollen wir es schon irgendwie noch machen. Ne? Ich habe hier frisch geschnittene eiskalte Gurken.
0: Hm.
1: Ich habe hier frisch geschnittene eiskalte Möhren.
0: Boah.
1: Und ein bisschen Frühlingszwiebeln mit dabei. Und magst du, Nina, magst du Röstzwiebeln?
0: Ja, komm, rein damit.
1: Ja, hier, guck mal, habe ich in einem Becherchen mitgebracht. Röstzwiebeln oben drauf. Und vielleicht noch, damit es schön aussieht, ein Schwups Sesamkörner. Aber ihr könnt zu Hause auch jegliches Gemüse nehmen, auf das ihr Lust habt. Ne? Also kalte Nudeln ist, was ihr draus macht. Das könnt ihr so machen, wie ihr wollt. Magst du es noch ein bisschen scharf?
0: Ja, ein bisschen scharf.
1: Dann kriegst du ein bisschen Chiliöl noch geröstet. Chiliöl da oben drauf.
0: Boah, das sah aber jetzt nach ein bisschen viel aus.
1: Guck mal, wie schön das aussieht.
0: Oh.
1: Fast so schön wie auf unserer Rezeptseite im Internet. Jetzt darfst du probieren.
0: Oh,
1: hier sind deine kalten Nudeln.
0: Jetzt muss ich aber ein bisschen um diesen Riesenberg Chili drumherum essen. Warte mal.
1: Ja, ich habe es ein bisschen zu gut gemeint mit Chili.
0: Ja,
1: ne?
0: und das ist jetzt so an einer Stelle. Du hast vor allem nicht so gut durchgerührt. Warte mal, ich probiere
1: mal. Ja, das darfst du jetzt auch selber machen. Ne? Das ist das Schöne an diesen Nudeln, weil jetzt haben wir es ja erstmal schön getoppt mit so Auflagen, mit verschiedenen Sachen drauf gemacht. Und dann gehört das dazu in China, dass man jetzt auch ordentlich verrührt. Kannst du mit Stäbchen machen, kannst du aber auch mit einer Löffel oder mit einer Gabel.
0: Mit einer Löffel. Oh,
1: heute habe ich es aber mit Löffel und Gabel.
0: Ich freue mich.
1: Mit Göffeln. Gibt's ja auch.
0: So, warte.
1: Jetzt hast du alles schön vermischt und jetzt darfst du probieren.
0: Mhm. Mhm.
1: Toll, ne? Man hat die Erdnusssoße, man hat das Saure mit dem Essig.
0: Wow, ja.
1: Süß ist ja die Erdnussbutter auch. Und die Sojasauce bringt was Salziges und was Umami-mäßiges, was richtig Herzhaftes noch mit rein. Ich liebe diese chinesischen kalten Nudeln. Liang Ban Mian.
0: Mm, super lecker. Und dann auch noch so ein bisschen dieser Knack von den Gurken und den Möhrenstreifen, die du da
1: reingemacht
0: hast.
1: Genau, alles ganz frisch, ne? Und
0: richtig,
1: ich finde
0: lecker.
1: Auch, das passt eben einfach nur kalt. Weil wenn das jetzt warm werde, würde, dann
0: nee.
1: Sind die Gurken so
0: kann ich mir auch nicht vorstellen.
1: Bisschen matschig. Und so gehört das einfach. Kalte Nudeln mit frischem Gemüse.
0: Perfekt. Kann ich euch nur wärmstens empfehlen, die kalten Nudeln. Wie gesagt, auf maus-live.de gibt's das Rezept. Christian, vielen, vielen Dank. Kalte Nudeln sind wirklich toll, besonders für heiße Tage im Sommer. Und die gute Nachricht ist eben, dass ihr das alles nachmachen könnt. Diese chinesische Erdnussbutternudeln hat Christian aufgeschrieben. Und dann, oh, guckt doch mal gleich in der Küche, ob ihr da alles findet, was ihr braucht. Ist ja nicht viel. Erdnussbutter, Essig.
1: Und einen Löffel und eine Gabel. Ich übe noch mal den Unterschied.
0: Ab geht's.

0: im Mausherzfunk. Da könnt ihr uns ja eure Fragen stellen rund um Körper, Liebe, aber auch Gefühle. Und wir versuchen tatsächlich immer, jede einzelne Frage zu beantworten. Auch wenn das manchmal gar nicht so einfach ist. So wie bei der Frage von Sophia, die sie uns geschickt hat. Warum kämpfen zwei Länder gegeneinander? Warum fangen sie Krieg an? Kein leichtes Thema, das steht fest, denn im Krieg kommen natürlich auch immer Menschen zu Schaden. Und es kann, auch wenn man selber gar nicht direkt von einem Krieg betroffen ist, auch schlechte Gefühle machen, nur darüber was zu hören. Deshalb möchte ich euch jetzt noch mitgeben, bevor das jetzt losgeht, sage ich, Achtung, wenn ihr lieber nichts darüber hören wollt, über Kriege, dann ist der Herzfunk heute vielleicht nichts für euch. Dann schaltet am besten kurz aus oder geht raus aus dem Zimmer und kommt in ungefähr 5 Minuten wieder. Wenn ihr euch aber vielleicht selber auch schon mal gefragt habt, warum Kriege überhaupt anfangen, dann hört jetzt gerne mal zu, welche Gedanken und Infos Katrin aus dem Maus-Herzfunk-Team zusammen mit 5 Klässlern der Gesamtschule Schlebusch dazu gesammelt hat.
1: Warum fängt Krieg an?
2: Ich habe eine Vermutung, zum Beispiel ein Mann oder eine Frau will noch mehr Land haben, aber er vergisst, wie geht's andere Leute und fängt einfach Krieg an, weil er halt will mehr und mehr und mehr.
3: Also meine Vermutung ist, das hat auch ganz viel mit der Politik zu tun, also dass die Politiker von den Nachbarländern sich streiten, sage ich jetzt mal, und dass die dann zum Beispiel sagen, mein Land ist aber größer und besser und dann ihre Wut wie so einen Wettbewerb machen, wer gewinnt jetzt. Dann wird man halt sauer auf das andere Land und dann baut man irgendwie Raketen.
4: Wenn es zwischen Ländern zum Krieg kommt, dann gibt es dafür fast immer mehr als nur einen Grund. Aber oft fängt Krieg so an. Ein Land will mehr haben, als ihm gehört. Das ist ein bisschen so, als würde jemand auf dem Schulhof sagen, der Platz gehört jetzt mir, obwohl dort schon andere Kinder spielen. Manchmal geht es dabei um Dinge, die ein Land dringend braucht, zum Beispiel um Schätze aus der Erde, wie Erdöl oder Erdgas. Dann will ein Land vielleicht Orte kontrollieren, an denen es diese Schätze gibt, um sie zu nutzen oder zu verkaufen und damit Geld zu verdienen. Oder durch Kämpfen will ein Land zeigen, dass es stärker ist und andere Länder besiegen und klein machen kann. Dabei leiden oft die Menschen und es gibt viel Zerstörung. Muss das wirklich sein?
5: Es kann schon Gründe geben, aber es muss jetzt nicht unbedingt Krieg sein. Also man könnte verhandeln, aber das ist halt schon schwierig, weil die beiden können sich ja nicht einigen, weil beide den Teil halt wollen. Dann haben die halt nichts anderes im Kopf, als zu denken, das will ich, das will ich, das will ich, das will ich unbedingt haben. Wo die zum Beispiel nicht auf die Idee kommen, zu teilen.
6: Man könnte ja verhandeln.
4: Das könnte man. Teilen oder verhandeln. Im normalen Leben, auf dem Schulhof zum Beispiel, muss man das ja auch tun. Aber zwischen Ländern ist das oft nicht so einfach. Oder es klappt nicht mit dem Verhandeln. Ein Streit geht dann weiter und weiter, bis es am Ende so aussieht, als ob nur noch Krieg ginge. Wie viele Kriege es auf der Welt gibt, steht nicht genau fest. Aber sicher ist, wenn der Streit mit Waffen einmal angefangen hat, dauert es fast immer lange, bis der Krieg endet.
2: Also ich denke, sie müssen sich treffen und dann besprechen und so sagen, ja, wir beenden Krieg, aber warum machen sie das jetzt nicht?
4: Wahrscheinlich, weil Krieg anfangen schneller geht, als den Krieg zu beenden. Da geht es oft darum, Stärke zu zeigen und manchmal geht es auch um die Ehre oder darum, Einfluss zu haben und mitbestimmen zu können, was passiert.
5: Und dann denken die aber nicht an die anderen, die dann automatisch mitbeteiligt sind, obwohl die das gar nicht wollen. Zum Beispiel die Bewohner von dem Land. Die werden ja trotzdem reingezogen, ohne dass sie es überhaupt wollen. Die wollen in Frieden leben, aber die Menschen, die das regieren, die geben ihnen gar nicht die Chance zu leben im Frieden.
4: Und das ist das Schlimme. Wenn zwei Staaten Krieg anfangen, sind immer viele Menschen und auch Kinder mit betroffen. Sie können dann nicht mehr zur Schule gehen, haben oft große Angst. Kinder müssen ihre Heimat verlassen, können sogar verletzt oder getötet werden. Und weil Kinder selbst nichts dagegen tun können, gibt es dazu ein Kinderrecht.
3: Also wir haben ja gerade das Thema Kinderrechte und ein Recht ist davon ja Schutz im Krieg. Also eigentlich sollte man Kinder da raushalten. Das eigene Land sollte den Kindern Schutz geben, damit die nicht betroffen werden, denn die haben noch eine längere Zukunft, sage ich jetzt mal. Und ja, das ist halt ein Kinderrecht. Kinder müssen geschützt werden.
4: Auch wenn dieses Kinderrecht allein Kriege nicht verhindern kann, ist es trotzdem wichtig. Denn damit haben die Heimatländer der Kinder eine Aufgabe, Kinder zu schützen. Aber eigentlich sollte es gar nicht erst zu Krieg und Gewalt kommen. Stattdessen sollte man immer wieder versuchen, miteinander zu sprechen, zu verhandeln und Lösungen zu finden.
0: Ja, bitte. Diesem Wunsch kann ich mich nur ausdrücklich anschließen. Und die Sängerin Sophie übrigens auch.
6: Ich habe neulich geträumt von einem,

0: ich davon.
1: Leute, Halbzeit. Also nicht Halbzeit Mitte der Sendung oder Fußball-Halbzeit, nein, Jahreshalbzeit. Wenn ihr jetzt denkt, hä, was redet die denn da? Diese Info, die kommt nicht von mir, sondern von Otto, Herrn Lauderbachs Otto.

0: Aufgewacht! 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
1: Lauderbachs Kit-Hit-Fabrik.
2: Chef, Chef.
3: Was gibt's, Otto?
2: Haben Sie mal 3 bis 4 Stunden Zeit?
3: Wie viel?
2: Ich wollte nur mit Ihnen die 2. Jahreshälfte bei der Kit-Hit-Fabrik planen.
3: Was bist du denn für ein Streber? 2026 hat doch gerade erst angefangen, du Otto.
2: So? Schauen Sie mal in den Kalender.
3: Komm, wir haben doch gerade erst ab Mai. Oh, Ende Juni. Da sagst du was.
2: Genau. Morgen ist Halbzeit, Chef.
3: Ja.
2: Wir haben heute schon fast die Hälfte hinter uns.
3: Wie viele Tage?
2: Moment, heute genau 181.
3: 81? Ich habe eine Idee.
2: Ja.
3: Ruf mal ganz schnell Max Giesinger an.
2: Warum?
3: Hörst du dann schon?
2: Wann?
3: Jetzt.
2: Ah ja.
4: Savour.

0: Was?
1: Komma.
2: Hä?
1: 182,5.
2: Ja, ist ja gut, du Otto. Lauda,
3: lauda, lauda, lauda, bah, bah. Na, wenn das mal nicht ein Wissen ist, mit dem ihr morgen in der Schule glänzen könnt, oder? Schenken wir euch zum Mitnehmen. Und hier ist Alvaro Soler für euch mit Con Calma.

Ihr Lieben, es gibt was Neues von Sahide. Neuen Song, den spielen wir gleich für euch. Sweet 16 heißt er. Und genauso alt ist Sahide vor kurzem geworden. Am 6. Juni hatte sie Geburtstag und ist 16 geworden. Viel Zeit zum Feiern wird sie aber wahrscheinlich gar nicht gehabt haben. Ich vermute mal, dass sie schon proben wird für ihre Konzerte im August und September. Da steckt ja immer eine ganze Menge Arbeit drin in so Konzerten. Auch wenn es dann auf der Bühne immer alles total easy und locker aussieht. Hier ist sie jetzt auf jeden Fall mit ihrem neuen Song. Heißt, wie gesagt, Sweet 16 und ich könnte mir vorstellen, dass sie den auch auf den Konzerten spielen wird. Oder? Was meint ihr?

0: So geht er, der neue Song von Sahide, Sweet 16. Und eine Sache, ne, die fehlt uns ja jetzt noch. Und die kommt aber natürlich jetzt auch noch. Wartet ihr schon drauf?
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0: Morgen gibt's ganz viel Sonne in Nordrhein-Westfalen. Gerade sieht so aus, als wären morgen kaum Wolken unterwegs, außer vielleicht ein paar kleine in Ostwestfalen. Aber auch da gilt natürlich, unbedingt mit Sonnenschutz eincremen. Paderborn kommt morgen auf 25 Grad, Oberhausen schafft sogar 27 und Monschau, ach, bin ich ein bisschen neidisch, herrliche 23 Grad. So. Und Christian hat mir jetzt noch ganz viel zu essen dagelassen. Und was soll ich sagen? Ich meine, Essen ist zum Essen da, oder? Kurz vor 8 ist eigentlich schon relativ spät für so ein Abendessen. Aber ich würde sagen, ich esse noch ein bisschen. Mit euch wünsche ich noch einen schönen restlichen Abend und dann natürlich auch eine gute Nacht. Und dann sage ich bis ganz bald, macht's gut und tschüss, eure Nina.

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2: Ich bin Superheld, super für die Welt, denn die Menschheit staunt über meinen Sound. 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

0: Naja, also, ja, ruhig.
1: Ey!
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1: Cool.
2: Ja, mein Kleiner, da gebe ich dir recht. 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

0: Erzähl mal.
1: Mein Lieblingscomic ist Gregs Tagebuch. Die Hauptfigur ist Greg. Das ist so ein Junge, der geht auf eine Schule und der hat meistens so ein bisschen Pech. Und das ist witzig. Und manchmal hat er was vor und vergisst manche Sachen. Und dann versucht er, die Sachen wieder zu retten irgendwie, aber das läuft immer schief.
2: Am besten gefällt mir Donald Duck. Den fand ich am witzigsten, weil der immer so tollpatschig ist. Einmal ist er in eine Wand geflogen oder in einem Teig gelandet, der noch nicht fertig war. Asterix und Obelix sind auch richtig witzig, weil die so einen Zaubertrank haben, mit denen die immer so super stark werden. Und wenn dann da so ein Römer die Grenze zumacht, dann nimmt der Obelix den mit einer Hand und schmeißt den einfach hinter sich.
3: Mein Lieblingscomic-Held ist Superman. Der kann halt fliegen, der kann im Weltraum atmen, der hat Laseraugen und der ist halt richtig stark. Der kann ein Haus auf einer Hand halt tragen und ja, der ist total cool.

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1: Oha, was muss ich sehen? Unschuldige Jugend liest billige Comichefte. Jene Schundliteratur, die nachweislich nicht nur die Augen verdirbt, sondern auch den Charakter. Tiere, die sprechen können und sich benehmen wie Menschen. Was für ein wirklichkeitsferner Unfug.
2: Gib uns sofort unser Comicheft zurück.
1: Nichts da. Ich halte es für meine erzieherische Pflicht, euch auf den Pfad der Tugend zurückzuführen. Das ist die richtige Lektüre. Die Klassiker der Weltliteratur. Die Leiden des jungen Blaubär. Auf der Suche nach dem verlorenen Bär. Die Angst des Blaubeers beim Elfmeter. Sowas müsst ihr lesen. Das sind ewige Werte.
3: Och, die ollen Schwarten.
4: Das ist uns zu langweilig.
1: Aber Kinders, ihr wisst ja gar nicht, in welcher Gefahr ihr schwebt.
4: Gefahr?
1: Wenn ihr wüsstet, große Gefahr. Ich selbst war einmal. Aber nein. Ich kann nicht davon erzählen. Die alten Wunden reißen wieder auf.
4: Welche Gefahr denn?
3: Ja?
4: Erzähl schon, in welcher Gefahr wir schweben.
1: Na schön, es muss wohl sein. Um euch vor dem Schlimmsten zu bewahren, muss ich wohl den Schleier des Vergessens zerreißen. Auch wenn es schmerzhaft ist. Also, da war ich damals unterwegs zu den analphabetischen Inseln mit einer ganzen Schiffsladung Comicheften. Ich rühre so ein Zeug ja normalerweise nicht an, aber wenn man so wochenlang allein auf See ist, da kann einem schon ein bisschen langweilig werden, nicht? Und da habe ich mir eines Tages so ein Comicheft durchgelesen. Rein aus Langeweile. Zuerst war ich angewidert, dann aber geriet ich in den erbarmungslosen Sog der bunten Bilder. Ja, noch eins und noch eins, bis ich auf einmal nicht mehr aufhören konnte. Ich hatte es selber noch gar nicht gemerkt, aber ich war comicsüchtig geworden. Ich konnte nichts anderes mehr tun, als blöde, bunte Bilder anzustarren, in denen Enten sprechen konnten. Und was weiß ich sonst noch für Kokolores?
4: Wir können uns was Schlimmeres vorstellen.
1: Es kam ja auch schlimmer, viel schlimmer. Ich verwandelte mich nämlich langsam selbst in eine Comicfigur. Es fing damit an, dass ich nur noch in Denkblasen denken konnte. Und dann konnte ich nur noch in Sprechblasen sprechen. Und schließlich stand jedes Mal, wenn ich ein Geräusch machte, das Geräusch in geschriebenen Worten daneben. Genau wie in den Comicheften. Ich war zur wandelnden Witzfigur geworden. Alles durch das Lesen von diesen Schundheften. So konnte ich mich doch nicht mehr unter die Leute trauen. Und bald musste ich an Land. Was sollte ich nur machen?
4: Und da ist dir die Idee
5: mit deiner Ladung gekommen.
1: Genau. Woher wisst ihr denn das?
3: Haben wir mal in einem Comicheft gelesen.
1: Genau. Ich hatte dann nämlich unter Deck noch eine andere Ladung. Nämlich eine Schiffsladung klassischer Literatur für die Leseratten der bibliothekarischen Inseln. Alles Bücher von Weltrang. Und die habe ich dann alle gelesen. Wem der Blaubeer schlägt... Wenn der Kreis des Blaubeeren, des Blaubeers Wunderhorn, solche Sachen. Tja, und so habe ich mich dann selbst geheilt von meiner Comicsucht. Ich habe seitdem kein einziges Schundheft mehr angerührt. Da bin ich von ab. Goethe sei Dank.
4: In Denkblasen denken? In Sprechblasen reden?
5: Das kannst du Hein Blöd erzählen.
1: Och, ihr glaubt's mir wieder nicht. Hä? Die Platte kenne ich. Aber was wäre, wenn ich sagen würde, dass ich das immer noch ein bisschen kann? In Denkblasen denken und so. Hm?
2: Beweisen, beweisen.
1: Tja, ungläubige Brut. Na schön. Und jetzt die Geräusche. Seht ihr, bei euch geht's auch schon los. Hier, die müsst ihr lesen. Das hilft. Naja, dann will ich mal nicht weiter stören. Eine Ente, die sprechen kann. Einfach köstlich. Was sich diese verrückten Comiczeichner alles so ausdenken.

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1: Leseprobe von Heinz Janisch. Mit jedem Buch bekommst du Besuch. Pirat, Astronaut, Affe, Tiger, Koch, Giraffe, Ameise, Schmetterling, Gepard, Elefant, Delfin, Leopard, Indianer, Löwe, Krokodil, das Meer, der See, der Nil, die Wolken, das Moos, der Turm, das Gras, der Himmel, der Sturm. 10 Zeilen gelesen und du bist alles gewesen.

gestorben sind. 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

Auf seinen Reisen kam Herr Ritter Rost fast nie zur Ruh. Bloß zwischen zwei blieb auch mal Zeit, die Füße hoch zu tun. Auch Pippi Langstrumpf bestand stets auf ihrem Schönheitsschlummer. 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

So, jetzt ist aber Zeit für uns ins Bett zu gehen. Hast du denn schon den Schnabel geputzt, Ente? Und du, Elefant? Hast du dich schon ins Kissen gekuschelt? Und was ist mit dir, Maus? Hast du die Augen schon zugemacht? Dann schlaft schön. Und bis morgen. Gute Nacht.

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1: Hallo, ich bin der Luis Alexander, komme aus München, bin 9 Jahre alt und wünsche mir das Lied Houdini und grüße die Maus, die Ente und den Elefanten.

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ich bin der Luis Alexander, komme aus München, bin 9 Jahre alt und wünsche mir das Lied Houdini und grüße die Maus, die Ente und den Elefanten.

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der Luis Alexander, komme aus München, bin 9 Jahre alt und wünsche mir das Lied Houdini und grüße die Maus, die Ente und den Elefanten.

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1: Du hörst die Maus und jetzt kommt Musik von der größten K-Pop-Sensation aller Zeiten. 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

ich bin der Luis Alexander, komme aus München, bin 9 Jahre alt und wünsche mir das Lied Houdini und grüße die Maus, die Ente und den Elefanten.

endlich Sommer. Und hier in der Maus bekommt ihr den passenden Song dazu. Das sind Esther Graf und Oswald mit ihrem neuen Song Sommer. Es ist

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Jetzt kommt Hip-Hop zum Kopfnicken. Das sind Kinders und DP mit ihrem Song Hip-Hop 1x1.

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Also hallo, ich bin Julaika, ich bin 9 Jahre alt und ich wünsche mir die Monster Party von Anton. Danke! Monster Party!